Und nun spricht der Herr, der dich geschaffen hat, Jakob, und dich gemacht hat, Israel. Fürchte dich nicht, denn ich habe dich erlöst. Ich habe dich bei deinem Namen gerufen, du bist mein. Wenn du durchs Wasser gehst, will ich bei dir sein, dass dich die Ströme nicht ersäufen sollen. Und wenn du ins Feuer gehst,

nicht brennen und die Flamme soll dich nicht versengen. Denn ich bin der Herr, dein Gott, der Heilige Israels, dein Heiland. Wohlan, alle, die ihr durstig seid, kommt her zum Wasser. Und die ihr kein Geld habt, kommt her, kauft und esst. Kommt her und kauft ohne Geld und umsonst Wein und Milch. Warum zählt ihr Geld da für das, was kein Brot ist, und sauren Verdienst für das, was nicht satt macht? Hört doch auf mich, so werdet ihr Gutes essen und euch am Köstlichen laben. Neigt eure Ohren her und kommt her zu mir. Höret, so werdet ihr leben.

Und er zeigte mir einen reinen Strom vom Wasser des Lebens, glänzend wie Kristall, der ausging vom Thron Gottes und des Lammes. In der Mitte, zwischen ihrer Straße und dem Strom, von dieser und von jener Seite aus, war der Baum des Lebens, der 12-mal Früchte trägt und jeden Monat seine Frucht bringt, jeweils eine. Und die Blätter des Baumes dienen zur Heilung der Völker. Und es wird keinen Fluch mehr geben. Und der Thron Gottes und des Lammes wird in ihr sein. Und seine Knechte werden ihm dienen. Und sie werden sein Angesicht sehen und sein Name wird auf ihren Stirnen sein. Und es wird dort keine Nacht mehr geben. Und sie bedürfen nicht eines Leuchters, noch des Lichtes der Sonne, denn Gott, der Herr, erleuchtet sie. Und sie werden herrschen von Ewigkeit zu Ewigkeit. Und der Geist und die Braut sprechen, komm. Und wer es hört, der spreche, komm. Und wen da dürstet, der komme. Und wer da will, der nehme das Wasser des Lebens umsonst.

sondern ermahnt euch selbst alle Tage, solange es heute heißt, dass nicht jemand unter euch verstockt werde durch den Betrug der Sünde. Denn wir haben an Christus Anteil bekommen, wenn wir die Zuversicht von Anfang

Und ich sah einen neuen Himmel und eine neue Erde. Denn der erste Himmel und die erste Erde sind vergangen, und das Meer ist nicht mehr. Und ich sah die heilige Stadt, das neue Jerusalem, von Gott aus dem Himmel herabkommen, bereitet wie eine geschmückte Braut für ihren Mann. Und ich hörte eine große Stimme von dem Thron her,

Gott verheißt, ihr werdet mich suchen und finden, wenn ihr von ganzem Herzen nach mir verlangen werdet. Nur wenn wir Gott unser ganzes Herz geben, kann in uns die Veränderung bewirkt werden, durch die wir ihm ähnlicher werden. Von Natur aus sind wir Gott entfremdet. Der Heilige Geist beschreibt unseren Zustand als Tod in Übertretungen und Sünden. Das ganze Haupt ist krank und das ganze Herz ist wund. Nichts Unversehrtes ist an ihm. Wir sind in Satans Schlingen lebendig gefangen für seinen Willen. Gott möchte uns heilen und befreien, doch weil dafür eine völlige Umwandlung, eine Erneuerung unserer ganzen Natur notwendig ist, müssen wir uns ihm ganz übergeben. Der Kampf gegen das eigene Ich ist der größte Kampf, der jemals ausgefochten wird. Sich selbst hinzugeben, alles dem Willen Gott zu übergeben, kostet Überwindung. Aber erst wenn die Seele sich Gott unterwirft, kann sie zur Heiligkeit erneuert werden. Die Regierung Gottes ist keine Willkürherrschaft, die blinden Gehorsam fordert, wie Satan den Eindruck erwecken will. Sie wendet sich an den Verstand und das Gewissen. Kommt, lasst uns miteinander rechten, ist die Einladung des Schöpfers an die Wesen, die er gemacht hat. Gott achtet den Willen seiner Geschöpfe. Er kann keine Ehrerbietung annehmen, die nicht gern und mit Verstand dargebracht wird. Ein lediglich erzwungener Gehorsam würde jede echte geistige oder charakterliche Entwicklung verhindern. Er würde den Menschen zu einer Marionette machen. Das ist aber nicht die Absicht des Schöpfers. Er möchte, dass der Mensch die Krönung seiner schöpferischen Macht, die höchstmögliche Entwicklungsstufe erreicht. Er führt uns den unermesslichen Segen vor Augen, den er uns durch seine Gnade schenken möchte. Er lädt uns ein, uns ihm ganz hinzugeben, damit er sein Werk in uns vollbringen kann. Die Entscheidung liegt bei uns, ob wir von der Knechtschaft der Sünde befreit werden wollen, um an der herrlichen Freiheit der Kinder Gottes teilzuhaben. Sich Gott hinzugeben, heißt alles aufzugeben, was uns von ihm trennen würde. Deshalb sagt der Heiland,

So kann auch keiner von euch mein Jünger sein, der nicht allem entsagt, was er hat. Was auch immer das Herz von Gott wegziehen mag, wir müssen es aufgeben. Viele Menschen dienen dem Götzen Mammon. Die Liebe zum Geld und der Wunsch nach Reichtum und Besitz binden sie wie eine goldene Kette an Satan. Andere streben nach Ansehen und weltlicher Ehre. Wieder andere wollen ein selbstsüchtiges, bequemes Leben frei von Verantwortung führen. Aber diese versklavenden Bande müssen gelöst werden. Wir können nicht halb dem Herrn und halb der Welt gehören. Wir sind nur dann Gottes Kinder, wenn wir es ganz sind. Manche Menschen behaupten, Gott zu dienen, doch gleichzeitig vertrauen sie ihren eigenen Anstrengungen, sein Gesetz zu befolgen, einen guten Charakter zu entwickeln und Erlösung zu erlangen. Ihre Herzen werden nicht von einem tiefen Bewusstsein der Liebe Christi bewegt. Dagegen versuchen sie, die Pflichten des christlichen Lebens als etwas zu erfüllen, was Gott von ihnen verlangt, um den Himmel zu gewinnen. So ein Glaube ist wertlos. Wenn Christus im Herzen wohnt, wird der Mensch so sehr von seiner Liebe erfüllt sein, von der Freude an der Gemeinschaft mit ihm, dass er sich eng an ihn hält. Und indem er über ihn nachsinnt, ihn betrachtet, ist das Ich vergessen. Die Liebe zu Christus ist die Quelle jeder Handlung. Ein Bekenntnis zu Christus ohne diese tiefe Liebe ist leeres Gerede, eine bloße Form und schwere Plackerei. Meinst du, es sei ein zu großes Opfer, Christus alles zu übergeben? Dann frage dich selbst, was hat Christus für mich gegeben? Der Sohn Gottes gab alles, sein Leben, seine Liebe, sein Leiden, um uns zu erlösen. Kann es dann sein, dass wir, die unwürdigen Empfänger so großer Liebe, ihm unsere Herzen vorenthalten? Wenn doch alle, die sich nicht für Christus entschieden haben, erkennen könnten, dass er ihnen etwas weitaus Besseres anbietet, als sie selbst suchen und erstreben. Der Mensch fügt seiner Seele den größten Schaden und das größte Unrecht zu, wenn er entgegen dem Willen Gottes denkt und handelt. Auf Wegen, die er verboten hat, kann man keine wahre Freude finden, denn nur er weiß, was das Beste ist. Er plant zum Wohl seiner Geschöpfe. Der Weg der Übertretung ist der Weg des Elends und des Verderbens. Es ist falsch zu denken, Gott sehe seine Kinder gerne leiden. Der ganze Himmel wünscht sich das Glück der Menschen. Unser himmlischer Vater versperrt keinem seiner Geschöpfe den Weg zur Freude. Die göttlichen Forderungen rufen uns auf, uns von jenen Freuden fernzuhalten, die Leid und Enttäuschung bringen und das Tor zum Glück und zum Himmel verschließen. Viele fragen, wie kann ich mich Gott übergeben? Du möchtest dich ihm hingeben, aber du hast kaum moralische Kraft, bist von Zweifeln gefangen und wirst von den Gewohnheiten deines sündigen Lebens beherrscht. Deine Versprechen und Vorsätze sind auf Sand gebaut. Du kannst deine Gedanken, Impulse und Gefühle nicht beherrschen. Das Wissen um deine gebrochenen Versprechen und nicht eingehaltenen Zusagen schwächt dein Vertrauen in deine eigene Aufrichtigkeit. Und deswegen meinst du, Gott könnte dich nicht annehmen. Aber du brauchst nicht zu verzweifeln. Du musst die wahre Kraft des Willens verstehen. Der Wille ist die Steuerinstanz in der Natur des Menschen. Er ist die Fähigkeit, eine Entscheidung oder Wahl zu treffen. Alles hängt vom richtigen Einsatz des Willens ab. Gott hat dem Menschen die Fähigkeit gegeben, Entscheidungen zu treffen. Es liegt am Menschen selbst, sie einzusetzen. Du kannst dein Herz nicht verändern. Aus dir selbst heraus kannst du Gott nicht lieben. Aber du kannst dich entscheiden, ihm zu dienen. Du kannst ihm deinen Willen übergeben. Dann wird er in dir das Wollen und das Vollbringen schaffen nach seinem Wohlgefallen. So wird dein ganzes Wesen vom Geist Christi geleitet werden. Er wird in deiner Liebe den ersten Platz einnehmen. Und deine Gedanken werden mit ihm im Einklang stehen.

Es ist richtig, sich nach Güte und Heiligkeit zu sehnen. Bleibt es aber nur ein frommer Wunsch, nützt es dir nichts. Viele Menschen werden verloren gehen, obwohl sie hoffen und wünschen, Christen zu sein. Aber sie kommen nicht an den Punkt, wo sie ihren Willen Gott übergeben. Sie entscheiden sich nicht dafür, Christen zu sein. Wenn du den Willen richtig einsetzt, kann sich dein Leben völlig verändern. Übergibst du deinen Willen Christus, verbindest du dich mit der Macht, die über allen Fürstentümern und Gewalten steht. Du erhältst Kraft von oben, die dich standhaft hält. Und auf diese Weise wirst du durch beständige Hingabe an Gott befähigt, ein neues Leben zu führen. Ein Leben des Glaubens.

0: I'm going to ask you a question. What do you mean by mind?
1: Ich möchte eine Frage stellen. What? Was meinen wir, wenn wir Geist, vom Geist sprechen?
0: What is the difference between the brain and the mind?
1: Was ist der Unterschied zwischen dem Gehirn und dem Geist?
0: Answers?
1: Gibt es Antworten?
0: Well, if you see, if a person is alive, he still has the brain, and if a person is dead, and the brain is still there.
1: Wir sehen, wenn jemand lebt, er hat ein Gehirn, und wenn er stirbt, dann hat er noch immer ein Gehirn.
0: If a person is alive, the mind is there, but if the person is dead, what happens to the mind?
1: Eine lebendige Person hat einen Verstand, aber wenn diese Person stirbt, was passiert mit dem Verstand?
0: So, to explain it in a more simpler way, where we can understand, we can say the brain is the hardware and the mind is the software.
1: Um das einfacher auszudrücken, ein Beispiel zu geben, könnten wir sagen, das Gehirn ist die Hardware und der Verstand die Software.
0: So, the brain is the hardware, it's the organ where we can feel and touch, but the mind is the program that runs in the brain.
1: Das Gehirn, das ist die Hardware, wir können das ist greifbar, wir können das greifen und fühlen, aber der Verstand ist ja wie Software, der läuft nur im Gehirn.
0: Now, we see in the Bible in many places which says mind and heart.
1: Wir finden viele Texte in der Bibel, wo es um das Herz und um die Seele oder den Geist geht.
0: Now, what is the difference between mind and heart?
1: Was ist der Unterschied zwischen Verstand und Herz? Hier ist es mit Seele übersetzt, aber im Englischen ist es besser, wenn wir über den Verstand sprechen.
0: Does it have the same meaning or different meaning?
1: Haben diese beiden Begriffe die gleiche Bedeutung oder bedeuten sie das Gleiche?
0: Mind can generally mean the intellect part.
1: Der Verstand, oder hier ist mit Seele übersetzt, bedeutet den intellektuellen Teil.
0: And the heart has to do with the whole person, which also includes the thoughts and the feelings.
1: Das Herz hat mit der ganzen Person zu tun und das beinhaltet aber auch die Gedanken und die Gefühle.
0: If a person has a very sharp memory or he's so sharp in his mind, we don't say that person has a sharp heart.
1: Wenn eine Person einen scharfen Verstand hat, eine gute Erinnerung, wir sagen nicht, diese Person hat ein scharfes Herz.
0: But we say that he has a sharp mind.
1: Wir sagen aber, er hat einen scharfen Verstand.
0: But at the same time, if we know a person who's so helpful, who's so kind, and we say he has such a good heart, and we don't say he has a good mind.
1: Aber wenn wir eine Person kennen, die hilfreich, sehr hilfsbereit ist und freundlich, wir sagen nicht, wir sagen, diese Person hat ein gutes Herz. Wir sagen nicht, er hat einen guten Verstand.
0: So you see the difference here?
1: Erkennen wir den Unterschied?
0: Okay. Now, God has designed man in this pattern.
1: Gott hat den Menschen nach diesem Muster geschaffen.
0: The brain to be the hardware and the mind is a program that runs in the brain.
1: Das Gehirn sollte die Hardware sein und der Verstand die Software, die im Gehirn abläuft.
0: And that's the design.
1: Das ist das der Design.
0: And it's very important for us to understand this.
1: Und es ist für uns sehr wichtig, das zu verstehen.
0: We see in Genesis chapter 1 verse 26, it says that man was created in the image of God.
1: In 1. Mose 1 lesen wir, dass der Mensch in Gottes Bild geschaffen wurde.
0: So you see that the mind was manufactured by God in heaven.
1: Wir erkennen, dass der Verstand von Gott erschaffen wurde im Himmel.
0: So if we have a mind problem, you know where to go.
1: Also wenn wir ein Problem mit unserem Verstand haben, dann wissen wir, wo wir hingehen sollten.
0: If you have a BMW car, you don't go to Ford company to get it repaired.
1: Wenn wir ein BMW haben, dann gehen wir nicht zu

0: vor einer Ford-Firma, um das Auto zu reparieren zu lassen.
1: They may not have the spare parts.
0: Vielleicht haben sie nicht die Teile, die nötig sind.
1: So if we have mind problem, a psychiatrist cannot handle your problem, but God can handle your problem.
0: Also wenn wir ein Problem mit unserem Verstand haben, dann kann der Psychologe dieses Problem nicht lösen, aber Gott kann das.
1: Because simply he's our maker.
0: Denn ganz einfach, er ist unser Schöpfer.
1: So it is important to understand how he would heal us.
0: Es ist also sehr wichtig zu verstehen, wie er uns heilen kann.
1: So we need to go to the owner's manual.
0: Denn deshalb müssen wir zu dem Handbuch des Schöpfers gehen.
1: Now let's look into some important quotes from the Spirit of Prophecy, how important the mind is.
0: Wir möchten einige Zitate darüber lesen, um zu sehen, wie wichtig der Verstand ist.
1: God says that every organ of the body was made servant to the mind, and the mind is the capital of the body.
0: Gott sagt, jedes Organ des Körpers wurde gemacht, um dem Geist zu dienen. Der Geist ist das Kapital des Körpers.
1: You see how important the mind is?
0: Erkennen wir, wie wichtig der Verstand ist?
1: And then we see in Mind, Character, Personality, Volume 1, page 72 says that the mind controls the whole man.
0: Und in Intellekt, Charakter und Persönlichkeit, Band 1, steht, dass der Verstand den ganzen Menschen beherrscht.
1: And it says all our actions, good or bad, have their source in the mind.
0: Und weiter steht hier, alle unsere Taten, gut oder böse, entstehen in unseren Gedanken.
1: It is the mind that worships God.
0: Über unseren Geist beten wir Gott an.
1: And here you see a sad statement. Yet many spend all their lives without becoming intelligent in regard to the casket jewel that contains this treasure.
0: Und hier kommt ein trauriger Satz. Doch verbringen viele ihr ganzes Leben, ohne sich je Gedanken zu machen, welchen Schatz ihnen da zur Verfügung steht.
1: And then we see here that the brain nerves, which communicates with the entire system, are the only medium through which heaven can communicate to man.
0: Wir sehen hier, dass diese Nerven, die mit dem gesamten Organismus in Verbindung stehen, die sind der einzige Mittler, durch den der Himmel mit dem Menschen verkehren und sein Innerstes bewegen kann.
1: Now, a question.
0: Eine Frage.
1: If God has created man in this fashion and if the mind is the software,
0: wenn Gott den Menschen auf diese Weise geschaffen hat, wenn das Gehirn die Software ist, nein, der Verstand oder der Geist die Software ist,
1: do all the human beings have the same software?
0: Haben alle Menschen die gleiche Software?
1: Yes or no?
0: Ja oder nein?
1: Okay, let's make an analysis.
0: Lasst uns das analysieren.
1: Do the people belonging to the Hindu religion or a Muslim religion or a Christian religion or for that matter any religion?
0: Haben die Menschen, die zu irgendeiner Religion gehören, ob das Hinduisten sind, Christen oder Moslems, zu irgendeiner Religion?
1: Do they know that there is a God above?
0: Wissen sie, dass oben es einen Gott gibt?
1: Yes, they believe that there is a God above.
0: Ja, sie glauben, dass es oben einen Gott gibt.
1: Do they all believe that children have to obey their parents?
0: Glauben Sie alle, dass die Kinder ihren Eltern gehorchen müssen?
1: Yes or no?
0: Ja oder nein?
1: Do they all believe that killing is not right?
0: Glauben Sie alle, dass Töten nicht richtig ist?
1: Yes or no?
0: Ja oder nein?
1: Do they all believe that committing adultery is wrong?
0: Glauben Sie alle, dass Ehebruch verkehrt ist?
1: Yes or no?
0: Ja oder nein?
1: Do they all believe that stealing, bearing false witness, coveting others things is wrong?
0: Glauben Sie alle, dass Stehlen, falsches Zeugnis geben und Begehren falsch ist?
1: Yes or no?
0: Ja oder nein?
1: How do they know?
0: Woher wissen Sie das?
1: You see?
0: Seht
1: God
0: ihr?
1: Has put this in every human mind. Amen?
0: Gott hat es in jeden menschlichen Geist hineingeschrieben.
1: Okay. Now let's see the what Rome

0: Romans chapter 1 verse 20, 21 says.
1: Wir möchten jetzt zu Römer 1, Kapitel 1, 20, 21 bis 21 lesen.
0: Here we see, for the invisible things of him from the creation of the world are clearly seen and being understood by the things that are made.
1: Denn sein unsichtbares Wesen, nämlich seine ewige Kraft und Gottheit, wird seit der Schaffung der Welt an den Werken durch Nachdenken wahrgenommen.
0: But because vain in their imaginations and their foolish heart was darkened.
1: Denn in ihren Gedanken und in nichtigem Wahn verfallen, ihr verständiges Herz wurde verfinstert.
0: Romans chapter 2 verse 14 and 15 is much clearer.
1: Römer Kapitel 2, 14 und 15 drückt das noch deutlicher aus.
0: It says, for when the Gentiles, which have not the law, do by nature the things contained in the law.
1: Das steht nämlich, wenn die Heiden, die das Gesetz nicht haben, doch von Natur aus das tun, was das Gesetz verlangt.
0: Which shows the work of the law written in their hearts. Amen.
1: Das zeigt, dass das Werk des Gesetzes in ihre Herzen geschrieben ist.
0: You see how God wonderfully has designed this model.
1: Wir sehen, wie wunderbar Gott dieses Modell geschaffen hat.
0: Okay. Now, if we all have this mind that has been designed by God,
1: wenn wir alle diesen Geist oder Verstand haben, der von Gott so geschaffen wurde.
0: Why do we have so many problems?
1: Warum haben wir so viele Probleme?
0: Why is the world in a big confusion?
1: Warum ist die Welt so verwirrt?
0: Where is the problem?
1: Wo liegt das Problem?
0: Psalms chapter 51 verse 5 says.
1: Psalm 51 Vers 7 sagt.
0: Behold, I was shapen in iniquity, and in sin did my mother conceive me.
1: Siehe, in Unschuld bin ich geboren und in Sünde hat mich meine Mutter empfangen.
0: And Jeremiah chapter 17 verse 9 says, the heart is deceitful above all things.
1: Und Jeremia 17, 9 sagt, überaus trügerisch ist das Herz.
0: So what happened to this beautiful mind model that God created?
1: Was ist mit diesem wunderbaren Verstand, diesem Musterwerk, das Gott geschaffen hat? Was ist damit passiert?
0: Genesis chapter 1 says that we were created in God's image.
1: 1. Mose sagt, dass wir in Gottes Bild geschaffen wurden.
0: What happened to this wonderful mind?
1: Was ist mit diesem wunderbaren Verstand passiert?
0: But why is the Bible saying that the heart is deceitful above all things?
1: Warum sagt die Bibel, dass das Herz bösartig
0: What
1: über alles
0: happened?
1: Ist? Was ist passiert?
0: We all know the sad story.
1: Wir alle kennen diese traurige Geschichte.
0: The Church of God knows this sad story.
1: Die Gemeinde Gottes kennt diese traurige
0: the world
1: Geschichte.
0: Do not know.
1: Die Welt erkennt das nicht.
0: What was the sad story?
1: Wie ist diese traurige Geschichte?
0: Sin corrupted the mind.
1: Die Sünde hat den Verstand verdorben.
0: Sin brought changes in the physical structure of the brain.
1: Die Sünde hat Veränderungen in der physischen Struktur des Gehirns gebracht.
0: And so the mind became deceitful above all things.
1: So wurde das Herz über alle Dinge trügerisch oder bösartig.
0: Now what did David mean when he said that my mother conceived me in sin?
1: Was meinte David, als er hier sagt, dass meine Mutter mich in Schuld empfangen
0: What
1: hat?
0: Did he mean?
1: Oder in Sünde. Was hat er damit gemeint?
0: Well, if you look at a small child that is born,
1: wenn wir ein kleines Kind betrachten, das gerade geboren wurde,
0: does a child have a nature of being very obedient to the parents?
1: Besitzt dieses Baby schon eine Natur, die sehr gehorsam gegenüber Eltern ist?
0: When the child is hungry, does it say, "Mommy, please give me milk. Though I'm hungry, I'll wait for you. No problem."
1: Sagt das Baby, wenn das Hunger hat, zur Mutter, "Mami, gib mir bitte Milch. Ich warte gerne auf dich. Kein Problem."
0: No.
1: Nein.
0: Oh, it shouts.
1: Ah,
0: and
1: das.
0: It's stubborn.
1: Das Baby brüllt los und ist sehr stur.
0: It gets its way through.
1: Und will seinen Weg haben.
0: The nature changed after sin.
1: Die Natur hat sich nach der Sünde verändert.
0: It's a nature, it's called as

0: The fallen nature.
1: Diese Natur wird die gefallene Natur genannt.
0: Or it is called the flesh.
1: Oder der Fleisch.
0: And that is what David meant, my mother conceived me in sin.
1: Und das hat David damit gemeint, dass er sagte, meine Mutter hat mich in Schuld und in Sünde geboren.
0: Now, next time when you go to a family where a child is born,
1: wir gehen zu einer Familie, wo ein Kind geboren wurde.
0: Don't tell somebody, there one sinner is born, I'm just going to see that sinner.
1: Bitte sagt dieser Familie nicht, wenn ihr so ein Kind besucht, oh, ein Sünder wurde geboren, lass uns diesen Sünder jetzt besuchen.
0: See, the child is born in a sinful nature.
1: Das Baby ist ja geboren in der sündigen Natur.
0: The tendency of the child is to go in the wrong direction.
1: Die Tendenz dieses Kindes ist in die verkehrte Richtung zu laufen.
0: But the child is not a sinner, but born in a sinful nature.
1: Das Kind ist nicht ein Sünder, sondern aber geboren in der sündigen Natur.
0: The mind is corrupt.
1: Der Geist ist verdorben.
0: Because we would see the reason.
1: Wir werden gleich den Grund sehen.
0: So, as we are talking computer language.
1: Während wir dieses Beispiel über einen Computer verwenden.
0: So now the sin virus has affected the human mind.
1: Können wir sagen, dass der Sündenvirus unseren menschlichen Verstand infiziert hat?
0: You know what is the design?
1: Kennt ihr den Design?
0: So many people say that my son exactly walks like me.
1: So viele Menschen sagen mir, dass mein Sohn genau so einen Gang hat wie ich.
0: And when I sleep, I keep my hand like this and I sleep.
1: Und wenn ich schlafe, dann halte ich meinen Arm so und dann schlafe ich so.
0: He does the same thing.
1: Er tut das Gleiche.
0: I have never taught him to do that.
1: Ich habe ihm nicht beigebracht, das zu tun.
0: Certain of my taste, he exactly have the same taste.
1: Er hat auch in vielen Dingen den gleichen Geschmack wie ich.
0: So many similarities.
1: Und so viele Ähnlichkeiten.
0: I'm surprised.
1: Ich bin überrascht.
0: Do you know what's the design?
1: Kennt ihr den Design?
0: Every act is recorded in our cell.
1: Jede Handlung wird in unseren Zellen gespeichert.
0: Maybe let me put it this way. Our habits are recorded in our cell.
1: Oder ich möchte das so ausdrücken, unsere Gewohnheiten werden in den Zellen gespeichert. Für was?
0: To be transmitted to the next generation.
1: Damit sie der anderen, der nächsten Generation weitergegeben werden
0: That's
1: können.
0: That's the design.
1: Das ist der Design.
0: If only Adam never sinned, what a wonderful nature he would have transmitted to the next generation.
1: Wenn Adam nie gesündigt hätte, was für eine wunderbare Natur er der nächsten Generation vererben hätte können.
0: But praise God.
1: Aber Gott sei Dank
0: for the second Adam,
1: für den zweiten Adam,
0: who broke this chain,
1: der diese Kettenreaktion überwunden hat,
0: who got victory over sin,
1: und hat den Sieg über die Sünde errungen,
0: and is ready to share that victory with us. Amen.
1: Und er ist bereit, diesen Sieg mit uns zu teilen, nicht wahr?
0: If you would like to, if you want that victory.
1: Wenn ihr diesen Sieg gerne haben möchtet.
0: So, because of this design, the fallen nature is transmitted to the next generation.
1: Aufgrund von dieser Schöpfungsordnung wird die gefallene Natur der nächsten Generation vererbt.
0: So, all that we can pass on to our children is only flesh.
1: All das, was wir unseren Kindern weitergeben können, ist das Fleisch.
0: Now, question.
1: Eine Frage an euch.
0: Are you all feeling sleepy?
1: Fühlt ihr euch müde?
0: Okay.
1: Now. Nicht. Gut.
0: What happens when a person continues to live in the fallen acquired nature by birth?
1: Was passiert, wenn ein Mensch in dieser gefallenen Natur weiterlebt?
0: Now you see, everyone have no choice but are born with this defective mind or a fallen nature.
1: Denn wir erkennen, dass keiner von uns eine andere Wahl hat. Wir werden alle in dieser gefallenen Natur geboren.
0: If we do not understand that we all have a problem in our mind and we are just going to live with this fallen nature, and if we do not intervene,
1: Wenn wir nicht verstehen, dass wir ein Problem mit unserem Verstand haben und mit dieser gefallenen

0: Natur weiterleben und wir nichts dagegen tun,
1: Consequence is ahead.
0: Dann haben wir die Konsequenzen vor uns.
1: So how important it is to understand our problem.
0: Wie wichtig ist es, unser Problem zu verstehen?
1: How important it is to understand that there is a solution for this problem.
0: Wie wichtig ist es zu verstehen, dass es eine Lösung für dieses
1: Amen.
0: Problem gibt?
1: Okay. Now, because people do not know that there is a solution for this problem, that is why people are lost, people are confused, people are unclear, perplexed, disoriented, and so on.
0: Aber weil Menschen nicht verstehen, dass es eine Lösung für dieses Problem gibt, sind sie verloren, sind sie verwirrt, sind sie irritiert, sind sie perplex.
1: Do you know the main reason for mental problem today?
0: Kennt ihr die Hauptursache für mentale Probleme?
1: We are going to see that in a very precise manner.
0: Oder mentale oder seelische Probleme werden wir bald zusammen erkennen.
1: The reason is because people do not know that they have a fallen mind and they do not go for the right solution and so they get into mental problems.
0: Der Grund ist, dass Menschen nicht ihre Probleme erkennen und sie versuchen auch nicht die Lösung an der richtigen Stelle zu suchen.
1: And now they have mental problems, they go to the psychiatry and they are drugged.
0: Sie haben mentale Probleme oder seelische, sie gehen zu der Psychiatrie und dann wird ihnen Medikamente gegeben.
1: And after that their life is without purpose.
0: Und danach wird ihr Leben ohne Ziel und Zweck weitergehen
1: and
0: mit diesen Medikamenten.
1: The Bible says the wages of sin is death.
0: Deshalb sagt die Bibel, dass der Sündesold der Tod ist.
1: What is the solution?
0: Aber was ist die Lösung?
1: What is the solution for this problem?
0: Was ist die Lösung für dieses Problem?
1: We need an answer.
0: Wir benötigen eine Antwort.
1: Thank God for Romans chapter 12 verse 2 which has the answer.
0: Und Gott sei Dank für Römer Kapitel 2 Vers 2. Da
1: and
0: steht die Antwort.
1: God is calling us. He's saying and be not conformed to this world, but what? Be transformed by the renewing of your mind.
0: Und Gott ruft uns und er sagt und passt euch nicht diesem Weltlauf an, sondern lasst euch in eurem Wesen verwandeln.
1: For what? That ye may prove what is that good and acceptable and perfect will of God.
0: Aus welchem oder für welchen Zweck? Damit ihr prüfen könnt, was der gute und wohlgefällige und vollkommene Wille Gottes ist.
1: So, now God is calling us to the mind that we had before the fall.
0: Also Gott beruft uns, diesen Verstand wieder zu erlangen, den wir vor dem Fall hatten.
1: What an invitation.
0: Was für eine Einladung.
1: You like to take this invitation?
0: Möchtet ihr gerne diese Einladung annehmen?
1: Amen. What does the Bible say in Philippians chapter 2 verse 5?
0: Was sagt die Bibel in Philipper Kapitel 2 Vers 5?
1: Say, children, come, please have the mind I have. That's how I designed you in the beginning.
0: Da steht, kommt nur, meine Kinder, ich werde euch diese Gesinnung, diesen Verstand geben, den ihr am Anfang hattet.
1: Now we say, okay, Lord.
0: Wir sagen, ja, Herr.
1: But there is a problem.
0: Aber es gibt ein Problem.
1: What to do with sin?
0: Was sollten wir mit der Sünde tun?
1: It's there.
0: Die Sünde ist da.
1: We have a fallen mind.
0: Wir haben einen gefallenen Geist.
1: Now what we have to do?
0: Und was müssen wir jetzt tun?
1: If there is a virus in our computer, what we do?
0: Wenn in unserem Computer einen Virus gibt, was tun wir dann?
1: What you do?
0: Was tut ihr dann?
1: Get the best antivirus software.
0: Also die beste Antivirus-Programm zu bekommen.
1: Okay, so what's the... Now we have to search for a software solution.
0: Das heißt, wir müssen jetzt eine Softwarelösung finden.
1: Ja?
0: Ja.
1: Okay, what is the software solution?
0: Aber was ist die Softwarelösung?
1: We need a defense against sin.
0: Wir benötigen eine Abwehr gegen die Sünde.
1: What can be done to a problem?
0: Wie können wir mit diesem Problem umgehen?
1: There is only one solution.
0: Es gibt nur eine Lösung.
1: Hebrews chapter 10 verse 16 talks about it.
0: Hebräer 10, 16 spricht darüber.
1: Oh, what a promise, brothers and

0: sisters in Christ.
1: Welch eine Verheißung, liebe Geschwister in Christus.
0: God says, don't worry.
1: Gott sagt, sorgt euch nicht.
0: You have a sin problem?
1: Habt ihr ein Sündenproblem?
0: I will handle it for you.
1: Ich werde das für euch lösen.
0: Can the best cardiac surgeon in the world operate on his heart?
1: Kann der beste Herzchirurg an seinem eigenen Herzen operieren?
0: No.
1: Nein.
0: Cannot.
1: Er kann das nicht.
0: You and me cannot deal with the problem that we have.
1: Du und ich können mit diesem Problem nicht umgehen, mit dem Problem, das wir haben.
0: That is why we have the best cardiac surgeon in the world, that is Jesus Christ. He says, don't worry, I will do the surgery for you.
1: Deshalb haben wir den besten Herzchirurgen in der ganzen Welt. Er sagt, sorge dich nicht, ich werde diese Operation tun.
0: What is the surgery?
1: Und was ist das für eine Operation?
0: I promise you.
1: Ich verspreche dir.
0: I will put my law. You know, it is corrupt in your mind with virus. I will establish it in your mind and heart. He says.
1: Er sagt, ich werde mein Gesetz in dein Herz schreiben. Ja, dein Herz ist jetzt verdorben durch den Virus, aber ich werde das hineinschreiben.
0: I will write them again.
1: Ich werde das wieder hineinschreiben.
0: What do you mean by when he says I will write them again?
1: Aber was meint er, wenn er sagt, ich werde das wieder hineinschreiben?
0: Well, telling lies in emergency situation is not a problem.
1: Naja, Lügen in Notsituationen erzählen ist ja kein Problem.
0: That's what many people think.
1: Das ist, was viele glauben.
0: Once in a while.
1: Ab und zu mal.
0: White lies.
1: Also weiße Lügen.
0: You see, there is a defect now.
1: Da ist ein Defekt, nicht?
0: But God says.
1: Aber Gott sagt.
0: I will make you understand.
1: Ich möchte, dass du verstehst.
0: Even white lies.
1: Auch weiße Lügen.
0: Even once in a while.
1: Auch ab und zu mal.
0: It's wrong to lie.
1: Ist verkehrt.
0: I will write it strongly in your mind.
1: Ich werde dir das fest in deinen Verstand.
0: I will give you strength that you don't lie.
1: Ich werde dir die Kraft geben, damit du nicht lügen musst.
0: I will take care of everything.
1: Ich werde all das wegnehmen.
0: Just give yourself to me.
1: Gib dich nur mir.
0: Allow me.
1: Und erlaube mir.
0: Just imagine a potter is making a pot.
1: Stellt euch vor, ein Töpfer formt einen Topf.
0: And the pot is saying, hey, no, not this way, it's paining for me. No, don't touch here, only touch, do this way. Does the pot say that?
1: Und stellt euch vor, dass dieses Gefäß sagt, nein, nicht hier, nicht, no. Biege mich nicht in diese Richtung, das
0: it just, anders. It just give itself to the potter's hand.
1: Nein, man gibt sich einfach dem Töpfer hin.
0: We have to give ourselves to God.
1: Wir müssen uns Gott übergeben.
0: And he will write the law again in our heart. He will make us understand the importance of the law. He will give us strength to obey the law. Amen.
1: Und er wird das Gesetz wieder in unsere Herzen schreiben. Er wird uns wieder die Kraft geben, diesem Gesetz zu gehorchen.
0: But then why not he write the law for everyone?
1: Aber warum schreibt er dann sein Gesetz nicht in jedem Verstand?
0: He's so willing, it's free. Software, antivirus software is free, that's what he says.
1: Er ist so bereit, also diese Software ist frei, dieses Antivirus-Programm.
0: He says, promise I will do it.
1: Er hat sogar verheißen, das zu tun.
0: But why isn't he writing for everybody?
1: Aber warum schreibt er das nicht in jedes Herz?
0: You know for whom he'll write?
1: Wisst ihr, in only wessen Verstand er das hineinschreibt?
0: Only those who follow the protocol.
1: Nur bei denen, die diesem Protokoll folgen.
0: Imagine I have a virus in my computer.
1: Stellen wir uns vor, ich habe jetzt ein Virus in meinem Computer.
0: Sister may give me the best software to handle my virus.
1: Meine Schwester gibt mir die beste Software, um mit diesem Virus umzugehen.
0: I can put that software into my CD drive and load it.
1: Ich kann diese Software in meinem Computer installieren.
0: But now if I do not follow the protocol, it's as good as I never had the antivirus.
1: Aber wenn ich diesen Anweisungen jetzt nicht folge, dann
0: yes or no?
1: Ist es so, als ob ich ist as good as als ob ich diesen Programm Programm nicht hätte.
0: I have to follow the protocol to install the antivirus.
1: Also ich muss diesen Anweisungen folgen, um diesen, die, den Antivirus-Programm zu installieren. So.
0: Now quickly, I'm going to review.

0: how God has beautifully designed in us to identify our problem and rectify the problem.
1: Ich werde jetzt darüber reden, wie Gott wunderbar uns geschaffen hat und wie er die Probleme identifizieren kann und damit umgehen kann.
0: Okay, now, as how in our computer, if there is a virus, we have an alert virus, alert virus.
1: So wie es mit unserem Computer ist, wir haben ein Warnsignal. Achtung Virus, Achtung Virus.
0: In the same way, God has three alert options about the virus in our mind.
1: In der gleichen Weise hat Gott auch Warnfunktionen, drei Warnfunktionen in unserem Geist eingebaut.
0: What are these alert options God has? How does he communicate to us that we have a defective mind?
1: Welche Warnfunktionen gibt es und wie kommuniziert er diese mit uns, dass wir ein Problem
0: and what
1: haben?
0: And what are the steps to take away this virus?
1: Und durch welche Schritte kann er diesen Virus wieder wegnehmen?
0: So how do we identify that we have a mind problem?
1: Also wie können wir erkennen, dass wir ein Problem im Geist haben?
0: Thank God for the word of God.
1: Gott sei Dank für das Wort Gottes.
0: The Bible says that we have a what heart?
1: Die Bibel sagt,
0: deceitful mind we have.
1: Was für ein Herz haben wir? Wir haben ein trügerisches Herz.
0: And we just saw what Psalmist David say also.
1: Und wir haben gerade gesehen, was David darüber sagt.
0: So by reading the word of God, we know that we have a problem.
1: Indem wir das Wort Gottes lesen, wissen wir, welches Problem wir haben.
0: This is our first alert that we get.
1: Das ist das erste Warnsignal, das wir bekommen.
0: But what about the people of the world?
1: Aber wie ist es mit den Menschen in der Welt?
0: How will they know?
1: Woher sollten sie das wissen?
0: Who do not believe in the word of God?
1: Jene, die an das Wort Gottes nicht glauben.
0: What does John chapter 14 verse 26 says?
1: Was sagt Johannes?
0: I will bring all things to your remembrance whatsoever I have said unto you.
1: Johannes 14, 26 sagt, ich werde euch an alles erinnern, was ich euch gesagt habe.
0: How?
1: Wie?
0: Through the Holy Spirit.
1: Durch den Heiligen Geist.
0: It's another power.
1: Das ist eine andere Kraft.
0: It's another power that will impress when you tell a lie. No, not right. It's wrong. Don't say, don't steal, don't tell lie.
1: Wenn
0: du, another power.
1: Das ist die Kraft, die, wenn du stehlen, wie wir sagen, nein, stehle nicht, das ist nicht richtig. Nein, lüge nicht, das ist nicht richtig. Das ist diese Kraft.
0: You see the design?
1: Seht ihr diese Schöpfungsordnung?
0: How wonderfully God has designed. Even man falls, he wants to restore him back and to show him that his mind is defective. What a wonderful way he is communicating through the Holy Spirit by making impressions in the mind.
1: Wie wunderbar hat Gott das doch eigentlich eingerichtet, wenn wir trotz dieses Falles hat er diesen Plan schon fertig, uns wieder herzustellen, um diesen Verstand um zu zeigen, also ein Warnsignal einzubauen, wenn wir so ein Problem haben und dann auch zu helfen dadurch.
0: What's the third alert option we have about our problem?
1: Was ist das dritte Warnsignal?
0: Question. Did man have the feeling of fear and guilt before sin?
1: Eine Frage. Hatten die Menschen vor Angst und Furcht, bevor sie sündigten?
0: Yes or no?
1: Ja oder nein?
0: No.
1: Nein.
0: We didn't have the feeling of fear and guilt.
1: Sie hatten dieses Gefühl von Furcht oder von Schuld nicht.
0: But God designed the mind in such a way that if man disobey, to restore him back, the design was to have fear and guilt to bring him back to God.
1: Aber Gott hat den Geist so geschaffen, dass wenn der Mensch sündigt, dass er diese Warnung, diese Furcht hat, damit Gott den Menschen wieder zu Gott zurückbringen kann.
0: And that's what we see in Genesis chapter 3 verse 9 when Adam and Eve sinned. Adam and Eve, what did they say? Lord, we are afraid.
1: Und das ist,
0: they had the severe guilt feeling in their heart.
1: Und das ist, was wir in 1. Mose 3,9 lesen, dass Gott sie gefragt hat nach dem Sündenfall, wo bist du? Und da sehen wir, wie sie voller Schuld eben Gott begegnet sind.
0: Why?
1: Warum?

0: Because God wants them to understand that He wants them back.
1: Also sie hatten diese Sündenlast, damit sie verstehen können, dass Gott sie wieder zurückholen möchte.
0: We see in Spirit of Prophecy that it says the least transgression of God's law bring guilt upon the transgressor, and without earnest repentance and forsaking of the sin, he will surely become an apostate.
1: I'm not sure where this is. Okay. Can you say it again, please?
0: The least transgression of God's law.
1: Also ein Zitat hier, dass die geringste Übertretung des Gesetzes Gottes
0: brings guilt upon the transgressor.
1: Über den Schuldiger eine Schuld bringt, eine Schuldenlast bringt.
0: So God, and he can sort it out only by repentance.
1: Und er kann diese Schuldenlast nur durch Reue wieder wegbekommen.
0: Okay. Now we see again in Spirit of Prophecy in Review and Herald, February 9, 1897, it says, God invites us to come with him with our burden of guilt and our heart sorrow.
1: Und wir können wieder in einem anderen Zitat lesen, dass Gott uns einladet, mit dieser Sündenlast zu kommen und mit diesem Herzen voller Sorgen.
0: Sin fills us with fear of God.
1: Die Sünde erfüllt uns mit Furcht gegenüber Gott.
0: And in the same passage, Spirit of Prophecy says that Cain, when he killed his brother, had fear and guilt, but he decided to flee away from God.
1: Und im gleichen Abschnitt lesen wir, dass Cain, nachdem er seinen Bruder getötet hatte, dass er voller Furcht und voller Schuld war und deshalb von Gott floh.
0: But the prodigal son, when he sinned against his father,
1: aber als der verlorene Sohn gegen seinen Vater gesündigt hatte,
0: he also had guilt and fear,
1: er hatte auch diese Schuld und die Angst,
0: but he decided to come to his father,
1: aber entschloss sich, zu seinem Vater zurückzukehren.
0: What are we doing today with our guilt and fear?
1: Was tun wir heute mit unserer Schuld und mit unserer Furcht?
0: Are we taking our guilt and fear to the Father? Or are we running away from him?
1: Bringen wir unsere Schuldenlast und unsere Angst zum Vater oder rennen wir von ihm weg?
0: Guilt and fear is an inbuilt mechanism to come back to God.
1: Schuld und Furcht ist ein eingebauter Mechanismus, um uns zu Gott zurückzuführen.
0: Do you know that if you go to your psychiatrist or if you are, anybody have psychiatric problem or anybody who you know have the problem and you go and ask your doctor what is the reason behind this problem, your doctor will say there is some chemical imbalance in his brain.
1: Wisst ihr, wenn ihr jemand psychische Probleme hat oder wenn er zum Psychiater oder zum Arzt geht und erfahren möchte, welches Problem er hat, wird der Arzt sagen, naja, da ist ein chemisches Ungleichgewicht im Gehirn.
0: But if you ask him the next question, doctor, how did that chemical imbalance come? He doesn't have an answer.
1: Aber wenn ihr die nächste Frage stellt und sagt, ja, sagen Sie, Herr Doktor, wie denn dieses chemische Ungleichgewicht denn da reingekommen ist, hat er keine Antwort.
0: You know what is the answer?
1: Kennt ihr die Antwort?
0: Fear and guilt brings imbalance in your brain.
1: Furcht und Schuldgefühle bringen das chemische Ungleichgewicht im Gehirn.
0: What is the solution?
1: Und was ist die Lösung?
0: Set it right with God. Amen.
1: Wir müssen das mit Gott wieder gut machen.
0: Amen.
1: Amen.
0: Amen. What an answer! What a answer we have in the Bible. The Lord says.
1: Welche Antwort haben wir in der Bibel?
0: Isaiah 41:10 says, "Fear not, I am with thee. I know how to handle your fear. I only that's an inbuilt mechanism for you to come to me. Come, I will handle your fear."
1: Der Herr sagt: Fürchte dich nicht, komm zu mir, denn das ist ein eingebauter Mechanismus, denn diese Furcht und diese Schuldenlast soll dich ja zu mir bringen.
0: If you have guilt.
1: Wenn ihr Schuldgefühle habt,
0: what God wants you to do,
1: was möchte Gott mit euch tun, dass ihr tut?
0: He says, you're suffering with guilt.
1: Er sagt, ihr leidet unter Schuldgefühle.
0: He said, don't worry.
1: Er sagt, sorgt euch nicht.
0: Peace I live with you. My peace I give unto you.

0: to you.
1: Den Frieden hinterlasse ich euch.
0: Let not your
1: Frieden.
0: Heart be troubled.
1: Euer Herz erschrecke nicht.
0: The best institute, you know what was the two best institution in this world?
1: Wisst ihr, welche zwei besten Institutionen es in dieser Welt gibt?
0: You know that?
1: Gibt?
0: What are
1: Kennt
0: they?
1: Ihr die zwei besten Institutionen?
0: Number one, Garden of Eden.
1: Nummer eins, der Garten Eden.
0: The next best institution is the School of Christ.
1: Und die nächstbeste Institution ist die Schule Christi.
0: Judas was a student of the best institution.
1: Judas war ein Student der besten Institution.
0: That doesn't matter, my dear friends.
1: Aber das zählt nicht, Freunde.
0: What matters?
1: Was zählt?
0: Is our choice.
1: Ist unsere Entscheidung.
0: What choice we are going to make in our life?
1: Welche Entscheidungen werden wir in unserem Leben treffen?
0: How to rectify the problem?
1: Wie können wir das Problem lösen?
0: What do we have to do?
1: Was müssen wir tun?
0: We saw the alert option God has for us.
1: Wir haben die Warnfunktionen gesehen, die Gott uns hat.
0: He's trying to plead us, oh son and daughter, you have a problem through the Word of God, by the Holy Spirit.
1: Er versucht zu sagen, durch das, du hast ein Problem, durch das Wort Gottes, durch den Heiligen Geist, durch Furcht und Schuldgefühle.
0: So, what do we have to do to rectify the problem?
1: Also, was müssen wir tun, um das Problem zu beheben?
0: First, we have to allow God to run the antivirus software in our mind.
1: Wir müssen Gott zulassen, dass er dieses Antivirus-Programm in unserem Geist durchführt.
0: Wir really sometimes don't know that we have a problem.
1: Manchmal wissen wir wirklich nicht, dass wir ein Problem haben.
0: And that's a big problem with God's children especially.
1: Aber, und das ist ein großes Problem unter Gottes Volk, ganz
0: so what
1: besonders.
0: We have to do?
1: Was müssen wir also tun?
0: Lord, search me, O God, and know my heart. Try me and know my thoughts. I know I have a problem, but tell me where is the problem. Just run the antivirus software and impress my mind. Where is my problem?
1: Erforsche mich, O Gott, und erkenne mein Herz. Prüfe mich und erkenne, wie ich es meine. Ich weiß, dass ich ein Problem habe, aber ich weiß nicht, wo und was. Also, zeig mir, Herr.
0: This should be our daily prayer.
1: Das sollte unser tägliches Gebet sein.
0: Everyday experience.
1: Die tägliche Erfahrung von uns.
0: Personal experience.
1: Eine persönliche Erfahrung.
0: And then what's the next thing? How to delete the virus?
1: Und was kommt als nächstes? Wie können wir diesen Virus löschen?
0: Now we have to commit our ways according to the law of God.
1: Wir müssen unseren Weg dem Herrn befehlen nach dem Gesetz Gottes.
0: We have to decide, Lord, I will do as how you say. I delight to do thy will, O Lord.
1: Wir müssen uns entscheiden, Herr, ich möchte das tun, gerade so tun, wie du es sagst. Ich möchte mich freuen, dein Gesetz zu tun.
0: And our thoughts will be established.
1: Und deine Pläne werden zustande kommen.
0: What thoughts?
1: Welche Gedanken?
0: New thoughts.
1: Neue Gedanken.
0: New feelings.
1: Neue Gefühle.
0: New heart.
1: Ein neues Herz.
0: You will see God's covenant being established in our mind. Amen.
1: Du wirst erkennen, dass Gottes Bund in uns mit unserem Geist geschlossen wird.
0: And now we can start fresh.
1: Und dann können wir neu beginnen.
0: That's why he says, if we confess our sins.
1: Deshalb sagt er, wenn wir unsere Sünden bekennen,
0: faithful and just.
1: Dann ist er treu. Gerecht,
0: to forgive our sins,
1: dass er uns die Sünden vergibt
0: and to cleanse us from all unrighteousness.
1: Und uns reinigt von aller Ungerechtigkeit.
0: Spirit of prophecy says,
1: der Geist der Weissagung sagt,
0: God's law appeal to man as an intelligent being. He possesses a mind to understand its demands, a conscience to feel the power of its claim, and a heart to love its requirement of perfect righteousness, a will to render prompt and implicit obedience.
1: Gottes Gesetz wirkt auf den Menschen als intelligentes Wesen. Er besitzt einen Geist, um seine Forderungen zu verstehen, ein Gewissen, um die Kraft seiner Ansprüche zu spüren, ein Herz, um seine Anforderungen der vollkommenen Gerechtigkeit zu lieben, einen Willen zu umgehenden und vorbehaltlosen Gehorsam.
0: What a design.
1: Was für eine Schöpfungsordnung.
0: Beautiful design.
1: Wunderschöner Design.
0: His own nature.
1: Seine eigene Natur,
0: he has given to us.
1: Die er uns gegeben hat.
0: What a love.
1: Was für eine Liebe.
0: What a love.
1: Was für eine Liebe.
0: What an invitation.
1: Welch eine Einladung.
0: There is no need for God to send his son to die for us.
1: Es wäre nicht nötig gewesen, dass Gottes Sohn gesandt wurde, für uns zu sterben.
0: He did that.
1: Aber er hat es getan.
0: He has done everything.
1: Er hat alles getan.
0: Now he is requesting you to change our choices.
1: Und jetzt erwartet er, dass wir unsere Entscheidungen verändern.

0: The decision is completely in our hands.
1: Diese Entscheidung liegt vollständig in unseren Händen.
0: What are we going to do?
1: Was werden wir tun?
0: How are we going to handle our fear and guilt?
1: Wie werden wir mit unserer Schuld und unserer Furcht umgehen?
0: God is closely watching.
1: Gott beobachtet uns ganz nahe.
0: He wants us to come back.
1: Er möchte, dass wir zurückkommen.
0: We are going to have more in-depth study, interesting studies further as how God has this mind model built in.
1: Wir werden ein weiterführendes Studium hier betreiben, was Gott mit unserem Verstand beabsichtigt hat.
0: The faculties of the mind,
1: über die Veranlagungen des Geistes.
0: How God works through these faculties,
1: wie Gott durch diese Kräfte wirkt.
0: The law that governs the mind,
1: das Gesetz, das den Geist
0: And in fact, I wanted to touch a little bit on the stress, but now we don't have time.
1: Und ich wollte gerne ein bisschen über Stress auch reden, aber wir haben jetzt nicht mehr die Zeit dafür.
0: Brothers and sisters in Christ.
1: Brüder und Schwestern in Christus.
0: When the law of God is written in our heart.
1: Wenn das Gesetz Gottes in unsere Herzen geschrieben wird.
0: There is going to be a great revival.
1: Dann wird es eine große Erweckung geben.
0: A revival that God saw. That God made it possible in Germany thousands of years before.
1: Eine Erweckung, die Gott in Deutschland vor tausenden von Jahren möglich gemacht hat.
0: He wants to do it again.
1: Er möchte das wieder tun.
0: He's waiting for your choices.
1: Er wartet auf eure Entscheidung.
0: He's waiting for my choice.
1: Er wartet auf meine Entscheidung.
0: May God help us.
1: Möge Gott uns helfen.
0: To make the best choice.
1: Die besten Entscheidungen zu treffen.
0: For heaven.
1: Für den Himmel.
0: God be with you.
1: Gott sei mit euch. Amen.
0: Father in heaven, we thank you for this wonderful time.
1: Vater im Himmel, wir danken dir für diese wunderbare Zeit.
0: Lord, we thank you for showing us how you have created our mind.
1: Herr, wir danken dir, dass du uns zeigst, wie du unseren Geist geschaffen hast.
0: Lord in heaven, I pray that we understand this principle and work according to these principles in our lives.
1: Herr im Himmel, wir bitten dich, dass darum uns zu erkennen zu lassen, wie du, welche Prinzipien du uns gegeben hast und wie wir damit arbeiten können.
0: So it'll be helpful for us, and so we could also be a blessing to many.
1: Dann, wie das für uns hilfreich sein kann und wie wir ein Segen für viele werden können.
0: Lord, I pray that you lead us into all truth as how you have promised us.
1: Herr, ich bitte dich, dass du uns in alle Wahrheit führst, so wie du uns verheißen hast.
0: Lord, I thank you so much for bringing us all together this evening.
1: Ich danke dir, dass du uns alle an diesem Abend versammelt hast.
0: I pray for your dear children who have come here.
1: Ich bitte für deine lieben Kinder, die hierher gekommen sind.
0: Lord, I pray that you be with all of us and heal our infirmities that we have in our mind.
1: Ich bitte, dass du mit jedem von uns bist und unsere Schwachheiten heilst, die wir in unserem Geist haben.
0: And please write your law in our heart.
1: Und bitte schreibe dein Gesetz in unsere Herzen.
0: In Jesus' name I pray.
1: Im Namen Jesu bitte ich darum.
0: Amen.
1: Amen. Amen.

Fürchte dich nicht, denn ich habe dich erlöst. Ich habe dich bei deinem Namen gerufen, du bist mein. Wenn du durchs Wasser gehst, will ich bei dir sein, dass dich die Ströme nicht ersäufen sollen. Und wenn du ins Feuer gehst, sollst du nicht brennen, und die Flamme soll dich nicht versengen. Ich bin der Herr, dein Gott.

Warum kommt die Zeit der Trübsal? Gott ist unsere Zuversicht und Stärke, eine Hilfe in den großen Nöten, die uns getroffen haben. Obwohl Gottes Volk von Feinden umzingelt sein wird, die ihr verderben wollen, ist doch die Angst, unter der sie leiden, nicht eine Furcht vor Verfolgung um der Wahrheit willen. Sie befürchten vielmehr, dass sie nicht alle Sünden bereut hätten und durch irgendeinen Fehler ihrerseits die Verheißung des Heilands an ihnen nicht erfüllt werden könnte. Ich will dich bewahren vor der Stunde der Versuchung, die über den ganzen Weltkreis kommen wird. Wenn sie nur die Gewissheit hätten, dass ihnen vergeben wurde, dann würden sie nicht vor Folter oder Tod zurückschrecken. Doch sollten sie sich als unwürdig erweisen und ihr Leben wegen der eigenen Charakterfehler einbüßen, dann würde Gottes heiliger Name in Verruf gebracht. Rechts und links hören sie von verräterischen Komplotten und sehen die Rebellion in Aktion. Da wächst in ihnen der starke Wunsch, die große Sehnsucht, dass Gott diesen großen Abfall beendet und die Bosheit der Bösen zu einem Ende kommt. Während sie jedoch Gott anflehen, dieser Rebellion Einhalt zu gebieten, machen sie sich ernste Vorwürfe, dass sie keine Kraft mehr haben, der mächtigen Flut des Bösen zu widerstehen und sie zurückzudrängen. Sie spüren, hätten sie im Dienst für Christus immer alle ihre Fähigkeiten eingesetzt und wären von einer Kraft zur anderen vorangegangen, dann hätten die satanischen Streitmächte weniger Macht, gegen sie vorzugehen. Sie demütigen ihre Seelen vor Gott und verweisen auf ihre damalige Reue für die vielen Sünden. Sie berufen sich auf die Verheißung des Heilands. Es sei denn, sie suchen Zuflucht bei mir und machen Frieden mit mir. Ja, Frieden mit mir. Ihr Glaube hört nicht auf, nur weil ihre Gebete nicht sofort erhört werden. Obwohl sie unter schlimmsten Ängsten, unter Schrecken und seelischer Not leiden, lassen sie in ihrer Fürbitte nicht nach. Sie klammern sich an Gottes Kraft, wie Jakob sich am Engel festklammerte. Die Sprache ihrer Seele lautet: Ich lasse dich nicht, du segnest mich denn. Die Zeit der Trübsal ist der Schmelztiegel, in dem der christusähnliche Charakter zutage tritt. Sie ist dazu da, Gottes Volk dahin zu führen, dass es sich von Satan und seinen Versuchungen lossagt.

Also als nächstes bereite ich jetzt für Sie die Wildkräuterkartoffeln zu. Dazu brauchen wir gekochte Kartoffeln, dann eine Kokossahne, dann Suppenwürze, die selber gemachte, auch etwas Salz und die Kräuter. Und als Kräuter habe ich für die Kräuterkartoffeln ausgesucht, wiederum die Gundelrebe, die sehr würzig ist, den Giersch, also etwas neutraleres Kraut und dann das Labkraut, das wieder etwas säuerlich und würzig ist. Und diese Kräuter habe ich schon klein geschnitten und ich werde jetzt die Kokossahne hineingeben. Das ist eine

0: Anna-Rose, wie machst du denn deine Marmelade?
1: Ich mache die Marmelade, 1 Kilo Früchte, 1 Pfund Zucker und Apfelpektin.
0: Und die wird was?
1: Ja.
0: Und die schmeckt?
1: Wunderbar.
0: Schön. Was ist deine Lieblingsmarmelade?
1: Himbeermarmelade.
0: Oh, die mag ich auch. Ich zeige euch, was meine Lieblingsmarmelade ist. Und vor allen Dingen, die ist sehr einfach zu machen. Ich nehme einfach getrocknete Pflaume, weiche die über Nacht in Wasser ein und dann gehe ich mit meinem Pürierstab rein. Und meine Marmelade ist fertig. Hier brauche ich keinen Zucker. Und hier brauche ich gar nichts. Das Einzige, ich muss es in einen Tupper oder Glasbehälter im Kühlschrank aufbewahren, sodass das nicht gleich gärt. Ich kann es verwenden für Nachtisch. Ich kann es selbst verwenden, wenn es nicht zu dünn ist, auch für Linsentortbelag. Überall, wo ich Marmelade brauche, kann ich das verwenden. Und ich habe was Gutes für den Darm.

dass nicht jemand unter euch verstockt werde durch den Betrug der Sünde. Denn wir haben an Christus Anteil bekommen, wenn wir die Zuversicht haben,

0: Our body is made of all different kinds of cells.
1: Unser Körper besteht aus einer ganzen Reihe verschiedener Zellen.
0: We have about 274 different types of the cells.
1: Und zwar 274 verschiedene Arten verschiedener Zellen.
0: So if your cell works good, you're healthy.
1: Wenn die Zellen gut funktionieren, ist man gesund.
0: If your cell doesn't work fine, then you have a problem.
1: Und wenn die Zellen aber nicht richtig arbeiten, dann bekommt man Probleme.
0: How does our cell works?
1: Wie arbeiten denn die Zellen?
0: What do I mean that if cell works good?
1: Was meine ich damit, dass die Zellen gut funktionieren?
0: Or cell works bad?
1: Oder die Zellen vielleicht schlecht arbeiten?
0: What do I mean by that?
1: Was bedeutet das?
0: You know, if you open up the cell,
1: wenn man eine Zelle öffnet,
0: there is a programs.
1: Da findet man ein Programm oder verschiedene
0: All
1: Programme.
0: Different kinds of programs.
1: Alle möglichen verschiedenen Programme.
0: Okay, if you have a cancer cells in your body,
1: wenn man Krebszellen im Körper hat,
0: and there is a program to kill the cancer cells.
1: Dann findet man auch ein Programm, diese Krebszellen zu töten.
0: See, there are so many different viruses in this environment.
1: In dieser Umgebung findet man oder sind so viele verschiedene Arten Viren.
0: There are many viruses comes in into your body, you don't know it.
1: Und viele von ihnen kommen, dringen in unseren Körper ein und man weiß es nicht einmal.
0: But they do come in.
1: Aber sie kommen herein.
0: How

0: Und dann fragt man sich, wieso wird man krank?
1: Because one of the cells we call immune cells are producing virus-killing substance.
0: Weil manche dieser Zellen in unserem Körper, die Immunzellen, eine Substanz produzieren, die die Viren abtötet.
1: When you hear this kind of beautiful song,
0: wenn man diese Art von wunderschönem Gesang hört, zum Beispiel,
1: your mind become peaceful.
0: Dann wird man im Geist richtig friedlich.
1: At the same time you feel happy.
0: Und man fühlt sich glücklich.
1: How do you feel you are, you have such a peace?
0: Wie erlebt man diesen tiefen Frieden nach so einem Gesang?
1: In our brain cell.
0: In unseren Hirnzellen.
1: There is a happiness program built in.
0: Da ist eingebaut ein Programm, das sorgt für Freude, für Glück, Glücksempfinden.
1: Well, last night we talked about endorphin.
0: Letzten Abend haben wir über Endorphin gesprochen.
1: Because endorphin give you joyful feeling.
0: Und dieses Endorphin, das bringt einen dazu, sich richtig fröhlich und glücklich zu fühlen.
1: To be happy, we have to have a joy, right?
0: Um glücklich zu sein, um fröhlich zu sein, braucht man einen Anlass, eine Freude.
1: But at the same time, we need to have a peace of mind.
0: Aber gleichzeitig brauchen wir oder suchen wir auch nach einem Frieden für unseren Geist.
1: Even though you have a peace, you don't. Even though you have joy, but you don't have a peace, you're not that happy.
0: Auch wenn man Freude hat, muss das nicht bedeuten, dass man schon im Frieden sich fühlt. Man ist vielleicht nicht richtig glücklich.
1: You feel the peace of mind because your brain cell produces serotonin.
0: Man fühlt diesen Frieden, diesen richtigen Geistesfrieden, weil die Gehirnzellen Serotonin produzieren.
1: Even though you have a joy and a peace, but you cannot sleep during the night, it's a problem.
0: Dann kann es aber sein, dass selbst wenn du Freude und Frieden hast, dass du vielleicht nachts nicht richtig schlafen kannst.
1: So there is a sleep program
0: in Deswegen gibt es also in den Gehirnzellen auch ein Schlafprogramm.
1: When this sleep program is activated,
0: und wenn das aktiviert ist,
1: then it produces Melatonin.
0: Dann bringt dieses Schlafprogramm Melatonin hervor.
1: When melatonin is produced, you feel like going to bed.
0: Und wenn das produziert wird, das Melatonin, dann fühlst du dich, du musst jetzt einfach dich mal hinlegen und schlafen.
1: If you don't produce enough melatonin,
0: wenn man nicht genug Melatonin produziert,
1: you have insomnia problem.
0: Dann hast du ein Schlafproblem, eine Schlafstörung.
1: But let's say you are sleeping well, you are joyful, you have peace of mind.
0: Jetzt wird es langsam kompliziert. Vielleicht hast du jetzt Frieden und du bist glücklich und du kannst auch gut schlafen.
1: But some people are not satisfied.
0: Aber dann kann es sein, dass du nicht zufrieden bist.
1: Oh, my husband is not making enough money.
0: Mein Mann verdient nicht genug Geld.
1: Yeah. My husband is as not handsome as Dr. Sangli.
0: Und mein Mann ist auch vielleicht nicht so nett wie der Dr. Sangli.
1: Yeah. There's some dissatisfaction.
0: Irgendeine Unzufriedenheit herrscht vielleicht vor.
1: Oh. You know, satisfaction you can get by the some kind of substance we call CCK.
0: Die Zufriedenheit bekommen wir aus einer Substanz, die sich nennt CCK.
1: Yeah. Your brain cell has to produce CCK, then you feel satisfaction.
0: Wenn also die Gehirnzellen CCK produzieren, dann fühlst du dich zufrieden.
1: Well, even though my wife is not as beautiful as Elizabeth Taylor, I am satisfied.
0: Auch wenn meine Frau nicht so wunderschön ist wie die Elizabeth Taylor, ich bin trotzdem zufrieden mit ihr.
1: Even though my wife is not singing as good as Jura, I am satisfied.
0: Auch wenn meine Frau vielleicht nicht so gut singt wie Jura, dann bin ich trotzdem zufrieden.
1: Satisfaction is very important to achieve.

0: happiness.
1: Zufriedenheit ist sehr wichtig, um glücklich sein zu können.
0: Even though my car is not Mercedes-Benz, I am satisfied with my car.
1: Auch wenn mein Auto kein Mercedes-Benz ist, bin ich trotzdem zufrieden mit meinem Auto.
0: When can you be satisfied?
1: Wann kann man zufrieden sein?
0: When can you produce CCK?
1: Wann kommt es dazu, dass CCK produziert wird?
0: When can you say, my husband does not look as a Charlton Heston, I'm satisfied?
1: Wann kommt man dazu, als Ehefrau zu sagen, mein Mann ist vielleicht nicht so wie der Charlton Heston, der Schauspieler, aber ich bin zufrieden?
0: When can you say that?
1: Wann sagt man das?
0: When can you produce that CCK?
1: Wann kommt es dazu, CCK zu produzieren, you dass man sowas something. Sagt?
0: Oh, that's right. When you love.
1: Wenn man liebt, kommt es dazu.
0: Yeah, when you don't love.
1: Wenn man nicht liebt,
0: then you're not satisfied.
1: Dann bist du nicht zufrieden.
0: But if you have love in your heart.
1: Aber wenn du Liebe im Herzen fühlst,
0: even though you know your husband is not making as much as money as next door, you know, husband, and you love him, you are satisfied.
1: Wenn auch dein Mann nicht so viel verdient wie der Nachbar nebenan, aber du bist zufrieden mit ihm.
0: It is love.
1: Liebe ist es.
0: Produce
1: die das
0: happiness substance.
1: Die Glückssubstanz produziert.
0: It is love activate the happiness program.
1: Liebe aktiviert das Glücksprogramm.
0: See, love is something very powerful to activate important programs in yourselves.
1: Liebe ist sehr mächtig, um Programme in unseren Zellen zu aktivieren.
0: What are those programs we call?
1: What
0: are those programs we call?
1: Wie nennen wir diese Programme?
0: Those programs in the cell we call genes.
1: Diese Programme werden wissenschaftlich Gene bezeichnet.
0: So genes are activated by love.
1: Die Gene, die also aktiviert werden durch die Liebe.
0: Yes. When you don't have love.
1: Wenn du keine Liebe hast.
0: No matter how much money your husband brings you.
1: Egal wie viel Geld dir dein Mann nach Hause bringt.
0: You're not satisfied.
1: Dann ist man nicht zufrieden.
0: You don't feel happy.
1: Dann fühlt man nicht so.
0: Yeah. So. People, or the woman say, I need more than something more than money.
1: Deswegen sagen manche Frauen, ich brauche etwas mehr als nur Geld.
0: I'm not happy.
1: Ich bin nicht glücklich, nicht zufrieden.
0: My brain cell is not producing endorphin, serotonin and CCK.
1: Meine Gehirnzellen produzieren kein Serotonin und Endorphin oder CCK.
0: Yeah, but if you have love.
1: Aber wenn du mit Liebe erfüllt bist.
0: I love you, honey.
1: Ich liebe dich, Darling.
0: Even though you don't make as much as money as Sang Lee does.
1: Auch wenn du nicht so viel Geld verdienst wie Sang Lee.
0: I don't want Sang Lee, I want you.
1: Ich will nicht Sang Lee haben, ich will dich.
0: I am satisfied.
1: Und deswegen bin ich zufrieden mit dir.
0: I am happy for you.
1: Und ich bin glücklich mit dir.
0: So, it is love activate genes.
1: Deswegen, so sehen wir, die Liebe aktiviert die Gene.
0: When you lose love,
1: wenn du Liebe verlierst,
0: if your heart is filled up with anger,
1: wenn dein Herz erfüllt ist mit Ärger und Zorn
0: and hatred,
1: und Hass,
0: you have no happiness.
1: Kein Glück.
0: It is love activate genes.
1: Die Liebe nur aktiviert die Gene.
0: What is the most important thing for your health?
1: Was ist das Allerwichtigste für deine Gesundheit?
0: That's love.
1: Liebe.
0: It's not any kind of special expensive food.
1: Nicht irgendein ganz besonderes teures Essen oder Nahrungsmittel.
0: So I can say, the love is not just the feeling alone.
1: Deswegen sage ich, die Liebe ist nicht einfach nur ein Gefühl.
0: Love is an activating energy, power.
1: Liebe ist eine aktivierende Energie, eine Kraft.
0: For your genes.
1: Für deine Gene.
0: Gene activating energy.
1: Gen aktivierend.

0: regenerierende Energie.
1: So you can kill cancer cells.
0: Und so können wir die Krebszellen bekämpfen.
1: You can kill viruses.
0: Die Viren.
1: And you can produce CCK.
0: Und CCK produzieren.
1: Isn't that beautiful?
0: What ist das love is? Nicht wunderbar, was Liebe bewirkt?
1: That's why it is so important to feel love.
0: Deswegen ist es so wichtig, Liebe zu fühlen.
1: To give love.
0: Liebe zu geben.
1: To be healthy.
0: Und gesund zu sein.
1: Scientists, you did some interesting experimentation with the monkey.
0: Die Wissenschaftler haben einen interessanten Versuch mit Affen angestellt.
1: This is a baby monkey.
0: Das ist ein kleiner Babyaffe.
1: Okay, a tail, you see tail.
0: Da hinten der Schwanz.
1: This is ear.
0: Das ist das Ohr.
1: This is hand.
0: Das sind die Hände.
1: Okay. You can see the milk bottle with the nipple here.
0: Da kann man die Milchflasche mit dem Nippel zum Saugen sehen.
1: Okay. Now, scientists made two different kinds of mother.
0: Die Wissenschaftler haben nun zwei verschiedene Arten einer Mutter da gebastelt.
1: Okay, this mother is made of wire.
0: Diese Mutter in Anführungsstrichen besteht aus Draht.
1: And the face is a square, you know.
0: Und so ein rechteckiges Gesicht.
1: You don't feel love from this kind of mother.
0: Ich glaube, von so einer Mutter da empfindet man nicht viel Liebe.
1: But this mother had milk.
0: Aber diese Mutter hatte Milch.
1: This mother had some furs, you know.
0: Diese Mutter hier links,
1: soft, warm,
0: war weich und warm mit einem Fell.
1: And the face is round.
0: Und hat ein rundes Gesicht.
1: See, so scientists were comparing. Which mother this baby monkey prefer to be with?
0: Man wollte dabei herausfinden, welche Mutter dieser kleine Affe bevorzugt.
1: Look at this. This baby wanna be with this mother.
0: Eigentlich wollte der kleine Affe mit der linken Mutter sein. Die Füße sind noch drüben.
1: So when he is hungry.
0: Aber wenn er hungrig ist. Dann geht er nach rechts und trinkt.
1: Don't wanna stay. Don't wanna stay with that man.
0: Okay, er wollte rechts, aber nicht bleiben, nur trinken.
1: So even monkeys need softness.
0: Sogar Affen brauchen Wärme oder Weiches.
1: Loveliness.
0: Liebe, Liebenswürdigkeit.
1: So. Baby stays with this mother here.
0: Also bleibt nun das Baby mit dieser Mutter.
1: Here's the milk.
0: Da ist links die Milch und rechts ist die Mutter, die es mag.
1: If he is not hungry,
0: wenn er hungrig ist,
1: he doesn't really care.
0: Also wenn er nicht hungrig ist, dann kümmert er sich nicht um die linke.
1: And let's say scientists remove that mother.
0: Und nun haben die Wissenschaftler diese Mutter weggenommen.
1: Right here, the mother was here.
0: Da stand sie in dieser Ecke.
1: And he is depressed.
0: Und er ist ganz deprimiert, ganz traurig.
1: I have no mother.
0: Ich habe keine Mutter mehr.
1: Genes turns off.
0: Die Gene sind abgeschaltet.
1: And he's afraid.
0: Und er hat Angst.
1: And the mother is back.
0: Und jetzt ist die Mutter wieder zurück. Yeah.
1: And he is brave.
0: Und er ist ganz tapfer.
1: And you know, this kind of toy, he is charging against. Get out of here! This is my territory.
0: Und er verteidigt dieses Spielzeug und sagt: Alle weg da! Das ist meins.
1: So it is love, you know, does so many things to the living organism.
0: Die Liebe sehen wir bewirkt so viel am lebendigen Organismus.
1: So this is how the relationship between love and the genes.
0: Das ist die Verbindung, die Beziehung zwischen Liebe und Genen.
1: So if you want to have your wife very healthy, live long for you.
0: Wenn ihr möchtet, dass eure Frau sehr gesund und lange lebt,
1: love her.
0: Dann liebt sie.
1: Then she's gonna live very healthy.
0: Dann wird sie sehr gesund sein.
1: Yeah. And we think medication only, you know, make somebody healthy.
0: Wir denken immer nur die

0: Medikamente machen jemand gesund.
1: But I'm a physician.
0: Ich bin ein Arzt.
1: And the pharmacist, we all know medicine does not make anybody healthier.
0: Und auch Apotheker wissen, die Medizin macht keinen Menschen gesünder.
1: Medication only relieves the bad symptoms.
0: Das mildert nur die schlimmen Symptome.
1: It never makes you be healthier than you are.
0: Medikamente machen euch niemals gesünder.
1: What makes you healthier?
0: Was macht euch gesünder?
1: Is love.
0: Die Liebe.
1: Yeah. Love is best medicine.
0: Die Liebe ist die beste Medizin.
1: When mouse have the baby,
0: wenn Mäuse Babys haben,
1: see this mother constantly licks babies.
0: Und da leckt die Mutter beständig an den Babys rum.
1: Okay. And the scientists were curious.
0: Und da waren die Wissenschaftler wieder neugierig.
1: And they thought, why they are licking babies so much?
0: Warum lecken denn die ständig an den Babys rum, wollten die wissen.
1: So scientists wanted to have some comparison study.
0: Und so haben sie eine Vergleichsstudie gemacht.
1: Baby who is a baby mouse who is being licked or not being licked.
0: Eine kleine Babymaus, die geleckt wird, oder eine, die nicht geleckt wird.
1: So, they provide the same amount of milk.
0: Sie haben also beiden dieselbe Menge Milch gegeben.
1: And one group, you know, just mother let the mother lick the babies.
0: In einer Gruppe haben sie die Mütter immer die Babys lecken lassen.
1: Another group of baby rats.
0: Und da war eine andere Gruppe von kleinen Babyratten.
1: Immediately after they had the milk.
0: Sofort nachdem sie ihren Durst gestillt haben, die Milch getrunken war,
1: they separated babies away from mother.
0: Haben sie sie von der Mutter getrennt.
1: So they never get licked.
0: Sie wurden also niemals geleckt.
1: Guess what happened?
0: Und jetzt, was ist passiert?
1: The babies were separated from mother.
0: Die Babys, die man von der Mutter getrennt hat,
1: are not growing very well.
0: Die wachsen nicht mehr richtig.
1: They are not gaining weight
0: und gewinnen kein Gewicht, werden nicht schwerer.
1: They're getting sicker
0: und werden kränker.
1: See, to grow,
0: wachsen,
1: you need growth hormone.
0: Zum Wachsen brauchen wir Wachstumshormone.
1: See, growth hormone is being produced by your brain cell.
0: Und dieses Wachstumshormon wird produziert in den Gehirnzellen.
1: Inside of brain cell,
0: in den Gehirnzellen,
1: there is a growth hormone producing genes.
0: Da gibt es ein Wachstumshormon produzierendes Gen.
1: So when mother rat licked the baby,
0: wenn also eine Mutterratte ihr Baby leckt,
1: and mother is giving love.
0: Und Liebe so dem Baby weitergibt.
1: And that love is activating.
0: Dann aktiviert diese Liebe
1: baby's growth hormone gene.
0: Diese Wachstumshormone im Baby.
1: So baby produces growth hormone more.
0: Deswegen produziert dieses Baby mehr Wachstumshormone.
1: And they grow better.
0: Und sie wachsen besser.
1: So you can see why the mother is licking.
0: Da sehen wir, warum die Mutter leckt.
1: Now the question is this.
0: Aber folgende Frage.
1: Did mother knows about this?
0: Hat denn die Mutter etwas davon gewusst?
1: Yeah. How mother know?
0: Wie denn?
1: By instinct, okay.
0: No. Durch Instinkt.
1: Now, wird gesagt. See, mother has no knowledge.
0: Die Mutter hat keine Kenntnis oder Erkenntnis.
1: Mother never came to lecture and listened to Dr. Sang Lee.
0: Die Mutter ist niemals hier in den Vortrag gekommen und hat dem Dr. Sang Lee zugehört.
1: The mother never know what genes are.
0: Und sie wusste auch bestimmt nicht, was Gene sind.
1: See, they don't know.
0: Also sie wissen es nicht.
1: Even though they don't know, they do it.
0: Auch wenn sie es nicht wissen, tun sie es aber.
1: They do it, we call instinctively.
0: Das nennt man in der Wissenschaft instinktiv. Sie tun es instinktiv.
1: See, don't we have good instinct?
0: Haben wir nicht gute Instinkte?
1: See, why living organisms behave instinctively?
0: Warum benehmen sich oder verhalten sich Organismen instinktiv?
1: See, all of us are programmed.

0: von uns sind programmiert.
1: Programmed in the gene to love.
0: In den Genen programmiert zum Lieben.
1: That's the way they were programmed by God, who is love.
0: Denn so wurden sie von Gott programmiert, der Liebe ist.
1: The God who created us is God of love.
0: Der Gott, der uns geschaffen hat, ist der Gott der Liebe.
1: So that's why even animals, they instinctively love.
0: Deswegen lieben sogar die Tiere instinktiv.
1: They're programmed to love.
0: Denn sie sind programmiert darauf zu lieben.
1: So this instinct is controlled by the genes.
0: Dieser Instinkt wird von Genen also gesteuert.
1: See, instinctive behavior is being inherited to next generation.
0: Und dieses instinktive Verhalten wird zur nächsten Generation weitervererbt.
1: Why?
0: Warum?
1: Because instinct is programmed in the genes.
0: Weil der Instinkt in die Gene hineinprogrammiert ist.
1: What a wonderful gene we have.
0: Was für wunderbare Gene haben wir doch.
1: So gene we have in our body, in our cells, are the love program.
0: In diesen Genen, die Gene sind also in unserem Körper das Liebesprogramm.
1: Now it becomes so clear.
0: Und jetzt wird das immer klarer.
1: If you're angry, if you're full of anger.
0: Wenn du dich ärgerst und richtig tiefen Ärger fühlst.
1: Full of hatred.
0: Voller Hass bist.
1: Well, you're gonna have your blood pressure goes up.
0: Dann steigt dein Blutdruck hoch.
1: Yeah, blood sugar goes up.
0: Der Blutzucker steigt. See?
1: All the good genes turns off.
0: Alle die guten Gene schalten ab.
1: Because you don't have love in your heart.
0: Denn du hast in deinem Herzen keine Liebe.
1: You have no gene activating power.
0: Du hast keine Macht, die deine Gene einschaltet.
1: That's why Jesus says in the Bible.
0: Darum sagt Jesus in der Bibel.
1: I give you a new commandment.
0: Ich gebe euch ein neues Gebot.
1: Love one another.
0: Liebt einander.
1: See? It is so such a The Bible is the best science you can have.
0: Ihr seht, die Bibel ist eigentlich die beste Wissenschaft, die es gibt.
1: Before gene science is not really progressed, we didn't know this.
0: Vor der Erkenntnis der Gene ist die Wissenschaft nicht richtig fortgeschritten. Man hat darüber nichts gewusst.
1: Even though I graduated medical school,
0: auch als ich in der medizinischen Ausbildung graduierte, also Prüfungen, ja, weiterkam,
1: we never learned about genes.
0: Da haben wir niemals über Gene etwas gelernt.
1: So, when you don't know gene,
0: wenn du also Gene nicht kennst,
1: you don't understand the importance of love.
0: Dann versteht man nicht die Bedeutung der Liebe.
1: You have to know the gene to know how important the love is for the genes.
0: Man muss die Gene kennen und verstehen, damit man die Bedeutung der Liebe für die Gene versteht.
1: So this is loving is best way to be healthy.
0: Liebe ist also die beste Art und Weise, gesund zu werden.
1: You don't have to buy love with the expensive money somewhere else.
0: Man muss aber Liebe sich nicht mit teurem Geld erkaufen.
1: Where can you have love for yourself, your own gene and your wife's gene?
0: Woher bekommen wir die Liebe für unsere eigenen Gene und auch für die Gene unseres Ehepartners, unserer Frau?
1: Where can you get that love?
0: Woher bekommen wir die Liebe?
1: The source of love is God.
0: Die Quelle der Liebe ist Gott.
1: See, that's why we need to know God.
0: Deswegen müssen wir Gott kennen.
1: That's why knowing God right is best for your health.
0: Also Gott richtig zu verstehen ist das Beste für deine Gesundheit.
1: Isn't that interesting science?
0: Ist das nicht eine interessante Wissenschaft?
1: So that's why I love to study the gene.
0: Deswegen studiere ich so gerne die Gene.
1: Because when I study the gene,
0: denn wenn ich sie studiere,
1: and I could see God is indeed love.
0: Da kann ich richtig sehen, Gott ist tatsächlich Liebe.
1: So we can be functioning well with the love of God.
0: Wir können also mit der Liebe Gottes gut funktionieren.

0: Is there anybody functioning very well after fighting with a husband and wife?
1: Ist denn da jemand, der nach einem Auseinandersetzung oder Krach zwischen Mann und Frau noch gut funktioniert?
0: See, after arguing and I hate her and I'm gonna divorce her. The things are not going very well.
1: Wenn man da gestritten hat und ich hasse sie und ich möchte mich scheiden lassen von ihr, da geht's nicht mehr richtig gut mit einem.
0: Do you sleep well? You produce good melatonin after fighting with a husband?
1: Schläft man gut und hast du genug Melatonin, wenn du mit deinem Mann gestritten hast?
0: See, melatonin gene, you know, is shut off and it doesn't function. It doesn't produce any melatonin, so you cannot sleep.
1: Da ist das Gen abgeschaltet, produziert kein Melatonin mehr und das funktioniert nicht mehr richtig und du hast keinen Schlaf.
0: Then your husband says, honey, I'm so sorry.
1: Aber dann sagt der Mann, ach Liebling, es tut mir ja so leid.
0: It was my mistake.
1: Das war mein Fehler.
0: Forgive me.
1: Vergib mir.
0: Then.
1: Dann sind du so. Und dann.
0: The next moment you
1: jubelt sie. Und im nächsten Moment kann sie so gut schlafen.
0: What a wonderful love machine we are.
1: Was für eine wunderbare Liebesmaschine sind wir doch.
0: Well, computer and televisions, they want electricity, electrical power.
1: Computer und Fernsehen, die brauchen elektrische Kraft. Versorgung.
0: We don't work with electricity alone.
1: Wir funktionieren nicht nur mit Elektrizität alleine.
0: We need power called love power.
1: Wir brauchen eine Kraft, die man Liebeskraft nennt.
0: Love energy.
1: Liebesenergie.
0: So I call love energy is life energy.
1: Deswegen sage ich, Liebesenergie ist Lebensenergie.
0: So, now, and tonight I want to talk about that, you know, cancer.
1: Heute Abend möchte ich einmal über Krebs sprechen.
0: Why we have cancer? Last night I talked to you about this.
1: Warum hat man Krebs?
0: Everybody,
1: haben wir schon angesprochen.
0: Everybody produces cancer cell in their body.
1: Jeder produziert Krebszellen in seinem Körper.
0: Every day.
1: Jeden Tag.
0: See? But as I showed you last night.
1: Aber wie wir gestern Abend gehört haben,
0: we have T cells in our
1: body. Haben wir diese T-Zellen.
0: This wonderful immune cell called T cells.
1: Diese wunderbaren Immunzellen, die man T-Zellen nennt.
0: T cells.
1: Diese kleinen runden.
0: And this is cancer cell.
1: Und das große ist die Krebszelle. Yeah.
0: So, this inside of T cell, there's a gene which produces cancer killing substance.
1: Und in diesen T-Zellen ist ein Gen, das produziert diese Substanz, die den Krebs bekämpft.
0: And so, when T cell gene is not working properly,
1: wenn nun die T-Zelle nicht richtig arbeitet,
0: when you are full of anger in your heart, and hatred in your heart.
1: Und du Ärger und Hass in deinem Herzen hast.
0: And instead of faith, trust, you are doubting.
1: Und statt Vertrauen oder Glauben zweifelst du.
0: And obviously you don't have a peace of mind.
1: Und hast offensichtlich keinen Seelenfrieden.
0: Then your T cell is not working properly.
1: Dann arbeitet deine T-Zelle nicht mehr richtig.
0: Genes in the T cell is not turning on.
1: Und diese Gene in den T-Zellen schalten nicht ein.
0: They cannot be activated.
1: Können nicht aktiviert werden.
0: That's why, to really avoid having cancer,
1: deswegen, um Krebs wirklich zu vermeiden,
0: you need to forgive.
1: Muss man vergeben können.
0: This forgiveness is so important.
1: Vergebung ist so wichtig.
0: For your health.
1: Für deine Gesundheit.
0: Well, in our life, there's a lot of people are causing anger in our heart.
1: In unserem Leben gibt es eine ganze Menge Menschen, die uns Ärger verursachen im Herzen.
0: Some people, you know, lend some money from you and never pay.
1: Jemand leiht vielleicht Geld von dir und zahlt es nie zurück.
0: You know, some of the friends you trust.

0: cost most, you know, doing such a bad thing for you.
1: Und der Freund, dem du am meisten vertraut hast, tut dir so etwas Schlimmes an.
0: What a heartache.
1: Was für ein Schmerz das verursacht im Herzen.
0: So many people are living. Someday I'm gonna, you know, pay back, revenge.
1: Und so entsteht Rache. Eines Tages werde ich ihm das heimzahlen.
0: What kind of spirit it is?
1: Was ist das für eine Art Geist?
0: It is a good spirit.
1: Ist es ein guter Geist?
0: Or bad spirit?
1: Oder ein schlechter?
0: See, we are controlled by the spirit.
1: Wir werden kontrolliert durch den Geisteszustand, den Geist.
0: And if you are controlled by bad spirit.
1: Und wenn man durch so einen schlimmen, durch so einen schlechten Geist kontrolliert wird,
0: and
1: beeinflusst wird,
0: your good genes does not really get activated.
1: Dann werden die guten Gene nicht richtig aktiv.
0: So, good spirit is very important.
1: Also ein guter Geist, eine gute Einstellung ist sehr wichtig.
0: That's why Bible says,
1: darum sagt die Bibel,
0: forgive.
1: Vergebt.
0: Yeah. Forgive your brothers.
1: Vergib deinen Brüdern.
0: As I forgive you.
1: So wie ich euch vergebe.
0: Love your enemies.
1: Liebe deine Feinde.
0: As I love my enemies.
1: So wie ich meine Feinde liebe.
0: Well, how can you forgive someone who did such a bad thing?
1: Aber wie kann man jemanden vergeben, der dir so was Schlimmes angetan hat?
0: How can you get rid of this bad spirit of revenge and anger?
1: Wie kann man diesen schlimmen Geist des Hasses und des Ärgers und der Rache wieder loswerden?
0: See? This is very important for your health.
1: Diese Frage ist sehr wichtig für eure Gesundheit.
0: If you're full of anger,
1: wenn du voller Ärger bist und Groll
0: and hatred,
1: und Hass,
0: it's stressful to you.
1: Dann ist das stressig für dich.
0: It is a shutting off. Turning off all the important genes.
1: Da werden alle wichtigen Gene ausgeschaltet, deaktiviert.
0: Do you feel happy by angry and by being being in hatred?
1: Bist du denn glücklich? Fühlst du dich wohl dabei, wenn du Hass in dir hast?
0: Nobody enjoys it.
1: Niemand genießt das oder mag das.
0: But when pastor comes to you.
1: Aber wenn der Pfarrer, der Prediger zu dir kommt,
0: please forgive.
1: Bitte vergib doch.
0: And people say, no.
1: Und er sagt nein.
0: That means what?
1: Was bedeutet das?
0: You refuse to have your genes get activated.
1: Du weigerst dich, dass deine Gene aktiviert werden.
0: You refuse to receive good spirit from God to forgive.
1: Du weigerst dich, dass Gott dir einen guten Geist gibt, dass du vergeben kannst.
0: God is ready to give you good spirit.
1: Gott ist bereit, dir deinen Geist wieder zu besänftigen.
0: So you can forgive your enemies.
1: Und dann kannst du deinem Feind wieder vergeben.
0: And you don't.
1: Aber du willst nicht.
0: So God sends you the pastor.
1: Deswegen schickt Gott dir den Pastor.
0: Forgive that brother.
1: Vergib diesem Bruder.
0: No.
1: Nein.
0: You are refusing God's power of love.
1: Du verweigerst Gottes Liebe, Gottes Liebeskraft.
0: You're refusing life energy.
1: Du verweigerst Lebensenergie.
0: The gene activating energy.
1: Die Energie, die die Gene aktiviert.
0: So, when you say no, I don't want to forgive.
1: Wenn du also sagst, nein, ich will ihm nicht vergeben.
0: That means what you're saying in fact is, I'm going to die, kill myself.
1: To die.
0: I'm going to kill myself.
1: Dann sagst du ihm mit anderen Worten, ich werde mich selbst umbringen.
0: Isn't that true?
1: Ist das nicht so?
0: See? So that's why when somebody does to you so bad things.
1: Deswegen, wenn dir jemand etwas ganz Schlimmes antut,
0: we have to forgive them.
1: Dann müssen wir ihm vergeben.
0: For me. To receive God's love.
1: Damit ich Gottes Liebe

0: empfangen kann, empfangsbereit bin dafür.
1: Which is life energy.
0: Das ist die Lebensenergie.
1: So when you are so angry,
0: wenn du so voller Zorn bist,
1: with a full of hatred,
0: und voller Hass,
1: then your cells produce something called so bad called oxygen free radical.

0: This is cells.
1: Das ist eine Zelle.
0: And this is gene here.
1: Und das da in dem kleinen dunklen Bereich ist das Gen in der Mitte.
0: So, this is a sugar.
1: Da oben das Gelbe ist Zucker.
0: Sugar comes into the mitochondria here.
1: Der Zucker kommt herein in die Mitochondrien, in das Mitochondrion.
0: See, sugar is like gasoline.
1: Der Zucker ist sowas wie ein Benzin beim Auto.
0: Mitochondria is like an engine for the car.
1: Das Mitochondrion, das ist praktisch der Motor.
0: Then oxygen.
1: Und da kommt das Oxygen, der Sauerstoff dazu.
0: So this sugar is burnt by this oxygen.
1: Und durch den Sauerstoff wird der Zucker verbrannt.
0: So when sugar is burned, it produces energy.
1: Wenn Zucker verbrannt wird, produziert er Energie.
0: That's why when you have a very low sugar in your blood.
1: Deswegen, wenn du einen ganz niedrigen Blutzuckerspiegel hast,
0: we call it the hypoglycemia.
1: Das nennt man Hypoglykämie.
0: You don't have any energy producing.
1: Da fühlt man sich ganz schwach auf den Beinen, keine Energie mehr.
0: When sugar goes too low,
1: und wenn jetzt sogar noch niedriger fällt,
0: you can die.
1: Da kann man sterben.
0: That's right. Mm. Now, so in the process of this energy production,
1: und während dieser Energieproduktion,
0: and this is an oxygen radical,
1: das ist jetzt ein Sauerstoffradikal,
0: is produced.
1: Das wird hier produziert.
0: But this oxygen radical is produced much more when you're under stress.
1: Aber das wird noch viel mehr erzeugt, wenn du unter Stress stehst.
0: Or when you eat too much food.
1: Oder wenn du zu viel isst.
0: And when you work way too hard, you know, your body says rest, but you say, I'm gonna work more.
1: Oder wenn du dich überarbeitest, wo die Körperzellen eigentlich sagen, ich möchte jetzt zur Ruhe kommen, aber du willst unbedingt was fertig machen.
0: Then this oxygen free radical is going to attack the cells.
1: Dann fängt dieses Oxygenradikal, wie wir es nennen, an, die Zelle anzugreifen.
0: It destroys mitochondria.
1: Es zerstört eine Mitochondrie.
0: And it destroys cell membrane.
1: Und es zerstört die Zellmembran, die Haut außenrum.
0: And it kills cells.
1: Und tötet dadurch die Zelle.
0: So cells die too fast.
1: Und so stirbt die Zelle zu schnell.
0: You know what that means?
1: Was bedeutet das?
0: You're getting older too fast.
1: Du wirst schneller alt.
0: So that's why when people have too much emotional stress,
1: wenn Menschen zu viel emotionalen Stress haben,
0: they kill more cells themselves.
1: Dann töten sie selber viel mehr Zellen in ihrem Körper.
0: And they get older fast.
1: Und werden schneller alt.
0: So you have enemy.
1: Und wenn du einen Feind hast,
0: you hate. You're so angry.
1: Du bist so verärgert, du hasst ihn richtig.
0: And pastor says, please forgive, let's
1: und
0: pray.
1: Der Pastor sagt, bitte lass uns zusammen beten, vergib ihm doch.
0: And if you say no,
1: und du sagst nein,
0: you know what that means?
1: Das bedeutet dann mit anderen
0: Worten, I'm going to produce more oxygen radical.
1: Ich produziere mehr Sauerstoffradikale.
0: And I'm going to kill more cells.
1: Und ich werde mehr Zellen abtöten.
0: I'm going to get older fast.
1: Und ich werde schneller alt.
0: Please don't say no.
1: Bitte sag nicht nein.
0: Yes.
1: Sondern ja.
0: I'll never forgive my husband.
1: Ich vergebe meinem Ehemann niemals wieder.
0: I'll never forgive my mother-in-law.
1: Ich vergebe meiner Schwiegermutter nicht mehr.
0: Don't do that.
1: Das bitte tu nicht.
0: See, forgive.
1: Vergib. Vergib.
0: And eventually this oxygen radical damages gene here.
1: Und schließlich tötet dieses Sauerstoffradikal dieses Gen auch noch.
0: And gene is damaged too much and become abnormal gene.
1: Wird also zerstört und wird ein abnormales Gen.
0: And then you have cancer.
1: Und dann hast du Krebs.
0: See? So, your emotional stress alone.
1: Dein emotionaler Stress alleine.
0: Definitely can cause cancer.
1: Kann wirklich Krebs hervorrufen.
0: See? See, that's why. Like so many people, according to the common sense, it is cigarette smoking causes lung cancer.
1: Nach gesundem Menschenverstand kann man sagen, das Zigarettenrauchen verursacht Lungenkrebs.
0: Of course, there's

0: In the cigarette smoking, there is a lot of bad chemicals which damage genes.
1: Natürlich gibt es im Zigarettenrauch eine Menge schlechter Chemikalien, die das Gen hier schädigen.
0: It can cause cancer.
1: Kann auch Krebs verursachen.
0: But you know,
1: aber ihr wisst jetzt,
0: you see many people around you,
1: ihr seht viele Menschen um euch herum,
0: people smoking,
1: die rauchen.
0: And many people never get lung cancer.
1: Aber viele von ihnen kriegen überhaupt keinen Lungenkrebs.
0: And people never smoked.
1: Und Menschen, die nie geraucht haben,
0: have lung cancer.
1: Haben Lungenkrebs.
0: Why this kind of thing happened?
1: Warum passiert das so?
0: It's because there is a something more important than cigarette smoking causing lung cancer.
1: Es gibt also etwas viel Schlimmeres oder Bedeutenderes als der Zigarettenrauch, der Lungenkrebs verursacht.
0: What is that?
1: Was ist das nun?
0: What is something more important than cigarette smoke?
1: Was ist noch wichtiger oder bedeutender als Zigarettenrauch?
0: It's oxygen free radical.
1: Das sind diese sauerstofffreien Radikale,
0: which is produced by anger.
1: Die hervorgerufen werden durch Ärger. Zorn.
0: So even though you never smoked a single cigarette in your life.
1: Wenn du auch niemals in deinem Leben eine einzige Zigarette geraucht hast.
0: If you're burning with your heart with the anger and hatred.
1: Dein Herz brennt vor Ärger und vor Hass.
0: And you have much more oxygen radical production.
1: Da hast du eine viel stärkere Radikalproduktion in deinem Körper.
0: You're the one who can have lung cancer.
1: Dann bist du ein Kandidat für Lungenkrebs.
0: But your next door neighbor who smoke.
1: Aber dein Nachbar nebenan, der raucht.
0: And smoking.
1: Ja.
0: And says, okay, I'll forgive him.
1: Okay, sagt er sich, ich werde ihm vergeben.
0: See. I don't wanna hate him.
1: Ich will ihn nicht mehr hassen, aber er raucht weiter dabei.
0: That's much better.
1: Das ist eigentlich viel besser.
0: They don't have lung cancer.
1: Der kriegt keinen Lungenkrebs.
0: So, whether you smoke or not, cigarette or not,
1: also ob du nun eine Zigarette rauchst oder nicht,
0: is not as important as that, than that you're full of anger and hatred.
1: Ist nicht so bedeutsam für Lungenkrebs, wie wenn du voller Ärger und Hass bist.
0: I'm not recommending you to smoke cigarettes.
1: Ich empfehle euch damit aber nicht, dass ihr Zigarette rauchen anfangt.
0: See, now you can you see the how important that our spirit is.
1: Seht ihr da, wie wichtig unser Geisteszustand, unsere Geisteshaltung ist?
0: Bad spirit is much worse than bad habit.
1: Ein schlechter Geist, eine schlechte Verfassung ist viel schlimmer als eine schlechte Gewohnheit.
0: Okay, I don't smoke cigarette.
1: Also ich rauche keine Zigaretten mehr.
0: I don't drink alcohol.
1: Ich trinke keinen Alkohol.
0: But I hate him.
1: Aber ich hasse ihn.
0: It doesn't help for your health.
1: Das hilft eurer Gesundheit überhaupt nicht. Das ist nicht förderlich.
0: For your gene. It doesn't help to your gene.
1: Und hilft auch euren Genen nichts.
0: The biggest cause of the sickness or cancer is oxygen-free radical.
1: Also die größte, schlimmste Ursache für Krebs oder what was the first one?
0: Other diseases.
1: Oder andere Krankheiten überhaupt ist das das sauerstofffreie Radikal.
0: See, but the the reason, the main cause of production of the oxygen-free radical is emotional stress.
1: Und der Hauptgrund, damit das im Körper entsteht, ist emotionaler Stress.
0: That's why it is so important to forgive your enemies.
1: Deswegen ist es so wichtig, deinen Feinden zu vergeben. Das ist die wissenschaftliche Erklärung dafür.
0: Okay. Yeah. So, how to forgive?
1: Wie vergeben wir?
0: Very, very important.
1: Das ist etwas sehr Wichtiges.
0: I want to tell you my experience of forgiving.
1: Ich möchte euch meine Erfahrung erzählen über die Vergebung.
0: My grandfather was very wealthy man in Korea.
1: In Korea, mein Großvater war ein sehr reicher Mann.
0: He owned the man so

0: much lands.
1: Er hat so viel Landbesitz gehabt.
0: So, when he died,
1: als er starb,
0: he gave all the, you know, the land to his first son.
1: Hat er all seinen Landbesitz seinem ersten Sohn vermacht.
0: And then to his first grandson.
1: Und dann seinem ersten Enkel.
0: So my father was a second son.
1: Mein Vater war der zweite Sohn.
0: So my father didn't get anything inherited.
1: Mein Vater hat also überhaupt nichts geerbt.
0: I'm not the first grandson.
1: Ich bin ja nicht der erste Enkel.
0: And he didn't leave anything for me either.
1: Und hat auch mir nichts weiter überlassen.
0: Well, we were a little bit sad.
1: Da waren wir ziemlich traurig drüber.
0: But at that time, that's the way it was in Korea.
1: Aber damals war es eben so in Korea.
0: So I said, okay.
1: Okay, sagten wir
0: no
1: uns.
0: No problem.
1: Kein Problem.
0: And I felt my grandfather especially loved me.
1: Und ich spürte aber, dass mein Großvater mich besonders lieb hatte.
0: But it was kind of surprising to me that he didn't leave anything for me.
1: Darum hat es mich umso mehr überrascht, dass er mir überhaupt nichts vermacht hat.
0: And the years passed.
1: Und die Jahre vergingen.
0: And I received a letter from city government.
1: Und ich habe einen Brief bekommen von der Stadtverwaltung.
0: We need your land.
1: Wir brauchen ihr Land.
0: We want to pay the fair price for your land.
1: Und wir wollen Ihnen einen fairen Preis dafür erstatten.
0: I have land.
1: Ich habe Land.
0: In the city?
1: In der Stadt habe ich Landbesitz.
0: And I looked at, yes, it was on my name.
1: Ja, da stand mein Name drauf.
0: Yes, my grandfather left that expensive land for me.
1: Mein Großvater hat also da ein ziemlich teures Stück Land mir vermacht.
0: Yes.
1: Und ich sagte, Mensch, toll.
0: Yes, grandfather really loved me.
1: Der hat mich wirklich lieb.
0: Even though I am not the first grandson.
1: Auch wenn ich nicht der erste Enkel bin.
0: I knew he loved me especially.
1: Ich erkannte, er hat mich richtig lieb, besonders.
0: I was so happy.
1: Und ich war so glücklich.
0: So that on the letter city says, your land is worth about 500,000 euro.
1: Und da sagte es in dem Brief, ihr Land ist ungefähr 5.000 Euro wert.
0: Wow!
1: Ah, 500.000.
0: That's a lot of money.
1: Das ist eine ganze Menge Geld.
0: Wow! It's about what? 100 Mercedes or something like that.
1: Vielleicht sowas wie 100 große, dicke Mercedes-Autos.
0: Yeah. Well, I was so happy.
1: Und da war ich so glücklich.
0: But it was from Korea. I was living in the United States at that time.
1: Aber in der Zeit lebte ich in den Vereinigten Staaten.
0: So I couldn't, see, I was a doctor, I couldn't close my office and then go.
1: Ich war ja Arzt und ich konnte nicht einfach meine Praxis jetzt schließen und dorthin gehen.
0: I had a very busy, practice.
1: Und ich hatte sehr viel zu tun mit meiner Praxis.
0: So I called my friend
1: in Korea. Da habe ich meinen Freund in Korea angerufen.
0: So I have this, things to be cleared and I want you to help me.
1: Und ich habe gesagt, ich brauche deine Hilfe, das sind einige Dinge für mich jetzt zu erledigen und zu klären.
0: So I gave him the power of attorney.
1: Und ich habe ihm jetzt eine Vollmacht übermittelt.
0: I signed all the paper.
1: Habe alle Papiere unterzeichnet.
0: And he said, okay, I'll help you.
1: Ja, gut, sagt er, ich werde dir helfen.
0: And his name is Mr. Koo.
1: Und sein Name ist Mr. Koo.
0: Yeah. So I was waiting for the Mr. Koo to send me money.
1: Da habe ich also dann gewartet, dass der Mr. Koo mir Geld überweist.
0: I was so busy.
1: Aber ich war so beschäftigt in der Zwischenzeit.
0: It's supposed to take only 1 month,
1: Eigentlich sollte das nur ein Monat dauern.
0: But almost 3 months passed.
1: Aber 3 Monate sind vergangen.
0: I didn't get the money yet.
1: Ich habe noch kein Geld bekommen.
0: So I called my friend.
1: Ich habe meinen Freund dann wieder angerufen.
0: Hey, so what's happening?
1: Hallo, was ist denn los?
0: Oh, next month it'll be done.
1: Nächsten Monat wird es dann erledigt.
0: So I wait for a while.
1: Dann habe ich wieder

0: eine Weile gewartet.
1: Then 2 months passed.
0: 2 Monate vergangen.
1: So I called, hey, what's happening?
0: Da habe ich wieder angerufen. Hallo, was ist denn los?
1: Oh, it's next week.
0: Ah, nächste Woche.
1: So next week I called.
0: Nächste Woche rief ich an.
1: He didn't answer the phone.
0: Da hat er gar nicht mehr das Telefon genommen.
1: And he never answered phone from that point on.
0: Und von da an hat er niemals das Telefon mehr abgenommen für mich.
1: I felt strange.
0: Da ist mir irgendwie seltsam zumute gewesen.
1: And guess what happened?
0: Und wisst ihr, was passiert ist?
1: He took that 500,000 euro.
0: Er hat diese 500.000 Euro genommen.
1: He went to Las Vegas.
0: Und ist nach Las Vegas gegangen, in diese Spielhölle.
1: He lost all his money.
0: Und hat sein ganzes Geld verloren.
1: I was angry.
0: Und da habe ich einen Zorn in mir gespürt.
1: All my genes turning off.
0: Meine ganzen Gene sind abgeschaltet worden.
1: I didn't feel like eating any food.
0: Und ich habe gar nicht mehr Hunger gehabt.
1: My melatonin stopped.
0: Mein Melatonin hat aufgehört.
1: I could not sleep.
0: Kann keinen Schlaf mehr finden.
1: Whenever I close my eyes on my bed,
0: immer wenn ich im Bett die Augen geschlossen habe,
1: I saw 500,000.
0: da habe ich 500.000 Euro gesehen vor mir. Und ich war voller Zorn.
1: And then Mr. Koo's face.
0: Und dann das Gesicht von dem Herr Koo.
1: You know, that's a horrible feeling.
0: Das ist ein schreckliches Gefühl.
1: You know, my grandfather,
0: mein Großvater,
1: who loved me,
0: der mich so geliebt hat.
1: You know, that's the kind of money. My, I was so angry.
0: Ach, war ich zornig. Das ist doch das Geld, das mir mein Großvater vermacht hat.
1: And I know that I'm producing so much oxygen-free radicals.
0: Und ich wusste, dass ich so viele sauerstofffreie Radikale produziere in dem Zustand.
1: I know my gene is getting destroyed.
0: Und wusste und erkannte, dass meine Gene zerstört werden dadurch.
1: I know I cannot kill the cancer cells.
0: Und ich wusste auch, dass ich die Krebszellen damit nicht mehr bekämpfen konnte.
1: If this goes on and on,
0: wenn das immer weitergeht so,
1: I might have cancer.
0: Dann hätte ich Krebs kriegen können.
1: Yeah. I knew everything about this.
0: Ich wusste ja alles darüber.
1: I'm a doctor.
0: Ich bin ja Arzt.
1: But I did not want to forgive him.
0: Aber ich wollte ihm nicht vergeben.
1: Isn't that interesting?
0: Ist das nicht interessant?
1: The bad spirit is powerful.
0: Eine schlechte Geisteshaltung ist so stark.
1: Even though I knew all the scientific facts like this.
0: Wenn ich auch die ganzen wissenschaftlichen Fakten darüber kannte.
1: I wanted to be angry.
0: Ich wollte einfach zornig sein.
1: I want to hate him.
0: Und wollte ihn hassen.
1: Forgive.
0: Vergeben.
1: Forget it.
0: Vergiss es.
1: I don't want to forgive him.
0: Ich will ihm nicht vergeben.
1: Spirit is powerful.
0: So ein Geist ist so stark.
1: Human scientific knowledge does not have that much power.
0: Die menschliche wissenschaftliche Erkenntnis hat nicht so viel Kraft.
1: Spirit is much more powerful than knowledge.
0: Geist ist viel mächtiger, viel stärker als Erkenntnis.
1: I know it is a bad spirit.
0: Ich weiß, es ist ein schlechter Geist.
1: I know it is evil, satanic spirit.
0: Ich weiß, es ist ein schlimmer, ein von Satan stammender Geist.
1: But I don't wanna forgive.
0: Aber ich will ihm einfach nicht vergeben.
1: Isn't that interesting?
0: Das ist seltsam, nicht wahr?
1: I couldn't help it.
0: Ich konnte mir nicht helfen.
1: I realized I do not have any power to forgive.
0: Ich erkannte, ich habe keine Kraft zu vergeben.
1: I thought I'm a good Christian.
0: Ich dachte, ich wäre ein guter Christ.
1: But my Christianity disappeared with just by 500,000 euro.
0: Aber mein Christsein verschwand einfach mit den 500.000 Euro.
1: My relationship with God is cheaper than 500,000 Euro.
0: Meine Beziehung zu Gott war billiger als 500.000 Euro.
1: Don't we experience that all the time?
0: Erfahren wir das nicht immer wieder?
1: We experience that all the time.
0: Wir erfahren es immer wieder so.
1: We are not strong.
0: Wir sind

0: so schwach, wir sind überhaupt nicht stark.
1: When evil spirit comes and attack us,
0: wenn ein schlimmer Geist uns überfällt,
1: we cannot resist it.
0: Dann können wir dem nicht widerstehen.
1: When Jesus removed his protection from Peter,
0: als Jesus seinen Schutz von Petrus zurückzog,
1: what happened to the Peter?
0: Was geschah mit Petrus? Von gestern Abend haben wir es gehört.
1: He denied Jesus 3 times.
0: Er hat 3 Mal Jesus verleugnet.
1: Without God,
0: ohne Gott,
1: we have no strength.
0: Haben wir keine Kraft.
1: See? And as a physician myself,
0: und selbst als Arzt,
1: it is not the knowledge heals your sickness.
0: Da weiß ich, dass nicht die Erkenntnis, das Wissen, die Krankheit heilt.
1: It is spirit healers.
0: Geist, der Geist, der Zustand, die Verfassung heilt uns.
1: Why?
0: Warum?
1: Because spirit causes sickness.
0: Denn der Geist verursacht Krankheit.
1: So when spirit is causing sickness,
0: wenn also der Geisteszustand die Krankheit verursacht,
1: how can you cure the sickness?
0: Wie kannst du die Krankheit heilen?
1: Without God's spirit.
0: Ohne Gottes Geist.
1: See, when I realized this,
0: als ich das erkannte,
1: I felt wow.
0: Da fühlte ich eine Erkenntnis. Wow.
1: Bible is definitely scientific.
0: Die Bibel ist ganz sicher wissenschaftlich.
1: Why?
0: Warum?
1: Because Bible is the book says to me.
0: Denn diese Bibel sagt mir, dieses Buch.
1: And to you.
0: Und zu euch auch.
1: The sickness came in with a bad spirit.
0: Die Krankheit kam herein, drang ein mit einem schlechten Geist.
1: Yeah, sickness is caused by sin.
0: Die Krankheit wird verursacht von Sünde.
1: Sin means we reject God's spirit, that we accept bad spirit.
0: Die Sünde bedeutet ja, Gottes Geist zu widerstehen, ihn abzulehnen und den schlechten Geist anzunehmen.
1: So then how can you be healed?
0: Wie können wir also gesund werden?
1: Rejecting bad spirit.
0: Den schlechten Geist abzulehnen.
1: Accepting.
0: Zu verwerfen.
1: Holy spirit.
0: Und den Heiligen Geist anzunehmen.
1: What a simple formula.
0: Was für eine einfache Formel.
1: The Bible is right.
0: Die Bibel hat recht.
1: When you understand genes.
0: Wenn ihr die Gene versteht.
1: Right?
0: Nicht wahr?
1: So, I know if I go on like this with anger and hatred against my friends.
0: Ich wusste also, wenn ich so weitermache mit Hass und Zorn auf meinen Freund,
1: and I'm going to be very sick.
0: Dann werde ich ziemlich schlimm krank werden.
1: You know. So, I prayed.
0: Darum betete ich.
1: God, help me.
0: Gott, hilf mir.
1: I need to forgive my friend.
0: Ich muss doch meinem Freund vergeben.
1: But you know what?
0: Aber wisst ihr was?
1: Even though I was praying that way,
0: auch wenn ich so betete,
1: deep inside of me,
0: say, ganz, ganz tief in mir drinnen,
1: no, I don't wanna forgive.
0: Ich will ihm nicht vergeben.
1: And my lips says, I wanna forgive.
0: Meine Lippen haben formuliert, ich möchte ihm vergeben.
1: God knows that.
0: Gott weiß darum.
1: But even though we have to pray,
0: obwohl wir also beten müssen,
1: see, Satan can tell you this.
0: Kann Satan dir immer noch etwas einflüstern.
1: I know your heart, you don't want to really forgive.
0: Ich kenne dein Herz, du willst dir gar nicht vergeben.
1: Then how come you say, I want to forgive to God?
0: Wie wagst du es dann zu sagen, ich möchte vergeben zu Gott?
1: God knows that too.
0: Gott weiß das auch.
1: Satan knows that too.
0: Und Satan weiß es.
1: And Satan says, you cannot pray like that.
0: Und Satan sagt dir, du kannst gar nicht so beten.
1: Do you know what the truth is?
0: Wisst ihr, was die Wahrheit ist?
1: Even though God knows that I really don't forgive.
0: Auch wenn Gott weiß, dass ich wirklich nicht vergeben will.
1: God still wants me to pray.
0: Deswegen will er trotzdem, dass ich bete.
1: It sounds like a hypocrisy.
0: Das klingt so fast wie Heuchelei jetzt.
1: But God wants you to pray.
0: Aber Gott möchte, dass wir beten, mit ihm reden.
1: I said, God, help me.
0: Und deswegen sagte ich, Gott, hilf mir.
1: And I could feel that I don't want to forgive you.
0: Und ich fühlte trotzdem, dass ich ihm noch nicht vergeben wollte.
1: And I couldn't forgive.
0: Und ich konnte nicht richtig vergeben.

0: geben. Und ich betete dreimal, immer noch nichts.
1: No forgiveness.
0: Keine Vergebung.
1: Of course I don't want to forgive.
0: Denn ich will ja nicht vergeben.
1: Then I decided,
0: dann habe ich etwas beschlossen.
1: Well, I'm not gonna be able to sleep this tonight.
0: Ich werde heute Nacht nicht schlafen können.
1: So I will spend the whole night instead of struggling and hating and angry, I rather sing and then spend the whole night.
0: Deswegen habe ich beschlossen, dass ich statt heute Nacht wach zu liegen und zu kämpfen und zu hassen und mich zu ärgern, singe und die Nacht so verbringe.
1: So I chose a song.
0: Da habe ich ein Lied ausgewählt.
1: Song is this song.
0: Und zwar folgendes.

0: And I sang and sang.
1: Und das habe ich immer wieder gesungen. Dieses schöne Lied, das kennen die meisten.
0: You know, I sensed peace.
1: Ich habe richtig den Frieden gespürt dann.
0: I said, thank you, God.
1: Und ich habe mich bei Gott bedankt.
0: At least you are activating my serotonin gene.
1: Mindestens hast du meine Serotonin-Gene aktiviert.
0: So I sang.
1: Und ich sang.
0: I sang.
1: Und sang weiter.

0: You know this song, right?
1: Das Lied kennt ihr, die meisten.
0: And I sang, and I sang.
1: Und ich habe es immer wieder gesungen.
0: And I begin to feel the peace.
1: Und habe den Frieden einkehren fühlen.
0: My anger is calming down.
1: Der Ärger hat sich gelegt, der Zorn.
0: So I sang twice.
1: Und ich habe es noch einmal zweimal gesungen.
0: Three times.
1: Dreimal.
0: Four times.
1: Viermal.
0: Five times.
1: Fünfmal.
0: Six times.
1: Sechsmal.
0: Seven times.
1: Siebenmal.
0: And I thought I was singing eight times.
1: Und ich habe mir gedacht, ich muss es achtmal singen.
0: And I opened up my eyes.
1: Und ich habe meine Augen geöffnet.
0: It was morning.
1: Da war es schon Morgen.
0: Morning! I slept.
1: Ich habe geschlafen.
0: I haven't yet forgiven my friend.
1: Ich habe meinem Freund noch nicht ganz vergeben.
0: But God gave me serotonin.
1: Aber Gott gab mir Serotonin.
0: And God gave me melatonin too.
1: Und auch Melatonin.
0: When I woke up in the morning.
1: Als ich morgens aufwachte.
0: Wow, God, thank you.
1: Ach Herr, ich danke dir.
0: You made me sleep.
1: Du hast mich schlafen lassen.
0: So my endorphins in, you know, activated.
1: Dann sind auch meine Endorphine wach geworden.
0: I was happy with God.
1: Und ich war glücklich mit Gott.
0: Even though I did not forgive him yet.
1: Auch wenn ich ihm noch nicht ganz vergeben hatte.
0: I prayed.
1: Und ich betete.
0: I sang.
1: Und sang.
0: He gave me sleep.
1: Er gab mir Schlaf.
0: See, that's why in the Bible it says.
1: Darum sagt die Bibel.
0: It is God who is giving you good night's sleep.
1: Gott gibt dir den guten Schlaf in der Nacht.
0: Right?
1: Nicht wahr?
0: Yes. I say, wow, I experienced that.
1: Ach, das habe ich erfahren.
0: So I had a wonderful day that day.
1: An dem Tag hatte ich einen wunderschönen Tag.
0: And my heart was full of thanks.
1: Und mein Herz war voller Dank.
0: Ach. This is wonderful.
1: Das ist so schön.
0: And I had a good experience with God.
1: Und ich hatte eine gute Erfahrung mit Gott gemacht.
0: This we call spiritual experience.
1: Das nennen wir eine geistliche Erfahrung.
0: Do you have a spiritual experience?
1: Habt ihr solche geistlichen Erfahrungen?
0: You know, your knowledge about Bible does not connect you to God really.
1: Eure Bibelkenntnis, die verbindet euch nicht wirklich mit Gott.
0: Religious knowledge.
1: Religiöse Erkenntnis.

0: Kenntnis,
1: theological knowledge,
0: theologisches Wissen,
1: it doesn't have a power for you to forgive your enemy.
0: Das gibt euch keine Kraft, eurem Feind zu vergeben.
1: It is only the Spirit give you the power.
0: Erst der Geist gibt euch diese Kraft
1: against the evil spirit,
0: gegen den bösen Geist,
1: which causes anger and hatred,
0: der Zorn und Hass verursacht.
1: So night came.
0: Und dann kam der Abend.
1: After the work, I came home.
0: Nach der Arbeit kam ich heim.
1: I took shower.
0: Hab mich geduscht.
1: I lay down in my bed.
0: Hab mich in mein Bett gelegt.
1: 500,000.
0: Schon wieder 500,000 Dollar. Euro. My.
1: And the evil spirit is coming upon me.
0: Und dieser böse Geist, der hat mich wieder gepackt.
1: Yeah, he is showing me this money.
0: Und hat mir das Geld so vor Augen gemalt.
1: He is showing me his face.
0: Und sein Gesicht dazu.
1: Wow. Sang Li.
0: Sang Li.
1: Do you, aren't you get angry, you know? Aren't you so angry?
0: Bist du nicht schon wieder so zornig?
1: Kill him.
0: Bring ihn um.
1: I know it's an evil spirit.
0: Das ist ein böser Geist.
1: I don't wanna think that way.
0: Ich will nicht so denken.
1: I know I need to forgive.
0: Ich weiß, dass ich vergeben
1: But
0: soll.
1: I become so angry again.
0: Aber ich wurde wieder so verärgert und zornig.
1: I didn't feel like forgiving him.
0: Ich fühlte mich nicht danach, ihm zu vergeben.
1: But anyway, I prayed.
0: Aber ich fing wieder an zu beten, trotzdem.
1: God, I need to forgive.
0: Gott, hilf mir, ich muss vergeben.
1: See, there's a struggle between evil spirit and Holy Spirit inside of me.
0: Da war in mir ein richtiger Kampf, eine Auseinandersetzung zwischen dem Bösen und dem anderen Geist.
1: So even though evil spirit is stronger in your heart,
0: auch wenn der böse Geist in eurem Herzen stärker ist,
1: still pray.
0: Betet trotzdem.
1: Still pray.
0: Betet.
1: See, don't be shy to God.
0: Scheut euch nicht vor Gott.
1: God is going to help you anyway.
0: Gott wird euch trotzdem helfen.
1: So I prayed.
0: Also betete ich.
1: It didn't work.
0: Das hat dann nicht funktioniert.
1: So I decided to sing.
0: Also habe ich wieder beschlossen zu singen.
1: So I said, la, la, la,
0: la, la, la, la. Wieder dieses schöne Lied.
1: Oh, Serotonin.
0: Und Serotonin ist wieder gekommen.
1: Peace.
0: Frieden.
1: So I sang three times.
0: Wieder dreimal habe ich es gesungen.
1: Five times.
0: Fünfmal.
1: So I thought I was singing seven times.
0: Ich dachte, diesmal singe ich siebenmal.
1: It was morning again.
0: Da war es schon wieder morgen.
1: Wow.
0: Was für ein Erlebnis.
1: Even though I did not forgive him.
0: Auch wenn ich ihm noch nicht vergeben hatte,
1: God still helped me.
0: Hat Gott mir trotzdem schon wieder geholfen.
1: Spiritual experience.
0: Geistliche Erfahrung.
1: It is an invisible power.
0: Eine unsichtbare Kraft,
1: to change my genes.
0: Die meine Gene verändert.
1: It is love.
0: Es ist Liebe.
1: The God's love was that invisible power.
0: Die Liebe Gottes war diese unsichtbare Kraft.
1: Came into my brain,
0: kam in meine Gehirnzellen.
1: And activated my serotonin gene,
0: und hat die Serotonin-Gene aktiviert.
1: And melatonin gene.
0: Und Melatonin-Gene.
1: Isn't that beautiful?
0: Ist das nicht wundervoll?
1: Yeah. I was so happy.
0: Da war ich wieder glücklich.
1: Though it was a beautiful day.
0: Und es war ein schöner Tag gewesen.
1: And then I came back at night.
0: Und dann kam ich wieder spät abends heim.
1: Turn off the light.
0: Hab das Licht ausgeschaltet.
1: Oh.
0: Ah, ist wieder losgegangen.
1: It was a terrible experience.
0: Das war eine schlimme, schreckliche Erfahrung.
1: Evil spirit keep on coming back and attacking me.
0: Dieser schlimme Geist kam immer wieder zurück und hat mich angegriffen.
1: I had to pray again.
0: Und hab wieder gebetet.
1: I sang.
0: Hab gesungen.
1: After five times I sang.
0: Nach fünfmal singen.
1: It was morning.
0: War es wieder morgen.
1: See, I did that for five nights.
0: Ich habe das fünf Nächte so durchgemacht.
1: After six morning,
0: nach,
1: I woke up.
0: I'm what?
1: After the fifth, then the sixth morning, I woke up.
0: Nach dem sechsten, am sechsten Morgen bin ich aufgewacht.

0: I forget, I, you know, I was so thankful to God.
1: Da war ich so dankbar Gott gegenüber.
0: So God gave me 5 nights of the sleep.
1: Gott hat mir also 5 Nächte mit Schlaf geschenkt.
0: On that morning I felt.
1: Und an dem Morgen habe ich gespürt oder gefühlt.
0: Wow. You know, I was so thankful.
1: Und war so dankbar auch.
0: I suddenly realized.
1: Plötzlich habe ich erkannt,
0: that I cannot have this kind of thankfulness in my heart.
1: Dass ich selber diese Art von Dankbarkeit in meinem Herzen nicht spüren kann.
0: And this wonderful sleep for the past 5 nights.
1: Oder haben kann und diesen wunderbaren Schlaf in der Nacht.
0: Can I buy that kind of relationship with God, that kind of spiritual experience with 500,000 euro?
1: Kann ich diese wunderbare Erfahrung mit Gott, diese geistliche und diesen Schlaf und das alles mit 500.000 Euro erkaufen?
0: I realize that's impossible.
1: Ich habe erkannt, das geht nicht.
0: Can you buy that kind of experience with the money?
1: Kannst du diese Art Erfahrung mit Geld kaufen?
0: Definitely no.
1: Ganz bestimmt nicht.
0: Then I realized.
1: Da erkannte ich.
0: This kind of wonderful experience of relationship between me and God.
1: Diese wundervolle Beziehung, diese Erfahrung der Beziehung mit, zwischen mir und Gott.
0: It's much more valuable than 500,000.
1: Ist viel wertvoller als 500.000 Euro.
0: See. Then I really felt that I must forgive.
1: Und da fühlte ich zum ersten Mal wirklich, dass ich vergeben will und muss.
0: So I prayed to God.
1: Und da betete ich zu Gott.
0: Now I really want to forgive.
1: Jetzt, Herr, bin ich bereit, ich will wirklich vergeben.
0: And then I went to work.
1: Und dann bin ich zu meiner Arbeit gegangen.
0: And at night.
1: Und in der Nacht.
0: Before I go to bed, I prayed.
1: Bevor ich einschlief, habe ich gebetet.
0: Lord, I want to forgive.
1: Herr, ich will die Vergebung.
0: The spiritual experience you gave me.
1: Diese geistliche Erfahrung, die du mir geschenkt hast.
0: Which is worth 5 trillion.
1: Die 5 Trillionen Euro wert ist.
0: And please make me forgive.
1: Bitte mach mich bereit zu vergeben.
0: And I went to bed.
1: Dann bin ich zu Bett gegangen.
0: And I slept.
1: Und hab geschlafen.
0: Without even singing.
1: Auch ohne zu singen.
0: I woke up next morning.
1: Am Morgen bin ich aufgewacht.
0: Which was the 7th morning.
1: Das war der 7. Morgen inzwischen.
0: I thought about Mr. Ku.
1: Und ich habe über den Herrn Ku nachgedacht.
0: I thought about the money.
1: Und habe über das Geld nachgedacht.
0: Guess what?
1: Und wisst ihr was?
0: I'm not angry.
1: Ich war nicht mehr zornig.
0: I don't feel the anger.
1: Ich habe den Zorn, den Ärger nicht mehr gespürt.
0: What happened?
1: Was ist passiert?
0: You know, I'm a doctor.
1: Wisst ihr, ich bin ja Arzt.
0: And there must be some change in my brain.
1: Da muss also eine Veränderung in meinem Gehirn vorgegangen sein.
0: See, Mr. Ku was my dear friend.
1: Der Herr Ku war mein lieber Freund.
0: From middle school and high school.
1: Vom Gymnasium bis zur Uni.
0: Yeah. And we are so close each other.
1: Wir sind uns so nah.
0: Yeah. We went to mountain together.
1: Wir sind zusammen in die Berge gegangen.
0: We had a camping on the beach together.
1: Und haben zusammen am Strand gezeltet.
0: We really loved each other.
1: Wir haben uns so lieb gehabt einander.
0: So whenever I remember Mr. Ku.
1: Immer wenn ich an den Herrn Ku wieder denke,
0: I had endorphin.
1: Da kamen die Endorphine in mir hoch.
0: See? It is, we had a good spirit.
1: Wir hatten einen guten Geist miteinander.
0: We loved one another.
1: Wir liebten einander.
0: Yeah.

0: So, today's scientists know,
1: heute haben die Wissenschaftler erkannt,
0: in our brain,
1: dass in unserem Gehirn,
0: there's one brain cell we call neuron,
1: dass da eine Hirnzelle ist, die wir Neuron nennen.
0: See, one neuron stores one memory.
1: Ein Neuron speichert eine Erinnerung.
0: So, I have there's five people here.
1: Das sind zum Beispiel fünf Leute, die hier sitzen.
0: And I asked your name.
1: Und ich habe euch nach den Namen gefragt.
0: Each one of you told me your name.
1: Und jeder von euch hat mir den Namen gesagt.
0: And I am trying to remember the name.
1: Und ich versuche mich an den Namen zu erinnern.
0: So, each one of your name is stored one neuron.
1: Jeder Name wird in einem Neuron gespeichert.
0: What is your name?
1: Was ist dein Name?
2: My name is Annette.
1: Annette.
0: Annette. Annette. Okay. Okay. So, I remember Annette.
1: Ich erinnere mich jetzt an die Annette.
0: Annette was a very beautiful, nice girl.
1: Die Annette war ein ganz hübsches, nettes Mädchen.
0: And,
1: junge Dame.
0: And we had a very close relationship.
1: Und wir hatten eine ganz nahe Beziehung.
0: So, whenever I see Annette, I'm happy.
1: Immer wenn ich Annette sehe, bin ich fröhlich.
0: You know what?
1: Wisst ihr was?
0: My Annette neuron,
1: mein Annette-Neuron,
0: is connected to the endorphin neuron.
1: Ist jetzt verbunden mit dem Endorphin-Neuron. Endorphin-Neuron.
0: Yeah.
1: Mit dem Endorphin-Neuron.
0: That neuron produces endorphin.
1: Dieses Neuron produziert Endorphin.
0: With a good spirit, we have that kind of connection of the neurons.
1: Mit dem guten Geist erzeugen wir solche Verbindungen unter den Neuronen.
0: See, isn't that nice? Wouldn't be nice? You could have good neuron connection.
1: Ist das nicht wunderbar? Ihr könnt gute Neuronverbindungen herstellen.
0: This good neuron connection we scientists call good synapse.
1: Diese nennen wir Synapsen, gute Synapsen.
0: So it is so important for us to have a good synapses in our brain.
1: Deswegen ist es so wichtig, gute Synapsen in unserem Gehirn herzustellen.
0: You know, there's many people, they have a bad synapses from their past life.
1: Viele haben schlechte Synapsen aus ihrer Vergangenheit.
0: You know, father is alcoholic, come
1: Vielleicht
0: home, beat mother. You
1: der
0: know.
1: Vater Alkoholiker und kommt heim und schlägt die Mutter.
0: Yelling at the children.
1: Und schreit die Kinder an.
0: Bad synapses.
1: Das sind schlechte Synapsen.
0: The bad spirit makes bad synapses.
1: Ein schlechter Geist macht schlechte Synapsen.
0: Good spirit, love makes good synapses.
1: Ein guter Geist, Liebe, erzeugt gute Synapsen.
0: Do you know why people need to come to church?
1: Wisst ihr, warum die Menschen in die Gemeinde, in die Kirche kommen sollen?
0: We are trying to love one another.
1: Wir versuchen einander zu lieben.
0: To make what?
1: Um was zu machen?
0: To make a good synapses.
1: Gute Synapsen herzustellen.
0: Yeah. See? So, if you saw Dr. Sang Lee and listened to me,
1: wenn ihr also Dr. Sang Lee gesehen habt und ihm zugehört habt,
0: and you really loved my lecture,
1: und euch mein Vortrag wirklich gut gefallen hat,
0: you're making good synapses right now.
1: Dann macht ihr jetzt gerade gute Synapsen.
0: See? So, even though I leave and I go back to Korea,
1: auch wenn ich euch wieder verlasse und nach Korea zurückgehe,
0: so next month,
1: nächsten Monat,
0: you have your advertisement.
1: Da habt ihr irgendeine Ankündigung, Anzeige.
0: So you have that in your home.
1: Das habt ihr dann zu Hause für euch.
0: And you're looking at my picture.
1: Und ihr seht mein Bild.
0: Endorphin.
1: Endorphin entsteht.
0: But if you don't love me.
1: Aber wenn ihr mich nicht liebt.
0: There's no endorphin.
1: Wird kein Endorphin entstehen.
0: See? Love.
1: Liebe.
0: Synapse.
1: See? This is our life. Das ist unser Leben. Daraus See? Besteht unser Leben.
0: So if you have a bad synapse from your past.
1: Wenn du also schlechte Synapsen aus deiner Vergangenheit mitschleppst.
0: The bad synapse is bombarding you and make you very unhappy.
1: Und die wird euch immer wieder attackieren und euch ganz unglücklich machen.
0: Can this synapse be completely disconnected again.

0: Kann denn so eine Synapse wieder getrennt, aufgetrennt werden?
1: Yes.
0: Ja.
1: See, I had a very good Mr. Kuh Synapse.
0: Ich hatte eine sehr gute Herr Kuh Synapse vorher.
1: And he did evil to me.
0: Und er hat mir was Schlimmes angetan.
1: Now Mr. Kuh become, this is a good synapse.
0: Das ist also eine gute Synapse.
1: This is Mr. Kuh.
0: Und das ist der Herr Kuh.
1: This is endorphin.
0: Und das ist Endorphin.
1: So good synapse.
0: Eine gute Synapse.
1: Whenever I recall Mr. Kuh,
0: immer wenn ich an Mr. Kuh denke,
1: I have endorphin gene activated.
0: Da wird das Endorphin-Gen aktiv.
1: Now Mr. Kuh did some bad things.
0: Und jetzt hat der Herr Kuh was ganz Schlimmes angestellt.
1: By satanic temptation.
0: Durch die Versuchung von Satan.
1: By evil spirit.
0: Durch einen schlechten Geist.
1: Evil spirit cancels good synapse in your brain.
0: Evil Spirit cancels. Yeah. Der schlechte Geist, der zerstört gute Synapsen.
1: So, when I was suffering from anger,
0: als ich also litt an meinem Zorn und Ärger,
1: this is cancelled.
0: Wurde das aufgelöst.
1: Yeah. And I never have endorphin again.
0: Und ich werde niemals wieder Endorphine aufwecken können.
1: So synapses can be separated, okay?
0: Synapsen können also wieder getrennt werden.
1: By what?
0: Durch was?
1: By spirit.
0: Durch den Geist, die Geisteshaltung.
1: So, then I had a bad Mr. Kuh synapse.
0: Jetzt hatte ich dann also eine schlechte Mr. Kuh oder Herr Kuh Synapse.
1: This is endorphin.
0: Das ist das Endorphin.
1: This is a good synapse.
0: Das ist eine gute Synapse.
1: No, this is a bad synapse.
0: Jetzt ist das eine ganz schlimme, schlechte Synapse geworden.
1: Mr. Kuh.
0: Der Herr Kuh.
1: Adrenalin.
0: Das hat mich immer geschüttelt.
1: Bad synapse.
0: Eine schlechte Synapse.
1: Who made a bad synapse?
0: Wer hat die schlechte Synapse gemacht?
1: Evil spirit.
0: Der schlechte Geist.
1: See? Now, who can cancel out, separate this bad synapse?
0: Wer kann diese schlechte Synapse wieder auflösen?
1: Holy Spirit.
0: Der Heilige Geist.
1: Holy Spirit can make you forget.
0: Der Heilige Geist kann euch vergessen lassen.
1: Bad memories.
0: Schlechte Erinnerungen.
1: By separating these bad synapses.
0: Indem er diese schlechten Synapsen auflöst und trennt.
1: Isn't that wonderful that we know God?
0: Ist das nicht wunderbar, dass wir Gott kennen?
1: People who does not know God can never cancel these bad synapses.
0: Menschen, die Gott nicht kennen, haben keine Kraft, diese schlechten Synapsen aufzulösen.
1: Forever in the whole life they are saying.
0: In ihrem ganzen Leben werden sie das immer behalten.
1: Yeah. And so now I thought about Mr. Kuh.
0: Ich habe also an Herrn Kuh gedacht.
1: Bad synapse is gone.
0: Und die schlechte Synapse ist aufgelöst worden.
1: I don't feel anger.
0: Ich habe jetzt keinen Ärger mehr, keinen Groll.
1: You know? Now I have a very interesting good synapse with Mr. Kuh.
0: Jetzt habe ich eine ganz interessante gute Synapse mit Herrn Kuh.
1: Mr. Kuh never gave me back my money.
0: Er hat mir niemals wieder das Geld, mein Geld zurückgegeben.
1: But even then,
0: aber trotzdem,
1: whenever I think of a Mr. Kuh,
0: immer wenn ich an ihn denke,
1: I have endorphin.
0: Kommt Endorphin.
1: Why?
0: Warum?
1: Because of Mr. Kuh.
0: Wegen Mr. Kuh.
1: I had a wonderful spiritual experience.
0: Ich hatte ja so eine wunderbare geistliche Erfahrung gemacht.
1: So whenever I recall Mr. Kuh,
0: immer wenn mir also der Herr Kuh einfällt.
1: Ja. I had that wonderful experience because of him.
0: Wegen ihm habe ich ja diese wunderbare geistliche Erfahrung mit Gott gemacht.
1: Isn't that wonderful?
0: Ist das nicht wunderbar?
1: That's if you know God very well.
0: Das kommt daher, wenn du Gott sehr gut kennst.
1: If you ask God,
0: wenn du Gott bittest,
1: to help you,
0: dir zu helfen,
1: to change your brain,
0: dein Gehirn zu verändern,
1: to change the synapses,
0: die Synapsen zu verändern,
1: it can happen to you.
0: Das kann dir geschehen.
1: See? And you know, why synapses can change?
0: Und warum können die Synapsen sich ändern?
1: Scientists found out.
0: Die Wissenschaftler haben das auch herausgefunden.
1: What kind of synapse brain cell going to make?
0: Was für eine Synapse entsteht in den Hirnzellen?

0: determined by the genes.
1: Das kommt durch die Gene.
0: There's a synapse forming gene.
1: Da ist ein Gen, das formt, das bildet Synapsen.
0: So God can send his love power.
1: So kann Gott also seine Liebeskraft senden
0: and make a good synapse.
1: Und eine gute Synapse erzeugen
0: and cancel out bad synapses.
1: Und die schlechten Synapsen auflösen.
0: We need God.
1: Wir brauchen also Gott
0: for our health.
1: Für unsere Gesundheit.
0: See, I see many cancer patients.
1: Ich sehe so viele Krebspatienten,
0: who were full of anger and hatred.
1: Die voller Ärger und Hass sind.
0: They were divorced.
1: Sie sind geschieden.
0: They hate the ex-wife.
1: Die hassen die Ex-Frau.
0: They hate the ex-husband.
1: Oder den Ex-Mann.
0: Hate friends.
1: Oder Freunde hassen sie.
0: But they don't know how to forgive.
1: Aber sie wissen nicht, wie man vergibt.
0: They say, okay, I forgive.
1: Sie sagen, okay, ich vergebe ja.
0: Then somebody else come and do you remember that guy?
1: Und dann kommt ein anderer und sagt, erinnerst du dich noch an den Kerl?
0: And then this person, don't talk about him to me. I forgave him.
1: Ich habe ihm vergeben. Sag, erwähne ihn nie wieder bei mir.
0: That's not the spiritual forgiveness.
1: Das ist nicht die geistliche Vergebung.
0: That kind of forgiveness I call legal forgiveness.
1: Diese Vergebung nenne ich legalistische Vergebung.
0: You simply forgave him legally.
1: Ihr habt ihm nur gesetzlich oder formell vergeben.
0: You decided not to send him to jail.
1: Ihr habt nur entschlossen, ihn gerade nicht ins Gefängnis zu schicken.
0: But you don't want to hear his name again.
1: Aber ja, seinen Namen wollt ihr auch nicht mehr hören.
0: Because bad synapse still remains.
1: Denn die schlechte Synapse, die bleibt ja immer noch.
0: The synapse is the problem.
1: Die Synapse, die ist das Problem.
0: God can set you free.
1: Gott kann dich frei machen.
0: God can set you free from bad synapses.
1: Er kann dich frei machen von solchen schlechten Synapsen.
0: From the death.
1: Vom Tod.
0: That's what Jesus says.
1: Das sagt Jesus.
0: You shall know the truth.
1: Ihr werdet die Wahrheit erkennen.
0: The truth shall set you free.
1: Und die Wahrheit wird euch frei machen.
0: I tell this to my cancer patient.
1: Das sage ich meinen Krebspatienten.
0: Most of the cancer patients come to me.
1: Die meisten, die zu mir kommen,
0: the hospital doctors gave up.
1: Die Ärzte im Krankenhaus haben sich schon aufgegeben.
0: Because they used all radiation, chemotherapy and everything.
1: Sie haben Bestrahlung und Chemotherapie und alles ja schon probiert.
0: And cancer cell is no longer destroyed.
1: Und die Krebszelle wird nicht mehr weiter zerstört.
0: Cancer cell developed resistance.
1: Und die Krebszellen sind resistent geworden.
0: Then hospital says no more.
1: Dann sagt das Hospital, ich gebe auf.
0: We're so sorry.
1: Das tut uns sehr leid.
0: They comes to me.
1: Und dann kommen sie zu mir.
0: They're hopeless.
1: Sie sind hoffnungslos.
0: They're hopeless by human technology.
1: Sie sind hoffnungslos durch die menschliche Technologie.
0: Then I introduce them the God I know.
1: Dann stelle ich ihnen den Gott vor, den ich kennengelernt habe.
0: God who made the gene.
1: Der Gott, der die Gene gebaut hat.
0: God who can recover the gene.
1: Gott, der die Gene wiederherstellen kann.
0: God who can control the gene.
1: Gott, der die Gene kontrollieren kann.
0: God who can cancel all the bad synapses.
1: Gott, der alle die schlechten Synapsen auflösen kann.
0: God who can make a good synapses.
1: Der gute Synapsen herstellen kann.
0: Then they hear.
1: Und dann hören sie das.
0: They have tears.
1: Und es laufen ihnen die Tränen runter.
0: God can.
1: Gott kann
0: turn on my T-cell gene again.
1: Meine T-Zell-Gene wieder einschalten.
0: God can make my T-cell to produce cancer-killing substance again.
1: Und dafür sorgen, dass es wieder diese Substanz produziert, die Krebszellen abtötet.
0: God can change my synapses.
1: Gott kann meine Synapsen verändern.
0: They believe it.
1: Die glauben das.
0: Then they pray.
1: Und dann beten wir zusammen.
0: I need to forgive my ex-wife.
1: Ich muss meiner Ex-Frau vergeben.
0: I need to forgive my mother-in-law.
1: Oder meiner Schwiegermutter.
0: Help me.
1: Hilf mir. Hilf mir.
0: It happens.
1: Und es geschieht so.
0: And the genes are turned on.

0: Und die Gene werden wieder aktiv.
1: Cancer cell is dying.
0: Und die Krebszellen sterben ab.
1: They are now happier person.
0: Sie sind jetzt glückliche Menschen geworden. Glücklichere Menschen.
1: Cancer was caused by sin.
0: Der Krebs wurde verursacht durch die Sünde.
1: Anger and hatred.
0: Ärger oder Hass.
1: Cancer was healed.
0: Und der Krebs wurde geheilt.
1: By the God's spirit.
0: Durch den Geist Gottes.
1: Which is love.
0: Der die Liebe ist.
1: Which is life energy.
0: Der die Lebensenergie ist.
1: It is worthwhile to know God very well.
0: Es lohnt sich wirklich, Gott kennenzulernen, sehr gut kennenzulernen.
1: Because he is the source.
0: Denn er ist die Quelle
1: of your life.
0: Deines Lebens.
1: Amen.
0: Amen.

Heute Abend wollen wir uns das anschauen, was ich finde, das Wichtigste ist oder einen der wichtigsten Punkte beinhaltet, nämlich die Wahrheit über uns selbst. Was glauben Sie, was ist die wichtigste Erkenntnis? Ich glaube, Sie werden alle mir zustimmen, dass die wichtigste Erkenntnis ist die Selbsterkenntnis. Die größte Katastrophe der Menschheit ist die Unkenntnis seiner selbst. Weil würden die Menschen sich selbst kennen, könnte man sie nie betrügen. Weil die Selbsterkenntnis würde uns ganz deutlich zeigen, wer wir sind, was wir können und was wir nicht können. Aber wir kennen uns nicht. Wissen Sie, was Sie gestern gedacht haben? Wissen Sie, was durch Ihren Kopf gegangen ist? Heute um 5 morgens? Oder sind Sie sich bewusst, woher Sie handeln, warum Sie handeln? Eines der ersten Dinge, die ich beobachtet habe in meiner Praxis, als ich anfing, mit dem Patienten zu sprechen, war, als er mir so seine Geschichte erzählte, dass er sich selbst fehleinschätzte. Nun, ich sah ihn zum ersten Mal oder zum zweiten Mal und ich konnte aus dem, wie er die Dinge sah über sich selbst, sehen, dass er ein völlig verkehrtes Bild von sich hat. Und dann bin ich manchmal nach Hause gegangen und habe gesagt, habe ich das auch? Sehe ich mich auch so verkehrt rum? Wir haben eine Not. Wir kennen uns selbst nicht. Und ich denke, es ist Zeit, sich selbst kennenzulernen. Ja, es ist ein bisschen mühevoll manchmal, weil wir lieber uns beschäftigen mit Dingen, die außerhalb von uns sind. Aber ich denke, es ist entscheidend zu verstehen, wie die Dinge innerhalb von uns laufen. Weil Krankheit müssen wir definieren als etwas Klares, woher kommt's? Ja, wir haben gesehen, per Gesetz muss es immer außerhalb des Körpers kommen. Aber wo kommt sie denn her, wenn es durch meine Gedanken geschieht? Dann kommt sie natürlich aus mir, aus meinem Geist. Die Selbsterkenntnis

ist die wichtigste Erkenntnis, die der Mensch über sich selbst hat. Wir sind das einzige Wesen, was selber reflektieren kann und diese Fähigkeit der Selbstreflexion nicht zu nutzen, ist und bleibt eine Katastrophe. Deshalb mache ich diese Vorträge, um einen Unterschied zu machen, um eine Aufforderung zum Denken zu bringen, damit die Menschen anfangen, sich selbst zu verstehen, sich selbst zu kennen. Und dafür haben wir zwei Spiegel. Haben Sie einen Spiegel zu Hause? Ich bin mir sicher, dass nicht nur einer da ist. Und wir haben einen Spiegel, der sehr schön uns eine körperliche Abbildung von uns selbst gibt, oder? Jeder schaut in den Spiegel und der Spiegel macht, dass ich meinen Körper sehe. Ist der Spiegel richtig oder falsch? Ja, wenn es jetzt ein guter Spiegel ist, nicht so einer aus Blech gemacht, der sich, ja, dann wissen wir, dass der Spiegel akkurat weitergibt, was tatsächlich äußerlich auf mir, auf meiner Haut oder was ich anhabe. Aber wir haben ja gesehen, wir haben nicht nur einen Körper, sondern auch einen Geist. Und die Frage ist, was ist der Spiegel für den Geist? Was ist der Spiegel für das, wer ich bin als Person? Weil ich brauche ja auch einen geistigen Spiegel. Und das Schöne ist, der geistige Spiegel ist die Wahrheit. Weil auf geistiger Ebene haben wir nur zwei grundlegende Dinge, zwei Wurzeln. Entweder entsteht alles aus einer Lüge oder alles entsteht aus der Wahrheit. Aus der Wahrheit kann keine Lüge entstehen, aus der Lüge kann keine Wahrheit entstehen. Ich denke, das ist einwandfrei. So, auf der geistigen Ebene habe ich nur Täuschung, das heißt, ich habe Irrtum, das ist Lüge, oder ich habe Wahrheit. Und wir alle sind so, dass wir auf Wahrheit eingestellt sind. Deshalb müssen wir ja wissen, wie kann ich jetzt ergründen, was Wahrheit ist? Und jemand hat mir eine Frage geschrieben und ich nutze die Situation, sie zu beantworten. Und sie hat gefragt, was ist subjektive Wahrheit und was ist objektive Wahrheit? Ja, unser Geist ist subjektiv. Wir haben zwar, wie wir sehen werden, dieselben Bedürfnisse, aber wir haben sie ein bisschen anders angeordnet, je nachdem, wie unser Geist anders ist wie der Geist des anderen. So, das ist Subjektivität, das ist Unterschiedlichkeit, das ist aber nicht relevant. Das ist so, wie in der Natur alles ist. Relevant aber ist und wichtig ist, dass ich mich selbst erkenne nach einem Maßstab, der objektiv ist. Und dieser Maßstab der Wahrheit ist und bleibt nun das, was wir jeden Abend gesehen haben, das Grundgesetz dieses Universums, das sagt, nichts kann aus sich selbst existieren und funktionieren und nichts kann etwas für sich selbst tun. Ich hoffe, Sie haben diese zwei Sätze auswendig gelernt bis hierher. Wenn nicht, dann tun Sie es, weil Sie werden Ihr Leben komplett verändern zum Guten. Wenn Sie das realisieren, dass Sie ein Kanal sind, das, was im Universum alles ist, ein Kanal. Sie haben einen Eingang, bevor Sie einen Ausgang haben. Sie haben und müssen nehmen, bevor Sie geben können. Sie haben zuerst eine Ursache und dann eine Wirkung. Dann wissen Sie, dass alles ineinander nur und miteinander funktionieren kann, wenn es ein Kanal an den anderen angebunden ist. So, wir haben gesehen, unser Hirn ist so aufgebaut, dass auf der Hirnrinde und in der Hirnrinde haben wir den ganzen Menschen zusammen und dann gehen alle Kabel, die Nerven, in den Körper. Und es gibt nichts im Körper, was von der Hirnrinde nicht gesteuert wird. Und jetzt haben wir gelernt gestern Abend, dass wir über der Hirnrinde einen Geist haben, so wie wir über der Tastatur des Klaviers einen Klavierspieler mit seinen Händen haben. Der Geist hat keine Hände, aber er hat Gedanken und Entscheidungen. So, wir haben gesehen, dass das Hirn ein Kanal ist und ich habe jetzt nur die Hirnrinde genommen, damit wir das veranschaulichen. Der Geist gibt durch die Gedanken, durch seine Entscheidungen den elektrischen Strom. Das Hirn muss das aufnehmen, weil es keine Wahl hat. Sie werden sehen, bei Nehmen hat niemand eine Wahl. Der Hirn muss es aufnehmen und gibt diesen elektrischen Strom weiter über den Nerv, je nachdem,
auf welche Taste der Geist mit seinen

Entscheidung gedrückt hat. Ob es diese Hand ist oder das Bein oder was auch immer es ist, die Taste wird gedrückt und der Kanal gibt das, was er aufnimmt, weiter an den Muskel und so weiter, wie die Kaskade im Körper läuft. So, das kommt hier raus und die erste Stufe der Reaktion des Körpers ist im limbischen System, im Zentrum des Gehirns, dort, wo die Chemie, die Endorphine produziert werden, auf Befehl und Induktion des Stroms, der von hier nach oben, von hier oben nach unten fließt oder von außen nach innen. Weil Sie wissen, von der Peripherie kann man nur etwas aufnehmen, damit was weitergibt. Und jetzt gibt es im limbischen System einen ersten Kreislaufschluss, das heißt, die Chemie meldet zurück über Emotionen, ob der Gedanke, der den Stromimpuls gemacht hat, körpergerecht war oder nicht. Dieselbe Person, die mir die Frage über die Wahrheit, die absolute und die subjektive gestellt hat, hat mir auch die Frage gestellt, ob nicht bevor dem Denken wir Gefühle hätten. Nun, deshalb müssen wir das Gesetz verstehen. Der Kanal beginnt hier und hat hier an der Peripherie der Hirnrinde seinen Eingang. Deshalb sind Gedanken die, die den Strom machen und die Chemie reagiert darauf. Gefühle sind immer Ursache oder ich meine Emotionen sind immer Folge von Gedanken. Gefühle können auch Folge von Hunger und Durst und Schmerz und sowas sein, aber Emotionen, das was wir emotional nennen, sind immer sekundär. Sie sind Wirkungen, nie Ursache. Deshalb können wir nicht den Menschen einordnen und sagen, Gefühle und Gedanken sind parallel. Nein, jede Emotion haben sie sich selbst gedacht. Das heißt, durch ihren Gedanken haben sie die Emotion durch den Stromimpuls und die Ausschüttung der Chemie realisiert. Deshalb sind wir also verantwortlich zu 100% für das, was wir als Emotion wahrnehmen. Es ist nur der Spiegel unseres unbewussten Denkens. Das ist ganz wichtig zu verstehen. Und nur das Gesetz kann uns helfen, dass wir wissen, man kann ein Handy nie benutzen, bevor man es nicht angemacht hat. Ja? Sie können nichts benutzen, bevor der Strom nicht da ist. Und der Geist muss als erstes den Stromimpuls in den Körper hineingeben, damit der Körper überhaupt etwas tun kann, als Folge dessen, dass er aufnimmt und gibt. Ich hoffe, dass das klar ist. Und jetzt kommen wir zu dem ersten Fall, den wir gestern Abend angeschaut haben. Diese Patientin hat Kopfschmerzen. Wir haben gesehen, Kopfschmerzen sind objektive Dinge, weil wir können sie in einem funktionellen Kernspinbild auch sehen, so wie man auch einen Tinnitus sehen kann. Den hört man zwar in dem Ohr, aber er ist und wird nur wahrgenommen vom Geist, der an diesem Punkt eine chemische Reaktion wahrnimmt, der als Ton wahrnimmt. Weil nur der Geist kann aus einer chemischen Reaktion einen Ton machen. Und er kann aus einer chemischen Reaktion des Stoffes, der durch den Geruchsnerv an die Hirnrinde kommt, sagen, das riecht süß oder nein, der Geschmack, das riecht irgendwie, wie es riecht. Und genau dasselbe ist, nur der Geist kann aus einem chemischen Impuls, der dann an die Hirnrinde kommt, sagen, das schmeckt süß, sauer, bitter oder salzig. Aber es ist immer derselbe Transportweg. Es ist immer Chemie, aber jemand muss das Ding umsetzen. Das heißt, sie bekommen über die Augen ein Signal, das läuft an die Hirnrinde, aber wer nimmt das Signal auf und macht daraus ein Bild? Das kann nur der Geist tun. So, wenn wir etwas hören, fühlen, riechen, schmecken, dann ist das objektiv. Diese Frau hat Kopfschmerzen und wir haben gesehen, dass sie die Kopfschmerzen bekam, nachdem sie ihre liebevollen Gedanken oder freie Gedanken umgeändert hat, aufgrund der Information über ihren Freund, die nicht entsprach
ihrem geistigen Bedürfnis,

hat sie angefangen, nicht mehr frei zu denken, sondern gefangen. Und in dem Moment, wo sie gefangen denkt, trifft sie Entscheidungen, die als elektrischen Impuls hier reinkommen. Und als erstes hat man eine schlechte Emotion, ein schlechtes Gefühl. Und als nächstes kommen etwa eine Stunde, zwei, drei, vier, je nachdem, wie der Körper eingestellt ist, eine Kopfreaktion. Es kann sogar Schwindel geben, was auch immer auftreten kann. Nach so einer Information, der Freund hat dich betrogen, dann explodiert es. Und das ist jetzt der Mechanismus aller Probleme des Menschen. Das heißt, der Mensch, wenn solange die Information seinem geistigen Bedürfnis entspricht, bleibt er frei. Er muss nicht reagieren dagegen, er muss sich nicht ärgern, weil es entspricht seinem Bedürfnis und, wie wir sehen werden, seiner Erwartung. Aber in dem Moment, wo das, was der andere tut, genau entgegengesetzt ist zu dem, was ich erwarte oder zu dem, was richtig ist. Weil wissen Sie, es ist nicht richtig, dass er fremd geht. Die Frage ist nur, warum kriegt sie die Kopfschmerzen und nicht er? Ja, das heißt, wir müssen verstehen, warum kriegt der die Kopfschmerzen, der sich als Opfer des anderen sieht und nicht der, der das Falsche tut. Das offensichtlich Falsche. Das heißt, ich muss verstehen, warum habe ich die Kopfschmerzen, nachdem ein anderer einen Fehler macht. Ist das fair? Ja oder nein? Es ist unfair. Verstehen Sie, einer macht einen Fehler und sie ohrfeigen sich. Nicht sehr klug. Als wir klein waren, hatte unser Opa einen Hund. Und immer wenn man den geärgert hat, hat er sich in den Schwanz gebissen. Das heißt, er ist hinter seinem Schwanz hergerannt. Nicht? Es ist nicht eine kluge Sache, dass dann, wenn andere Fehler machen, man sich selbst zerstört. Aber genau das ist der Prozess aller Menschen, die ich untersucht habe, und ich glaube, ich muss nicht alle Menschen dieses Globus untersuchen, um zu sagen, dass alle genau dasselbe tun werden. Ich gebe Ihnen eine Geschichte. Weil manche kommen und sagen, naja, sie hätte hier eine Wahl, anders zu denken. Nicht? Ganz schlau, sie sagen, naja, sie könnte sich auch nicht ärgern. Könnte sie es? Ich gebe Ihnen die Geschichte der Frau, die von ihrem Mann nach 35 Jahren Ehe erfährt, dass er sie schon vom ersten Tag der Ehe betrogen hat. Er hat mehrere Frauen gehabt, dort wo er rumgereist ist. Und sie erfährt das im Jahr 2010. Im Jahr 2013 kommt sie zu mir in die Praxis mit körperlichen Symptomen. Sagen Sie mir, kann diese Frau, ist sie im Geist frei? Oder ist sie gefangen? Sie sagt, ich kann nicht mehr schlafen in der Nacht. Ich fahre mit dem Auto durch die Gegend und ich schaue mir den Himmel an und frage mich, wie kann ich loswerden? 35 Jahre wusste sie nichts, was ihr Mann tat, und sie war glücklich und zufrieden. Jetzt erfährt sie es und der Zerstörungsprozess in ihr beginnt. Und wenn sie jetzt nicht realisiert, dass sie sich selbst zerstört, dann wer kann ihr helfen? Niemand kann ihr helfen. Weil sie denkt, es zerstört sie wer? Die Tat ihres Mannes. Aber die Tat ihres Mannes, solange sie nichts davon wusste, hat ihr nichts angetan. Das müsste doch jedem überzeugt sein, dass nur das, was ich berechne, was ich wahrnehme, was ich beurteile, kann mir etwas antun oder nicht. Und ich kann Ihnen zig Geschichten erzählen, sie sind alle identisch. Es ist immer ein Irrtum, der den Menschen dazu bringt, sich selbst zu zerstören. Krankheit ist die Anstrengung, sage ich jetzt mal, der Natur, mich zu warnen, mich nicht mehr selbst zu zerstören.

inklusiv die Lungenentzündung, inklusiv die Produktion eines Virus, die nur aus einem Körper entstehen kann, ist und bleibt, dass die Folge des Inputs des Geistes, der etwas will, was nicht geht. So, darüber müssen Sie dann nachdenken. Und als ich das gesehen habe, dass alle meine Patienten ihre eigenen Selbstzerstörer sind, habe ich gesagt, okay, wieso tun Sie sich das an? Und sicherlich habe ich mich dann auch erkannt, weil wir sind alle gleich in der Funktion. Es gibt keine Unterschiede zwischen uns, weil wir sind alle dieselbe Spezies. Wir haben alle dieselben Funktionen. Niemand funktioniert anders wie der andere, von der Struktur und von der Funktion her. Nur die Mittel, die wir reintun, ist bei dem anderen so oder so. Aber das heißt der Inhalt. Aber die Funktionen sind identisch. So, deshalb war ich neugierig. Was ist dieser Irrtum? Wieso täuscht sich der Mensch? Und durch die Täuschung, durch die Annahme einer Lüge, zerstört er seinen Körper und nimmt sich geistig gefangen. Was ist der Irrtum? Schauen Sie sich unsere Beziehungsmuster an. Wir haben ja Mutter, Vater, Ehefrau, Kinder und so weiter. Und warum haben wir zu denen eine Beziehung? Weil wir sie lieben und ihnen etwas geben? Oder weil wir von denen etwas bekommen wollen, nämlich geliebt werden? Warum kam diese Frau und hat ihren Freund geholt? Warum heiratet jemand? Weil er geben will oder bekommen will? Und ich weiß Ihre Antwort, weil diese Antwort antwortet jeder um beides, nicht? Aber jetzt wissen Sie per Gesetz, dass beides nicht geht. Sie können nicht gleichzeitig vorwärts und rückwärts gehen, oder können Sie? Sie können entweder noch vorwärts gehen einmal oder rückwärts. Sie können nicht gleichzeitig nach vorne und nach hinten gehen. Der Irrtum im Menschen sagt und zwingt uns zu denken, dass ich abhängig bin für Liebe von den Taten und dem Sein, das heißt der Existenz anderer. Sind Sie das? Das sind die zwei Wurzeln. Die Taten anderer, entweder tun die Leute nicht, was sie sollen, was mein Bedürfnis stillt, oder sie tun, was sie sollen und sterben weg. Es gibt nur diese zwei Wurzeln in unseren Beziehungen. Entweder von denen ich abhängig bin, wo ich denke, sie müssen mein Liebesbedürfnis stillen, sind gut und ich denke, sie befriedigen mich, oder und sterben dann weg, oder sie tun das Falsche und dann muss ich reagieren. Alle, mit denen wir in eine Beziehung eingehen, werden zu unseren Schuldnern. Weil wir beginnen die Beziehung mit Geben und nicht mit Nehmen, wie es im Gesetz vorgegeben ist. Das heißt, der Geist täuscht sich, indem er denkt, er gibt von sich aus zuerst und dann müssen ihm die anderen etwas schulden. Schauen Sie, ich habe früher nie Geschenke angenommen. Sie können sich vorstellen, warum. Ich wollte nie jemandem etwas zurückgeben müssen, weil ich wollte frei sein. Also soll er mit seinem Geschenk bleiben, wo er ist, weil sein Geschenk gibt er mir ja auch nur, damit er dann was zurückkriegt. Und wissen Sie, wie viele Menschen das tun? Sie werden sehen, alle, inklusive Sie, jeder, aufgrund des Irrtums, gibt und erwartet dafür was zurück. Auch wenn er denkt, er erwartet es nicht. Weil man kann das ja prüfen. Dann, wenn es nicht zurückkommt, dann sehen Sie, dass es so nicht geht. So, wir haben gesehen, dass der Mensch und die Denkweise des Menschen umgekehrt ist zu allem, das was in der Natur funktioniert, nämlich der Mensch denkt, er gibt zuerst, um zu nehmen oder zu bekommen. Das ist an der Basis. Und ich wollte herausfinden, warum ist der Geist des Menschen umgekehrt zum Naturgesetz? Und während ich die ganzen Geschichten aufgenommen habe,
bin ich so vorgegangen.

angefangen, wie ich es in der Schule gelernt habe. Ich habe alle meine Patienten in Gruppen aufgeteilt und habe gesagt, ich muss jeden, der dasselbe Symptom hat, in dieselbe Gruppe tun, um herauszufinden, den gemeinsamen Nenner in jeder Gruppe. Ich wollte wissen, was hat einer gemeinsam, der einen Tinnitus hat, mit dem anderen, der einen Tinnitus hat. Und ich wollte die Geschichte erfahren, weil die Geschichte sagt mir, ob sie gleich ist oder nicht. Was hat der, der Schwindel hat, gemeinsam mit dem anderen Schwindelpatienten? Und die besten Patienten waren die, die alles hatten. Ja, es gibt ja welche, die haben alles. Die haben sogar Zucker und Krebs und sind dick oder was auch immer sie haben, Bluthochdruck, Herzinfarkt. Und jetzt hast du so einen Patienten und du sagst, meine Güte, was hat der in seinem Leben erfahren, damit er all das hat? Weil den kann ich in keine Gruppe tun. Weil er hat auch das und das und das. Und während ich so in den ersten 3-4 Jahren diese Gruppen mir betrachtete und in jeder Gruppe immer gesucht habe, was hat er gemeinsam, bin ich Ende 2007 auf etwas gestoßen, was mein ganzes Wissen über den Menschen verändert hat. Ich bin nämlich zu dem Bewusstsein gekommen, dass egal welche Geschichte mir ein Mensch erzählt, sie kommt und beginnt oder endet, Sie wissen, dort, wo etwas beginnt, endet es auch, im selben Gedanken. Können Sie sich das vorstellen, dass ein Gedanke die Ursache aller Probleme des Menschen sind? Das können Sie sich nicht vorstellen, oder? Ich konnte es mir auch nicht vorstellen. Und ich war so erstaunt, dass ich gesagt habe, es ist völlig egal, welches Symptom der Mensch im Körper hat, seine Geschichte ist total identisch mit allen anderen Geschichten auch. Das war eines der erstaunlichsten Dinge, die mein Leben sozusagen geprägt haben. Ich bin zum Schluss gekommen, egal welche Geschichte mir ein Patient erzählt, ich weiß sie schon im Voraus. Wisst ihr warum? Ich weiß jetzt die Details der Geschichte nicht, ich bin ja kein Hellseher, aber ich weiß im Voraus, wo die Geschichte beginnt und endet. Und das hat mich fasziniert. Und ich habe 4 Monate gebraucht, um überzeugt zu sein, ja, der Mensch denkt nur in einem Gedanken. Das heißt, er trifft Entscheidungen, er funktioniert in einem Gedanken. Und das hat mich fasziniert und so habe ich dann gesehen, es ist ein einziger Gedanke und das ist der Gedanke des Verlustes. Ohne Verlust haben Sie nie ein Problem. Ohne Verlust können Sie nie Angst haben. Ohne Verlust gibt es nie eine Krankheit. Weil sie muss aus dem Verlust kommen, die der Geist denkt. Gucken Sie sich alle Ihre Probleme an. Sie ärgern sich nie, es sei denn wegen Verlust. Sie kriegen keinen Tinnitus, keine Ohrentzündung, keinen Krebs ohne Verlust. Sie kriegen keinen Virus ohne Verlust. Ich bin jemand, der häufig einen Herpesvirus bekommt, wenn er sich ärgert, wenn ich einen unvermeidlichen Verlust erlebe. Und meine Frau, wir sind schon über 37 Jahre verheiratet, küsst mich auch, wenn ich den Herpes habe. Ja? Das heißt, sie hält keinen Abstand. Und es ist erstaunlich, dass in 37 Jahren sie nie einen Herpes gekriegt hat. Nirgendwo. Ich blühe auf im Herpes, ja? Weil ich das Programm dafür habe, ihn zu produzieren. Sie hat es nicht, weil sie hätte sich in 37 Jahren, so viele Herpes ich hatte, unvermeidlich irgendwann mal anstecken müssen. Das heißt, habe ich ein Programm für ein Virus nicht, kann ich ihn auch nie produzieren. Das müssen wir wissen. Man kann kein Auto herstellen, wenn man nicht ein Programm für das Auto hat. Und dass das, was etwas in unserem Körper negativ vollbringt, ist nichts anderes als der Verlustgedanke. So lassen Sie uns schauen, wie funktioniert unser Unterbewusstsein. Als ich gesehen habe, dass wir nur in einem Gedanken funktionieren, habe ich dieses Modell mir zusammengestellt, das Bewusstsein und das Unterbewusstsein. Im Bewusstsein haben wir
unseren Willen. Ja?

Da nehmen wir wahr, H steht für Hunger und F für Frieren und D für Durst und S für Schwitzen. Das sind die körperlichen Bedürfnisse. Sie müssen sich jedes Bedürfnis bewusst werden, bevor Sie etwas unternehmen, um damit zu tun. Ja? Der Wille ist so wie der Bildschirm, der mir darstellt, aha, da ist eine Notwendigkeit. Wir haben aber im Willen und im Bewusstsein auch unsere Bedürfnisse. Und wir sind so gebaut, das sind meine eigenen Sachen, die ich so, die müssen nicht hundertprozentig sein, aber Sie werden sehen, dass es nicht aus dem Nichts gegriffen worden ist. Jeder Mensch hat ein Hauptbedürfnis auf geistiger Ebene. Bei mir ist es die Harmonie. Deshalb habe ich den Willen so gezeichnet, als wenn er hier ein Hauptding hat, wodurch er alles durchschaut, eine Hauptbrille. Ich brauche Harmonie als erstes, aber auch G für Gerechtigkeit. Ich brauche Freiheit, Sie haben es gehört gestern Abend. Ich brauche Treue, ich brauche Wissen und Weisheit und ich brauche Sicherheit. Dafür stehen diese Dinge, ich konnte sie da nicht auf dem Bildschirm schreiben, so Sie können sich das merken. So alle Bedürfnisse, um sie zu stillen, muss ich bewusst sein. Aber alle Bedürfnisse und alle Entscheidungen, die ich treffe, obwohl ich bewusst bin, treffe ich im Unterbewusstsein, weil mir das nicht bekannt ist und auch nicht unbedingt bekannt sein muss, weil es so schnell funktioniert. Im Unterbewusstsein haben wir also die Bindungsstelle zwischen Geist und Körper. Und Sie wissen, damit der Geist einen Strom machen muss, muss er ein Elektron bewegen. Wer auch immer das tut, der Spieler muss eine Taste drücken. Und so haben wir hier die Körperebene und darüber, über der Hirnrinde, haben wir, wer auch immer, den Geist. Ich habe noch nie einen Geist gesehen, aber wir wissen jetzt, dass er da ist, weil Sie würden nie in Zweifel nehmen, wenn die Lampe brennt, dass da Strom ist, oder? Haben Sie Strom schon mal gesehen? Nein, aber er ist bewiesen durch die Leuchtung des Dings. Und wir beweisen, dass wir einen Geist haben, dass wir denken können. Und ich habe gestern Abend Ihnen alle Beweise gebracht. So, das heißt, dieser Geist muss alle Dinge, die auf ihn zukommen am Eingang, muss er einsortieren in zwei Bereiche. Und das ist Verlust und Gewinn. Das heißt, alles, was Sie erleben auf Ihren fünf Sinnen, kommt und wird runtergerechnet auf zwei Ebenen. Man könnte auch eine dritte nehmen, die Nulllinie. Gewinn, Verlust oder geht mich nichts an. Das sind die Nullebene. Interessiert mich nicht. Und nachdem wir alles eingeordnet haben, können wir und treffen wir eine Entscheidung, die dann den Strom macht, und das ist ein Ja für den Gewinn und ein absolutes Nein für den Verlust. So, als ich diesen Mechanismus entdeckt habe, habe ich mich ja vielleicht jahrelang damit beschäftigt. Er war lange im Mittelpunkt meiner Vorträge, weil er beschreibt fantastisch, wie wir unterbewusst jede Entscheidung treffen. Und es zeigt ganz deutlich, dass wir nur mit Ja und Nein alles entscheiden. Das heißt, wenn Sie Hunger oder Durst haben, müssen Sie was unterbewusst denken, um zu trinken? Sie müssen denken, trinken ist jetzt ein Gewinn. Und dann werden Sie Ja sagen und trinken. Sind Sie sich dessen bewusst, dass Sie Ja gesagt haben und weil Sie Durst oder Trinken als Gewinn gesehen haben? Nein. Sie haben vor sich mehrere Früchte und Sie werden es immer berechnen, Gewinn, Verlust, Gewinn, Verlust, Gewinn, Verlust, Gewinn, Verlust, Gewinn, Verlust. Und wenn jemand denkt, es gäbe mehr an Entscheidung beim Menschen, dann muss er sich nur die Werbung anschauen und alles, was in seinem Leben passiert. Schauen Sie, alle Werbung muss Gewinn versprechen oder Verlustvermeidung. Wir haben keine Wahl. Alles, was wir als Verlust berechnen, müssen wir Nein sagen. Müssen wir Nein sagen. Wenn also ein Virus von außen uns als Verlust
verkauft wird, dann müssen

sie was tun? Haben sie eine Wahl? Wenn sie glauben, es ist ein Verlust, müssen sie sich erschrecken und Angst haben, weil sie können es ja nicht sehen. Das Allerschönste ist, einen Feind zu haben, den man nicht sieht. Das perfekte Feind. Das ist eine fantastische Sache. Genial gedacht. Ein Feind, der unsichtbar ist, zu bekämpfen, ist das absolute, wie soll ich sagen, sie haben, ab wann haben sie verloren mit einem Keim, mit einem Feind, den sie nicht sehen können? Wann haben sie verloren? Von Anfang an. Von Anfang an haben sie verloren. Deshalb entsteht Angst. Angst kann nur entstehen, weil ich etwas vermeiden muss, was ich nicht kann. Wüsste ich, wie ich funktioniere, wüsste ich, ob was ein Verlust ist oder nicht, dann könnte ich komplett frei sein. Das heißt, die Krankheit und alle Probleme des Menschen entstehen, weil er sein Nein verliert, was er aber nie verlieren kann. Er muss immer Nein sagen zum Verlust. Würden Sie je eine Werbung nachgehen, wo man sagt, kommen Sie zu mir, ich habe die schlechteste Ware, sie ist aber die teuerste, kommen Sie und kaufen Sie. Sie lachen, Sie wissen, das funktioniert nicht. Da würde vielleicht einer, der nicht ganz bei Verstand ist, reingehen. Aber so geht das nicht. Keiner geht und kauft etwas Teures, wenn es nicht den Wert entspricht. Und so sind wir alle gebaut. Jeder muss Nein sagen zum Verlust und Ja zum Gewinn. Ich kann auch ohne Gewinn existieren, wenn ich bei Null bin. Wir wissen ja, 0 und 1 auf Informatikebene. Ich kann auch bei Null noch existieren. Aber alles, was mich kaputt machen wird, ist, wenn ich glaube, ich habe einen Verlust oder es droht mir ein Verlust. Wir berechnen etwas, was wir aufnehmen, zwischen Gewinn und Verlust in 4,5 Millisekunden. Das hat man mal gemessen bei Spielern, zu sehen, wie schnell sie denken, wie schnell ein Stromimpuls entsteht zwischen der Idee des Gewinns und Verlusts, wie schnell sie berechnen zwischen Gewinn und Verlust. Ich weiß nicht genau, wie sie es gemacht haben, das ist die Berechnung, aber ich denke, sie klingt plausibel. Wir nehmen und treffen sehr schnell eine Entscheidung, das ist ein Gewinn, das ist ein Verlust. So alle Dinge werden runterdestilliert auf diese Ebene. Und alles, was den Menschen ein Problem macht, ist, dass er Verlust nicht vermeiden kann. Aber bevor ich etwas in Gewinn und Verlust einordnen muss, habe ich ein Filter, durch das ich es einordne. Und ich frage dann meistens meine Patienten und auch Sie, können Sie denn Verlust vermeiden? Was kriege ich als Antwort von jedem? Nein. Okay? Jeder wird Nein sagen. Aber dieses Nein entsteht aus einer Berechnung, wie er berechnet, wie er zum Verlust und zum Gewinn kommt. Okay? Das heißt, ich habe eine Sichtweise, deshalb habe ich das mit den zwei Augen und auch mit der Brille, das Gesetz. Ich muss etwas sehen durch einen gewissen Blickwinkel. Und der Geist hat ein geistiges Auge, mit dem er sieht. Und jetzt habe ich gemerkt, dass es nur zwei Möglichkeiten gibt, Dinge zu sehen und zu berechnen. Ist auch schön, ja? Wenn es nur zwei Möglichkeiten gibt. Es gibt keine dritte. So, mit dem einen Auge denke ich, dass Bekommen mir Gewinn bringt. Ganz egal, was es ist. Es ist natürlich mein Bedürfnis bekommen. Nicht Schläge bekommen, es ist ein Antibedürfnis. Das will ich nicht. Aber ich will mein Bedürfnis bekommen. Das denke ich, das bekomme ich, also das befriedige ich durch Bekommen. Und die andere Seite wäre, dass mein Bedürfnis gestillt wird durch das, was ich gebe. So, das sind zwei sehr unterschiedliche Sichtweisen. Wenn Bekommen Gewinn ist, dann muss

Verlust das Gegenteil von bekommen sein, und das ist nicht bekommen, zu wenig bekommen oder etwas weggenommen bekommen. Das reimt sich in Deutsch sehr gut. Das heißt, bekommen ist Gewinn und etwas weggenommen bekommen, zu wenig bekommen oder nicht bekommen ist Verlust. Wenn Geben Gewinn ist, dann was ist Verlust? Nicht geben, behalten.

halten, würde die Lunge für sich den Sauerstoff nur ein bisschen behalten, würden wir bald nicht mehr leben. Würde der Magen Nahrung für sich behalten, würden wir nicht mehr bald, also würden wir bald nicht mehr leben. Es ist immer so, das Gesetz erlaubt es nicht, dass das, was ich aufnehme, ich nicht weitergeben muss. Jetzt schauen Sie sich die zwei Augen an. Welches hätten Sie denn gerne? Welches gibt Ihnen immer das Nein, ohne dass es Ihnen jemand stehlen kann? Welches Auge? Ich weiß, das fordert ein bisschen zum Nachdenken, aber Sie können ja danach noch nachdenken. Ich will das Thema schön fertig kriegen, aber ich möchte Sie nicht irgendwo verlieren, weil dann macht es auch keinen Sinn, dass ich was sage. So, ich hoffe, Sie alle sehen, das Auge hier mit Blau gibt mir die völlige Fähigkeit, Ja und Nein zu jedem Zeitpunkt zu geben, unabhängig von jedem Umstand. Weil Gewinn und Verlust liegt nur in dem, was ich tue oder nicht tue. Weil nehmen, geben, behalten, nicht geben, sind wessen Taten? Die eigenen. Sind Sie froh, dass Sie sich selbst steuern können oder wollen Sie fremdgesteuert sein? Nun, ich hoffe doch alle, dass wir super glücklich sind, dass wir die Steuerung unseres Lebens, unseres Körpers in eigener Hand haben, oder nicht? Aber jetzt durch das Auge, das ich hier als Chamäleon-Auge hineingetan habe, weil es eine betrügerische Sicht bringt, dieses Auge suggeriert mir, dass das Bekommen und Nicht-Bekommen, zu wenig gekommen, bekommen, weggenommen bekommen, wessen Taten sind das? Der anderen. Also auf was ist jeder fixiert in seinem Leben? Auf das, was er tut oder was andere tun? Ich habe viele tausende Patienten durchgeschleust und ich habe viele Beratungen gemacht, inzwischen auch mit Ehepaaren. Was glaubt ihr, von wem der Partner immer spricht? Du kannst ihn nicht aufhören und dann sagen, hallo, denken Sie mal nicht an ihn oder an sie. Und dann hört er zu, sagt, und im nächsten Satz, aber, und schon ist dein Geist wieder fixiert auf das, was der andere tut. Haben Sie schon mal gesehen, die Leute heute, wenn sie dort, wo Maskenpflicht ist, die keine Maske tragen, wie sie reagieren? Auf was gucken sie? Schauen Sie, wenn ein anderer ihnen Verlust machen kann, sind sie ihm verkauft. Ja? Wenn ich denke, und deshalb kommen ja die Leute so aggressiv, warum sind die Leute aggressiv gegen die, die sich nicht an die Regel halten oder weil sie nicht können, weil es gibt ja auch Kranke, die keine Maske tragen können, weil sie COPD oder was auch immer sie haben, wenn sie eine Maske tragen ein paar Minuten, dann fallen sie um, weil sie in Sauerstoffmangel kommen. Aber das fragt ja keiner. Hauptsache, der andere kann mir keinen Verlust machen. Jede Kontrolle entsteht zwischen nicht nur der Staat und so weiter, sondern zwischen Mann und Frau, zwischen Mutter und Tochter. Oder jeder kontrolliert den anderen aus einem einzigen Grund. Er will verhindern, dass er ihm Verlust bringt. Deshalb müssen wir kontrollieren. Deshalb müssen wir sehen, kann der andere mir was oder kann er mir nichts? Es gibt also nur die zwei Möglichkeiten, Dinge zu sehen. Entweder bin ich derjenige, der Verlust und Gewinn in seiner Hand hat, das Ja und das Nein. Und wenn Sie ein bisschen nachdenken, kann jemand für Sie denken? Nein. Also kann das Ja und das Nein niemandem anderen gehören, außer Ihnen selbst? Aber jetzt denken Sie, dass andere Ihnen Verlust machen können oder Gewinn. Und somit sind Sie, solange Sie im Gewinn sind, natürlich fühlen sich wohl, weil Sie sagen, ich bekomme. Aber die Katastrophe kommt, wenn Sie nach 35 Jahren hören, er hat mich betrogen. Und dann sind Sie schachmatt für Ihr ganzes Leben lang. Weil Sie glauben, der andere hat Ihnen einen Verlust gemacht.

Und es gibt ein Zünglein an der Waage in dieser ganzen Geschichte. Und das ist, dass der Mensch denkt, es ist ein persönlicher Verlust. Auch wenn ein Verlust außerhalb von uns passiert, das heißt, ein Kind stirbt, ein Mensch wird missbraucht, das ist Verlust, das ist eine Ungerechtigkeit, das ist eine schlimme Sache. Die einzige Situation, in der ich mich gefangen nehme, ist, wenn ich es als persönlich achte. Und wenn diese Frau sich ärgert über den Freund, der fremdgegangen ist, wie achtet sie sein Handeln? Persönlich oder unpersönlich? Ja, persönlich, sie sagt, er hat es mir angetan. Würde sie verstehen, dass der Freund es nicht ihr angetan hat, dann hätte sie wie viele Probleme? Gar keine. Ja, er hat was Falsches getan, aber mir persönlich hat er nichts angetan. Weil er ist ja nicht mein Untertaner, oder? Aber so denkt jede Frau, dass ihr Mann ihr Untertaner ist. Es gibt keine Ausnahme. Ja? Und sicherlich auch der Mann denkt, dass die Frau seine Untertane ist. Das ist keine Ausnahme. Ja? Jeder, der streitet, jeder, der sich über den anderen ärgert, der sieht im anderen seinen Untertanen, den er zurechtweisen muss und bestimmen und beherrschen. Weil wir alle Dinge persönlich nehmen. So, woher kommt dieses falsche Auge? Wo ist der Beginn dieses Auges? Und ich habe gesehen, und in all dem, was ich mit meinen Patienten mitgemacht habe, war, ich habe das Tiefste im Menschen gefunden. Das heißt, das Auge ist die Identität. Wer bin ich? Und da ich das nicht wusste, wer ich bin, habe ich nach der Motivation, die bekannt ist, die Psychologen haben uns gelehrt, dass wir egoistisch und stolz sind. Und in meiner Praxis habe ich dann danach gesucht, eine Definition zu geben, es zu vereinfachen. Und ich habe zwei Ideen gefunden, die ich als die Wurzel von Egoismus und Stolz sehe. Die egoistische Wurzel heißt, ich habe Eigentum. Das heißt, mir gehört etwas persönlich. Das ist die Wurzel des Egoismus oder die Definition davon. Und die Wurzel des Stolzes ist, ich kann etwas von mir aus herstellen und weitergeben. Deshalb, weil der Mensch so denkt, wer er ist, dass er was hat und was herstellen kann, gibt er immer zuerst, aber dann will er wieder was bekommen. Und das macht jeder Mensch so. Warum tut der Mensch das? Und die Wurzel ist die Identität, wer bin ich? Und ich habe einige Fragen mir gestellt und diese Fragen müssen wir beantworten. Warum kann der Mensch kein Eigentum besitzen? Und ich könnte euch viele Geschichten erzählen, wo es immer ums Eigentum geht. Das Kind wird missbraucht oder das Kind wird getötet. Eines der katastrophalsten Sachen. Die Jahre sind vergangen und die Eltern sind immer noch gefangen, verletzt und krank. Aus einem einfachen Gedankenfehler. Das Ereignis kann uns nichts antun, weil es betrifft ja uns, seinen Körper nicht. Aber da der Geist das Ereignis bewerten muss und wenn er es bewertet als sein Besitz, dann muss er kaputt gehen, weil er kann nichts verlieren. Wir haben keine Fähigkeit, je Ja zu sagen zum Verlust, wenn er persönlich ist. Wenn er unpersönlich ist, muss ich mich nicht einmischen. Aber ist das Kind mein, dann muss ich Nein sagen. Die Antwort ist, weil er nichts erschaffen kann. Das, was ein Mensch erschaffen kann, ist sein. Und da er ein Kanal ist, kann er auch nichts erschaffen. Auch das Kind kommt durch ihn, aber nicht von ihm. Aber der Mensch denkt in seinem Irrtum, das Kind kommt von ihm. Das zweite ist der Stolz, was denkt der Mensch, dass er das schaffen kann? Und hier müssen wir uns ein bisschen eine Gedankenstütze geben. Wir brauchen alle Sauerstoff, das wissen wir. Können wir den Sauerstoff herstellen? Nein. Es gibt eine Methode. Das Gesetz sagt, du musst nehmen, um zu geben. Und du brauchst eine Quelle, das ist die Luft. Wir können Wasser nicht herstellen, wir müssen es nehmen, um zu geben, weil sie halten es ja nicht im Mund, sie schlucken es ein und dann geht

geht es immer so weiter. Sie holen es aus der Wasserquelle. Die Nahrung können sie sich nicht herstellen, sie können sie nur zubereiten. Damit müssen sie es nehmen aus der Natur und sie weitergeben, das heißt einschlucken, nicht im Mund behalten. Und jetzt kommt die Liebe. Und da die Liebe etwas Geistiges ist, stellt sich die Frage, kann ich die Liebe herstellen oder nicht? Woher kommt die Liebe, mit der ich liebe? Und jetzt ist ohne Ausnahme, antwortet mir jeder Patient, dass sie von ihm selbst kommt. Das heißt, wenn die Liebe von mir selbst kommt, dann ist das ein Irrtum, dann muss ich natürlich geben, um zu bekommen. Und dann ist die Frage, dann brauche ich keine Quelle, dann bin ich ja selbst die Quelle. So, der Mensch denkt, dass er die Liebe erschaffen kann. Deshalb spricht er von Selbstliebe, deshalb geht die ganze Psychologie in eine Richtung, die kein Ende hat und kein Ende findet und ein Durcheinander und ein Widerspruch in sich selbst immer ist. Stellen Sie sich vor, die Lunge würde behaupten, den Sauerstoff, den sie weitergibt, kommt von ihr. Fantastisch, nicht? Stellen Sie sich vor, der Magen würde behaupten, die Nahrung, die er weitergibt, hat er selbst hergestellt. In einem Kanal gibt es nur Umsatz, keine Schöpfung. Ein Kanal gibt nur etwas weiter. Er kann nie etwas erschaffen. Deshalb ist die Frage, wer glaubt der Mensch, dass er ist? Und es gibt nur zwei Grundidentitäten. Entweder man ist Geschöpf oder man ist Schöpfer, das heißt Gott. Schauen wir uns den Unterschied an. Es gibt grundsätzlich nur zwei Identitäten. Entweder Schöpfer. Ein Schöpfer ist ein in sich selbst existierendes System, das keine Bedürfnisse hat. Es ist die Quelle. Sie existiert in sich selbst. Sie ist geschlossen. Sie braucht keinen Input. Sie hat nur einen Output. Und sie ist unabhängig. Ein Geschöpf ist per Definition ein Kanal. Es muss nehmen, um zu geben. Das heißt, es ist ein offenes Funktionssystem. Und es ist ein abhängiges, absolut abhängiges System, zuerst zum Nehmen, damit es gibt. Die Frage ist, wo tun wir den Menschen hin? Wo tun wir den Geist hin? Natürlich müssen wir den Menschen hintun, wo er hingehört. Er ist nämlich ein Kanal, körperlich und geistig. Aber jetzt denkt dieser Geist, er ist ein Schöpfer. Was machen wir mit ihm? Als ich diese Sache entdeckte an meinen Patienten und an mir selbst, dass wir alle denken, dass wir ein höheres Wesen sind, habe ich natürlich erstmal gestaunt. Und jeden Patienten, den ich an diese Position bringe, ihm zu demonstrieren, dass er krank ist, weil er denkt, es ist Gott, in dem Moment sagt der Patient, Herr Doktor, das habe ich noch nie gedacht. Echt? Und dann sage ich, fantastisch. Ich bin überzeugt, Sie haben es bewusst noch nie gedacht. Aber ich habe nur Götter als Patienten. Weil als Geschöpf wird man nicht krank. Aber als Gott wird man krank. Inklusiv. Man hat eine Lungenentzündung. Wie passiert das? Und jetzt muss ich dem Patienten beweisen, dass er tatsächlich denkt, er ist Gott. Weil er ist es ja unbewusst. Keiner hat es noch gedacht. Keiner hat es bewusst wahrgenommen. Aber dennoch kommt jedes Problem des Menschen, weil er sich über den anderen erhebt. Jedes Problem des Menschen. Warum würde ich mich über meine Frau erheben? Oder? Warum habe ich sie geheiratet? Dass ich ihr was gebe oder dass sie mir was gibt? Habe ich sie geheiratet, dass ich ihr das Leben leicht mache oder dass sie mir das Leben leicht macht? Habe ich sie als Untertane geheiratet oder als Gleichberechtigte? Fragen Sie sich das. Wir gucken uns die Beweise an. Wie kann man etwas sichtbar machen, was unsichtbar ist? Und ich denke, durchs Verhalten des Menschen kann man sehen, ob er Gott ist oder nicht. Und das schlimmste Verhalten des Menschen ist die Machtausübung über andere. Er versucht, über andere Macht auszuüben. Haben Sie das schon mal probiert? Geht das? Ab wann beginnt ein Mensch, Macht auszuüben über andere? Wir haben nicht die Zeit, aber er beginnt im Mutterleib. Ja, wo das Kind der Mutter ein Dings haut und

Wenn es rauskommt, wird ein Machtkampf beginnen. Wer, glauben Sie, gewinnt den Machtkampf? Wer ist stärker? Ich mache diese Übung bei mir in der Praxis. Wenn die Patienten kommen mit ihren Kindern, und als Heilarzt habe ich ja großes Vorrecht, alle Altersgruppen zu haben, und dann muss ich nur zwei Blicke haben und dann weiß ich, wer der Chef ist zu Hause. Man braucht nicht viel, zu sehen, wer wen anbetet. Das sieht man auf einen Blick. Das Kind geht ja an die ganzen Instrumente ganz locker hin und die Mutter sagt, nicht berühren. Und was macht das Kind? Das geht hier rein und hier raus. Das hört nicht. Und dann kommen sie manchmal zu mir und sagen, machen Sie ein Hörtest meinem Kind, das hört nicht. Und das hört ganz genau. Es ist nur stärker wie sie, es ignoriert sie. Weil sie sind für sie keine Autoritätsperson. Machtausübung über andere ist das schlimmste Verhalten des Menschen. Und es kommt nur aus der Idee, dass ich ein höheres Wesen bin über den anderen. Wenn ich gleich wäre mit dem anderen, hätte ich nie das Bedürfnis, über ihn Macht auszuüben. Wenn er mir keinen Verlust oder keinen Gewinn bringen kann, dann muss ich über ihn nie Macht ausüben. Und Sie wollen mir noch nicht sagen, dass Macht ausüben etwas Feines ist. Kontrolle ausüben über andere. Lieben Sie es, kontrolliert zu sein? Ich habe noch keinen Menschen gefunden und ich selbst hasse es. Aber jeder Mensch kontrolliert den anderen. Wissen Sie, dass jeder Mensch ein Richter ist über andere? Wer ist der Maßstab aller Dinge? Natürlich ich. Ja, ich habe immer recht. Wussten Sie das? Ich meine es wirklich. Haben Sie schon mal Unrecht gehabt? Jeder Mensch hat Recht. Nur deshalb kämpft er, weil er im Recht ist. Der Mensch verlangt Anbetung. Haben Sie schon mal verlangt, dass jemand Ihnen Danke sagt, Sie respektiert und anerkennt? Ja oder nein? Absolut. Was ist, wenn es nicht passiert? Ich hatte einen Patienten, der hat eine Party gefeiert, Geburtstagsparty in einer Gaststätte, und er hat dort mit den gefeiert, und am Ende guckt er die Rechnung durch, als er zu Hause angekommen ist und sieht, dass das der Wirt um 200 D-Mark noch zu der Zeit verrechnet hat. Das heißt, er hat ihm anstelle 900 D-Mark berechnet, nur 700 D-Mark berechnet. Und dann ruft er natürlich an den Wirt und sagt, hallo, du hast dich verrechnet. Wenn er ein Mensch ist, der gerecht ist, dann sagt er, ich gehe und bringe ihm die 200 D-Mark. Würden Sie das auch noch tun? Würden Sie es tun oder nicht? Ja, manche würden das tun. Und so macht doch dieser Mann sich am nächsten Tag auf, geht in die Wirtschaft, gibt dem Mann seine 200 D-Mark und während er in der Wirtschaft ist, trinkt er einen Saft mit seiner Frau. Was erwartet er vom Wirt? Aber der Wirt ist gerecht. Er verlangt ihm die 5 D-Mark 80. Und was macht der Mensch darauf? Der Gerechte, der ihm das Geld gebracht hat, so freizügig. Er ärgert sich und geht 15 Jahre nicht mehr in die Wirtschaft. Das heißt, warum hat er etwas getan? Damit er dafür anerkannt wird. Wir lieben es doch, oder? Warum glaubt ihr, gehen die großen Leute auf die Bühne? Es gibt ihnen ein gutes Gefühl, sie werden angebetet. Der größte Beweis, dass der Mensch denkt, er ist Gott, ist, dass er etwas gibt, bevor er nimmt. Wir machen nochmal den Vergleich. Gott hat keine Bedürfnisse, er gibt nur, und der Mensch ist ein Kanal, er muss nehmen, bevor er gibt. Wenn er also gibt, bevor er nimmt, dann muss er Gott sein, automatisch. Das ist mein erster Beweis. Und ich hoffe, dass Sie alle sich wieder erkennen, dass Sie alle diese Sachen ausüben. Und wissen Sie, jeder, der heute an der Regierung wäre, würde gleich handeln wie die Regierung. Wissen Sie das? Es ist völlig egal, wer regiert. Weil jedem, dem Macht gegeben wird, wird sie missbrauchen. Weil es erfüllt ihn. Deshalb wird niemand, der einmal Macht hat, auf seine Macht wieder verzichten. Er kann es nicht.

würde jetzt demjenigen, der gegen jemanden ist, die Macht gegeben, würde nie anders reagieren. Sie kennen vielleicht den Test, den man gemacht hat in den USA, in New York in den 70er Jahren oder 60er Jahren, wo man eine Gruppe von Studenten genommen hat, denen hat man gesagt, ihr seid jetzt die Insassen eines Gefängnisses und ihr seid die Wärter. Und man hat den Wärtern absolute Macht gegeben über ihre Insassen. Gucken Sie es an, ich glaube, es heißt der Test oder das Experiment. Wissen Sie, in wie viel Zeit aus normalen Menschen Bestien geworden sind? Was glauben Sie? In 5 Tagen oder 7 Tagen, wenn ich mich richtig erinnere, der Test sollte 10 Tage gehen. Man musste den Test unterbrechen, weil diese ganz normalen Menschen, denen man völlige Macht gegeben hat über die Insassen im Gefängnis, haben angefangen, diese zu foltern, sie zu quälen, einfach aus dem Nichts heraus. Jedem, der Macht bekommt, ändert sein Verhalten sofort. Deshalb richten Sie keinen Politiker, richten Sie keinen, weil wenn Sie an Ihrer Stelle wären, würden Sie es genauso tun. Nur wenn jemand den Irrtum weg hat, dass er Gott spielt, nur dann, und Sie werden ja sehen jetzt, die Bestrebungen, die wir haben, ist ja nichts anderes. Sie können in jedem Menschen jetzt betrachten, wenn er Gott spielt oder nicht. Jeder, der über andere bestimmen will, jeder, der anderen etwas aufzwingen will, muss Gott sein. Er ist kein Mensch. Er muss sich über dich erheben und sagen, ich bin gescheiter wie du und du musst mir jetzt untertan sein. Es gibt noch einen Beweis, den ich euch vor Augen halten möchte, dass wir alle Menschen denselben Irrtum haben in uns, der uns zerstört, der auch alles verhindert, dass wir uns selbst erkennen können. Die Ideologien. Ideologien sind Dinge, die man sieht, weil sie werden geschrieben, sie stehen in Büchern. Und Sie können sich anschauen, die erste und weit verbreiteste Ideologie sind die Religionen. Und fast alle Religionen lehren eine Lehre, nämlich sie sind Götter oder ein Teil Gottes. Und es gibt keine Religion, die keine Macht ausübt. Und jeder, der Macht ausübt über andere, muss. Jeder, der Zwang ausübt über andere, muss sich als Gott halten und muss falsch sein. Jedes System, das Zwang ausübt, in dem Sinne nicht nur Macht, damit dass es etwas einschränkt, weil du was Falsches tust, sondern weil es dich zwingt, etwas zu tun, ist ein falsches System. Dann haben wir die Atheisten, die Humanisten, die Kommunisten und wie sie alle Isten sind. Und sie alle haben einen Glauben und der entsteht aus der Idee, dass sie Götter sind, nämlich sie sind geistig unabhängig. Sie produzieren ihre Liebe selbst. Sie produzieren ihre geistigen Bedürfnisse selbst. Aber ich bin so dankbar, wenn ich diese Art von Menschen habe bei mir in der Praxis, dass wenn ihre Frau stirbt, brechen sie zusammen. Sie waren ja jetzt so geistig unabhängig und plötzlich stirbt die Frau oder das Kind und sie gehen in eine Depression und eine Selbstzerstörung, was ja völlig beweist, dass sie nicht geistig unabhängig sind. Aber ihre Ideologie entstammt aus der Idee eines Gottes und wenn du Gott bist, bist du geistig unabhängig. Und dann meine Kollegen, die Wissenschaftler, sie sind die Besten von allen. Sie haben sich eine Theorie zurechtgerecht, indem sie eine Wirkung, eine Ursache heißen. Und das ist die Evolutionstheorie. Sie sagt, dass aus einem niedrigen Wesen ein höheres Wesen entsteht. Also wer ist das höchste Wesen? Automatisch. Ja? Deshalb können Sie in jeder Ideologie, egal welches ist, dieselbe Wurzel entdecken. Sie sind alle auf einem Baum, egal ob sie rechts oder links, oben oder unten stehen. Sie alle sind davon überzeugt, dass sie Götter sind. Und sie verhalten sich alle als Götter. Einer sieht sich höher als der Nächste. Jeder ist Besserwisser und Besserkönner. Jeder ist im Wettbewerb mit dem anderen. Jeder ist im Wettkampf mit dem anderen, im Machtkampf, im Richtersein, im Kontrolleur, im Gewalt und am Ende Krieg und Mord. Vor kurzem ist eine Bombe explodiert neben Beirut. Mein Sohn wohnt in Beirut. Einer von Ihnen. So, werden nachher schauen in den Nachrichten, was da passiert. Gewalt. Aber auch die religiösen Menschen. Ich habe jetzt die Christen und die Religionen auf den Baum getan. Was gibt es für einen Unterschied unter ihnen? Ob sie die katholische, die evangelische, die Lutheraner, die evangelischen Freikirchen alle zusammen, Zeugen Jehovas, Heilsarmee,
andere Religionen, da sind die Juden, alles, was drin ist, was ich denke an Religion,

Jeder denkt von sich, er ist Gott, weil er verhält sich so. Er sagt, ich bin höher als der andere, ich weiß es besser, ich bin im Wettbewerb mit dem anderen, ich bin im Wettkampf mit dem anderen, ich bin im Machtkampf mit dem anderen. Wie viele Kriege wurden aufgrund der Religion geführt? Kontrolleur, Richter, Gewalt, Mord und Krieg. Die einzige Lösung ist und wäre darin, dass jeder das wäre, was er tatsächlich ist, nämlich ein Geschöpf. Wäre ein Geschöpf, dann hätten wir alle Platz auf dem Baum. Wir könnten unterschiedliche Nationen sein, wir können unterschiedliche Fähigkeiten haben, wir können unterschiedliche Hautfarben, wir können unterschiedliche Kleidung haben, wir können unterschiedlichen Geschmack haben, wir können unterschiedliche Größen, wir können unterschiedliche Aufgaben haben. Wir würden uns alle als gleich mit dem anderen sehen. Wir hätten keinen Anspruch, es besser zu wissen oder zu können. Wir würden nie im Wettbewerb mit dem anderen sein, weil wir müssen uns nicht messen, nicht vergleichen. Nur Götter vergleichen sich unter sich. Es wäre nie ein Wettkampf, kein Machtkampf. Keiner richtet den anderen, weil er muss es ja nicht. Er muss ihn nicht kontrollieren, weil keiner kann ihm etwas nehmen noch geben. Es gäbe keine Gewalt und es gäbe keinen Krieg und keinen Mord. So, die Lösung wäre zu verstehen, wer ich bin. Ich bin ein Geschöpf. Und wenn ich ein Geschöpf bin, dann bin ich im Gesetz. Nämlich, ich weiß, ich habe kein Eigentum, ich kann nichts herstellen, also muss ich zuerst nehmen. Und wenn ich es nicht für mich behalte, habe ich immer Gewinn. Weil der Gewinn ist immer im Geben. Und das wissen Sie. Sie haben es experimentiert. Wann fühlt man sich wohl? Wenn man was nimmt oder wenn man es gibt? Ja? Immer dann, wenn wir geben, dann sind wir erfüllt. Deshalb ist meine Frage am Schluss. Die wichtigste Erkenntnis ist, dass wir etwas von uns wissen. Es ist die Selbsterkenntnis. Und diese Selbsterkenntnis ist das, was wir alle wissen müssen über uns. Wir haben alle von vornherein eine Täuschung in uns selbst. Wir haben eine angeborene Lüge über uns selbst. Diese angeborene Lüge ist die falsche Identität. Wir glauben, wir sind jemand, der wir nicht sind. Vom ersten Augenblick der Zeugung bis zum Tod. Es sei denn, wir ändern die Identität. Es sei denn, wir werden das, was wir tatsächlich sind, nämlich Kanäle und Geschöpfe. Und dann hätten wir nicht nur jeden Streit auf der Welt gelöst, dann hätten wir auch jede Krankheit geheilt. Weil der Ursprung aller Dinge, die negativ sind, ist der Selbstbetrug und die Erhebung eines über den anderen. Natürlich können wir nichts dafür, dass wir so geboren sind. Aber wenn wir es jetzt sehen, dann können wir was dafür, ob wir so bleiben wollen. Und ich habe schon lange den Kampf meiner Gottheit angesagt. Meine Frau ist meine Frau, mit der ich jeden Tag lebe. Und ihr wisst, wenn man immer zusammenlebt, wird man meistens von dem am meisten provoziert, mit dem man lebt. Weil an den hat man die größten Erwartungen. Und es sind immer Kleinigkeiten, die mich stören. Ja, stören Sie große Sachen? Mich stören Kleinigkeiten. Und zum Beispiel, ich liebe Wärme. Meine Frau hat kein Problem mit der Kälte. Ich zittere schon, wenn ich nur durchs Fenster schaue. Und jetzt komme ich in die Küche und die Tür zur Terrasse ist weit offen. Und ich sage, es zieht, also ich meine, es kommt kalt. Und ich richte sie und sage und denke mir, sie tut es absichtlich, weil sie will jetzt Kälte haben und ich brauche Wärme. Und wer denkt denn immer, er muss geliebt werden? Ja, wir werden morgen Abend sehen, denn alles, was aus dieser Lüge herauskommt in unserem Leben, das uns katastrophal zerstört. Und wenn wir, und dann erkenne ich meine Not, ich ärgere mich. Und dann, was wollen Sie am letzten tun? Sich selbst verändern oder die Frau verändern? Und ich habe gelernt, es ist aber eine mühevolle Arbeit, aber es ist eine Befreiung.

in der Arbeit. Wenn immer sie einen Fehler macht oder ich richte es als Fehler, ich an mir, das heißt in mir, was verändern muss, nicht in ihr. Wir müssen den Krieg deklarieren, dem Irrtum in uns und aufhören, mit den anderen Krieg zu führen. Weil die anderen können uns nie ein Bedürfnis stillen. Weil sie wurde nicht dazu gemacht, dass sie mir dienen oder meine Bedürfnisse befriedigen. Weil das Gesetz erlaubt es nicht und auch nicht unsere Konstruktion, dass jemand für mich isst, jemand für mich denkt, jemand für mich schläft oder sich jemand für mich wärmt. Niemand kann etwas für meine Bedürfnisse tun, außer ich selbst. Also was will ich dann vom anderen? Deshalb lasst uns diesen Schluss für heute Abend ziehen. Wir haben ein Problem, nicht außerhalb von uns, sondern in uns. Und wir werden das Problem außerhalb von uns nie lösen können, weil der andere ist ein geschlossenes Individuum. Aber wir haben zumindest eine Chance, wenn wir wollen, den Irrtum in uns zu entfernen und zu ersetzen mit der Wahrheit. Und wenn wir aus der Wahrheit leben über uns selbst, werden wir frei sein. Ganz egal, wie die Regierungen sind, weil die Freiheit ist nur im Geist.

Fürchte dich nicht, denn ich habe dich erlöst. Ich habe dich bei deinem Namen gerufen, du bist mein. Wenn du durchs Wasser gehst, will ich bei dir sein, dass dich die Ströme nicht ersäufen sollen. Und wenn du ins Feuer gehst, sollst du nicht brennen, und die Flamme soll dich nicht versengen. Ich bin der Herr, dein Gott.

Warum kommt die Zeit der Trübsal? Gott ist unsere Zuversicht und Stärke, eine Hilfe in den großen Nöten, die uns getroffen haben. Obwohl Gottes Volk von Feinden umzingelt sein wird, die ihr verderben wollen, ist doch die Angst, unter der sie leiden, nicht eine Furcht vor Verfolgung um der Wahrheit willen. Sie befürchten vielmehr, dass sie nicht alle Sünden bereut hätten und durch irgendeinen Fehler ihrerseits die Verheißung des Heilands an ihnen nicht erfüllt werden könnte. Ich will dich bewahren vor der Stunde der Versuchung, die über den ganzen Weltkreis kommen wird. Wenn sie nur die Gewissheit hätten, dass ihnen vergeben wurde, dann würden sie nicht vor Folter oder Tod zurückschrecken. Doch sollten sie sich als unwürdig erweisen und ihr Leben wegen der eigenen Charakterfehler einbüßen, dann würde Gottes heiliger Name in Verruf gebracht. Rechts und links hören sie von verräterischen Komplotten und sehen die Rebellion in Aktion. Da wächst in ihnen der starke Wunsch, die große Sehnsucht, dass Gott diesen großen Abfall beendet und die Bosheit der Bösen zu einem Ende kommt. Während sie jedoch Gott anflehen, dieser Rebellion Einhalt zu gebieten, machen sie sich ernste Vorwürfe, dass sie keine Kraft mehr haben, der mächtigen Flut des Bösen zu widerstehen und sie zurückzudrängen. Sie spüren, hätten sie im Dienst für Christus immer alle ihre Fähigkeiten eingesetzt und wären von einer Kraft zur anderen vorangegangen, dann hätten die satanischen Streitmächte weniger Macht, gegen sie vorzugehen. Sie demütigen ihre Seelen vor Gott und verweisen auf ihre damalige Reue für die vielen Sünden. Sie berufen sich auf die Verheißung des Heilands. Es sei denn, sie suchen Zuflucht bei mir und machen Frieden mit mir. Ja, Frieden mit mir. Ihr Glaube hört nicht auf, nur weil ihre Gebete nicht sofort erhört werden. Obwohl sie unter schlimmsten Ängsten, unter Schrecken und seelischer Not leiden, lassen sie in ihrer Fürbitte nicht nach. Sie klammern sich an Gottes Kraft, wie Jakob sich am Engel festklammerte. Die Sprache ihrer Seele lautet: Ich lasse dich nicht, du segnest mich denn. Die Zeit der Trübsal ist der Schmelztiegel, in dem der Christusähnliche Charakter zutage tritt. Sie ist dazu da, Gottes Volk dahin zu führen, dass es sich von Satan und seinen Versuchungen lossagt.

0: What I'm going to share with you has come as kind of a new revelation to me in the last few months.
1: Ich werde jetzt mit euch reden über etwas, was wie eine neue Offenbarung in den letzten Monaten zu mir entschieden ist.
0: Even though I have read these texts many times and you probably have also.
1: Obwohl ich diese Texte wahrscheinlich schon mehrmals gelesen habe und ihr wohl auch.
0: A more connected train of thought came to my mind.
1: Hat sich eine weitere Verbindung von Gedankenschlüssen sich hinzugefügt.
0: You know, the gospel is illustrated in the sanctuary service.
1: Wisst ihr, das Evangelium ist im Heiligtumsdienst dargestellt.
0: And I realize the gospel is also illustrated in the life of Christ.
1: Und ich habe festgestellt, das Evangelium ist auch im Leben Christi offenbart worden.
0: In 1. Peter,
1: in 1. Petrus,
0: chapter 2,
1: Kapitel 2,
0: verse 21.
1: Vers 21.
0: 1. Peter, chapter 2, verse 21.
1: 1. Petrus 2, 21.
0: For even hereunto were ye called, because Christ also suffered for us, leaving us an example that we should follow his steps.
1: Denn dazu seid ihr berufen, weil auch Christus für uns gelitten und uns ein Vorbild hinterlassen hat, damit ihr seinen Fußstapfen nachfolgt.
0: So what was the example he left us?
1: Was ist das Vorbild, was er uns hinterlassen hat?
0: It's in verse 22.
1: Das sehen wir in Vers 22.
0: Who did no sin, neither was guile found in his mouth.
1: Er hat keine Sünde getan, es ist auch kein Betrug in seinem Mund gefunden worden.
0: Overcoming sin is a part of the gospel.
1: Die Sünde zu überwinden ist auch ein Teil des Evangeliums.
0: And Jesus left an example of how to do that.
1: Und Jesus hat uns ein Beispiel dessen hinterlassen, wie wir es tun können.
0: I want to look at three things in his life.
1: Ich möchte mir drei Dinge in seinem Leben anschauen.
0: Let's start in Matthew chapter 3.
1: Lass uns in Matthäus 3 anfangen.
0: Starting in verse 13.
1: Und zwar mit Vers 13.
0: Then cometh Jesus from Galilee to Jordan unto John to be baptized of him.
1: Da kommt Jesus aus Galiläa an den Jordan zu Johannes, um sich von ihm taufen zu lassen.
0: The first thing, excuse me. The first thing we want to notice here is he came to the Jordan.
1: Zuerst erkennen wir hier, er kam zum Jordan.
0: And the Jordan is a symbol.
1: Das Jordan ist ein Symbol.
0: Of, it's the dividing line in Israel.
1: Es war die Trennungslinie in Israel.
0: Between the old, the wilderness wandering.
1: Zwischen dem Alten, der Wanderung in der Wüste.
0: And the new, the promised land.
1: Und dem Neuen, dem verheißenen Land.
0: And symbolically for us, it represents the dividing line between the old life of sin and self and the new life of victory and righteousness.
1: Und somit ist es auch für uns ein Symbol von der Verbindungslinie der Jordan, von unserem alten Leben, von Sünde, von Gefangenschaft und unserem neuen Leben in Christus, wo wir Freiheit erleben können.
0: There were many rivers in Israel. John could have baptized in any of them.
1: Es gab viele Flüsse in Israel. Johannes hätte ganz verschiedene Flüsse nehmen können, um dort zu taufen.
0: But he chose the Jordan because it's the symbol.
1: Aber er nahm den Jordan, um das als Symbol nutzen zu können.
0: From the old to the new.
1: Vom Alten zum Neuen.
0: So Jesus came to him.
1: Also kam Jesus zu ihm.
0: To be baptized of him.
1: Um von ihm getauft zu werden.
0: Now did Jesus need to be baptized in the same way we need to be baptized?
1: Musste Jesus in der gleichen Weise getauft werden, wie wir getauft werden müssen?
0: He never had any sins to confess.
1: Er hatte keine Sünde zu bekennen.

0: But yet he told, when he came, John said, no, no, I cannot do this.
1: Und als er zu Johannes kam, sagte Johannes, ich kann das nicht tun.
0: And Jesus said, suffer it to be so now.
1: Aber Jesus sagte, lass das jetzt so geschehen.
0: Baptism is a symbol or a sign, an outward sign.
1: Die Taufe ist ein Symbol, ein Zeichen, ein äußerliches Zeichen.
0: Of an inward experience.
1: Von einer inneren Erfahrung.
0: A spiritual new birth.
1: Eine geistliche Neugeburt.
0: So Jesus said, suffer to be so, so that we it becometh us to fulfill all righteousness. Verse 15.
1: In Vers 15 heißt es, lasst es jetzt so geschehen, denn so gebührt es uns, alle Gerechtigkeit zu erfüllen.
0: So Jesus left an example of baptism for the believers.
1: Jesus hat ein Vorbild für die Gläubigen gelassen mit der Taufe.
0: Even though his baptism was different than ours.
1: Auch wenn seine Taufe zwar anders als unsere ist.
0: Reading on.
1: Weiter.
0: And Jesus, when he was baptized, went up straightway out of the water, and lo, the heavens were opened unto him, and he saw the Spirit of God descending like a dove and lighting upon him.
1: Und als Jesus getauft war, stieg er sogleich aus dem Wasser, und siehe, da öffnete sich ihm der Himmel, und er sah den Geist Gottes wie eine Taube herabsteigen und auf ihn kommen.
0: In this experience,
1: in dieser Erfahrung,
0: his baptism is like ours.
1: War seine Taufe wie unsere.
0: Because when we're baptized, we're told that we're given the Holy Spirit.
1: Uns ist gesagt, wenn wir getauft werden, wird uns der Heilige Geist gegeben.
0: Okay, and the Spirit descended on Jesus.
1: Der Heilige Geist fuhr auf Jesus hinab.
0: And when we are truly converted, the Spirit descends upon us.
1: Und wenn wir wahrhaftig bekehrt sind, werden wir auch vom Heiligen Geist erfüllt.
0: And lo, a voice from heaven saying, this is my beloved Son, in whom I am well pleased.
1: Und siehe, eine Stimme kam vom Himmel, die sprach, dies ist mein geliebter Sohn, an dem ich wohlgefallen habe.
0: The Father accepts Jesus, the Son.
1: Der Vater nimmt Jesus, seinen Sohn, an.
0: And thus all humanity is accepted in Christ.
1: Und somit ist die ganze Menschheit in Christus angenommen.
0: And what was the nature of the Son when he came?
1: Was war die Natur vom Sohn, als er kam?
0: Well, in Romans 8:3.
1: In Römer 8, Vers 3.
0: Romans 8:3. For what the law could not do.
1: Römer 8:3. Denn was dem Gesetz unmöglich war.
0: And that it was weak through the flesh.
1: Weil es durch das Fleisch kraftlos war.
0: God sending his own Son in the likeness of sinful flesh and for sin condemned sin in the flesh.
1: Das tat Gott, indem er seinen Sohn sandte in der gleichen Gestalt wie das Fleisch der Sünde und um der Sünde willen und die Sünde im Fleisch verurteilte.
0: Now, I don't often use other translations.
1: Ich nutze nicht oft andere Übersetzungen.
0: But I did look at some different translations to see how this text was translated.
1: Aber hier habe ich mir andere Übersetzungen angeschaut, um zu sehen, wie hier übersetzt wurde.
0: And I found this one in J.B. Phillips. Mm-hmm. J.B. Phillips.
1: Ja, in einer gewissen Übersetzung.
0: And this is how he translated this text.
1: Wurde es folgenderweise übersetzt.
0: The law never succeeded in producing righteousness.
1: Das Gesetz hat niemals Erfolg gehabt, Gerechtigkeit zu produzieren.
0: The failure was always the weakness of human nature.
1: Zu versagen war immer die Schwäche von der menschlichen Natur.
0: But God has met this.
1: Aber Gott hat dem entgegen Vorsorge getroffen.
0: By sending his own Son to live in sinful human nature like ours.
1: Indem er seinen eigenen Sohn sandte, damit er in der gleichen menschlichen sündigen Natur lebte, die uns gehört.
0: This is the best English translation of Romans 8:3.
1: Das ist die beste englische Übersetzung von Römer 8, Vers 3.
0: Makes it very clear.
1: Das zeigt es sehr offenbar.
0: Now last year I wanted to use this.
1: Letztes Jahr wollte ich dies benutzen.
0: And I didn't have it with me.
1: Und ich hatte es nicht mit mir.
0: So I went to the internet.
1: Also ging ich ins Internet.
0: To look it up on the internet.
1: Und schaute dort.
0: And guess what I found?
1: Und was fand ich?
0: This has been changed.
1: Das wurde geändert.
0: Whoever is ministering Phillips' estate because he's been dead for many years.
1: Wer auch immer dieses Institut von diesem Übersetzer dafür sorgt.
0: They looked at this translation and they said, oh no, we can't have that.
1: Die haben sich diese Übersetzung

0: angeschaut und gesagt, das können wir jetzt nicht so stehen lassen.
1: Because that's not what evangelical Christianity believes.
0: Denn evangelikale Christen glauben nicht daran.
1: So they changed it.
0: Also haben sie es verändert.
1: And now it reads,
0: und nun heißt es,
1: but God has met this,
0: aber Gott hat dem Vorsorge gesorgt,
1: to live in that human nature which causes the trouble.
0: Dass Christus in der menschlichen Natur

0: like this, it's sharp, it pokes you.
1: Eine Ecke ist nämlich scharf und die kann wehtun.
0: And you, if you want to take the edge off, you have to round the corner, so it's more soft.
1: Und wenn du die Ecke abschleifst, wird es ein bisschen geschmeidiger.
0: The Father saw Jesus' life in the fallen nature.
1: Der Vater sah Jesu Leben in der gefallenen menschlichen Natur.
0: And up to his baptism,
1: und bis zu seiner Taufe,
0: he was overcoming every temptation of the enemy.
1: Hat er jede Versuchung des Feindes überwunden.
0: And the Father knew,
1: und der Vater wusste,
0: that in the coming temptation in the wilderness,
1: dass in der kommenden Versuchung in der Wüste,
0: he would also overcome every temptation of the
1: enemy. Er auch jede Versuchung überwinden würde.
0: And that's why he accepted him in the fallen human nature.
1: Und deswegen hat er ihn in der gefallenen menschlichen Natur auch angenommen.
0: And Jesus came in the fallen nature to give us an example.
1: Und Jesus kam in dieser menschlichen gefallenen Natur, um uns ein Vorbild zu geben.
0: How to overcome sin.
1: Wie wir Sünde überwinden können.
0: The nature of Christ,
1: das Wesen Christi,
0: is the foundation of the gospel.
1: Ist die Grundlage des Evangeliums.
0: Because if you start with a wrong premise about the nature of Christ,
1: denn wenn man schon mit einer falschen Voraussetzung anfängt über die Natur Christi,
0: you will come to a wrong conclusion about the gospel.
1: Wird man zu einer falschen Schlussfolgerung des Evangeliums kommen.
0: So if you accept the premise that Jesus took the unfallen nature of Adam,
1: also wenn du jetzt davon ausgehst, dass Jesus die ungefallene Natur Adams an sich angenommen hat,
0: the logical conclusion to that understanding,
1: würde dann die logische Schlussfolgerung von diesem Verständnis sein,
0: is that Jesus has to save you in your sins.
1: Dass Jesus dich in deinen Sünden retten muss.
0: Because if he had the unfallen nature, he had an advantage over us.
1: Denn wenn er eine ungefallene Natur hätte, hätte er einen Vorteil uns gegenüber.
0: And he can't really be our example.
1: Und dann könnte er auch nicht unser Beispiel sein.
0: But if you take the biblical position that he took the fallen nature,
1: aber wenn du die biblische Position nimmst, dass er die gefallene Natur annahm,
0: then your gospel conclusion is that Jesus saves us from our sins.
1: Dann ist die Schlussfolgerung des Evangeliums, dass uns Jesus von unseren Sünden rettet.
0: I don't know about you.
1: Ich weiß nicht wie ihr.
0: But I want to be saved from my sins.
1: Aber ich möchte von meinen Sünden gerettet werden.
0: And I'm thankful Jesus came to show us how to do that.
1: Und ich bin dankbar, dass Jesus kam, um uns zu zeigen, wie wir es tun können.
0: All right, now, so Jesus was baptized. That's nobody has a problem with that.
1: Also Jesus wurde getauft. Keiner hat damit ein Problem.
0: So I have a question for you.
1: Also habe ich eine Frage an euch.
0: Did Jesus need to be justified?
1: Musste Jesus gerechtfertigt werden?
0: What do you think?
1: Was glaubt ihr?
0: Yay or nay?
1: Ja oder nein?
0: Don't know.
1: Wisst ihr nicht?
0: I won't ask you to raise your hands.
1: Ihr müsst eure Hände nicht heben.
0: Go with me to 1 Timothy 3:16.
1: Lasst uns 1. Timotheus 3:16 aufschlagen.
0: I don't think we've ever really thought about this.
1: Ich weiß nicht, ob wir jemals schon darüber nachgedacht haben.
0: As a church, at least I've never heard anybody talk about it.
1: Ich habe jedenfalls in der Gemeinde noch niemanden darüber reden hören.
0: But the verse is here and we read it, but it kind of just goes over our head. We don't think about it.
1: Ja, wir lesen diese Verse und es geht einfach ins eine Ohr rein und ins andere Ohr raus.
0: So 1 Timothy 3:16.
1: 1. Timotheus 3:16.
0: And without controversy, great is the mystery of godliness.
1: Und anerkannt groß ist das Geheimnis der Gottesfurcht.
0: God was manifested in the flesh. That's the fallen nature.
1: Gott ist offenbart worden im Fleisch, also in der gefallenen Natur.
0: And then notice.
1: Und jetzt schaut.
0: Justified in the spirit.
1: Gerechtfertigt im Geist.
0: So did Jesus have a justification experience?
1: Hatte Jesus eine Erfahrung der Rechtfertigung?
0: Yay or nay?
1: Ja oder nein?
0: You're still not sure.
1: Seid ihr euch immer noch nicht sicher?
0: What does the Bible say?
1: Was sagt die Bibel?
0: It says he was justified in the spirit.
1: Es heißt hier gerechtfertigt im Geist.
0: Now, some translations,
1: einige Übersetzungen,
0: say he was justified by the spirit.
1: Sagen, er wurde gerechtfertigt durch den Geist.
0: And there is a difference.
1: Aber hier gibt es einen Unterschied.
0: If you're justified by the spirit,
1: wenn du durch den Geist gerechtfertigt bist,
0: that's an objective experience, that's something outside of you.
1: Ist das eine objektive Erfahrung, etwas außerhalb von dir.
0: But if you're justified in the spirit,
1: aber wenn du gerechtfertigt bist in dem Geist,
0: that's a subjective experience.
1: Ist das eine subjektive Erfahrung.
0: Do you understand?
1: Versteht ihr?
0: Okay. So the question is, all right, Jesus

0: had a justification experience, was it like ours?
1: War die Erfahrung von Jesus, dass er gerechtfertigt wurde, die gleiche wie unsere?
0: No, that's correct.
1: Nein, das stimmt.
0: Did Jesus need to be forgiven of sins?
1: Musste Jesus Sünden Vergebung bekommen?
0: No, did he need to be born again?
1: Musste er einen Wiedergeburt erfahren?
0: No.
1: Nein.
0: Let me read this to you.
1: Lasst mich Folgendes vorlesen.
0: This is from the Signs of the Times.
1: Zeichen der Zeit.
0: 1894.
1: 1894.
0: October 29.
1: 29. Oktober.
0: So I began with the statement in 1 Peter 2:21 about Jesus being an example.
1: Ich habe hier angefangen mit dem Bibelvers 1. Petrus 2:21, dass Jesus unser Vorbild ist.
0: Jesus Christ is our example in all things.
1: Jesus Christus ist unser Vorbild in allen Dingen.
0: He began life.
1: Er begann das Leben.
0: Passed through its experiences.
1: Ging durch seine Lebenserfahrungen.
0: And ended its record.
1: Und endete auch
0: with a sanctified human will.
1: Mit einem geheiligten menschlichen Willen.
0: He was tempted in all points like as we are.
1: Er wurde in allen Dingen versucht, so wie wir.
0: Yet because he kept his will surrendered and sanctified,
1: aber dadurch, dass er seinen Willen hingegeben und auch geheiligt blieb,
0: he never bent in the slightest degree toward the doing of evil,
1: hat er niemals schon dem leichtesten Grad geneigt, sich dazu böse Dinge zu tun.
0: Or toward manifesting rebellion against God.
1: Oder dass er sogar Rebellion gegen Gott offenbaren würde.
0: In a sense,
1: das heißt,
0: Jesus was born again.
1: Jesus wurde geboren, um wiedergeboren zu werden.
0: He entered life with a sanctified human will.
1: Denn er begann das Leben mit einem geheiligten menschlichen Willen.
0: Now, we are also told that Jesus is not exactly like us.
1: Also uns ist gesagt, dass Jesus nicht ganz gleich wie wir sind.
0: But whatever way he is different from us,
1: aber wie er unterschiedlich von uns ist,
0: does not give him an advantage over us.
1: Gibt ihm keinen Vorteil uns gegenüber.
0: Okay. He was the Holy One of God.
1: Er war der Heilige Gottes.
0: Great is the mystery of godliness.
1: Groß ist das Geheimnis Gottes. Okay.
0: So there was some difference about Jesus.
1: Also es gab einige Unterschiede.
0: But that difference did not give him any advantage over us.
1: Aber dieser Unterschied gab keinen einzigen Vorteil uns gegenüber.
0: So Jesus had a justification experience.
1: Jesus hatte also eine Erfahrung der Rechtfertigung.
0: He didn't need to be forgiven, he didn't need to be cleansed.
1: Er musste nicht vergeben oder er musste nicht gereinigt werden.
0: He didn't need a new birth experience because he already had it.
1: Er brauchte keine Erfahrung von einer Neugeburt.
0: But his justification had to be maintained.
1: Aber seine Rechtfertigung musste gehalten werden.
0: Okay. That brings us to the next point.
1: Und dies führt uns zum nächsten Punkt.
0: Did Jesus have a sanctification experience?
1: Hatte Jesus eine Heiligungserfahrung?
0: Yay or nay?
1: Ja oder nein?
0: Turn with me to John.
1: Lasst uns Johannes aufschlagen.
0: 17.
1: 17.
0: 19.
1: Vers 19.
0: And Jesus is speaking here.
1: Hier spricht Jesus.
0: And this is what he said.
1: Und sagt.
0: And for their sakes,
1: und um ihretwillen,
0: I sanctify myself,
1: heilige ich mich selbst,
0: that they also might be sanctified through the truth,
1: damit auch sie geheiligt seien in Wahrheit.
0: So, did Jesus have a sanctification experience?
1: Hatte Jesus eine Heiligungserfahrung?
0: Yes.
1: Ja.
0: So, he's our example in all things.
1: Er ist unser Vorbild in allen Dingen.
0: He was baptized.
1: Er wurde getauft.
0: His baptism wasn't the same as ours.
1: Die Taufe war zwar nicht das gleiche wie wir erleben. Okay.
0: He was justified.
1: Er wurde gerechtfertigt.
0: It wasn't exactly the same as ours.
1: War nicht das ganz gleiche wie bei uns.
0: And then he also was sanctified.
1: Und dann wurde er auch geheiligt.
0: And this one,
1: und das
0: is exactly the same as ours.
1: Ist genau das gleiche, was auch für uns ist.
0: What is sanctification?
1: Was ist Heiligung?
0: I've said this here many times.
1: Ich habe es schon öfter gesagt.
0: You heard the statement.
1: Habt ihr schon das gehört?
0: Sanctification is the work of a lifetime.
1: Heiligung ist das Werk eines ganzen Lebens.
0: That's from the spirit of prophecy.
1: Das sagt der Geist der Weissagung.
0: Is

0: that true?
1: Stimmt das?
0: Yes.
1: Ja.
0: Here's where the problem lies.
1: Aber hierin liegt das Problem.
0: This statement is interpreted in this way.
1: Diese Aussage wird folgendermaßen interpretiert.
0: Sanctification is the work of a lifetime.
1: Heiligung ist das Werk eines ganzen Lebens.
0: Of getting sin out of my life.
1: Um Sünde aus meinem Leben zu entfernen.
0: Oh, I get the victory over impatience.
1: Ich habe jetzt den Sieg über Ungeduld.
0: Now I'm getting the victory over intemperance.
1: Jetzt habe ich den Sieg über Unmäßigkeit.
0: And then I'll get the victory over my temper.
1: Dann habe ich den Sieg über meinen Charakter.
0: That is not righteousness by faith.
1: Das ist nicht Gerechtigkeit aus Glauben.
0: That is righteousness by evolution.
1: Das ist Gerechtigkeit aus Evolution.
0: And we're not evolutionists.
1: Wir sind keine Evolutionisten.
0: We are creationists.
1: Wir sind Kreationisten.
0: Right? We believe in the creative power of God.
1: Glauben wir an die schöpferische Kraft Gottes?
0: So, a question.
1: Eine Frage.
0: Did Jesus ever sin?
1: Hat Jesus jemals gesündigt?
0: No.
1: Nein.
0: Therefore,
1: deshalb,
0: was his sanctification experience getting sin out of his life?
1: Hat seine Heiligungserfahrung Sünde aus seinem Leben entfernt?
0: No, it's so obvious.
1: Nein, das ist offensichtlich.
0: So this is the best Bible definition of sanctification.
1: Das ist die beste biblische Definition von Heiligung.
0: Sanctification is not getting sin out of your life.
1: Heiligung heißt nicht, dass man einfach Sünde aus dem Leben entfernt.
0: That's what happens at justification.
1: Das passiert bei der Rechtfertigung.
0: That's where you are forgiven.
1: Das ist da, wo dir vergeben ist.
0: That's where you are cleansed.
1: Wo du gereinigt wirst.
0: From all unrighteousness.
1: Von aller Ungerechtigkeit.
0: That's where you get the new heart.
1: Das ist da, wo du das neue Herz bekommst.
0: That's where you get the new mind.
1: Wo du einen neuen Verstand bekommst.
0: And a new spirit, the Holy Spirit.
1: Und einen neuen Geist, den Heiligen Geist.
0: Okay. That's the new birth experience.
1: Das ist diese Erfahrung einer Wiedergeburt.
0: And saying that's the washing machine.
1: Das ist die Waschmaschine.
0: Okay. Justification.
1: Gerechtfertigung.
0: Precedes sanctification.
1: Ist vor der Heiligung.
0: And they go hand in hand.
1: Aber sie gehen auch Hand in Hand.
0: You have to maintain a sanctified experience.
1: Du musst diese geheiligte Erfahrung beibehalten.
0: Of overcoming.
1: Dass du überwindest
0: the temptations of the devil,
1: die Versuchungen des Teufels
0: and keeping them out of your life.
1: Und du lässt sie auch aus deinem Leben raus.
0: That's the work of a lifetime.
1: Und das ist das Werk eines ganzen Lebens.
0: Overcoming.
1: Überwinden.
0: Sanctification is never used ever in the Bible or the spirit of prophecy in the sense of cleansing from sin.
1: Heiligung ist niemals in der Bibel oder im Geist der Weissagung so benutzt, dass es die Reinigung von den Sünden wäre.
0: It's always used in the context of overcoming holiness, obedience, total surrender to the Lord.
1: Es ist immer mit dem Kontext der Heiligkeit, des Gehorsams und der völligen Hingabe zum Herrn.
0: So Jesus' sanctification experience was just like ours.
1: Die Erfahrung von Jesu mit der Heiligung ist die gleiche wie unsere.
0: He had to meet every temptation of the enemy.
1: Er musste jede Versuchung des Teufels treffen.
0: And surrender his will to his father.
1: Und seinen Willen dem Vater übergeben.
0: And overcome that temptation.
1: Und diese Versuchung überwinden.
0: And not fall on it.
1: Und nicht fallen.
0: Keeping the sin out of his experience.
1: Und somit hielt er die Sünde aus seinem Leben fern.
0: And that's the same way we have to do it.
1: Und das ist das gleiche, wie wir es tun sollen.
0: He tells us in Revelation 3:21.
1: In Offenbarung 3:21 sagt er uns:
0: To him that overcometh.
1: Wer überwindet?
0: So do we have to be overcomers?
1: Müssen wir Überwinder werden?
0: Yes.
1: Ja. Yeah.
0: To him that overcometh will I grant to sit with me in my throne, even as I also overcame.
1: Wer überwindet, dem will ich geben, mit mir auf meinem Thron zu sitzen, so wie auch ich überwunden habe.
0: And am set down with my father in his throne.
1: Und mich mit meinem Vater auf seinen Thron gesetzt habe.
0: We have to know how Jesus overcame.
1: Wir müssen wissen, wie Jesus überwunden hat.
0: So when he was in the Garden of Gethsemane,
1: als er im Garten Gethsemane war,
0: and he was facing the cross,
1: und er das Kreuz darüber nachdachte,
0: did he want to go to the cross
1: in
0: his human nature?
1: Wollte er in seiner menschlichen Natur zum Kreuz?

0: he recoil from it?
1: Nein, er trat einen Schritt weg davon.
0: And he had to pray three times.
1: Er musste dreimal beten.
0: Father, if it be possible, let this cup pass from me. I don't really want this.
1: Vater, wenn es möglich ist, dann lass diesen Kelch von mir gehen. Ich will das nicht wirklich.
0: But nevertheless,
1: nichtsdestoweniger,
0: not my will,
1: nicht mein Wille,
0: but thy will be done,
1: sondern dein Wille geschehe.
0: And that's how you become an overcomer.
1: Und so wirst du zum Überwinder.
0: You have to surrender your will to Jesus.
1: Du musst deinen Willen Jesus übergeben.
0: When temptations come to you,
1: wenn die Versuchung kommt,
0: just like he did.
1: Genauso wie er es tat.
0: And that's how you stay in a sanctified experience.
1: Und so kannst du in dieser geheiligten Erfahrung bleiben.
0: And you overcome.
1: Und du wirst überwinden.
0: And you keep it out of your life.
1: Und du lässt es aus deinem Leben, die Sünde.
0: This is the first angel's message.
1: Das ist die erste Engelsbotschaft.
0: The everlasting gospel.
1: Das ewige Evangelium.
0: The gospel was, we're told in Hebrews 4, verse 2, the gospel was preached to the Jews.
1: Uns ist gesagt in Hebräer 4, Vers 2, das Evangelium wurde den Juden verkündigt.
0: How was it preached to the Jews?
1: Wie wurde es den Juden verkündigt?
0: In the sanctuary service.
1: Im Heiligtumsdienst.
0: And you go back further in Galatians, I think, 3, verse 8, it says the gospel was preached to Abraham.
1: Und Galater 3, Vers 8, glaube ich, heißt es, das Evangelium wurde Abraham verkündigt.
0: You can go all the way back to the Garden of Eden, the gate to the Garden of Eden.
1: Du kannst, wir können ganz zurückgehen bis zum Tor am Garten von Eden.
0: Where Cain and Abel brought their offering to worship the Lord.
1: Wo Kain und Abel ihr Opfer brachten, um den Herrn anzubeten.
0: One offering was an offering of God has said, he brought his lamb.
1: Ein Opfer war, Gott hat gesprochen, er brachte sein Lamm.
0: The other was an offering of I think.
1: Und das andere war ein Opfer von ich glaube.
0: And it was the works of his hands.
1: Und es waren die Früchte seiner Arbeit.
0: Okay. There is a misconception in Christianity.
1: Es gibt ein Missverständnis im Christentum.
0: That Jews were saved by keeping the law.
1: Dass Juden gerettet wurden, indem sie das Gesetz hielten.
0: And Christians are saved by grace.
1: Und dass Christen durch Gnade gerettet werden.
0: That's a fallacy.
1: Das ist falsch.
0: Everybody who's ever going to be saved is saved by the same gospel.
1: Jeder, der jemals gerettet werden wird, wird vom gleichen Evangelium gerettet werden.
0: So when temptations come to you.
1: Wenn Versuchungen auf dich zukommen.
0: We are told in 1 Corinthians 10:13 that God has made a way to escape.
1: Ist uns gesagt in 1. Korinther 10, 31, Gott schafft einen Weg, damit wir dem entfliehen können.
0: So when I got on the airplane to come to Europe,
1: wenn ich jetzt, als ich ins Flugzeug stieg, um nach Europa zu kommen,
0: the first thing I do,
1: das erste, was ich tue,
0: is look for the way of escape.
1: Schaue ich immer nach dem Ausflucht, nach den Rettungsausgängen.
0: Is it in front of me?
1: Vor mir?
0: Is it behind me?
1: Hinter mir?
0: Is it beside me?
1: Neben mir?
0: If there's an emergency, how do I get out of this airplane?
1: Wenn es einen Notfall gibt, was tue ich, um aus dem Flugzeug rauszukommen? Okay.
0: But Christians don't know the way of escape.
1: Christen kennen diesen Rettungsweg oft nicht.
0: So temptations come.
1: Dann kommen die Versuchungen.
0: And they struggle.
1: Und sie kämpfen.
0: And they don't know what to do.
1: Und sie wissen nicht, was sie tun sollen.
0: And then they fall.
1: Und dann fallen sie.
0: They didn't take the way of escape.
1: Sie nahmen nicht den Rettungsweg.
0: What is the way of escape?
1: Was ist der Weg der Rettung?
0: Who knows? Raise your hand if you know.
1: Wer weiß das? Hebt eure Hände.
0: Okay. A few. But everybody here should know.
1: Jeder von euch sollte es wissen.
0: It's in James 4:7.
1: Das sehen wir in Jakobus 4, Vers 7.
0: If you want to be an overcomer, if you want victory and righteousness in your life,
1: wenn du ein Überwinder sein möchtest, wenn du Sieg in deinem Leben erfahren möchtest,
0: then you have to overcome just like Jesus overcame.
1: Musst du überwinden, so wie Jesus es tat.
0: James 4, Vers 7.
1: Jakobus 4, Vers 7.
0: Submit yourselves therefore to God.
1: So unterwerft euch nun Gott.
0: Not my will,
1: nicht mein Wille,
0: but thy will be done.
1: Sondern dein Wille geschehe.
0: Submitting yourself to God,
1: wenn du dich selbst Gott hingibst,
0: is a crucifixion of self.
1: Ist es die Kreuzigung deiner Selbstsucht.
0: Galatians 2:20, I am crucified with Christ.
1: Galater 2, Vers 20, ich bin mit Christus gekreuzigt.
0: I deny myself.
1: Ich verleugne mich selbst.
0: I die to myself.
1: Ich sterbe meiner selbst ab.
0: If somebody's doing something and you're tempted, you'll sense this temptation too.
1: Wenn jemand etwas tut und er versucht es, merkt ihr auch diese Versuchung.
0: To get irritated with them.
1: Dass ihr dann vielleicht auch sogar

0: irrt oder euch, ja, ihr wisst nicht, was ihr tun sollt.
1: Is irritation the fruit of the Holy Spirit?
0: Ist diese Irritation eine Frucht des Geistes?
1: No.
0: Nein.
1: Are people going to be getting irritated in heaven?
0: Werden Menschen irritiert sein im Himmel?
1: No.
0: Nein.
1: And if you want to be there,
0: und wenn du dort sein möchtest,
1: you need to learn how to get the victory over it here.
0: Musst du auch lernen, wie du den Sieg über das hier bekommst.
1: So when a temptation rises,
0: wenn eine Versuchung kommt,
1: if you're listening to the voice of the Holy Spirit,
0: und du der Stimme des Heiligen Geistes zuhörst,
1: he will warn you, there's danger here.
0: Wird dich warnen, hier ist Gefahr.
1: You need to submit yourself to God.
0: Du musst dich jetzt Gott hingeben.
1: You need to surrender your will to God.
0: Du sollst deinen Willen in Gott abgeben.
1: You are free.
0: Du bist frei.
1: If you want to indulge in the temptation, God will allow you to do it. He will not force you.
0: Wenn du der Versuchung nachgeben willst, wird Gott es zulassen, weil dich nicht zwingen wird.
1: But he prefers that you submit your will to him, just like Jesus in the Garden of Gethsemane.
0: Aber zieht es natürlich vor, dass du ihm deinen Willen gibst, so wie Jesus es tat in Gethsemane.
1: Submit yourselves therefore to God.
0: Unterwerft euch nun Gott.
1: Then you can resist the devil.
0: Dann könnt ihr dem Teufel widerstehen.
1: And he will flee from you.
0: Und wird von euch fliehen.
1: It's a very simple formula.
0: Das ist eine sehr einfache Formel.
1: And it works.
0: Und sie funktioniert.
1: All the time.
0: Immer.
1: It never fails.
0: Und sie versagt nie.
1: This is the way of escape.
0: Das ist der Weg der Errettung.
1: That's how Jesus overcame.
0: Wie Jesus überwand.
1: And that's how we can overcome.
0: Und das ist, wie wir überwinden können.
1: You want to be an overcomer?
0: Möchtet ihr ein Überwinder sein?
1: Take the way of escape, brothers and sisters.
0: Nehmt diesen Fluchtweg, diesen Rettungsweg.
1: From every temptation.
0: Bei jeder Versuchung.
1: Whether it comes from within or without.
0: Ob sie nun von innen oder von außen kommt.
1: Even our thoughts.
0: Auch unsere Gedanken.
1: The wrong thoughts come as temptations.
0: Die falschen Gedanken kommen auch als Versuchung.
1: And God has made a way to escape from them as well.
0: Und Gott hat auch einen Weg geschaffen, um ihnen zu entfliehen.
1: 2 Corinthians 10:5.
0: 2. Korinther 10:5.
1: Let's look at this quickly.
0: Lass uns das schnell anschauen.
1: Casting down imaginations.
0: So dass wir Vernunftsschlüsse zerstören.
1: That would be random thoughts of nonsense.
0: Das sind so irgendwelche Gedanken, die gerade so aus dem Nichts kommen und keinen Sinn ergeben.
1: Casting down imaginations and every high thing that exalted itself against the knowledge of God.
0: So dass wir Vernunftsschlüsse zerstören und jede Höhe, die sich gegen die Erkenntnis Gottes erhebt.
1: And bringing into captivity every thought to the obedience of Christ.
0: Und jeden Gedanken gefangen nehmen zum Gehorsam gegen Christus.
1: Whatever the thought is, I don't care how bad it is.
0: Egal was für ein Gedanke, egal wie schlimm ist.
1: Initially, it's a temptation.
0: Am Anfang ist es eine Versuchung.
1: It's not a sin.
0: Es ist keine Sünde.
1: Because Jesus was tempted in all points, yet without sin.
0: Denn Jesus wurde auch in allen Dingen versucht, aber ohne Sünde.
1: The temptation is not the sin.
0: Die Versuchung ist nicht die Sünde.
1: It's how you deal with the temptation.
0: Sondern es kommt darauf an, wie du mit der Versuchung umgehst.
1: If you surrender your will,
0: wenn du deinen Willen Gott hingibst,
1: then the temptation loses its power and you don't fall.
0: Verliert die Versuchung ihre Kraft und du fällst
1: if
0: nicht.
1: The bad thought comes,
0: wenn der schlechte Gedanke kommt,
1: immediately,
0: sofort,
1: send up a prayer.
0: Schick ein Stoßgebet.
1: Lord, I don't want this thought.
0: Herr, ich möchte diesen Gedanken nicht.
1: Take it from me.
0: Nimm es von mir.
1: And you give Jesus permission,
0: und du gibst Jesus die Erlaubnis.
1: Here's the thought.
0: Hier ist der Gedanke.
1: You give Jesus permission.
0: Und du gibst ihm die Erlaubnis.
1: To take it captive and take it away.
0: Dass es gefangen nimmt und wegnimmt.
1: It works.
0: Das funktioniert.
1: Try it.
0: Versucht es.
1: So brothers and sisters, Jesus gave us an example in all things.
0: Brüder und Schwestern, Jesus gab uns ein Vorbild in allen Dingen.
1: He was baptized.
0: Er wurde getauft.
1: He was justified in the Spirit.
0: Er wurde gerechtfertigt im Geist.
1: He maintained that justification in the Spirit.
0: Er beibehielt diese Rechtfertigung im Geist.
1: By staying sanctified.
0: Indem geheiligt blieb.
1: By dealing with every temptation of the devil.
0: Indem mit jeder Versuchung des Teufels umging.
1: Surrendering his will to his Father.
0: Dass seinen Willen dem Vater hingab.
1: And overcoming the temptation and keeping it out of his experience.
0: Und die Versuchung überwand und somit die Sünde aus seinem Leben fernhielt.
1: And we have to have this experience.
0: Wir müssen auch diese Erfahrung haben.
1: Because we're going to have to take this message to the world.
0: Denn wir müssen diese Botschaft der Welt verkündigen.
1: To prepare them.
0: um sie vorzubereiten.

0: vorbereiten,
1: to stand in the judgment.
0: Um im Gericht stehen zu können.
1: You can't give something to somebody else that you do not possess yourself.
0: Du kannst nicht jemandem etwas geben, was du nicht selber besitzt.
1: So if you don't understand the gospel intellectually,
0: wenn du das Evangelium intellektuell nicht verstehst
1: and experientially,
0: und auch nicht aus der Erfahrung heraus verstehst,
1: what do you have to offer to sinners?
0: Was hast du den Sündern anzubieten?
1: Nothing.
0: Nichts.
1: May God help us.
0: Möge Gott uns helfen.
1: We are his denominated people.
0: Wir sind sein auserwähltes Volk.
1: We are the depositories of the law of God on earth.
0: Wir sind die Hüter des Gesetzes Gottes auf der Erde.
1: And the testimony of Jesus Christ.
0: Und vom Zeugnis Jesu.
1: Don't ever be ashamed of that.
0: Schämt euch niemals dessen.
1: Oh, the evangelicals try to make us feel bad because we say we are the remnant church.
0: Die Evangelikalen versuchen uns schuldig zu machen, dass wir uns schuldig fühlen, weil wir sagen, wir sind die Übrigen.
1: Oh, you're so exclusive. You think you're so much better than everybody else.
0: Ihr seid so exklusiv. Ihr denkt, ihr seid besser als andere.
1: No, we're just a fulfillment of Bible prophecy.
0: Nein, wir sind einfach die Erfüllung von biblischer Prophetie.
1: That doesn't make us better.
0: Das macht uns nicht besser.
1: But it does make us more responsible.
0: Aber es macht uns mehr verantwortlich.
1: So may the Lord help us.
0: Möge der Herr uns helfen.
1: To enter into the experience of the gospel.
0: Um in diese Erfahrung des Evangeliums einzutreten.
1: Follow the example of Jesus.
0: Dem Beispiel Jesu zu folgen.
1: Be born again.
0: Um wiedergeboren zu sein.
1: Stay born again.
0: Um wiedergeboren zu bleiben.
1: And be an overcomer.
0: Und ein Überwinder zu sein.
1: Every day.
0: Jeden Tag.
1: One day at a time.
0: Ein Tag auf einmal.
1: That's all you have is today.
0: Alles, was ihr habt, ist heute.
1: Yeah, yesterday is gone.
0: Gestern right? ist schon vergangen.
1: Tomorrow's not here.
0: Morgen gibt's auch noch nicht.
1: What do you have?
0: Was habt ihr heute?
1: Just now.
0: Nur jetzt.
1: Today.
0: Heute.
1: Overcome one day at a time.
0: Überwindet einen Tag.
1: Walk
0: heute.
1: With God like Enoch walked with God one day at a time.
0: Wandelt mit Gott so wie Henoch es tat, einen Tag und dann darauf folgt der andere Tag und ein anderer Tag.
1: And before you know it,
0: und bevor ihr es schon erkennen könnt,
1: you're going to walk right into the kingdom of heaven.
0: Werdet ihr ins Königreich Gottes eintreten.
1: May God give us this experience.
0: Möge Gott uns diese Erfahrung geben.
1: This is my prayer in Jesus' name.
0: Das ist meine Erfahrung im Namen Jesu.
1: Amen.
0: Amen.

0: Good evening.
1: Guten Abend.
0: It's good to have all of you here.
1: Es ist schön, dass ihr heute Abend wieder hier seid.
0: Can I just ask that you turn the lights up more?
1: Können wir bitten darum, dass ihr das Licht noch ein bisschen heller macht?
0: In fact, turn them all the way up. Ah, now I can see you.
1: Nun kann ich euch sehen.
0: Our eyes were straining last night to see who was out there.
1: Letzte Nacht wurden wir etwas geblendet und konnten kaum sehen, wer da ist.
0: I would like to welcome those people also who are watching through live streaming through the video.
1: Ich möchte alle auch begrüßen, die heute Abend durch den Livestream uns sehen.
0: I posted that on my Facebook, so I'm sure that there are some people from around the world watching right now.
1: Ich habe das auf meinem Facebook eingebracht und bin mir sicher, dass heute von überall auf der ganzen Welt Menschen zuschauen.
0: The message tonight is a very important message.
1: Die Botschaft heute Abend ist eine sehr wichtige Botschaft.
0: Especially in this country is it important.
1: Besonders hier in diesem Land.
0: The reason I say that is because I know that the spirit of prophecy is under attack right now.
1: Ich sage das deswegen, weil ich weiß, dass gegenwärtig der Geist der Weissagung attackiert wird.
0: There are some of you here that are not familiar with Adventism.
1: Vielleicht sind manche unter euch hier, die mit Adventismus nicht wirklich bekannt sind.
0: And some of you are not sure what is this spirit of prophecy.
1: Und vielleicht denkt sich so mancher, worum geht's da bei diesem Geist der Weissagung?
0: And so as we go on with the program tonight, I hope that it becomes very clear to you what that is.
1: Und ich hoffe, dass während wir heute durch diesen Abend gehen, dass es für euch wirklich klar wird, worum es hierbei geht.
0: So before we start, I would ask that you just join us as we stand for prayer.
1: Bevor wir starten, bitte ich euch, dass wir aufstehen gemeinsam zu einem Gebet.
0: Our dear Heavenly Father,
1: unser wunderbarer himmlischer Vater,
0: we come to you this evening at the beginning of the Sabbath.
1: Wir kommen heute am Anfang dieses Sabbats zu dir.
0: We ask that you will fill us with your presence here.
1: Und wir bitten dich, dass du uns erfüllst durch deine Gegenwart.
0: That you will guide and direct my thinking along with Nicholas.
1: Und wir bitten dich, dass du meine Gedanken führst, genauso wie die des Übersetzers.
0: Help that the words that come out may be fitting to this message.
1: So dass die Worte, die herauskommen, dieser Botschaft gerecht werden.
0: Help your people to be able to understand the importance of tonight's message.
1: Hilf jedem, die Bedeutung dieser Botschaft zu erkennen.
0: Thank you, Lord, for hearing and answering our prayer.
1: Danke, dass du unser Gebet hörst und auch erhörst.
0: In Jesus' name we pray.
1: Wir bitten dich im Namen Jesu.
0: Amen.
1: Amen.
0: There are going to be many Bible texts tonight.
1: Nun, heute Abend werden wir eine Menge Bibeltexte lesen.
0: So if you're going to take notes, you'll have to keep up with these notes.
1: Wenn ihr also Notizen machen wollt, dann müsst ihr euch sehr beeilen dabei.
0: So we're going to rattle them through very quickly here.
1: Wir werden manche Texte sehr schnell passieren.
0: You see, when Jesus comes, the ultimate goal is when he comes, there will be two groups of people.
1: Wisst ihr, wenn Jesus kommt, wird es nur zwei Gruppen von Menschen geben.
0: Those people who will go to heaven.
1: Die Menschen, in den Himmel gehen werden.
0: And those people who will not go to heaven.
1: Und die Menschen, die nicht in den Himmel gehen werden.
0: There is a distinct difference between these two groups.
1: Es gibt nämlich einen entscheidenden Unterschied zwischen diesen beiden Gruppen.
0: And in fact, those two groups are very distinct right now.
1: Tatsächlich ist es so, dass diese Gruppen jetzt schon voneinander unterscheidbar sind.
0: Because there are those that of the two groups, one group will read the Bible.
1: Die eine Gruppe nämlich liest die Bibel.
0: But the other group will not read the Bible.
1: Die andere Gruppe tut dies nicht.
0: So let's go ahead and start with Proverbs chapter 4,
1: Lasst
0: verse 18.
1: Lasst uns beginnen, indem wir Sprüche 4 und dort Vers 18 gemeinsam studieren.
0: Proverbs chapter 4, verse 18.
1: Sprüche 4, Vers 18.
0: All right. In Proverbs 4:18 we find, but the path of the just is like the shining light, the shining sun.
1: Dort steht, des gerechten Pfad glänzt wie das Licht am Morgen.
0: That shines ever brighter unto the perfect day.
1: Das immer heller leuchtet bis zum vollen Tag.
0: In verse 19, the way of the wicked is as darkness.
1: Und in 19 ist der gottlosen Weg aber ist wie das Dunkel.
0: And they know not at what they stumble.
1: Sie wissen nicht, wodurch sie zu Fall kommen werden.
0: Let me ask you, sometimes at nighttime, do you find yourself at nighttime wandering around?

0: around and trying to find where the light switch is if you're not familiar with the place you're staying at?
1: Lasst mich euch fragen, habt ihr schon erlebt, dass ihr an den Plätzen, wo ihr euch nicht so gut auskennt, im Dunkeln nach Lichtschaltern tastet?
0: Have you ever jammed your toe on a piece of furniture?
1: Habt ihr schon mal euren Fuß angestoßen an einem Möbelstück?
0: Admit it.
1: Gebt's zu.
0: Is it a pleasant feeling?
1: Ist das ein schönes, angenehmes Gefühl?
0: No, it's not.
1: Nein.
0: This is exactly what the Bible's saying.
1: Und das ist genau das, worum es hier geht.
0: People who walk around in darkness, they stumble because they don't know where they're going.
1: Menschen in der Dunkelheit, sie stolpern, weil sie nicht wissen, wohin sie gehen.
0: Imagine if this was the path of your life.
1: Stellt euch vor, das wäre genau der Weg eures Lebens.
0: Solomon is writing here and he's saying, this is the problem of the people who walk in darkness.
1: Und Salomo sagt hier, das ist genau das Problem der Personen, die in der Dunkelheit tappen.
0: They don't have the light and therefore they don't know where they're going.
1: Sie haben kein Licht und deswegen wissen sie nicht, wohin sie gehen.
0: In Ecclesiastes chapter 2 verse 14.
1: Im Buch des Predigers Kapitel 2 Vers 14.
0: Ecclesiastes 2 14.
1: Prediger 2 Vers 14.
0: We read here, the wise man's eyes are in his head.
1: Dort heißt es, der Weise hat seine Augen im Kopf.
0: But the fool walketh in darkness.
1: Aber der Tor wandelt in der Finsternis.
0: Once again, the fool does not know where he's going because he is in darkness.
1: Nochmals, zum Wiederholen, der Tor, der wandelt in der Dunkelheit und deswegen weiß nicht, wohin geht.
0: But there's something distinctly different between the fool and the wise man.
1: Aber es gibt einen sehr spezifischen Unterschied zwischen dem Tor und dem Weisen.
0: How is it that the wise man can see then so clearly?
1: Wie kommt es, dass der Weise so klar sehen kann?
0: Let's see what Jesus says in his words in John 12:35.
1: Lasst uns sehen, was Jesus dazu sagt in Johannes 12, Vers 35.
0: John 12:35.
1: Johannes 12:35.
0: In this text, Jesus said to them, a little while longer, the light is with you.
1: Da sprach Jesus zu ihnen, es ist das Licht noch eine kleine Zeit bei euch.
0: Walk while you have the light.
1: Wandelt darin, solange ihr das Licht habt.
0: Lest darkness overtake you.
1: Damit euch die Finsternis nicht überfallen.
0: And he who walks in darkness doesn't know where he's going.
1: Wer in der Finsternis wandelt, der weiß nicht, wohin geht.
0: So Jesus' words are pretty clear here.
1: Jesus ist hier sehr klar in seinen Worten.
0: Where is that light coming from?
1: Woher kommt dieses Licht?
0: Because he's saying, walk while you have the light.
1: Denn sagt, wandelt darin, solange ihr es habt.
0: So let's find out what this is.
1: Lasst uns herausfinden, was es ist, woher es kommt.
0: In 1 John chapter 2, verse 11.
1: In 1. Johannes 2, Vers 11.
0: 1 John 2, verse 11.
1: 1. Johannes 2, Vers 11.
0: John now writes here, and he says, but he who hates his brother is in darkness.
1: Und da heißt es, wer aber seinen Bruder hasst, der ist in der Finsternis.
0: And he walks in darkness and doesn't know where he's going because the darkness has blinded his eyes.
1: Und wandelt in der Finsternis und weiß nicht, wohin geht, denn die Finsternis hat seine Augen verblendet.
0: Does that sound interesting?
1: Ist das nicht interessant?
0: They're walking around because they choose to walk in this darkness.
1: Sie laufen umher, weil sie sich entschieden haben, in der Dunkelheit zu wandeln.
0: I don't know about you, but if I'm going out camping at nighttime,
1: ich weiß nicht, wie es bei euch ist, aber wenn ich nachts draußen beim Campen bin,
0: it tends to be very dark. That's why it's called nighttime.
1: Dann ist es natürlich dunkel, das ist der Grund, warum es Nacht heißt.
0: And if you're out away from the city, it can get very dark, especially when it's cloudy.
1: Und wenn ihr außerhalb einer beleuchteten Stadt seid, besonders dann, wenn es bewölkt ist, kann es sehr, sehr dunkel werden.
0: And one of the things that you most definitely need is a flashlight.
1: Und das, was ihr dann wirklich braucht, ist eine Taschenlampe.
0: And that flashlight will give a light to your path.
1: Und diese Taschenlampe wird euch den Lichtstrahl geben, um euren Weg zu leuchten.
0: See Jesus' words again in John chapter 8, verse 12.
1: Lasst diese Worte von Jesus noch einmal uns anschauen in Johannes 8, Vers 12.
0: John 8, verse 12, Jesus says,
1: in Johannes 8, Vers 12 sagt Jesus,
0: I am the light of the world.
1: Ich bin das Licht der Welt.
0: Who follows me shall not walk in darkness, but have the light of life.
1: Wer mir nachfolgt, der wird nicht wandeln in der Finsternis, sondern er wird das Licht des Lebens haben.
0: Okay, so who is the light of the world?
1: Also wer ist das Licht dieser Welt?
0: Jesus is.
1: Jesus.
0: Okay. Now, there is a distinction. Let's see what this light does for us now. In Proverbs 6, verse 20.

0: 3.
1: Lasst uns nun nach Sprüche 6, Vers 23 gehen, um zu schauen, was dieses Licht für uns tut.
0: Proverbs 6, verse 23.
1: Sprüche 6, Vers 23.
0: For the commandment is a lamp, and the law a light.
1: Denn das Gebot ist eine Leuchte und das

0: is the light.
1: Nicht nur, dass Jesus das Licht wäre,
0: but he has given us the light in the form of the commandments.
1: Sondern er hat uns zusätzlich noch das Licht gegeben in Form der Gesetze, seiner Gebote.
0: And these commandments, by their precepts, is what we live by.
1: Und durch diese Gebote und durch diese Anforderungen ist das, wodurch wir leben.
0: And if we live according to the precepts, do we live a very safe life?
1: Und wenn wir nach diesen Ratschlägen leben, leben wir dann ein sicheres Leben?
0: Most definitely.
1: Natürlich.
0: You will find that in many cities, when they do away with God's commandment,
1: ihr werdet das heute bemerken, dass in vielen Städten die Gebote Gottes einfach abgeschafft werden.
0: That is when crime increases.
1: Das ist der Grund, warum die Gewalttätigkeit und Verbrechen ansteigt.
0: Because they've gone away from God's commandments, then because of that, they continue to walk in darkness.
1: Denn wenn sie die Gebote aus dem Weg räumen, dann haben sie den Weg frei für ihre Machenschaften.
0: Now see, if you have the Ten Commandments,
1: wenn wir also jetzt die 10 Gebote haben,
0: the problem that we have in this day and age is that many churches try to discount the Ten Commandments.
1: Dann haben wir folgendes Problem heute, vor allem in dieser Zeit, dass viele die 10 Gebote anfangen zu discount.
0: Discount. Look, they look for a good deal.
1: Ja, sie versuchen dort aus diesen 10 Geboten das rauszunehmen letztendlich, was sie wollen.
0: How many of you like to go shopping?
1: Wie viele von euch gehen gerne einkaufen?
0: Come on, confess. That's good for your soul.
1: Gebt zu, das tut euch gut, eure
0: Seele. I see many men too. That's good.
1: Ich sehe hier einige Männer, die Hand heben. Das ist gut.
0: Are you a smart shopper or are you a I guess they say dumb shopper?
1: Seid ihr kluge Einkäufer oder seid ihr, ich muss es einfach so sagen, dumme Einkäufer?
0: You know what a dumb shopper is, right? A dumb shopper just goes out and buys whatever they see.
1: Ihr wisst, was ein dummer Einkäufer ist. Er geht einfach und kauft, was er sieht.
0: But a smart shopper goes out and they try to find discounts.
1: Aber jemand, der intelligent ist, der geht einkaufen und schaut nach den Angeboten.
0: You see, on the opposite side of this, many of the churches today are trying to find discounts with the Ten Commandments.
1: Und so ist es auf der anderen Seite im Bereich der Gläubigen in den Kirchen. Viele suchen heute Sonderangebote im geistlichen Bereich.
0: And they'll take all Ten Commandments and they'll tend to throw one or two out.
1: Und sie nehmen dann von den 10 Geboten und nehmen ein oder zwei oder mehrere und schmeißen sie einfach davon.
0: And if you notice, the fourth commandment is usually the one they throw out.
1: Und wisst ihr, gewöhnlich ist es, dass
0: the fourth one.
1: Das vierte Gebot, das sie einfach liegen lassen.
0: Which is interestingly why the first word in the fourth commandment says remember.
1: Und der Grund dahinter ist im Wesentlichen das Wort, mit dem dieses Gebot beginnt, nämlich erinnere dich.
0: Now James covers this in James chapter 2.
1: Jakobus geht darauf ein im Kapitel 2.
0: James says here in James chapter 2 verse 8.
1: Und in Jakobus Kapitel 2 Vers 8,
0: he says, if you really fulfill the royal law according to the scripture,
1: wenn ihr das königliche Gesetz erfüllt nach dem Schriftwort,
0: you shall love your neighbor as yourself.
1: Du sollst deine Nächsten lieben wie dich selbst.
0: He says, you do well.
1: So handelt ihr recht.
0: But if you show partiality, you commit sin.
1: Aber wenn ihr die Person anseht, so begeht ihr eine Sünde.
0: And you are convicted by the law as transgressors.
1: Und ihr werdet vom Gesetz als Übertreter verurteilt.
0: But he also says, for whoever shall keep the whole law,
1: aber er sagt genauso, denn wer das ganze Gesetz hält,
0: and yet stumble on one point,
1: sich aber in einem verfehlt,
0: he is guilty of all.
1: Der ist in allem schuldig geworden.
0: For he who said, thou shalt not commit murder, I'm sorry, thou shalt not commit adultery,
1: denn der, welcher gesagt hat, du sollst nicht Ehe brechen,
0: also said, thou shalt not kill.
1: Der hat auch gesagt, du sollst nicht töten.
0: But if you do not commit adultery,
1: und wenn du zwar nicht die Ehe brichst,
0: but you do kill,
1: aber tötest,
0: you have become a transgressor of the law.
1: So bist du ein Übertreter des Gesetzes geworden.
0: You know, when Jesus comes again, as we started off at the very beginning,
1: so wie wir heute den Abend begonnen haben, wenn Jesus kommen wird,
0: he is coming for a distinct group of people.
1: Dann wird er nur wegen einer bestimmten Gruppe von Menschen
0: now
1: kommen.
0: Now you can search the entire world here for a specific group of people, but God is looking for a certain group that obeys his commandments.
1: Ihr könnt auf der ganzen Welt nach allen möglichen Gruppen von Menschen suchen, aber wenn Gott kommen wird, dann wird er nach einer spezifischen Gruppe suchen, nämlich die, die seine Gebote halten.
0: Let's see, I'll show you where this says this.
1: Und ich werde euch jetzt zeigen, wo das steht.
0: In Revelation 14, 12,
1: in Offenbarung 14, 12,
0: we find John is writing here and he says, Here is the patience of the saints.
1: Hier schreibt Johannes

0: die Geduld, das Ausharren der Heiligen.
1: Here are they who keep the commandments of God and the faith of Jesus.
0: Hier sind die, die da halten die Gebote Gottes und den Glauben Jesu.
1: Now we know that besides God, Satan is also out there.
0: Wir wissen, dass neben Gott auch Satan dort sein Unwesen treibt.
1: And Satan is targeting a certain group of people.
0: Und auch Satan zielt auf eine ganz bestimmte Gruppe von Menschen.
1: Because obviously he knows that there's only going to be two groups of people also.
0: Denn auch Satan weiß, dass es nur zwei Gruppen von Menschen gibt.
1: So he's trying to make sure that he can target that group of people which God loves.
0: Und deswegen zieht er genau seine Handlungen und seine Ziele direkt auf die Gruppe, von denen er weiß, dass Gott sie liebt oder sie Gott lieben.
1: Not only that, but another group of people which love God.
0: Und genauso die Gruppe von Menschen, die Gott selbst lieben.
1: If you go back two chapters to Revelation chapter 12 verse 17.
0: Wenn ihr zwei Kapitel zurückschlagt in eurer Bibel in Kapitel 12.
1: In Revelation 12:17 we find Satan the dragon was enraged with the woman.
0: Da findet hier in Kapitel 12, Vers 17, den Drachen, der hier zornig wird über die Frau.
1: Okay, let's stop for a moment. Who is the woman?
0: Lasst uns für einen Moment innehalten. Wer ist diese Frau?
1: The church. Okay.
0: Die Gemeinde. Richtig.
1: I have to confess that just before the program, I had to run to the toilet and I just ran into the wrong door.
0: Ich muss bekennen, als ich gerade vor dem Vortrag jetzt auf die Toilette ging, da,
1: and I just looked at it and it said the men.
0: Da bin ich in die falsche Tür gerannt, weil dort steht da
1: so
0: men.
1: So I just walked in.
0: Also bin ich reingegangen.
1: But they didn't look like the men to me.
0: Aber die dort drin waren sahen nicht so aus wie die Männer, die ich erwartete.
1: They were the women.
0: Das waren die Frauen.
1: So I went into the wrong bathroom.
0: Also ging ich in die falsche Toilette.
1: You see, there is a distinction between these two.
0: Es gibt also einen klaren Unterschied zwischen
1: den
0: beiden.
1: And so we know that the dragon was enraged with the church.
0: Und so wissen wir, dass der Satan hier zornig ist mit der Gemeinde.
1: And we find he went to make war with the rest of her offspring.
0: Und wir wissen, dass er auch hier im Krieg sich befindet mit den übrigen von diesen Gemeinden.
1: Now listen very carefully. They are the ones who keep the commandments of God.
0: Nun, hört genau zu. Es heißt hier, das sind diejenigen, die die Gebote Gottes halten.
1: And does it end right there with a period?
0: Und hört es hier auf mit dem Punkt?
1: No, they keep the commandments of God and they have the testimony of Jesus Christ.
0: Nein, es geht weiter und es heißt, und sie haben das Zeugnis Jesu.
1: So what do we find that the testimony of Jesus Christ is?
0: Nun, wo suchen wir, um herauszufinden, was das Zeugnis Jesu ist?
1: Let's jump back once again to 1 John chapter 2, verse 3.
0: Lasst uns noch einmal zurückgehen zu 1. Johannes 2, Vers 3.
1: In 1 John 2, verse 3, we find John says,
0: und dort sehen wir, wie Johannes hier Folgendes sagt.
1: Because see, there are many people, and interestingly enough, if you ask them, I was at a school today, one of our church schools.
0: Wir waren heute in einer unserer Gemeindeschulen.
1: And it is I would call it an evangelistic school.
0: Ich würde es mal sagen, das ist eine Art Missionsschule.
1: Because many of the students there are not Seventh-day Adventists.
0: Denn einige der Schüler dort sind keine Adventisten.
1: But if you ask these very students, how many of you love Jesus?
0: Aber wenn wir diese Schüler heute fragten, wie viele von euch lieben Jesus?
1: All of them raised their hand.
0: Alle haben ihre Hand gehoben.
1: But you see, many people say they love Jesus.
0: Aber viele, versteht ihr, sagen, sie lieben Jesus.
1: But saying that you love Jesus and actually doing what Jesus says are two totally different things.
0: Aber zu sagen, Jesus zu lieben und das zu tun, was er uns sagt, sind zwei verschiedene Dinge.
1: This is what 1 John 2, 3 says.
0: Und das ist, worüber es geht hier in 1. Johannes 2, Vers 3.
1: Now by this we know that we know him.
0: Und daran merken wir, heißt es, dass wir ihn kennen.
1: If we keep his commandments.
0: Wenn wir seine Gebote halten.
1: He who says I know him and does not keep his commandments is a liar and the truth is not in him.
0: Derjenige, der sagt, ich liebe ihn, aber nicht seine Gebote hält, ist in Wirklichkeit ein Lügner.
1: So you see, many of us give God lip service.
0: Viele opfern Gott ein Lippenbekenntnis.
1: But the issue is, God doesn't want your lip service, he wants your heart service.
0: Aber Gott möchte euren Gottesdienst nicht durch eure Lippen empfangen, sondern über euer Herz.
1: In Isaiah chapter 8, verse 20.
0: In Jesaja Kapitel 8, Vers 20.
1: Isaiah 8, 20. This is a very important text.

0: Jesaja 8, Vers 20, ein sehr wichtiger Text.
1: To the law and to the...
0: To the da what? Heißt es zum Gesetz und zum...
1: To the law and to the testimony,
0: und zum Zeugnis,
1: if they speak not according to this word,
0: wenn sie nicht so sprechen,
1: it is because there is lots of light in them.
0: Dann ist der Grund der, dass viel Licht in ihnen ist.
1: Amen?
0: Ja, könnt ihr da Amen sagen?
1: Wait, let me read my Bible again.
0: Lasst uns
1: to the law
0: nachschauen.
1: And to the testimony, if they speak not... Oh, sorry, just a small word I left out. If they speak not according to this...
0: Ja, entschuldigt, ich habe ein kleines Wort ausgelassen. Wenn sie nicht nach dem Zeugnis sprechen,
1: it is because there is no light in them.
0: Dann ist der Grund der, dass kein Licht in ihnen ist.
1: You see, the prophets of God were his witnesses.
0: Denn versteht ihr, die Propheten waren seine Zeugen.
1: They were his spokesmen.
0: Sie waren sein Mundstück.
1: And when they spoke, the testimony they gave was the message of wisdom and life.
0: Und wenn sie sprachen, dann war ihre Botschaft letztendlich das Leben selbst.
1: What Isaiah is saying here is that he is directing men to the word of God.
0: Was Jesaja hier sagen will, ist, dass das Gesetz und das Zeugnis direkt zu Gott führen.
1: Isaiah is saying this is the standard of truth.
0: Jesaja sagt, das hier ist der Maßstab allen Glaubens.
1: And God reveals himself through his word.
0: Und Gott offenbart sich durch sein Wort.
1: For young people who want to know God,
0: besonders für junge Menschen, die Gott kennenlernen möchten.
1: Some people get frustrated because they cannot see God.
0: Sind viele von ihnen frustriert, weil sie Gott nicht sehen können?
1: They can't taste God.
0: Sie können ihn nicht schmecken.
1: They can't touch God.
0: Sie können ihn nicht berühren.
1: But God says, I am here through my word.
0: Aber Gott sagt, ich bin da durch mein Wort.
1: And the more you read of him, the more you learn of him.
0: Und je mehr du darin liest, desto mehr wirst du ihn erkennen.
1: Now, once again, God gives us another text here to confirm these things.
0: Nochmals, Gott gibt uns hier einen weiteren Text, um das zu bestätigen.
1: In Revelation 19, verse 10,
0: in Offenbarung 19, Vers 10,
1: John writes here, and he says, and I fell at his feet to worship him.
0: Und das schreibt Johannes, ich fiel nieder zu seinen Füßen, um ihn anzubeten.
1: And he said to me,
0: und er sprach zu mir,
1: see that you do not do that.
0: Sieh dich vor, tu es nicht.
1: I am your fellow servant.
0: Ich bin dein Mitknecht.
1: And of your brethren who have the testimony of Jesus.
0: Und der deiner Brüder, die das Zeugnis
1: Jesu
0: haben.
1: He says, worship God.
0: Bete Gott an.
1: For the testimony of Jesus is the spirit of prophecy.
0: Denn das Zeugnis Jesu ist der Geist der Weissagung.
1: Now this is not saying that the spirit of prophecy is what we know now, the spirit of prophecy.
0: Nun, das heißt nicht, dass der Geist der Weissagung nur allein das ist, was wir jetzt als Geist
1: but
0: der Weissagung kennen.
1: It does include that.
0: Es beinhaltet das.
1: But all the prophecy that was given was inspired by God.
0: Aber jede Prophezeiung, die von Gott gegeben wurde, ist durch ihn inspiriert.
1: You see, we find in 2 Timothy chapter 3, verse 16.
0: Wenn wir in 2. Timotheus Kapitel 3 aufschlagen.
1: Paul is writing here and he says this confirmation to us of the scriptures.
0: Und er schreibt hier als Bestätigung dieser Schrift, dieser Texte alle.
1: All scriptures given by inspiration of God.
0: In Vers 16 heißt es, denn alle Schrift ist von Gott eingegeben.
1: It is profitable for doctrine, for reproof, for correction.
0: Und sie ist nütze zur Lehre, zur Zurechtweisung und zur Besserung.
1: For instruction in righteousness.
0: Und zur Erziehung in der Gerechtigkeit.
1: That the man of God may be complete, thoroughly equipped for every good work.
0: Dass der Mensch Gottes vollkommen sei, zu allem guten Werk geschickt.
1: Let's go back and review this for a moment.
0: Lasst uns das etwas näher anschauen.
1: Does it say some prophecy?
0: Heißt es hier manche Prophezeiung?
1: Does it say maybe some scripture?
0: Heißt es hier vielleicht ein Teil von der Schrift?
1: The two beginning words, all scripture.
0: Die ersten zwei Worte, schaut sie euch an, da heißt es alle Schrift.
1: There is no excuse.
0: Es gibt keine Entschuldigung.
1: Now we also have 2 Peter chapter 1.
0: Wir haben es auch hier im 2. Petrus Kapitel 1.
1: 2 Peter chapter 1 verse 19.
0: Und hier in Vers 19.
1: And it says, and so we have the prophetic word confirmed.
0: Und so haben wir fester das prophetische Wort,
1: which you do well to heed as a light that shines in a dark place.
0: Und ihr tut gut daran, dass ihr darauf achtet als ein Licht, das da scheint an einem dunklen Ort.
1: Until the day dawns and the morning star rises in your hearts.

0: Tag anbricht und der Morgenstern aufgehe in euren Herzen.
1: Now Peter goes a little further.
0: Nun, Petrus geht noch etwas weiter.
1: And he says, knowing this first, that no prophecy of Scripture is of any private interpretation.
0: Er sagt, und das sollt ihr vor allem wissen, dass keine Prophetie in der Schrift eine Sache eigener Auslegung ist.
1: For prophecy never came by the will of men.
0: Das ist noch nie eine Weissagung aus menschlichem Willen hervorgebracht.
1: But holy men of God spoke as they were moved by the Holy Spirit.
0: Sondern getrieben vom Heiligen Geist haben Menschen im Namen Gottes geredet.
1: Many years ago, there was a leader in the Seventh-day Adventist Church General Conference.
0: Vor vielen Jahren gab es einen bekannten Leiter, einen Führer in der Generalkonferenz.
1: And I'm wondering if some of you might recognize his name.
0: Und ich bin mir sicher, dass manche von euch ihn sogar kennen mit Namen.
1: His name was Elder Robert Pearson. Does that name ring a bell?
0: Sein Name war Robert Pearson. Kennt ihn jemand?
1: He was a very godly man.
0: Es war ein sehr gläubiger Mann.
1: He gives a most interesting illustration to this.
0: Und er gab eine sehr anschauungsvolle Illustration zu dem, worüber wir sprechen.
1: Today we, Pastor Talbert took me to Heidelberg today.
0: Und mein Übersetzer hat mich heute nach Heidelberg geführt.
1: And we saw, I saw that there was a channel there that, you know, a lock that you basically allow the ship to go into.
0: Und dort war so eine Schleuse.
1: Yes, it does that, depending on which way you're going. And some of these ships can be very big.
0: Und viele dieser Schiffe, die durch diese Schleusen gehen, können sehr groß sein.
1: And they can go on for, well, let's see, what would that be? Over half a kilometer, for sure, easily. Maybe even more.
0: Yes. Er meint, manche werden bis zu 500 Meter lang.
1: What? They are long.
0: Yeah, they are very long.
1: I know they have like bicycles in them to get from one side to the other side.
0: Ja, das ist wahr. Es gibt auch Fahrräder auf den Schiffen, damit die Leute von einem Ende zum anderen fahren können.
1: Elder Pearson tells a story. Imagine that you, this captain of this large sailing vessel.
0: Und hier Robert Pearson, der erzählt hier von einem Kapitän eines langen Schiffs.
1: He says, the captain comes up to the bridge and he lays there the high seas map.
0: Und erzählt hier von dem Kapitän, der auf die Brücke kommt und eine große Hochseekarte ausbreitet.
1: Now that map is kind of like his paper map that takes him from this side of the world to the other side of the world.
0: Und diese Karte garantiert, dass er sicher von einem Teil der Welt zum anderen Teil der Welt kommt.
1: This map shows him how to steer around the land to avoid certain areas.
0: Und diese Karte zeigt auch bestimmte Gegenden auf, die er am besten umfährt.
1: And as Pearson tells the story, as the ship comes close to the other side,
0: und Pearson erzählt, als jetzt dieses Schiff in die Nähe des Zielortes kommt,
1: just before it comes to the harbor,
0: gerade unmittelbar vor dem Hafen, Zielhafen,
1: this great sailing ship stops.
0: Stoppt dieses große Segelschiff.
1: And the anchors come down, so it locks it in place.
0: Und lässt seine Anker hinunter, so dass es fest vor Anker liegt.
1: Off in the distance comes a little boat.
0: Und aus der Entfernung sieht man ein kleines Boot herankommen.
1: And this boat comes alongside this great sailing ship.
0: Und dort kommt dieses kleine Boot an die Seite dieses großen Schiffes.
1: And a man carrying it comes up the ladder to meet the captain of this great sailing ship.
0: Und ein Mann steigt die Treppen hinauf und sucht den Kapitän und trifft ihn.
1: The man and the captain both know each other very well.
0: Und sie kennen sich sehr gut beide.
1: And this new man that came up is referred to as the harbor master.
0: Und der Mann, der jetzt auf dieses Schiff hinaufkommt, ist der Hafenlotse.
1: The harbor master now takes over control of this large sailing vessel.
0: Und nun wird dieser Lotse dieses große Schiff den Rest des Weges in den Hafen hineinführen.
1: And what he does is he lays on top of the high seas map, he lays the harbor map.
0: Und was er nun macht, ist, dass er über diese Karte jetzt einfach seine Seehafenkarte drauflegt.
1: Both maps are identical to each other.
0: Und beide Karten stimmen miteinander überein.
1: With one difference.
0: Mit einem Unterschied.
1: The harbor map is a much greater magnification of the high seas map.
0: Die Hafenkarte hat eine höhere Auflösung, einen größeren Maßstab als die Seekarte.
1: The harbor map shows all the sandbars, the reefs, all the dangerous places.
0: Und diese Hafenkarte zeigt jetzt diese ganzen

0: Sandbänke und diese Riffe und all diese Dinge.
1: It also shows the way for that big ship to get safely into the harbor.
0: Und es zeigt genau den Weg auf, wie dieses große Schiff sicher in den Hafen hineinfährt.
1: And he says, this is what the spirit of prophecy is to God's people in the last days.
0: Und er sagte, das ist, was der Geist der Weissagung für sein Volk in der letzten Zeit macht.
1: In the spirit of prophecy, Ellen White writes these words.
0: Im Geist der Weissagung schreibt Ellen White genau diese Worte.
1: And I'm going to give you every one of these so you can go and look it up.
0: Und ich werde euch diese jetzt geben, damit ihr selbst sie überprüfen könnt.
1: But one thing I want to tell you that's interesting as we were studying this today.
0: Aber eine Sache, während wir heute diese Dinge studierten, fiel mir etwas auf.
1: As Pastor Talbert was comparing the notes back and forth from English to German.
0: Als wir die Zitate miteinander verglichen haben, vom Englischen ins Deutsche.
1: We found some comparisons that were not exactly the same.
0: Fanden wir einige Übersetzungsunterschiede.
1: In fact, when we came to Adventist Home, it stopped in chapter 61, was it?
0: Yeah.
1: So,
0: als wir in das Buch kamen, das Adventistische Heim,
1: but in the English, it goes to chapter 68.
0: Haben wir festgestellt, dass das Buch dort im Kapitel 61 aufhört.
1: And we found
0: im Englischen geht es bis zu Kapitel 68.
1: We found that there were also some translational problems in there.
0: Und wir fanden auch einige Übersetzungsunterschiede.
1: In fact, there were passages, the most important pieces that were left out.
0: Und an manchen Stellen sogar, dass die entscheidende Botschaft nicht mehr da war.
1: This is what she says in the fifth volume of the testimony, page 667.
0: Und das ist, wovon sie spricht in Zeugnisse Band 5, Seite 667.
1: It is Satan's special object to prevent this light from coming to the people of God who so greatly need it amid the perils of these last days.
0: Es ist Satans besonderes Ziel, von Gottes Licht, von seinem Volk fernzuhalten, die es unter den gefährlichen Einflüssen der letzten Zeit so dringend benötigt.
1: Let me just stop you for a moment and ask, are we close to the Lord's second coming?
0: Lasst mich kurz innehalten und euch fragen,
1: are we?
0: Sind wir der Wiederkunft nahe? Sind wir es?
1: Okay. So if you know that we are living in this close a time, you know that Satan is trying to stop this light from coming out.
0: Und indem ihr wisst, dass wir so nah an der Wiederkunft sind, wisst ihr auch, dass Satan bemüht ist, euch davor von fern zu halten von diesem Ziel, wo wir so nah dran sind.
1: This is taken from the first selected messages, page 41.
0: Ein anderes aus für die Gemeinde geschrieben, selected messages, erster Band.
1: It says, soon every possible effort will be made to discount and pervert the truths of the testimonies of God's Spirit.
0: Schon bald wird alles Mögliche getan werden, um den Wahrheitsgehalt der Zeugnisse des Geistes Gottes in Zweifel zu ziehen und sie zu verdrehen.
1: We must have in readiness the clear, straight messages that since 1846 have been coming to God's people.
0: Uns müssen ständig die klaren, zuverlässigen Botschaften gegenwärtig sein, die dem Volke Gottes seit 1846 gegeben worden sind.
1: She says, there will be those once united with us in the faith who will search for new, strange doctrine.
0: Menschen, die einst unseren Glauben teilten, werden sich nach neuen, fremden Lehren umsehen, nach Merkwürdigkeiten und Sensationen,
1: for something odd and sensational to present to the people,
0: die sie Leuten vorsetzen können, um die Gläubigen zu verführen.
1: And they will bring this in all conceivable fallacies,
0: und sie werden sich alle nur erdenklichen Irrtümer
1: and
0: aufbringen,
1: they will present them as coming from Mrs. White, that they may beguile souls.
0: Und sie werden behaupten, diese stammten von Esther White, um andere zu verführen.
1: In other words, what she is saying is,
0: in anderen Worten, was sie hier wirklich sagt,
1: they will take her writings,
0: dort wird es Menschen geben, die ihre Schriften nehmen
1: only quote part of it,
0: und nur Teile daraus zitieren
1: and
0: werden.
1: It will sound like the truth,
0: und es wird sich wie die Wahrheit
1: but
0: anhören.
1: It is not the truth,
0: aber es ist nicht die Wahrheit.
1: Because A, it is taken out of context,
0: denn erstens ist es aus dem Kontext genommen.
1: Or B, it has been cut short.
0: Oder sie werden verkürzt dargestellt.
1: All these things are happening now.
0: Und all diese Dinge geschehen jetzt.
1: In the fifth volume of the testimony, page 654,
0: im fünften Band der Zeugnisse, Seite 654,
1: she says, as the end draws near and the work of giving the last warning to the world extends,
0: während das Ende naht und die letzte Warnung in die Welt gerichtet wird,
1: it becomes more important for those who accept present truth to have a clear understanding of

0: the nature and influences of the testimonies.
1: Wird es für jene, die die gegenwärtige Wahrheit angenommen haben, immer wichtiger, ein klares Verständnis über das Wesen und den Einfluss der Zeugnisse zu erlangen?
0: A few pages later in page 680,
1: und einige Seiten weiter auf Seite 680.
0: This is very critical for you to understand.
1: Und hier geht es wirklich darum, dass ihr diese Zeilen versteht.
0: She says it is not only those who openly reject the testimonies,
1: nicht nur diejenigen, die die Zeugnisse offen ablehnen,
0: or who cherish doubt concerning them,
1: oder anzweifeln,
0: that are on dangerous ground,
1: befinden sich auf gefährlichem Boden.
0: To disregard light is to reject it.
1: Das Licht zu missachten bedeutet es abzulehnen.
0: Do you understand what she's saying?
1: Versteht ihr, was sie hier sagt?
0: We have been given the light to guide us in the last days.
1: Das Licht hier, das prophetische Licht, wurde uns gegeben, um in der letzten Zeit uns zu führen.
0: Here you are in a cave that is totally dark.
1: Ihr seid hier in einer Höhle, die vollkommen finster ist.
0: And I'm telling you, you've been warned by the guide who knows the cave.
1: Und ihr seid hier von dem Eigentümer dieser Höhle gewarnt worden.
0: You must be very careful because certain parts of the cave, the floor just disappears.
1: Denn in manchen Teilen dieser Höhle, da geht einfach der Boden unter euch weg und verschwindet.
0: So the guide gives you a flashlight.
1: So gibt uns der Führer uns eine Taschenlampe.
0: And you start entering through the cave, shining the light.
1: Und ihr geht durch diese Höhle und mit einem Licht, das euch scheint.
0: Somewhere in the middle of the cave, you think, who needs this?
1: Und mitten in der Höhle denkt ihr dann plötzlich, wer braucht das denn?
0: That is literally what we are doing, many people are doing with the spirit of prophecy now.
1: Und viele tun das ebenso heute mit dem Geist der Weissagung.
0: Is that smart?
1: Ist das klug?
0: I don't think so.
1: Ich denke nicht.
0: In fact, here's what else she says from the first volume of Selected Messages, page 42.
1: Hier noch ein Beispiel aus dem vierten Band,
0: she says,
1: fünfter Band, Zeugnisse 681.
0: Some sit in the judgment on the scriptures, declaring that this or that passage is not inspired, because it doesn't strike their minds favorably.
1: Manche Leute setzen sich selbst zum Richter über die Heilige Schrift. Sie behaupten, die eine oder andere Textstelle sei nicht inspiriert, nur weil sie ihnen nicht gefällt.
0: They cannot harmonize it with their ideas of philosophy and science, falsely so-called.
1: Sie können sie nicht mit ihrer Vorstellung von Philosophie und der fälschlich sogenannten Wissenschaft in Einklang bringen.
0: Others, for different reasons, question portions of God's word.
1: Andere stellen aus verschiedenen anderen Gründen Teile des Wortes Gottes in Frage.
0: Thus they walk blindly where the enemy prepares the way.
1: So gehen viele blind einen Weg, den der Feind für sie bereitet.
0: Now it is not the providence of any man to pronounce sentence upon the scriptures or to judge or condemn portions of God's word.
1: Es steht jedoch keinem Menschen zu, über die Heilige Schrift ein Urteil zu fällen, beziehungsweise Teile der Bibel zu kritisieren oder abzulehnen.
0: When one presumes to do this, Satan will create an atmosphere for him to breathe, which will dwarf spiritual growth.
1: Wenn jemand das wagt, wird Satan ein Übriges dazu tun, das geistliche Wachstum dieses Menschen zu stoppen.
0: When a man feels so very wise that he dares to dissect God's word, his wisdom is with God counted foolishness.
1: Wenn ein Mensch sich einbildet, weise genug zu sein, um es wagen zu können, Gottes Wort zu zerpflücken, dann ist er in Gottes Augen ein Dummkopf.
0: Ooh, that's a good word. Many are going directly contrary to the light which God has given to his people.
1: Viele widersetzen sich direkt dem Licht, das Gott seinem Volk gab, indem sie sich die
0: Because they do not read the books which contain the light and the knowledge in cautions, reproofs, and warnings.
1: Indem sie die Bücher nicht lesen, die Licht und Erkenntnis durch Warnungen, Ermahnungen und Weisungen beinhalten.
0: She says the cares of the world, the love of the fashion, the lack of religion have turned the attention from the light God has so graciously given, while books and other periodicals are traveling all over the country.
1: So this is not in my quotation. You have to repeat it, but a little bit slower.
0: Many are going... Not that slow. Many are going... Let me paraphrase it then. Many are going directly contrary...

0: viele gehen exakt entgegen des Lichtes,
1: to the light which God has given them,
0: das Gott ihnen gegeben hat,
1: because they do not read these books,
0: weil sie diese Bücher nicht lesen,
1: which contain light and knowledge,
0: die Licht und Erkenntnis beinhalten,
1: cautions, reproofs and warnings,
0: Warnungen, Ermahnungen und Weisungen beinhalten.
1: It says that they care more for the world,
0: sie kümmern sich mehr um die Welt,
1: the fashions,
0: die Mode,
1: rather than for the light God has given them,
0: eher als um das Licht, das Gott ihnen gegeben hat.
1: Light so precious,
0: so wunderbares Licht,
1: coming from the throne of God,
0: das vom Thron Gottes kommt,
1: is hid under a bushel,
0: wird unter einen Scheffel gestellt.
1: That's taken from the fifth volume of the Testimony, page 681.
0: Das kommt aus dem fünften Band der Zeugnisse, Seite 681.
1: I don't know if the Germans have ever heard of this particular author. His name is W.D. Frisee.
0: Ich weiß nicht, ob ihr in Deutschland schon mal von diesem Autor gehört habt, Bruder Frisee.
1: He has an incredible, he was a general conference worker, I believe.
0: Er war angestellt in der Generalkonferenz, soweit ich weiß.
1: In his book entitled Another Ark to Build.
0: Und das Buch damals, das er schrieb, das hieß eine erneute Arche, die gebaut werden muss.
1: Page 54.
0: Auf Seite 54, dieses Buch ist auch mittlerweile ins Deutsche übersetzt.
1: In the last statement I gave, that what we have done is we've taken the light which God has given us.
0: Can you repeat this?
1: We have taken the light God has given us.
0: Wir haben das Licht, das Gott uns gegeben hat.
1: And we've taken a bushel and covered it up.
0: Und haben eine Schemel genommen und haben ihn direkt drüber gestülpt.
1: He says, it's interesting for us to understand this.
0: Und er sagt, es ist wichtig zu wissen, das zu verstehen.
1: A bushel is a basket that is used as an instrument of commerce.
0: Wir müssen verstehen, dass ein solch ein Scheffel in Wirklichkeit ein Korb ist, um Dinge hineinzulegen.
1: And it's used to measure goods for buying and selling.
0: Um abzuwägen und zu messen, wie viel man kaufen oder verkaufen soll.
1: And Frisee is saying that one of the things that greatly hinders God's people.
0: Und Frisee sagt hier, eine Sache, die Gottes Volk vor allem hinderlich ist,
1: from studying God's word,
0: um Gottes Wort zu studieren,
1: is the desire to make money.
0: Ist das Bestreben, Geld zu verdienen.
1: Hence we take the bushel basket of money making.
0: Anstatt den jetzt diesen Korb zu nehmen, um Geld zu machen,
1: and we cover the light.
0: Nehmen wir diesen Korb und stülpen ihn über das Licht.
1: In Cole Porter Ministry, page 125, you don't have that one.
0: I have that.
1: You do?
0: Yes.
1: Oh, okay.
0: In Ratschläge an Buchevangelisten.
1: The Lord has sent his people much instruction.
0: Da heißt es, der Herr hat seinem Volk viele Instruktionen mitgeteilt.
1: Line upon line, precept upon precept, here a little, there a little.
0: Vers für Vers, Kapitel für Kapitel, hier ein wenig und da ein wenig.
1: Little heed is given to the Bible.
0: Nur wenig wurde bisher die Bibel beachtet.
1: And the Lord has given a lesser light to lead men and women to the greater light.
0: So hat Gott Männern und Frauen ein kleineres Licht scheinen lassen,
1: says,
0: oh, dass sie zum größeren Licht führen soll.
1: How much good would be accomplished if the books containing this light were read with a determination to carry out the principles they contained.
0: Und sie sagt, oh, wie viel mehr wäre erreicht worden, wenn die Bücher, die dieses Licht enthalten, gelesen würden.
1: In 1 Corinthians chapter 1.
0: Did you continue to the end?
1: No, let's continue to the end. That's a good point. She says, oh, how much good would be accomplished if the books containing these lights were read with a determination to carry out the principles they contained.
0: Also es heißt hier, oh, wie viel mehr wäre erreicht worden, wenn die Bücher, die das Licht enthalten, gelesen würden?
1: There would be a thousandfold greater vigilance.
0: Es gäbe eine tausendfach größere Wachsamkeit.
1: A thousandfold more self-denial and resolute effort.
0: Tausendfach mehr Selbstverleugnung und entschlossene Anstrengungen.
1: And many more would now be rejoicing in the light of present truth.
0: Und viel mehr würden heute sich erfreuen der gegenwärtigen Wahrheit.
1: In 1 Corinthians chapter 1, verse 4.
0: In 1. Korinther, chapter
1: 1 Corinthians chapter 1, verse 4.
0: In 1. Korinther, Kapitel 1, Vers 4.
1: Paul is writing here and he says the following words.
0: Und Paulus schreibt hier folgende Worte.
1: He says, I thank my God always concerning you for the grace of God which was given to you by Jesus Christ.
0: Ich danke meinem Gott allezeit euretwegen für die Gnade Gottes, die euch gegeben ist in Christus Jesus.
1: That you were enriched in everything by him in all utterance and all knowledge.
0: Dass ihr durch ihn in allen Stücken reich gemacht seid in aller Lehre und in aller Erkenntnis.
1: Even as the testimony of Christ was confirmed in you.
0: Denn auch das Zeugnis, die Predigt von Christus ist es, die in euch kräftig geworden ist.
1: So that you come short in no gift.
0: So dass ihr keinen Mangel habt an irgendeiner Gabe.
1: Eagerly waiting for the revelation of our Lord Jesus Christ, who will also confirm in you to the end.
0: Und wartet nun auf die Offenbarung unseres Herrn Jesus Christus, der wird euch auch fest erhalten bis ans Ende, dass ihr
1: you may be blameless in the day of the Lord Jesus Christ.
0: Untadelig seid am Tag unseres Herrn Jesus Christus.
1: You see what Paul is trying to state here is.
0: Ihr seht, was Paulus hier versucht zu sagen.
1: We are rich in just the proportion to which we take these passages of Scripture and confirm them in our hearts and in our lives.
0: Petrus macht hier klar, dass wir in dem Verhältnis reich sind, in dem Maße, wie wir auch diese Schriften in unser Leben zur Anwendung bringen.
1: Now I need to tell you an illustration here.
0: Ich möchte euch hier eine Illustration deutlich machen.
1: Last year about this time I was in the Kruger National Park in South Africa.
0: Letztes Jahr etwa um diese Zeit war ich im Krüger Nationalpark in Afrika.
1: Have any of you ever been on a safari before?
0: War jemand von euch jemals schon irgendwo auf einer Safari?
1: Especially if you go on a night safari.
0: Besonders wenn ihr nachts auf einer Safari geht.
1: Because that's when the animals come out.
0: Das ist nämlich der Zeitpunkt, wo die Tiere, die wilden Tiere herauskommen.
1: The lions.
0: Die Löwen.
1: And they can jump, you know that.
0: Und die können springen, wisst ihr das?
1: So I was thinking we're going to be in a vehicle that is protected and closed off.
0: Und ich dachte, wir sind in einem Gefährt, das geschützt ist und ja, geschützt ist davor.
1: We get to the vehicle.
0: Wir gingen also in dieses Gefährt.
1: And there's one bar right about here.
0: Und da war hier so eine Querstrebe auf der linken Seite.
1: From here to here is all open.
0: Und alles, was über uns war, war offen.
1: And I'm only, if the ground is where I'm standing.
0: Und wenn hier jetzt dieser Boden, auf dem ich stehe.
1: I'm only just a little bit taller than I am now. I mean, I'm only sitting a little taller than I am right now.
0: Also, ich sitze in diesem Gefährt nur ein klein wenig höher als wie ich jetzt in
1: and
0: meiner Höhe.
1: There's about 16 of us inside this truck.
0: Und in diesem LKW waren etwa 16 Personen.
1: Now I noticed that the driver has a big gun.
0: Und ihr wisst, dieser Fahrer dieses Gefährts hat eine großkalibrige Waffe.
1: But none of us have a gun.
0: Aber niemand von uns hatte eine Waffe.
1: So I'm thinking, I hope that he is fast with the gun.
0: Und ich hatte gehofft, dass wenn er schießen muss, wenigstens schnell ist.
1: Now it's dark.
0: Und jetzt wurde es dunkel.
1: So he passes out some spotlights to us.
0: Und dann reicht uns allen so kleine Lichter.
1: Now these are not floodlights.
0: Das waren keine Flutlichter.
1: These are spotlights.
0: Das waren einfache Lichter, die auf einen Punkt gerichtet
1: and
0: sind.
1: And he's driving and he has one spotlight here and one spotlight going that way.
0: Und während fuhr, hat einen solchen Scheinwerfer in diese Richtung und dann einen in diese Richtung.
1: And he's looking for things.
0: Und suchte nach.
1: So we're driving along at about 30 kilometers.
0: Und fuhren da so etwa 30 Kilometer in der Geschwindigkeit.
1: And there's a light. Way off, you know, the trees are so far away.
0: Und da war plötzlich ein Licht und die Bäume konnte man sehen, die sehr weit entfernt waren.
1: And he stops while we're driving.
0: Und während hier fuhren, stoppt plötzlich.
1: He goes backwards.
0: Und fährt zurück.
1: And he says, okay, I want you to look where I'm going to shine the light.
0: Und sagt, okay, ich werde jetzt dorthin gehen, wo das Licht herkommt.
1: And I was ready to see a lion.
0: Und ich war bereit, endlich einen Löwen zu sehen.
1: We're all quiet.
0: Und wir waren alle ganz still.
1: And he turns on the light.
0: Und macht das Licht an.
1: And he says, tell me what you see.
0: Und sagt, was seht ihr?
1: And I looked at it and I thought, it's a tree.
0: Und ich dachte, ein Baum.
1: And everybody's like, what? It's a tree.
0: Und alle sagten, was? Ein Baum?
1: He says, no, no, look in the center of the light.
0: Und sagt, nein, nein, schaut in das Zentrum des Lichtes.
1: So I'm looking.
0: Und ich schaute.
1: It's a leaf.
0: Ah, das ist ein Blatt. A leaf?
1: A leaf.
0: Ein Blatt.
1: And he says, no, no, no, no.

0: and he shuts the light off.
1: Und er sagt nein, nein, nein und macht das Licht aus.
0: He says no, no, no. Then he turns it back on. He says, look in the very center of the light.
1: Und er macht es wieder an und sagt, schaut doch mal genau in das Zentrum des Lichtkegels.
0: It's a small leaf.
1: Es ist ein kleines Blatt.
0: And he says, no, no, no. Can't you see it?
1: Er sagt, kannst du es nicht sehen?
0: I said, see what?
1: Und ich sagte, was soll ich
0: so
1: sehen?
0: I take my camera lens with a big lens.
1: Also habe ich meine Kamera genommen mit dem großen Objektiv.
0: I take a picture of it.
1: Und ich machte ein Bild davon.
0: I look at the screen.
1: Und dann habe ich dort auf den Monitor
0: and
1: geschaut.
0: I hit the magnify.
1: Und ich vergrößerte und vergrößerte.
0: And I see two eyeballs looking at me.
1: Und dann sehe ich plötzlich zwei Augen, die mich anstarren.
0: I thought, what is that?
1: Und ich dachte, was ist das?
0: And I look at it and I back off and it's like, hey, what's that?
1: Und ich fragte, was ist das?
0: They said, it's a chameleon.
1: Und er sagte, es ist ein Chamäleon.
0: Do you know what color a chameleon is looking at a green leaf?
1: Wisst ihr, wie ein Chamäleon aussieht, das aus einem grünen Blatt sitzt?
0: It's these little eyeballs going blink, blink, blink.
1: Und die Pupillen gehen die ganze Zeit auf und zu.
0: I could not see that.
1: Ich habe das nicht gesehen.
0: I had to use my big lens to be able to see that.
1: Ich habe mein großes Objektiv gebraucht, um das zu sehen.
0: But this guy who's driving along at 30 kilometers an hour.
1: Aber dieser Mensch, der mit 30 Stundenkilometer dorthin langfuhr,
0: he can spot the chameleon in the tree.
1: Er war sofort in der Lage, dieses Chamäleon im Baum zu entdecken.
0: I'm thinking, what eyesight do you have?
1: Und ich dachte mir, welche Sehstärke hast du?
0: He says, it depends on what you're used to seeing.
1: Und er sagte, es kommt darauf an, was du gewohnt bist zu sehen.
0: Do you see, the spirit of prophecy has been that light for us.
1: Denn versteht, der Geist der Weissagung ist dieses Licht für uns.
0: God has given us this light.
1: Gott hat uns dieses Licht gegeben.
0: And because he has given us this light, we don't recognize that she has been given these insights.
1: Und weil Gott uns dieses Licht gegeben hat, sind wir in der Lage zu erkennen, dass sie diese Einsichten hat.
0: You see, we have been given the desire of ages.
1: Nun, uns wurde das Buch gegeben, das Leben Jesu.
0: We've been blessed with the insights that she has on the life of Christ.
1: Und wir sind gesegnet durch die Einsicht, die hier in diesem Buch deutlich werden über das Leben Jesu.
0: And the more we read of that,
1: und je mehr wir dieses Buch lesen,
0: the more it changes us.
1: Desto mehr werden wir selbst
0: verändern. And the more we become like him.
1: Und desto mehr werden wir wie er.
0: I want to read you a quotation here.
1: Ich möchte euch ein Zitat lesen.
0: You see, the spirit of prophecy does two things for us.
1: Denn versteht, der Geist der Prophetie, der Weissagung, tut zwei Dinge für uns.
0: It shows Satan unmasked.
1: Es demaskiert Satan.
0: And it reveals God.
1: Und es offenbart zugleich Gott.
0: But you see, we have the spirit of prophecy, but many people don't like to hear it.
1: Nun, versteht, wir haben den Geist der Prophetie, der Weissagung, aber viele wollen es nicht hören.
0: She says, I asked the meaning of the shaking.
1: Ich fragte nach der Bedeutung der Sichtung.
0: I had seen and was shown that it would be caused by the straight testimony called for by the counsel of the true witness to the Laodiceans.
1: Die Sichtung, die ich gesehen hatte, es wurde mir gezeigt, dass es durch das geradlinige Zeugnis des treuen Zeugen an die Gemeinde zu Laodicea hervorgerufen wurde.
0: She says, this will have its effect upon the hearer.
1: Dieses wird seine Wirkung im Herzen dessen haben,
0: and will
1: der
0: lead
1: es
0: them
1: hört,
0: to exalt the standard and pour forth the straight testimony.
1: Und annimmt und ihn dahin bringen, das Banner hochzuhalten und die reine Wahrheit zu verkünden.
0: Some will not bear this straight testimony.
1: Etliche werden dieses offene, direkte Zeugnis nicht ertragen.
0: They will rise up against it.
1: Sie werden sich ihm widersetzen.
0: And she says, this is what will cause the shaking among God's people.
1: Und dies wird unter dem Volk Gottes eine Sichtung hervorrufen.
0: So you have to understand, what is the primary cause?
1: So, versteht bitte, was ist die Initialursache für diese Sichtung?
0: It is the straight testimony.
1: Es ist das geradlinige Zeugnis.
0: And the straight testimony is called for by the true witness.
1: Und das wird uns mitgeteilt durch den treuen Zeugen.
0: What is the reaction other people will have?
1: Und was ist die Reaktion, die hier berichtet wird, die die Menschen haben werden?
0: They'll rise up against it and say, I don't agree.
1: Und sie werden sich erheben dagegen und sagen, damit stimme ich nicht überein.
0: I want to take you through now 12 tests of a prophet.
1: Ich möchte euch ganz kurz durch 12 Testpunkte nehmen, die einen echten Propheten ausmachen.
0: I'm going to give you 12

0: Bible texts that we will look at.
1: Ich möchte euch 12 Bibeltexte geben, die wir kurz durchlesen werden.
0: And these will be the filters for us to be able to see who a true prophet is.
1: Und das ist für uns sozusagen der Filter, um zu erkennen, wer wirklich ein wahrer Prophet ist.
0: In Deuteronomy chapter 18, verse 21 and 22.
1: In 5. Mose 18, Vers 21 bis Vers 22.
0: Deuteronomy 18, 21, 22.
1: 5. Mose 18, 21 bis 22.
0: And if you say in your heart,
1: wenn du aber in deinem Herzen sprichst,
0: how shall we know the word which the Lord has not spoken?
1: Woran können wir das Wort erkennen, das der Herr nicht geredet hat?
0: When a prophet speaks in the name of the Lord,
1: dann sollst du wissen, wenn der Prophet im Namen des Herrn redet,
0: if the thing does not happen or does not come to pass,
1: und jedes Wort geschieht nicht und trifft nicht ein,
0: that is the thing which the Lord has not spoken.
1: So ist es ein Wort, das der Herr nicht geredet hat.
0: The prophet has spoken it presumptuously.
1: Der Prophet hat es aus Vermessenheit geredet.
0: And you shall not be afraid of him.
1: Und du solltest dich nicht vor ihm fürchten.
0: In other words, what Moses is saying here,
1: in anderen Worten sagt hier Moses,
0: is that if the prophet predicts something,
1: wenn der Prophet etwas vorhersagt,
0: and it doesn't happen,
1: und es nicht wirklich eintrifft,
0: is that person a true prophet or a false prophet?
1: Ist dieser Mensch dann ein wahrer oder ein falscher Prophet?
0: False prophet.
1: Falscher Prophet.
0: You know, some people stated, well, Jonah said that Nineveh would be destroyed.
1: Und manche behaupten, Jonah hat doch behauptet, dass Nineveh zerstört werden wird.
0: Remember? God told him, go tell these people that if they don't straighten up their ways, I will destroy them.
1: Erinnert euch, dass Gott zu ihm sagte, geh in diese Stadt zu diesen Menschen und wenn sie sich nicht bekehren, werde ich diese Stadt zerstören.
0: Did Nineveh get destroyed?
1: Wurde Nineveh zerstört?
0: No, it didn't get destroyed.
1: Nein.
0: Does that mean that Jonah is a false prophet?
1: Bedeutet das, dass Jonah ein falscher Prophet war?
0: No, that's not so.
1: Nein, das ist so nicht.
0: Because they repented, therefore God did not destroy them.
1: Denn sie bekehrten sich und deshalb hat Gott die Stadt nicht zerstört.
0: You see, if a person is God's prophet,
1: wenn also eine Person der Prophet Gottes ist,
0: that prophet comes to pass according to the conditions given during that time.
1: Wird diese Prophezeiung sich erfüllen gemäß der Konditionen, die Gott zu dieser Zeit gestellt hat?
0: In the next book, Numbers, this is number 2, Numbers chapter 12, verse 6.
1: Der nächste Text, den finden wir im 4. Buch Mose, Kapitel 6, Vers 12.
0: No, 12, verse 6.
1: Kapitel 12, Vers 6.
0: Then he said,
1: und dort sagt er,
0: now hear my words.
1: Nun hört meine Worte.
0: If there is a prophet among you, I, the Lord, make myself known to him in a vision. I speak to him in a, what? A dream.
1: Wenn nun ein Prophet des Herrn unter euch ist, dann sollt ihr wissen, dass ich in einem Traum zu ihm reden werde.
0: According to the Bible, a true prophet receives the communication from God by two methods.
1: Gemäß dieses Wortes erhält ein Prophet von Gott über zwei Wege seine Botschaften.
0: In Joel and in Acts we find that they are given by dreams and visions.
1: Im Buch Joel und auch in Apostelgeschichte sehen wir, dass die Propheten durch Träume und Visionen ihre Botschaften empfangen.
0: That's pretty straightforward.
1: Und das ist hier ganz offensichtlich.
0: Number 3, Numbers 24, verse 4 and 16.
1: Der nächste Text, 4. Mose 24, Vers 4 und Vers 16.
0: Numbers 24, 4 and 16.
1: 4. Mose 24, Vers 4 und Vers 16.
0: The utterance of him who hears the words of God,
1: so spricht der, welcher die Worte Gottes hört,
0: who sees the vision of the Almighty,
1: der ein Gesicht des Allmächtigen sieht,
0: who falls down with eyes wide open,
1: der niederfällt, aber dessen Augen enthüllt sind,
0: the utterance of him who hears the words of God,
1: und so spricht der, welcher die Worte Gottes hört,
0: and has the knowledge of the Most High,
1: und der die Erkenntnis des Höchsten hat,
0: he sees the vision of the Almighty,
1: der ein Gesicht des Allmächtigen sieht,
0: who falls down with eyes wide open,
1: der niederfällt, aber dessen Augen weit geöffnet sind.
0: So we have on two accounts here,
1: wir haben hier an zwei Stellen,
0: the, one of the divine manifestations that God has given to his true prophet,
1: dass zwei Manifestationen

0: eines wahren Propheten
1: is that while a true prophet is in vision,
0: die sind, dass während ein wahrer Prophet eine Vision erhält,
1: their eyes will remain open.
0: Ihre Augen offen bleiben.
1: Now, let me clarify for you.
0: Lasst mich etwas erklären.
1: That's not open and going blink, blink, blink.
0: Das bedeutet nicht, dass sie offen sind und die ganze Zeit zwinkern.
1: You understand? There's a difference there.
0: Da gibt es einen Unterschied.
1: We blink because we're trying to refresh our eyes by putting more fluid in there.
0: Was hier nicht gemeint ist, dass wir, wenn jemand offen hat, seine Augen nicht mehr zwinkern kann, weil wir müssen zwinkern, um die Flüssigkeit auf dem Augapfel zu erneuern.
1: Wow. Sometimes girls blink a lot to attract guys.
0: Manche Mädchen, die zwinkern sehr oft, um manchen Jungen zu attraktiv zu erscheinen.
1: Actually, there was on one occasion.
0: Es war an einer Situation.
1: When Ellen White was in vision.
0: Als Ellen White in einer Vision war,
1: several men would come up to her,
0: kamen einige der Brüder zu ihr,
1: and they would make a fist,
0: und sie machten eine Faust,
1: and they would come up to her and pretend like they're going to punch her to try and get her to blink.
0: Und sie haben vorgetäuscht, als ob sie sie mit der Faust schlagen wollen, um sie zum Zwinkern zu bringen.
1: And if I came up to you and went like this, you would blink too by flinching.
0: Und wenn man das bei dir macht und mit der Faust vor Augen das vortäuscht, dann wirst du definitiv mit deinen Augen zwinkern.
1: But she did not move at all.
0: Aber sie bewegt ihre Augen nicht ein wenig.
1: She did not even blink at all.
0: Sie hat noch nicht mal gezwinkert.
1: Number four.
0: Nummer 4.
1: Daniel 10, 17.
0: Daniel Kapitel 10, Vers 17.
1: Daniel 10, 17. For how can this servant of my Lord talk with you, my Lord? For as for me, no strength remains in me, nor any breath left in me.
0: Und wie könnte ein Knecht dieses meines Herrn mit diesem meinem Herrn reden? Und nun ist keine Kraft mehr in mir, und der Atem ist mir ausgegangen.
1: Another test of a true prophet is that they have no breath while they're in vision.
0: Ein weiterer Test eines echten Propheten ist, dass sie während in Vision sind, keinen Atem mehr haben.
1: Now, this, according to the scriptures, is one of the miracles God performs to identify a genuine prophet.
0: Und dieses Merkmal ist eines der Wunder, das Gott wirkt, um wirklich einen echten Propheten zu identifizieren.
1: That while they are in vision, they do not breathe.
0: Denn während sie dort in Vision sind, können sie nicht mehr atmen.
1: And interestingly enough, there was a man who did not believe Ellen White's visions.
0: Und da gab es damals einen Mann, der den Visionen Ellen White's nicht glaubte.
1: And he came.
0: Und als er kam,
1: several people actually came at this time, and they had put mirrors underneath her nose.
0: Es waren genau genommen waren es mehrere Personen, die einen Spiegel nahmen und haben sie direkt unter ihre Nase gehalten.
1: They tried to see if there was any condensation while she was breathing.
0: Und sie haben versucht zu schauen, ob es dort einen der Spiegel beschlägt durch den Atem.
1: And in fact, there was in Parkville, Maryland.
0: Und let me say it again.
1: Parkville, Maryland. It's just a city.
0: In Parkville, einer Stadt in Maryland.
1: There was a spiritualistic physician.
0: Dort gab es einen spiritistischen Arzt.
1: And he was bragging that Ellen White just mesmerizes herself. She hypnotizes herself.
0: Und der behauptete, dass Ellen White einfach sich selbst hypnotisiert.
1: And he said, if she is ever in vision around me, I'll snap her out of it.
0: Und wenn sie jemals in irgendeiner Vision sein sollte, dann werde ich Leichtigkeit sie herausschnipsen.
1: You know, it's interesting, God has a way of vindicating his name.
0: Wisst ihr, Gott hat eine interessante Art und Weise, um seinen Namen zu verherrlichen.
1: Because as this man walked into her presence,
0: denn als dieser Mann jetzt in die Gegenwart Ellen Whites kam,
1: immediately she went into vision.
0: Fiel sie sofort in eine Vision.
1: Now she said, now he said, this is my chance to snap her out of this mesmerized state.
0: Und dieser Arzt sagte, das ist jetzt meine Chance, um diese Frau hier aus ihrer Vision herauszuschnippen durch meine Kraft.
1: So he went up to her and started doing all kinds of things, trying to snap her out of this vision.
0: Und tat dann alle seltsamen Dinge, um sie herauszuholen aus ihrer Vision.
1: And all of a sudden, he ran out of the room.
0: Und plötzlich rannte er aus dem Raum.
1: There was a deacon that was standing by the door.
0: Und an der Tür stand dort ein Diakon.
1: And he grabbed his arm and he said, "Where are you going, doctor?"
0: Und er versuchte ihn aufzuhalten und schnappte ihn an seinem Arm und sagte, "Wohin rennst du, Doktor?"
1: And in a strangled voice, the doctor replied.
0: Und in einer aufgeregten, mit einer aufgeregten Stimme antwortete der Arzt.
1: He says, "My God, she doesn't breathe."
0: Und er schrie, "Mein

0: Gott. Sie atmet nicht.
1: Number five. Nummer
0: 5.
1: Daniel 10:18.
0: Daniel Kapitel 10 Vers 18.
1: Then again, the one having the likeness of a man touched me and strengthened me.
0: Da rührte mich der, welcher einem Menschen glich, nochmals an und stärkte mich.
1: You see, before a vision, a prophet may become very physically weak.
0: Ihr müsst verstehen, bevor ein Prophet eine Vision erhält, wird er körperlich absolut schwach.
1: But while they are in vision, they have a supernatural strength.
0: Aber während sie in der Vision sind, haben sie eine übernatürliche Kraft.
1: And as we know, this famous story of Ellen White.
0: Und wir kennen diese berühmte Geschichte über Ellen White.
1: You remember, she was a very, very frail lady.
0: Und ihr wisst, sie war eine sehr zarte Dame.
1: She weighed less than 45 kilos.
0: Sie wog weniger als 45 Kilo.
1: She was always very sickly.
0: Sie war immer kränklich.
1: And yet, while she went into vision,
0: aber während sie in einer Vision war,
1: she took a Bible that was at almost 8 kilos
0: und nahm sie eine Bibel, die nahezu 8 Kilo wog,
1: and held it out in her hand like this.
0: Und hat sie so gehalten.
1: Quickly. This is getting heavy for me.
0: So this is a proof that you are not a prophet.
1: I'm not a prophet. And this is a light computer. Why don't you try that with your computer?
0: It's much, much heavier. That's much more in it.
1: Oh. We're not going to get on this one. But we know who will be in the kingdom.
0: Aber
1: no translation needed. You see, I even held the same Bible that she held.
0: Ich habe selbst die gleiche Bibel festgehalten, die sie hielt.
1: 8 kilos out in your hand for 30 minutes is a long time.
0: 8 Kilo, 30 Minuten ausgestreckt ist eine lange Zeit.
1: They even took some of the very strong muscle men of the around the United States.
0: Und sie haben tatsächlich einige Leute gesucht, die zu den stärksten gehörten
1: and
0: in Amerika.
1: They had him hold the same Bible out.
0: Und sie haben versucht, das Gleiche zu tun mit derselben Bibel.
1: He could not even do it more than 4 minutes.
0: Und sie haben es nicht mal geschafft, länger als 4 Minuten.
1: Yet, Ellen White held the Bible in her hand for 30 minutes.
0: Aber Ellen White hat diese Bibel für über 30 Minuten festgehalten.
1: In fact, there were some people that came to her and tried to move her hand.
0: Es waren sogar Leute im Raum, die versucht haben, ihre Hand zu bewegen.
1: But she was stiff, she would not move.
0: Sie war so steif, dass sie sich nicht bewegte.
1: Number 6.
0: Nummer 6.
1: Jeremiah 28, verse 9.
0: Jeremia 28, Vers 9.
1: As for the prophet who prophesies of peace, when the word of the prophet comes to pass, the prophet will be known as one whom the Lord has truly sent.
0: Der Prophet aber, der Frieden weissagt, der wird am Eintreffen seines Wortes erkannt als ein Prophet, den der Herr in Wahrheit gesandt hat.
1: Very simply, a true prophet absolutely does not lie.
0: Der Punkt ist hier, ein wahrer Prophet wird niemals lügen.
1: That prophet's predictions will be 100% accurate.
0: Die Voraussagen eines wahren Propheten werden 100% akkurat eintreffen.
1: And they will be 100% filled.
0: Und sie werden auch zu 100% erfüllt.
1: Number 7.
0: Nummer 7.
1: 2 Peter chapter 1 verse 20.
0: 2. Petrus 1 Vers 20.
1: We had mentioned this earlier.
0: Wir haben das schon erwähnt, diesen Text.
1: Knowing this first that no prophecy of scripture is of any private interpretation.
0: Das sollt ihr vor allem wissen und erkennen, dass keine Weissagung der Schrift eigenmächtige Deutung ist.
1: In other words, what it's saying is a true prophet does not give their own interpretation of scriptures.
0: Was hier gesagt werden soll ist, dass ein Prophet niemals die Schrift eigenmächtig interpretiert.
1: Every prophecy he or she proclaims will agree with already in another established truth.
0: Jede Prophezeiung, die er oder sie jetzt weitergibt, wird in Übereinstimmung sein mit einer schon vorher angekündigten Wahrheit.
1: If a prophet says that they have received new light,
0: wenn ein Prophet behauptet, er hat neues Licht empfangen,
1: then that new light must correspond to the old light that had previously been given.
0: Dann muss dieses neue Licht in Übereinstimmung sein mit dem Licht, das vorher gegeben wurde.
1: Number 8.
0: Nummer 8.
1: The next verse, 2 Peter 1:21.
0: Nächster Vers, ein Vers weiter, Vers 21.
1: Prophecy never came by the will of man, but holy men of God spoke as they were moved by the Holy Spirit.
0: Denn niemals wurde eine Weissagung durch menschlichen Willen hervorgebracht, sondern vom Heiligen Geist getrieben haben die heiligen Menschen.

0: Menschen Gottes geredet.
1: So a true prophet prophesies in the name of the Lord.
0: Also ein wahrer Prophet prophezeit im Namen des Herrn.
1: Not in their own name.
0: Nicht in ihrem eigenen Namen.
1: And a true prophet will manifest the fruits of that same spirit because he or she speaks through the inspiration of the Holy Spirit.
0: Und dieser wahre Prophet wird auch die Früchte des Geistes in seinem Leben tragen, denn es ist derselbe Geist, der auch ihm diese Vision gibt.
1: Number 9.
0: Nummer 9.

0: But he who prophesies speaks edification and exhortation and comfort to men.
1: Wer aber weissagt, der redet für Menschen zur Erbauung, zur Ermahnung und zum Trost.
0: In other words, a true prophet gives direction to God's true church.
1: Mit anderen Worten, der wahre Prophet gibt der Gemeinde Gottes, klare Weisung.
0: So a true prophet, true prophet's messages will cover all of these three areas.
1: Ein echter Prophet wird alle drei genannten Dinge erfüllen.
0: In edification, it will instruct morally.
1: Er wird durch Erbauung moralisch die Gemeinde stärken.
0: In exhortation, it will mean to advise strongly.
1: In der Ermahnung wird er auch, wenn es nötig ist, die Gemeinde zu korrigieren.
0: To comfort, to soothe and help in sorrow.
1: Aber auch trösten und in Nöten zu Hilfe leisten.
0: So all of these three things will be exemplified by a true prophet.
1: All diese drei Dinge werden im Leben eines wahren Propheten sichtbar.
0: Number 10.
1: Nummer 10.
0: Isaiah 8, 19 and 20.
1: Jesaja Kapitel 8, Vers 19 und 20.
0: We spoke on this one just a little bit before.
1: Wir haben das schon kurz vorher erwähnt.
0: Isaiah 8, 19, 20.
1: Vers 19 und 20.
0: And when they say to you,
1: wenn sie zu euch aber sagen werden,
0: seek those who are mediums and wizards who whisper and mutter.
1: Befragt die Totenbeschwörer und Wahrsager, die flüstern und murmeln.
0: Should not a people seek their God?
1: So antwortet ihnen, soll nicht ein Volk seinen Gott befragen?
0: Should they seek the dead on behalf of the living?
1: Oder soll man die Toten für die Lebendigen befragen?
0: To the law and to the testimony?
1: Zum Gesetz und zum Zeugnis?
0: If they do not speak according to this word,
1: wenn sie nicht so sprechen,
0: it is because there is no light in them.
1: Dann ist der Grund der, dass kein Licht in ihnen scheint.
0: God gives clear distinction between a true prophet and a false prophet.
1: Gott gibt ein klares Unterscheidungsmerkmal zwischen einem falschen und einem wahren Propheten.
0: Basically, can things be any clearer than this?
1: Es gibt tatsächlich kaum etwas, was noch klarer sein könnte als das.
0: God says to the law.
1: Er sagt zum Gesetz.
0: What is the law?
1: Was ist das Gesetz?
0: It's the Ten Commandments.
1: Das sind die Zehn Gebote.
0: It says, and when we look at it, and it also says to the testimony.
1: Und wenn wir es anschauen, dann heißt es hier auch zum Zeugnis.
0: What is the testimony?
1: Was ist das Zeugnis?
0: It's the rest of the scriptures.
1: Wenn es der Rest der Schrift ist,
0: says if they do not speak according to this.
1: Und wenn es hier, wenn wir weiterlesen, sagen, heißt, wenn sie nicht gemäß diesem sprechen,
0: if they don't speak according to the Ten Commandments or they don't speak according to the Bible,
1: wenn sie also nicht gemäß den Zehn Geboten und auch nicht gemäß der restlichen Schrift in der Bibel sprechen,
0: then there is no light in them.
1: Dann scheint kein Licht in ihnen.
0: Now, this is critically important to understand, my
1: das
0: friend.
1: Das ist wirklich sehr wichtig, genau diesen Punkt zu verstehen.
0: Let me tell you what I'm meaning here.
1: Lasst mich konkreter werden, was ich hiermit meine.
0: If it does not, if the prophet does not speak according to the law and according to the word of God,
1: wenn also ein Prophet nicht gemäß des Gesetzes und auch gemäß der Schrift spricht,
0: that means a true messenger of God,
1: das bedeutet, dass der wahre Bote Gottes
0: will keep all of God's commandments.
1: Alle der Gebote Gottes halten wird.
0: Did you catch that?
1: Habt ihr das begriffen?
0: They will not discount the commandments. They will keep all 10 of the commandments.
1: Sie werden nicht die Gebote irgendwie abwägen und aussortieren, sondern sie werden alle der 10 Gebote halten.
0: So that means a true prophet of God.
1: Das bedeutet, ein wahrer Prophet Gottes
0: will be one that keeps the seventh day Sabbath.
1: Der wird auch den siebenten Tag Sabbat halten.
0: Was Ellen White a Sabbath day keeper?
1: War sie ein, hielt sie den Sabbat?
0: You better believe she was.
1: You see, das glauben, dass
0: God showed her in a vision. God showed her in a vision how this commandment was going to be desecrated.
1: Sie, ihr wurde gezeigt in einer Vision, wie die Gebote auseinandergepflückt werden würden.
0: And but she remained faithful to this.
1: Aber sie selbst blieb den Geboten treu.
0: Number 11.
1: Nummer 11.
0: 1 John chapter 4 verse 1 through 3.
1: 1. Johannes 4 Vers 1 bis 3.
0: 1 John 4 1 through 3.
1: 1. Johannes 4 1 bis 3.
0: Beloved, do not believe every spirit.
1: Geliebte, glaubt nicht jedem Geist.
0: But test the spirits.
1: Sondern prüft die Geister.
0: Whether they are of God.
1: ob sie aus Gott sind.
0: Because many false prophets have gone out into the world.
1: Denn es sind viele falsche Propheten in die Welt ausgegangen.

0: gegangen.
1: By this you know the Spirit of God.
0: Und daran erkennt du den Geist Gottes.
1: If that spirit, every spirit that confesses that Jesus Christ has come in the flesh is of God.
0: Jeder Geist, der nun bekennt, dass Jesus Christus im Fleisch gekommen ist, der ist aus Gott.
1: And every spirit that does not confess that.
0: Und jeder Geist, der das nicht bekennt,
1: that Jesus has come in the flesh is not of God.
0: Dass Jesus Christus im Fleisch gekommen ist, der ist nicht aus Gott.
1: And this is the spirit of Antichrist.
0: Und das ist der Geist des Antichristen.
1: Which you have heard was coming.
0: Von dem ihr gehört habt, dass er kommt.
1: And now already in the world.
0: Und jetzt schon in der Welt ist.
1: So in other words, a true prophet believes in the incarnation of Jesus Christ.
0: Mit anderen Worten, ein wahrer Prophet glaubt an die Fleischwerdung Jesu Christi.
1: And they will never question whether Jesus came in man's fallen nature, in our fallen nature, our fallen flesh.
0: Und sie werden niemals in Frage stellen, dass Jesus in unserem gefallenen Fleisch Mensch wurde.
1: In other words, it's imperative that you and I understand this correctly.
0: Und das ist wichtig, dass wir diesen Punkt sehr klar und richtig verstehen.
1: When Christ came to this earth,
0: als Jesus auf diese Erde kam,
1: he had man's nature.
0: Hatte er die Natur des Menschen.
1: Did he sin?
0: Sündigte er?
1: He did not sin.
0: Nein, er sündigte nicht.
1: Ellen White believed and taught the correct biblical definition of Christ's human nature.
0: Ellen White glaubte und lehrte auch die richtige Definition der Natur Jesu.
1: Which is that he came to this earth,
0: welche bedeutet, dass er auf diese Erde kam,
1: in our nature,
0: in unserer Natur,
1: in our fallen human flesh,
0: in unserem gefallenen menschlichen Fleisch,
1: in spite of that,
0: aber statt,
1: he never yielded to temptation,
0: im Gegensatz zu uns,
1: he was sinless,
0: hat er niemals einer Versuchung nachgegeben und war sündlos.
1: And because he was sinless, you and I can also be victorious over sin.
0: Und weil er Überwinder war und ohne Sünde war, können auch wir in ihm überwinden.
1: Don't you see, Jesus' perfect life on earth was an example for us.
0: Denn wisst ihr, Jesus' perfektes Leben war ein Beispiel für uns.
1: There is not one sin in our life that Jesus cannot give us the victory over.
0: Es gibt nicht eine Sünde in unserem Leben, für die nicht Jesus uns den Sieg schenken kann.
1: But the problem lies in the fact that we don't spend enough time asking him to give us that victory.
0: Aber das Problem liegt darin, es nicht geschieht, dass wir nicht genug Zeit investieren, ihn darum zu bitten, dass er uns die Kraft gibt für diesen Sieg.
1: Number 12.
0: Nummer 12.
1: Matthew chapter 7 verse 15.
0: Matthäus Kapitel 7 Vers 15.
1: Beware of false prophets who come to you in sheep's clothing, but inwardly they are ravenous wolves. You will know them by their fruits.
0: Hütet euch aber vor den falschen Propheten, die in Schafskleidern zu euch kommen, inwendig aber reißende Wölfe sind.
1: In other words, she's saying, Jesus is saying here, look at what their ministry produces.
0: Mit anderen Worten sagt dieser Text hier, schaut bei diesen bekennenden Propheten, was ihr Dienst bewirkt.
1: You look at the fruits of their ministry.
0: Schaut euch die Früchte ihres Dienstes an.
1: Look at the fruits of the messenger.
0: Schaut die Früchte des Botschafters
1: an. Are they preaching the truth?
0: Sagen sie die Wahrheit und predigen sie die Wahrheit?
1: Or are they only filling their pockets with money?
0: Oder füllen sie nur ihre Taschen mit Geld?
1: Now I can tell you this.
0: Ich möchte euch Folgendes sagen.
1: According to these 12 tests of a prophet.
0: Ist dieser 12 Test eines echten Propheten.
1: You can measure the Bible all the way from Genesis to Revelation.
0: Ihr könnt die Bibel hernehmen von ersten Buch Mose bis zur Offenbarung.
1: You can apply these 12 tests to any person who has ever lived since the time of the last book being written.
0: Könnt ihr diese Tests anwenden auf jede Person, die in der gesamten Geschichte gelebt hat?
1: And if you take this test and apply it to every one of these so-called prophets out there,
0: und wenn ihr diese Tests nehmt und anwendet auf jeden sogenannten Propheten, der sich so nennt,
1: as far as I know,
0: soweit ich mir bekannt ist,
1: there's only one person that has passed all 12 tests.
0: Gibt es nur eine Person, die alle 12 Voraussetzungen erfüllte.
1: It was a person who lived from 1827 to 1915.
0: Es war eine Person, die von 1827 bis 1915 lebte.
1: Whose name was Ellen G. White.
0: Ihr Name war Ellen G. White.
1: I want to take you through another passage that is very, very interesting.
0: Ich möchte euch in einen anderen Abschnitt führen, der sehr interessant ist.
1: Let me explain that the Bible is divided into many, not the Bible, but in the Bible times, there are 8 time prophecies.

0: möchte euch wissen lassen, dass es in der biblischen Zeit insgesamt 8 Zeitprophezeiungen gab.
1: 8. How many?
0: Wie viel?
1: Want to make sure you're with me. Is it getting a little warm?
0: Ich möchte sicher sein, dass ihr mit mir seid, und wenn es zu warm wird, dann können wir noch ein bisschen die Fenster öffnen.
1: 8 time prophecies.
0: 8 Zeitprophezeiungen.
1: Now it's important to understand that there's a beginning and an end to a time prophecy.
0: Es ist wichtig zu verstehen, für eine Zeitprophezeiung gehört ein Anfang und ein Ende dazu, das vorausgesagt wird.
1: At the beginning of a time prophecy,
0: am Anfang einer Zeitprophezeiung,
1: there is a prophet that is called a proclaiming prophet.
0: Gibt es einen Propheten, der berufen wird und der hier diese Botschaft weitergibt?
1: Now I'm compressing this down for you and throwing certain parts out just to give you the main part of it.
0: Ich werde jetzt diese 8 Punkte komprimieren, um das Prinzip herauszuarbeiten.
1: At the end of that time prophecy,
0: und am Ende der Zeitprophezeiung,
1: there is a prophet brought up that is referred to as a gathering prophet.
0: Gibt es wieder einen Propheten, der berufen wird, der sozusagen die Ernte aus dieser Prophezeiung einsammelt?
1: So let me test you to make sure you're with me.
0: Lasst mich euch testen, damit ich verstehe, dass ihr mich versteht.
1: In this time prophecy, the first prophet that comes up is called a what prophet?
0: Also, in einer Zeitprophezeiung, der Prophet, der am Anfang der Zeitprophezeiung berufen wird, wie wird dieser Prophet genannt?
1: Proclaiming prophet.
0: Das ist der verkündigende Prophet.
1: And at the end it's called a what?
0: Und am Ende heißt der Prophet wie?
1: And there's only about 3 people with me.
0: Was sind eigentlich nur wirklich 3 Personen hier bei mir?
1: Are you with me?
0: Seid ihr müde?
1: Okay. Now, in the Bible, these prophets have a name.
0: In der Bibel haben alle diese Propheten einen Namen.
1: Their name, God has given them.
0: Die Namen, die Gott ihnen gegeben hat,
1: and their name corresponds to the ministry God has asked them to do.
0: Korrespondiert der Name exakt zu dem Dienst, den sie ausüben sollten.
1: Do you follow me so far?
0: Seid ihr mit mir noch?
1: Okay, so let's go through the beginning. One more thing I want to tell you is you have the proclaiming, you have the gathering prophet. At the end, the gathering prophet gives a message.
0: Also ihr habt jetzt nun diese beiden Propheten am Anfang und am Ende. Dann wird am Ende dieser Zeitprophezeiung der erntende, einsammelnde Prophet eine Botschaft haben.
1: At the end of that time prophecy, there is a present truth message that is given.
0: Wird am Ende dieser Zeitprophezeiung eine Botschaft gegeben, die zur gegenwärtigen Wahrheit wird.
1: And that is a life or death message.
0: Und das ist eine Botschaft, bei der es um Leben und Tod geht.
1: Okay, so let's look at the first time prophecy.
0: Lasst uns die erste Zeitprophezeiung in der Bibel anschauen.
1: The first time prophecy, the first prophet that we find in the Bible, in Genesis, is who?
0: Den ersten Propheten, den wir im ersten Buch Mose finden, ist wer?
1: I'm testing you now. Let's see if you can think. Who is the first prophet in the Bible?
0: Wer ist der erste Prophet in der Bibel?
1: Enoch is right.
0: Enoch ist richtig.
1: Those of you who said Moses, you're wrong.
0: Die von euch Mose gesagt haben, ihr seid leider verkehrt.
1: Enoch is the first prophet.
0: Enoch ist der erste Prophet.
1: Now, I will give you an extra point if you can tell me what Enoch's name means.
0: Also, ich werde dir noch eine Möglichkeit geben, wenn du mir sagst, was Enoch bedeutet.
1: You lost the 1,000 euros, sorry.
0: Du hast schon 1,000 Euro verloren, tut mir leid.
1: His name means, and this is very important, his name means teacher.
0: Sein Name bedeutet Lehrer.
1: Okay, so he is the proclaiming prophet.
0: Er ist jetzt der verkündende Prophet.
1: Remember, he lived in a time period where people were going totally against God's word.
0: Ihr müsst verstehen, Henoch lebte in einer Zeit, in der die Bevölkerung der Erde total gegen Gottes Wort lief.
1: We don't know much about Enoch.
0: Wir wissen sehr wenig über Henoch.
1: Not much is written about him.
0: Es wird auch nicht viel über ihn berichtet in der Bibel.
1: Yes, in Jude verse 14 and 15 there are a few verses written there.
0: Aber in dem Buch Judas im 14. und 15. Vers,
1: we know that when he was 65 years old,
0: wissen wir, als er 65 Jahre alt war,
1: he had some children,
0: hatte er einige Kinder.
1: More specifically, the one that is more focused on is Methuselah.
0: Aber über den am meisten hier berichtet wird, ist der Methusalem.
1: And then after that, we find he walked with God for 300 years.
0: Und dann das nächste, was über ihn gesagt wird, ist, dass er für 300 Jahre lang mit Gott lebte.
1: Interestingly enough, Methuselah's name means.
0: Und noch interessanter, der Name Methuselah.
1: He wasn't a

0: prophet,
1: bedeutet, und
0: but
1: er war
0: this
1: kein Prophet,
0: is important to understand.
1: Aber es ist wichtig, um noch das besser zu verstehen.
0: So you have the beginning, you have Enoch, he has a son named Methuselah.
1: Also ihr habt jetzt den Henoch und dann habt ihr den Methuselah.
0: 300 years later, Enoch is gone, God took him.
1: Nach 300 Jahren wird jetzt Henoch hinweggenommen.
0: Methuselah continues to live on.
1: Und Methuselah lebt jetzt weiter.
0: Do you know why Methuselah lived so long?
1: Wisst ihr, warum Methuselah so lange gelebt hat?
0: Because the ark had not been completed.
1: Weil die Arche noch nicht fertiggestellt war.
0: Because Methuselah's name means,
1: denn nämlich der Name Methuselah meint,
0: when he dies, it shall come.
1: Wenn er stirbt, wird es geschehen.
0: What is the it?
1: Was ist das es?
0: It is the flood.
1: Es ist die Flut.
0: So we back up now, back up from when Methuselah died, back up 120 years.
1: Wenn wir also von dem Todeszeitpunkt Methuselahs 120 Jahre zurückgehen,
0: Noah was called by God.
1: Wurde Noah von Gott berufen.
0: Noah's name means comfort.
1: Und der Name Noah bedeutet Trost.
0: Interestingly, because his name comfort means that he will comfort people during a very difficult time period.
1: Denn er war derjenige, der während einer sehr schwierigen Zeitperiode die Menschen tröstete.
0: And Noah gives a present truth message for 120 years.
1: Und Noah gibt diese gegenwärtige Wahrheit, diese Botschaft für 120 Jahre.
0: Talk about persistence. For 120 years, he was preaching and preaching and preaching. That's not 120 days.
1: Denkt an die Kontinuität. Er predigt nicht für 120 Tage, sondern 120 Jahre.
0: That's every day for 365 days.
1: Und das ist jeden Tag für 365 Tage.
0: Times 120 years.
1: Und das mal 120.
0: And it was the same message.
1: Und das war immer die gleiche Botschaft.
0: Trying to get people to repent of their sins.
1: Die Menschen dahin zu führen, dass sie Buße tun über ihre Sünden.
0: But to come into the ark of safety.
1: Und in die Arche der Rettung zu steigen.
0: So the present truth message that Noah gave was,
1: also die Predigt der gegenwärtigen Wahrheit Noahs war,
0: was to come into the ark,
1: in die Arche zu kommen,
0: or die in the flood.
1: Oder in der Flut zu sterben.
0: Is that pretty clear?
1: Ist doch klar.
0: There was there another option?
1: Gab's eine andere Option?
0: No, there was no other option.
1: Es gab keine andere Option.
0: Every time there's a time prophecy comes to a close, there's only two options.
1: Immer wenn solch eine Zeitprophezeiung zu einem Ende kommt, gibt es nur zwei Optionen.
0: Let me take you through the second time prophecy.
1: Gehen wir kurz zu der zweiten Zeitprophezeiung.
0: At the beginning of the second time prophecy, anybody want to take a guess as to who the first proclaiming prophet is?
1: Wenn wir jetzt zu der zweiten Zeitprophezeiung kommen, dann könnt ihr raten, wer der prophezeiende, der weitergebende Prophet war.
0: Abram is the first prophet.
1: Abraham ist der erste zu dieser Zeit.
0: Were you cheating or do you? Okay.
1: Hast du da Spaß gemacht oder meinst du es wirklich so? Er hat jetzt schon zwei Punkte.
0: Basically, it's him against all of you and he's winning.
1: Es sieht so aus, als ob er hier alleine gegen euch kämpft und es sieht so aus, als ob er auch gewinnt.
0: So Abram is the proclaiming prophet now.
1: Also Abraham ist jetzt der verkündende Prophet.
0: His name means exalted father.
1: Und sein Name bedeutet der erhöhte Vater.
0: Later, Abram's name is changed to Abraham.
1: Und später wurde sein Name verändert zu
0: which
1: Abraham.
0: Which you all know the name is a father of a great multitude.
1: Was ihr alle wisst, bedeutet der Vater einer großen Menge.
0: Now, Abraham proclaimed something at the beginning of that prophecy.
1: Abraham hat nun etwas am Anfang dieser Zeitprophezeiung vorausgesagt.
0: He proclaimed the 400 years of bondage of the Israelites.
1: Er hat die 400-jährige andauernde Gefangenschaft Israels in Ägypten vorausgesagt.
0: At the end of the 400 years,
1: am Ende dieser 400 Jahre,
0: there is another gathering prophet that's brought up.
1: Ist wieder ein jetzt diesmal sammelnder, erntender Prophet wird hier berufen.
0: And I'm not going to let him answer this.
1: Und diesmal werde ich nicht ihn antworten lassen.
0: Because I'm going to give you a chance.
1: Dann will ich euch jetzt, ich möchte euch eine Chance geben.
0: Who is the gathering prophet? Thank you. So far it's 1-2.
1: Also jetzt steht's 1-2.
0: It's Moses is the gathering prophet now.
1: Moses ist jetzt dieser erntende Prophet.
0: I'll give you an extra point if you can tell me what does Moses' name mean.
1: Ich gebe euch jetzt eine Möglichkeit, mir zu sagen, was Moses Name wirklich bedeutet.
0: He's sweating now.
1: Jetzt schwitzt ihr.
0: Saved out of the water. Okay, since it's on the same team, it's 2-2 now.
1: Also, aus dem Wasser gerettet und da er jetzt in dieses Team gehört, steht es 2-2.
0: Saved out of the water is his meaning of his name.
1: Also, die Bedeutung ist, aus dem Wasser gerettet.
0: Moses was saved out of the water by his mother, Jochebed, putting him in a basket.
1: Mose wurde aus dem Wasser hier herausgerettet von seiner Mutter Jochebed.
0: Not only that, but he also saved the Israelites out of the water.
1: Aber es war nicht nur, dass er gerettet wurde aus dem Wasser heraus, sondern auch die Israeliten aus dem durch das Wasser gerettet hat.
0: The present truth message that Moses gives at the end.
1: Und die Botschaft der gegenwärtigen Wahrheit, die am Ende dieser Zeitprophezeiung Moses gibt.
0: And that message was basically to call the people to come out of Egypt.
1: War die Botschaft, dass sein Volk rauskommen soll aus Ägypten.
0: Those who came out of Egypt lived.
1: Die aus Ägypten herauskamen,
0: those who
1: lebten.
0: Did not come out died in the last plague.
1: Und die nicht herauskamen, starben in der letzten Plage.
0: Or those on another side note.
1: Oder in einer anderen Stelle wird vermerkt,
0: those who did not come out of Egypt spiritually.
1: Die nicht geistlich aus dem geistlichen Ägypten herauskamen,
0: they died in the wilderness.
1: Starben in der Wüste.
0: So there you have two time prophecies.
1: Ihr habt also jetzt zwei Zeitprophezeiungen.
0: Now I'm going to take you right to the last time prophecy.
1: Und jetzt springen wir aus Zeitgründen zur letzten Zeitprophezeiung.
0: So now from the end we advanced the 2300 day prophecy.
1: Nun sind wir bei dieser 2300 Abend und Morgen.
0: We go to the 2300 years.
1: Gehen wir jetzt zu dieser Prophezeiung.
0: The 2300 years ended on what date?
1: Die 2300 Abend- und Morgen-Prophezeiung endet an welchem Datum?
0: Okay, I think I hear mumbling. I think you got it right.
1: Ich höre aus eurem Gemurmel heraus, dass ihr, denke ich, richtig seid.
0: October 22nd, 1844.
1: 22. Oktober 1844.
0: Interesting, that very year was the year that Ellen White also had her very first vision, just in the month of December.
1: Interessanterweise hatte genau zu dieser Zeit auch im Dezember in diesem Jahr Ellen White ihre erste Vision.
0: She was born on November 26, 1827.
1: Sie wurde am 26. November 1827 geboren.
0: Now, this is what's interesting. No longer do we have a prophet by the name of one name. We have three names now.
1: Jetzt haben wir interessanterweise nicht mehr einen Propheten, der nur einen Namen trägt, sondern drei Namen trägt.
0: Her name is Ellen Gould Harmon.
1: Ihr Name war zu diesem Zeitpunkt Ellen Gould Harmon.
0: Harmon means soldier of peace.
1: Und Harmon meint der Soldat des Friedens.
0: She was born in 1827.
1: Sie wurde 1827 geboren.
0: That was prior to 1844.
1: Das war noch.
0: So, which of the seven churches was she born in? What time era?
1: In welcher Zeitperiode der sieben Gemeinden in Offenbarung 3, 2 und 3 wurde sie geboren?
0: The Church of Philadelphia.
1: Die Gemeinde zu Philadelphia.
0: The Church of Brotherly Love.
1: Die Gemeinde der brüderlichen Liebe.
0: The Church of Peace.
1: Die Gemeinde des Friedens.
0: Which was her name?
1: Das war exakt ihr Name.
0: Her name was one of peace.
1: Es war ihr Name, war der des Friedens.
0: In August 30 of 1846.
1: Am 30. August 1846.
0: She marries a man by the name of James Springer White.
1: Heiratet sie einen Mann namens James Springer White.
0: Her name is now changed from Ellen Gould Harmon to Ellen Gould White.
1: Und ihr Name wird jetzt verändert von Ellen Gould Harmon to Ellen Gould White.
0: Now, I want you to look with me. We know that this is the last time prophecy.
1: Ich möchte, dass ihr mit mir gemeinsam jetzt darauf Acht gebt, dass das die letzte Zeit ist, um die Prophezeiung zu
0: And we understand that there are problems with this Laodicean church.
1: Und wir verstehen auch, dass es Probleme gibt in der letzten Gemeinde, in der Laodicea-Gemeinde.
0: What are the problems of the Laodicean church?
1: Was sind die Probleme dieser Laodicea-Gemeinde?
0: If you go with me to Revelation 3, 17.
1: Wenn ihr mir folgt in Offenbarung, Kapitel 3.
0: John writes in Revelation 3, 17, and he lays this out so very clearly. Revelation 3, 17.
1: Und dort in Vers 17 macht dir Johannes sehr deutlich, mit deutlichen Worten etwas klar.
0: Because thou sayest, I am rich.
1: Du sprichst, ich bin reich
0: and increased with goods
1: und habe genug

0: have need of nothing.
1: Und ich brauche nichts.
0: And knowest not that thou art wretched, miserable, poor, blind and naked.
1: Und du weißt nicht, dass du elend und jämmerlich bist, arm, blind und nackt.
0: So, what are the problems of the Laodicean church?
1: Was ist also das Problem der Laodicea Gemeinde?
0: We are rich.
1: Wir sind reich.
0: We are poor.
1: Wir sind arm.
0: We are blind.
1: Wir sind blind.
0: We're naked.
1: Wir sind nackt.
0: And we don't know that we are missing something.
1: Und wir wissen nicht, dass uns etwas fehlt.
0: What is the remedy for the Laodicean church?
1: Was ist die Medizin, die Heilung für Laodicea?
0: The remedy is found in the next verse.
1: Im nächsten Vers sehen wir das heilende Moment.
0: Verse 18 tells us the remedy. Christ says, I counsel of you to buy of me gold refined in the fire.
1: Und Jesus rät hier, dass du Gold von mir kaufst, das im Feuer geläutert ist.
0: That thou mayest be rich.
1: Damit du reich werdest.
0: And white raiment.
1: Und weiße Kleider.
0: That thou mayest be clothed.
1: Damit du sie anziehst.
0: And that the shame of thy nakedness may not appear.
1: Und die Schande deiner Blöße nicht sichtbar wird.
0: And anoint thy eyes with eye salve that thou might see.
1: Um deine Augen zu salben, dass du sehen mögest.
0: Now, there are three things.
1: Nun, hier gibt es drei Dinge.
0: We need to buy gold.
1: Wir müssen Gold kaufen.
0: We need to have the white raiment.
1: Wir brauchen dieses weiße Kleid.
0: Do you notice the wording that John uses here?
1: Versteht ihr diese Worte, die Johannes benutzt?
0: We're not going to the supermarket to buy gold, white raiment and eye salve.
1: Bedeutet, dass wir nicht in den Supermarkt gehen, um dort das Gold, die Augensalbe und das weiße Kleid kaufen.
0: We are going to buy gold.
1: Wir kaufen das Gold.
0: Because it's going to cost us something.
1: Weil es uns etwas kostet.
0: That is not free.
1: Das ist nicht umsonst.
0: And when we buy that gold,
1: und wenn wir dieses Gold kaufen,
0: it will make the poor man rich.
1: Macht es den armen Menschen reich.
0: The second item is that we must have the white raiment.
1: Der zweite Gegenstand ist, dass wir dieses weiße Kleid brauchen.
0: And the third one is the eye salve to be able to see.
1: Und das dritte ist die Augensalbe, damit wir in der Lage sind zu sehen.
0: This is the last church.
1: Das ist die letzte Gemeinde.
0: The church that is living in spiritual darkness before Christ comes.
1: Das ist die Gemeinde, die in geistlicher Finsternis lebt, bevor Jesus kommt.
0: And because we are living in spiritual darkness, it is just before midnight.
1: Und weil wir in dieser Finsternis geistlichen Leben wissen, wir, es ist kurz vor Mitternacht.
0: Because we are in darkness, the whole world is in darkness.
1: Weil die Gemeinde hier in Dunkelheit ist, wissen wir, dass die ganze Welt in
0: and
1: Dunkelheit ist.
0: And there is very little light during this time
1: period. Und es gibt in dieser Zeitperiode sehr wenig Licht.
0: So the eye salve is the ability for us to be able to see in darkness.
1: Und diese Augensalbe ist für uns die Möglichkeit, in Dunkelheit zu
0: now,
1: sehen.
0: Follow along with me.
1: Folgt mir etwas weiter.
0: Because this will fascinate you.
1: Denn es wird dich faszinieren.
0: You might say, oh, this is coincidence.
1: Oh, du wirst vielleicht sagen, das ist Zufall.
0: I'm sorry, but God does not work in
1: aber
0: coincidence.
1: Entschuldigt mich bitte, aber Gott macht nichts mit Zufall.
0: The name of the real true prophet that we find that passed all 12 tests.
1: Der Name dieses wahren Propheten, die alle 12 Tests besteht,
0: has three names.
1: Sie hat drei Namen.
0: Ellen, which in Greek means light,
1: was in auf Griechisch Licht heißt.
0: Gould, which in British means gold,
1: was in auf Englisch Gold bedeutet.
0: The last one
1: und
0: is
1: das letzte,
0: white.
1: Is white.
0: I counsel of you to buy of me gold.
1: Ich rate euch, dass ihr von mir Gold kauft.
0: White raiment.
1: Weißes Kleid.
0: And eye salve that you might see.
1: Und Augensalbe, dass ihr sehen mögt.
0: This is not coincidence that she happens to have the three things we must have.
1: Dass sie im Namen diese drei Dinge trägt, die wir haben müssen.
0: You see, there is no mistake that Ellen White is the prophet of the last days.
1: Es gibt keinen Zweifel, dass Ellen White die Prophetin der letzten Tage ist.
0: The gathering out believing remnant.
1: Das Sammeln der letzten, der übrigen,
0: is the Seventh Day Adventist Church.
1: Ist die Gemeinde der siebenten Tags Adventisten.
0: And Ellen White being the gathering prophet.
1: Und Ellen White ist die erntende Prophetin.
0: From that perspective, she gives the present truth message.
1: Sie gibt also die gegenwärtige Wahrheit, die Botschaft der gegenwärtigen Wahrheit.
0: And that

0: present truth message has been stated in John's writing of Revelation.
1: Und die gegenwärtige Wahrheit für diese Zeit wird durch Johannes in der Offenbarung weitergegeben.
0: It is found in the three angels' message.
1: Sie wird in der Dreiengelsbotschaft wiedergefunden.
0: And that is to come out of her, my people.
1: Und das ist, kommt heraus aus Babylon, mein Volk.
0: Come out of spiritual Babylon.
1: Komm heraus aus diesem geistlichen Babylon.
0: Come into God's Sabbath-keeping church.
1: Kommt in diese Gottes Sabbat haltende Gemeinde.
0: Or be separated from God.
1: Oder werde von Gott getrennt.
0: There is no other option.
1: Da gibt es keine andere Option.
0: That is the gathering prophet's present truth message.
1: Das ist die gegenwärtige Wahrheitsbotschaft eines jeden erntenden Propheten.
0: Another thing that is very important for us to consider.
1: Ein anderer Punkt, den wir unbedingt beachten müssen.
0: There in these eight time prophecies.
1: In diesen acht Zeitprophezeiungen.
0: Some of these prophets were not only the proclaiming prophet. Let me rephrase that. During these eight time prophecies.
1: Während dieser acht Zeitprophezeiungen.
0: Some of these prophets were not only the gathering prophet.
1: Gab es also nicht nur diejenigen, die erntende Propheten waren?
0: But in the next time prophecy, they were also the gathering, the proclaiming prophet.
1: Waren dieselben Propheten in der gleichen Zeitperiode auch gleich die verkündigenden Propheten für die nächste Epoche?
0: And whenever they finished off one and began another one, they were known as connecting prophets or dispensational prophets.
1: Und wann immer die eine Periode endete und übergeleitet wurde durch diese Propheten in die nächste Epoche, waren sie sozusagen die Brückenbauer beider Epochen.
0: This is critical to understand.
1: Das ist sehr wichtig jetzt zu verstehen.
0: Because these are the ones that changed the focus of worship.
1: Denn diese Propheten waren die Personen, die das Verständnis über Anbetung beeinflussten und veränderten.
0: Let me explain.
1: Lasst mich das etwas näher
0: when
1: erklären.
0: Adam and Eve, when they left the Garden of Eden,
1: als Adam und Eva den Garten Eden verließen,
0: there was an angel, a cherub, with a flaming sword that was at the gate of the garden, right?
1: Da stand doch, ihr wisst, ein Cherubim am Eingang des Garten Edens mit einem flammenden Schwert.
0: So this angel standing there with this whatever flaming sword.
1: Und dieser Engel, der jetzt mit diesem flammenden Schwert dort steht,
0: nobody could go beyond them.
1: Konnte niemand an ihm vorbeikommen.
0: And this is where we are told in Adventist Home.
1: Und das ist, wo uns hier jetzt das Buch, das Adventistische Heim.
0: This is the one that you don't have.
1: Das ist, das ich jetzt nicht, das wir nicht gefunden haben.
0: The Garden of Eden remained on earth.
1: Der Garten Eden blieb auf der Erde.
0: Long after man had become an outcast from its presence.
1: Noch lange nachdem die Menschen von dem Garten Eden hinausgeführt wurden,
0: the fallen race were long permitted.
1: Diese gefallene Menschheit war jetzt für lange Zeit war ihnen erlaubt,
0: to gaze upon the home of innocence.
1: Dieses Heim der Unschuld zu betrachten.
0: Their entrance barred by only by the watching angel.
1: Eingang wurde versperrt durch diesen wachenden Engel.
0: At the cherub guarded gate of paradise.
1: An diesem Cherubim bewachten Eingangstor zum Paradies.
0: The divine glory was revealed.
1: Wurde die Herrlichkeit Gottes offenbart.
0: Here came Adam and his sons to worship God.
1: Und hier an diesen Ort kamen Adam und seine Söhne, um Gott anzubeten.
0: Here they renewed their vows of obedience to the law, the transgression of which banished them from Eden.
1: An diesem Ort erneuerten sie ihre Versprechen des Gehorsams gegenüber dem Gesetz der Übertretung, welches sie von dem Garten Eden ausgeschlossen hatte.
0: So you see, Adam and his sons came.
1: Ihr versteht nun, Adam und seine Söhne kamen
0: right there to the front of the gate of the Garden of Eden.
1: Direkt an den Eingang des Garten Edens.
0: They worshiped God there.
1: Sie haben dort Gott angebetet.
0: Can you imagine for how many centuries that Adam lived, how many of his great-grandchildren or great-great-grandchildren that he brought to that spot?
1: Könnt ihr euch vorstellen, wie viel seiner Söhne und Enkel mitgebracht hat für diese Zeitperiode, in der er lebte, für diese Länge?
0: Now what we find is after the flood.

0: Was wir jetzt entdecken ist, dass nach der Flut
1: Noah was the prophet that changed it from the gate of the garden.
0: War Noah der Prophet, der nun eine neue Epoche von diesem Eingang zum Garten Eden
1: to wherever man constructed altars to God. Can you repeat? To wherever man had constructed altars to the Lord.
0: Dahingehend, dass jetzt jeder Mensch einen Altar bauen konnte, um Gott anzubeten.
1: So when he came out of the ark and the earth was made new,
0: als jetzt Adam heraustrat aus der Arche und go ahead.
1: He could not go back to the garden because it was gone.
0: War jetzt in dieser Situation, als er dort Gott opferte, konnte er nicht mehr nach der Flut zurückgehen zum Garten Eden,
1: so
0: denn er war weg.
1: Noah was one of those connecting prophets.
0: Also Noah war einer dieser verbindenden Propheten.
1: Then Moses comes along and he changes it from the altars that were made.
0: Und Mose kommt jetzt und verändert von den Altären, die dort damals gebaut wurden,
1: to the worship of the tabernacle and then later the temple.
0: Zu dem, dass jetzt Gott angebetet wird im Heiligtum und im Tempel später.
1: Now we find another connecting prophet is John the Baptist.
0: Und jetzt finden wir einen weiteren verbindenden Propheten, Johannes den Täufer.
1: And he changes it from the focus of the temple to Jesus in the holy place.
0: Und er verändert jetzt die Sichtweise der Anbetung Gottes vom Tempel hin auf Jesus Christus, der selbst hier gegenwärtig ist.
1: Do you follow me so far?
0: Könnt ihr bisher mir folgen?
1: Because this is important to understand.
0: Das ist sehr wichtig zu verstehen.
1: Ellen White changes as a connecting prophet from Jesus in the holy to Jesus in the most holy place.
0: Und sie als verbindende Prophetin verändert jetzt die Sicht der Anbetung von dem Blick in das Heilige hin auf das Allerheiligste.
1: So you see, she is not a minor prophet.
0: Sie ist also nicht irgendein kleiner Prophet.
1: She is just as major as Noah and Moses and John the Baptist.
0: Sie ist in ihrer Rolle genauso wichtig wie Noah, wie Moses oder Johannes der Täufer.
1: In this selected messages, volume 2, page 66.
0: In dem zweiten Band ausgewählte Botschaften
1: just
0: auf Seite 66.
1: Couple more quotes for you.
0: Kurz einige Zitate noch für euch.
1: God is leading out a people.
0: Gott hat sich ein Volk erwählt.
1: He has a chosen people.
0: Eine Gemeinde auf dieser Erde.
1: A church on earth.
0: Go ahead.
1: Whom he has made the depositories of his law.
0: Die er beauftragt hat, seine Gebote zu bewahren.
1: He has committed to them sacred trusts.
0: Er hat ihr die unvergängliche Wahrheit anvertraut.
1: Eternal truths to be given to the world.
0: Und sie dazu berufen, diese der Welt zu verkündigen.
1: He would reprove and correct them.
0: Wenn nötig, tadelt er die Gemeinde auch.
1: The message to the Laodiceans is applicable to Seventh-day Adventists who have had great light, but have not walked in that light.
0: Die Botschaft an die Gemeinde Laodicea ist auch auf die Gemeinschaft der Siebenten-Tags-Adventisten anwendbar, der große Erkenntnis geschenkt worden ist, die aber nicht immer in diesem Licht wandelte.
1: It is those who have made great profession, but have not kept in step with their leader.
0: Nur wer große Worte macht, aber nicht wirklich in der Nachfolge Jesu lebt,
1: that will be spewed out of God, the Lord's mouth unless they repent.
0: Steht in der Gefahr, dass Gott ihn ausspeit aus seinem Munde, es sei denn, er tut Buße.
1: The message to pronounce Seventh-day Adventist Church Babylon.
0: Aber die Botschaft, die Gemeinschaft der Siebenten-Tags-Adventisten sei Babylon.
1: And call the people of God out of her.
0: Und der Ruf von ihr auszugehen
1: does not come from any heavenly messenger.
0: Stammt nicht von irgendeinem himmlischen Boten.
1: Or any human agent inspired by the Spirit of God.
0: Oder von sonst irgendeinem irdischen Botschafter, der von Heiligen Geist inspiriert wurde.
1: From the same book, page 6, from first volume, page 48.
0: Aus derselben Reihe, aus dem ersten Buch, ausgewählte Botschaften auf Seite 48.
1: She says, some who are not willing to receive the light.
0: Da sagt sie, viele sind nicht bereit, Gottes Weisungen anzunehmen.
1: But who prefer to walk in the ways of their own choosing.
0: Sie ziehen es vor, ihren eigenen Weg zu gehen.
1: Will search the testimonies to find something in them to encourage the spirit of disbelief and disobedience.
0: Und einige von ihnen werden die Zeugnisse genau unter die Lupe nehmen, in der Hoffnung darin etwas zu finden, das sie in ihrem Unglauben und Ungehorsam bestätigt.
1: Thus a spirit of disunion will be brought in.

0: So wird der Geist der Uneinigkeit in die Gemeinde eingeführt.
1: For the spirit which leads them to criticize the testimonies.
0: Der Geist, der diese Menschen dazu jetzt bringt, die Zeugnisse zu kritisieren,
1: will also lead them to watch their brethren to find something to condemn.
0: Wird auch dazu sie verleiten, ihre Glaubensschwester genau zu beobachten, damit sie sie verurteilen.
1: Now, if you forget all of this,
0: wenn ihr nun all das vergesst,
1: don't forget this.
0: Vergesst bitte eins nicht.
1: Satan is constantly pressing us away from the truth.
0: Satan ist ständig bemüht darum, uns von der Wahrheit wegzuführen.
1: The very last deception of Satan,
0: die allerletzte Versuchung und Täuschung Satans,
1: will be to make of none effect the testimony of the Spirit of God.
0: Wird die sein, die Zeugnisse Gottes unbrauchbar zu machen.
1: Where there is no vision, the people perish.
0: Damit keine Vision und kein Licht da ist, damit das Volk letztendlich
1: Satan will work
0: zugrunde geht.
1: Ingeniously.
0: Satan wirkt auf geniale Art und Weise
1: in different ways and through different agencies
0: in verschiedenen Zeitaltern und auch auf verschiedene Wege
1: to unsettle the confidence of God's remnant people in the true testimony.
0: Um das Vertrauen des Volkes Gottes in den wahren Zeugnissen zu erschüttern.
1: You know, it's interesting if you punch into Google.
0: Wenn ihr in Google geht,
1: and you punch in Ellen White,
0: und wenn ihr dort eingibt Ellen White,
1: there are many, many, many websites out there.
0: Dann gibt es viele, viele, viele Webseiten dort, die ihr findet.
1: That call Ellen White a false prophet.
0: Und die meisten davon werden Ellen White eine falsche Prophetin nennen.
1: But according to the 12 tests that we ran today,
0: aber gemäß der 12 Tests, die wir heute angeschaut haben,
1: it is very clear that only one can pass that test.
0: Wird es sehr klar, dass nur eine Person in der gegenwärtigen Zeit diesen Test besteht.
1: You see, all those websites,
0: ihr seht, all diese Webseiten
1: are a confirmation to me,
0: sind für mich eine Bestätigung,
1: that we are A, at the end of time,
0: erstens, dass wir am Ende der Zeit
1: and
0: sind,
1: B, God, Satan is trying to block that light from coming to us who need it.
0: Und zweitens, dass Satan bemüht ist, dieses Licht zu blockieren, dass es nicht an die Stelle kommt, wo es hin soll.
1: It would be wise of us,
0: es wäre sehr weise von uns,
1: to not only read the Bible,
0: nicht nur die Bibel zu lesen,
1: but also to read the spirit of prophecy,
0: sondern genauso den Geist der Weissagung zu lesen.
1: Because it is the great controversy that will convert many people in the last days.
0: Denn es ist das Buch, der große Konflikt, der viele Menschen zur Bekehrung führen wird in der letzten Zeit.
1: And once again, if we don't read the spirit of prophecy,
0: und nochmals, wenn wir den Geist der Weissagung nicht lesen,
1: we have chosen to take that light and to throw it away.
0: Dann bedeutet es, dass wir in Wirklichkeit das Licht nehmen und wegwerfen.
1: And we will be held accountable for
0: that. Und wir werden dafür zur Rechenschaft gezogen.
1: My prayer for you,
0: mein Gebet für euch,
1: and for those of you watching on live stream,
0: und diejenigen, die jetzt zuschauen online im Livestream,
1: is to take these texts now,
0: dass ihr diese Texte nun nehmt
1: go
0: und diese Zitate
1: and study them,
0: und dass ihr nach Hause geht und sie studiert
1: and seek the Lord where he may be found,
0: und sucht den Herrn, solange er zu finden ist.
1: This light has been given to us clearly.
0: Das Licht wurde uns auf klare Weise präsentiert.
1: Can you say amen?
0: Könnt ihr dazu Amen sagen?
1: Let's stand for prayer.
0: Lasst uns aufstehen zum Gebet.
1: Father in heaven, we thank you for being with us tonight.
0: Vater, wir danken dir, dass du heute Abend mit uns warst.
1: We thank you for the message that has come through so clearly to us.
0: Wir danken dir für die Botschaft, die so auf klare Weise uns getroffen hat.
1: We know that Satan is trying to create doubt in our hearts to the spirit of prophecy.
0: Wir wissen, dass Satan versucht ist, Zweifel in unserem Herzen zu schüren gegenüber dem Geist der Weissagung.
1: Oh Lord, we so desperately need this now.
0: O Herr, wir brauchen diese Gabe so dringend.
1: Please guide and direct us.
0: Bitte führe und leite uns.
1: As we live in these last days.
0: Die wir in dieser letzten Zeit leben.
1: May we be faithful to the word of God.
0: Mach uns bitte treu zu dem gegenüber dem Wort
1: May
0: Gottes.
1: May we be faithful to the spirit of prophecy.
0: Dass wir treu sind gegenüber dem Geist der Weissagung.
1: May we read them both.
0: Und dass wir auch beides lesen.
1: So that they may be a light to our path.
0: So dass sie beide ein Licht sind, die auf unserem Weg scheinen.
1: And a lamp to our feet.
0: Und eine Lampe für unsere Füße darstellen.
1: Give us a safe trip back home tonight.

0: Bitte führe uns auf sichere Weise zurück nach Hause.
1: Bring us back safely tomorrow for worship.
0: Und bring uns wieder zusammen morgen früh zum Gottesdienst.
1: For we pray in Jesus' name.
0: Und wir bitten dich in Jesu Namen.
1: Amen.
0: Amen.

Gott versucht auf vielerlei Weise, sich uns erkennen zu geben und eine Beziehung zu uns aufzubauen. Ständig spricht die Natur zu unseren Sinnen. Ein offenes Herz wird beeindruckt sein von der Liebe und Herrlichkeit Gottes, die sich in den Werken seiner Hände offenbart. Ein offenes Ohr kann hören und verstehen, was Gott uns durch die Natur sagen will. Die grünen Felder, die hoch aufragenden Bäume, die Knospen und Blüten, die ziehenden Wolken, der fallende Regen, der murmelnde Bach, der herrliche Himmel. Sie alle sprechen zu unserem Herzen und laden uns ein, mit ihm vertraut zu werden, der sie alle gemacht hat. Unser Heiland verknüpfte seine kostbaren Lehren mit den Dingen der Natur. Die Bäume, die Vögel, die Blumen in den Tälern, die Hügel, die Seen, der wunderschöne Himmel und auch die Ereignisse und Umstände des täglichen Lebens, sie alle verband er mit den Worten der Wahrheit, damit wir uns seine Lehren immer wieder ins Gedächtnis rufen können, sogar inmitten der Geschäftigkeit und Sorgen unseres arbeitsamen Lebens. Gott möchte, dass seine Kinder seine Werke wertschätzen und sich an der schlichten, stillen Schönheit erfreuen, mit der er unser irdisches Heim geschmückt hat. Er liebt das Schöne. Und mehr noch als alles äußerlich Anziehende liebt er die Schönheit des Charakters. Er möchte, dass wir Reinheit und Schlichtheit pflegen, wie die Blumen in ihrer stillen Anmut. Wir brauchen nur hinzuhören. Dann erteilt uns Gottes Schöpfung kostbare Lektionen in Gehorsam und Vertrauen. Von den Sternen, die Jahrhundert für Jahrhundert auf ihren spurlosen Bahnen durch das Weltall ihrem festen Weg folgen, bis hin zum winzigsten Atom, gehorcht die ganze Natur dem Willen des Schöpfers. Gott sorgt für alles und erhält alles, was er geschaffen hat. Er, der die unzählbaren Welten durch alle Ewigkeit hindurch bewahrt, sorgt gleichzeitig für die Bedürfnisse des kleinen braunen Spatzen, der furchtlos sein bescheidenes Lied singt. Wenn die Menschen an ihre tägliche Arbeit gehen oder beten, wenn sie sich am Abend niederlegen und am Morgen aufstehen, wenn der Reiche in seinem Palast feiert und der Arme seine Kinder um den kärglich gedeckten Tisch versammelt, hält der himmlische Vater liebevoll über jeden Wacht. Es gibt keine Träne, die Gott nicht bemerkt, kein Lächeln, das ihm entgeht. Würden wir das doch nur von ganzem Herzen glauben, dann würden wir von all den unnötigen Ängsten frei werden. Unser Leben wäre nicht so voll von Enttäuschungen, denn alles, Großes wie Kleines, würden wir Gottes Händen anvertrauen. Ihm, den die Zahl der Sorgen nicht verwirrt, den ihre Last nicht erdrückt. Wir könnten dann einen inneren Frieden genießen, den viele kaum noch kennen. Wenn du die überwältigende Schönheit der Erde auf dich wirken lässt, dann denk an die kommende Welt, die den Fluch von Sünde und Tod niemals kennen wird, wo die Natur nie wieder den Schatten des Fluches tragen wird. Stell dir die zukünftige Heimat der Erlösten vor und denk daran,

dass es noch viel herrlicher werden wird, als du es dir in deinen kühnsten Vorstellungen ausmalen kannst. In der Vielfalt der Natur sehen wir nur einen ganz schwachen Schimmer von Gottes Herrlichkeit. Es steht geschrieben, was kein Auge gesehen hat und kein Ohr gehört und keinem Menschen ins Herz gekommen ist, was Gott denen bereitet hat, die ihn lieben. Gott spricht zu uns durch die Fügung von Umständen und durch den Einfluss seines Geistes auf unser Herz. Aus unseren Lebensumständen und unserer Umgebung, den Veränderungen, die täglich um uns stattfinden, können wir Wertvolles lernen, wenn unsere Herzen nur dafür offen sind. Der Psalmist sagt über Gottes Vorsehung, die Erde ist erfüllt von der Güte des Herrn. Wer weise ist, wird dies beachten, und er wird die Gnadenerweise des Herrn verstehen. Gott spricht durch sein Wort zu uns. Hier werden uns sein Wesen, sein Umgang mit den Menschen und das große Erlösungswerk noch klarer offenbart. Hier wird uns die Geschichte der Patriarchen und Propheten und anderer heiliger Männer in alter Zeit eröffnet. Sie waren Menschen, schwach wie wir. Wir lesen, wie sie sich durch die gleichen Enttäuschungen kämpften wie wir, wie sie der Versuchung erlagen wie wir und sich doch wieder ein Herz fassten und durch Gottes Gnade überwanden. Wenn wir das sehen, werden wir in unserem Streben nach Gerechtigkeit ermutigt. Füll dein ganzes Herz mit Gottes Worten. Sie sind das lebendige Wasser, das deinen Durst stillt. Sie sind das lebendige Brot vom Himmel. Jesus sagt, wenn ihr nicht das Fleisch des Menschensohnes esst und sein Blut trinkt, so habt ihr kein Leben in euch. Und er erklärt es so, die Worte, die ich zu euch rede, sind Geist und Leben. Unser Körper wird von dem aufgebaut, was wir essen und trinken. Im geistlichen Leben ist es nicht anders. Die Gedanken, mit denen wir uns beschäftigen, verleihen unserem Geist Spannkraft und Stärke. Die unendliche Barmherzigkeit und Liebe Jesu, das Opfer, das für uns gebracht wurde, verlangen nach unseren ernstlichsten und ehrfürchtigsten Gedanken. Lassen wir das Wesen unseres lieben Heilands und Fürsprechers auf uns wirken. Sinnen wir über seine Mission nach, über ihn, der kam, um sein Volk von ihren Sünden zu erlösen. Wenn wir so über die himmlischen Dinge nachdenken, werden unser Glaube und unsere Liebe wachsen. Unsere Gebete werden für Gott immer angenehmer, denn sie werden mehr und mehr mit Glauben und Liebe vermischt sein. Sie werden verständig und inbrünstig sein. Wir werden beständiger auf Jesus vertrauen und jeden Tag deutlich erleben, wie seine Kraft alle vollkommen erretten kann, die durch ihn zu Gott kommen. Wenn wir über unseren vollkommenen Heiland nachsinnen, werden wir uns wünschen, völlig zu seinem reinen Ebenbild verwandelt und wiederhergestellt zu werden. Wir werden danach hungern und dürsten, so zu werden wie er, den wir innig lieben und verehren. Je mehr unsere Gedanken bei Christus sind, desto mehr werden wir mit anderen über ihn sprechen und ihn der Welt darstellen. Die Bibel wurde nicht nur für Gelehrte geschrieben. Ganz im Gegenteil, sie ist für die einfachen Leute bestimmt. Die großen, für die Erlösung notwendigen Wahrheiten sind kristallklar dargelegt. Niemand wird sie missverstehen oder vom Weg abkommen, es sei denn, er folgt seinem eigenen Urteilsvermögen anstatt dem deutlich offenbarten Willen Gottes. Wir sollten nicht darauf hören, was Menschen über die Lehren der Schrift sagen, sondern Gottes Wort selbst studieren. Wenn wir andere für uns denken lassen, werden unsere Kräfte verkümmern und unsere Fähigkeiten abnehmen. Wenn wir nicht genügend über wirklich Nachdenkenswertes nachsinnen, können die höheren Geisteskräfte so verkümmern, dass wir nicht mehr fähig sind, die tiefe Bedeutung von Gottes Wort zu erfassen. Dagegen weitet sich der Geist, wenn man der Beziehung der biblischen Themen zueinander nachspürt, indem man Bibelvers mit Bibelvers und Geistliches mit Geistlichem vergleicht. Nichts stärkt den Geist mehr als Bibelstudium. Kein anderes Buch hat solch eine Kraft, die Gedanken zu erheben
und die Fähigkeiten zu beleben.

Leben als die weitreichenden, erhebenden Wahrheiten der Bibel. Würden die Menschen Gottes Wort studieren, wie sie sollten, dann besäßen sie eine Geistestiefe, einen edlen Charakter und eine Zielstrebigkeit, die man heutzutage nur selten findet.

Bedeutung erfassen. Es hat mehr Wert, einen Abschnitt so lange zu studieren, bis die Bedeutung klar und seine Beziehung zum Heilsplan offensichtlich ist, als viele Kapitel durchzulesen, ohne dabei ein bestimmtes Ziel vor Augen zu haben und eine klare Weisung zu erhalten. Weisheit können wir nicht ohne gewissenhafte Aufmerksamkeit und ohne Studium und Gebet erlangen. Manche Bibelstellen sind tatsächlich so leicht verständlich, dass man sie nicht missverstehen kann. Doch bei anderen liegt die Bedeutung nicht gleich an der Oberfläche und man kann sie auf den ersten Blick nicht erkennen. Ein Vers muss mit dem anderen verglichen werden. Wir müssen sorgfältig forschen und unter Gebet nachdenken. Solch ein Studium wird reich belohnt. So wie der Bergmann unter der Erdoberfläche Edelmetalladern entdeckt, wird auch jeder, der Gottes Wort beharrlich, wie nach einem verborgenen Schatz durchsucht, wertvollste Wahrheiten finden, die dem Blick des nachlässig Suchenden verborgen bleiben. Die inspirierten Worte, über die man im Herzen nachsinnt, werden wie Wasserströme sein, die der Quelle des Lebens entspringen. Studiere die Bibel niemals ohne Gebet. Bitte um Erleuchtung durch den Heiligen Geist, bevor du ihre Seiten öffnest. Dann wird sie dir gegeben. Als Nathanael zu Jesus kam, rief der Heiland aus: "Siehe, wahrhaftig ein Israelit, in dem keine Falschheit ist." Nathanael fragte: "Woher kennst du mich?" Und Jesus antwortete: "Ehe dich Philippus rief, als du unter dem Feigenbaum warst, sah ich dich." Jesus wird auch uns an den verborgenen Gebetsorten sehen, wenn wir ihn um Licht bitten, um zu erkennen, was Wahrheit ist. Engel aus der Welt des Lichts werden bei denen sein, die mit demütigem Herzen nach göttlicher Führung suchen. Der Heilige Geist erhöht und verherrlicht den Heiland. Er hat die Aufgabe, Christus darzustellen, die Reinheit seines Wesens und die wunderbare Erlösung, die wir durch ihn haben. Jesus sagt: "Von dem Meinen wird er nehmen und euch verkündigen." Der Geist der Wahrheit ist der Einzige, der die göttliche Wahrheit wirkungsvoll lehren kann. Wie wertvoll müssen Menschen für Gott sein, dass er seinen Sohn gab, um für sie zu sterben, und dass er seinen Geist dazu beruft, die Menschen zu lehren und beständig zu führen.

0: Good evening, everyone.
1: Guten Abend allerseits.
0: I am thankful to God for the privilege to be here with you.
1: Ich bin Gott dankbar, dass ich mit euch gemeinsam hier sein darf.
0: I had a safe flight from Detroit in the United States.
1: Ich habe einen sicheren Flug hinter mir von Detroit in den Vereinigten Staaten.
0: And I thank God for that.
1: Und ich danke auch Gott dafür.
0: I believe in my heart that God will bless us this weekend.
1: Ich glaube von ganzem Herzen, dass Gott uns dieses Wochenende segnen wird.
0: My presence with you is not by accident.
1: Dass ich hier bei euch bin, ist kein Zufall.
0: Nor is your presence here tonight.
1: Und auch euer Hiersein ist kein Zufall.
0: And so I ask you to pray as we speak.
1: Und ich bitte euch, dass ihr betet, während wir sprechen.
0: That the Holy Spirit of God,
1: dass der Heilige Geist Gottes,
0: who is the Spirit of Truth,
1: der auch der Geist der Wahrheit ist,
0: will lead and guide our minds into truth tonight.
1: Dass er unsere Gedanken und unseren Verstand in die Wahrheit hineinführt heute Abend.
0: We have two choices.
1: Wir haben genau zwei Entscheidungen.
0: Truth,
1: die Wahrheit,
0: which is God's word,
1: was genau genommen das Wort Gottes ist,
0: or error,
1: oder Irrtum,
0: which is anything that differs from the word of God.
1: Und das ist alles, was von dem Wort Gottes

0: abweicht.
1: Our theme for this weekend is a question of authority.
0: Unser Thema für dieses Wochenende ist eine Frage der Autorität.
1: And our message for tonight is entitled.
0: Und die Botschaft heute Abend heißt:
1: Who told you?
0: Wer hat dir gesagt?
1: And so I thank you for coming.
0: Und ich danke euch, dass ihr gekommen seid.
1: I welcome those of you who are listening by the internet.
0: Und ich heiße auch diejenigen willkommen, die durch das Internet uns zuhören.
1: Or by television.
0: Oder über das Fernsehen.
1: I believe there are people listening in, is it Sweden?
0: I don't know.
1: Okay. Well, there are other countries where people are listening.
0: Also es werden andere Länder selbst auch uns hören über das Internet.
1: And so wherever you're listening to this presentation.
0: Also wo immer du auch bist und heute Abend zuhörst.
1: May God bless you.
0: Möge Gott dich segnen.
1: And open your eyes.
0: Und deine Augen öffnen.
1: And soften your heart.
0: Und dein Herz erweichen.
1: To receive his word.
0: Um sein Wort zu empfangen.
1: Because his word is life.
0: Denn sein Wort ist das Leben.
1: Let us bow our heads now and pray.
0: Lasst uns unser Haupt neigen und beten.
1: Our loving Father in heaven.
0: Unser himmlischer Vater.
1: I ask in the name of Jesus Christ.
0: Ich bitte dich im Namen Jesu Christi.
1: Please come close to us.
0: Komm bitte uns nah.
1: Through the Holy Spirit.
0: Durch den Heiligen Geist.
1: Shine the light of truth into our minds.
0: Lass dein Licht der Wahrheit in unsere Gedanken hineinleuchten.
1: And touch our hearts.
0: Und berühre unsere Herzen.
1: Soften our hearts.
0: Erweichen unsere Herzen.
1: That we might receive the truth as it is in Jesus.
0: Damit wir die Wahrheit annehmen, wie sie in Jesus Christus ist.
1: Speak through me and my brother.
0: Bitte spreche durch mich und meinen Übersetzer.
1: In Jesus' name we pray.
0: In Jesu Namen wir bitten wir.
1: Amen.
0: Amen.
1: Go with me to Genesis chapter 1, reading from verse 1.
0: Schlagt mit mir das erste Buch Mose auf und dort in Kapitel 1, Vers 1.
1: The very first book of the Bible.
0: Das erste Buch der Bibel.
1: The first chapter and the first verse.
0: Das erste Kapitel und der erste Vers.
1: The Bible says, in the beginning God created the heaven and the earth.
0: Die Bibel sagt, im Anfang schuf Gott die Himmel und die Erde.
1: And the earth was without form and void.
0: Und die Erde war wüst und leer.
1: And darkness was upon the face of the deep.
0: Und Finsternis bedeckte das Erdreich.
1: And the Spirit of God moved upon the face of the waters.
0: Und der Geist Gottes schwebte auf dem Wasser.
1: Verse 3 tells us.
0: Und in Vers 3 lesen
1: and
0: wir.
1: And God said, let there be light.
0: Und Gott sprach, es werde Licht.
1: It is very, very simple.
0: Es ist sehr einfach.
1: All God did was to speak.
0: Alles, was Gott hier tut, ist, er spricht.
1: And God said.
0: Und Gott sprach.
1: Let there be light.
0: Es werde Licht.
1: And there was light.
0: Und es wurde Licht.
1: The very first chapter of the Bible.
0: Das erste Kapitel der Bibel.
1: Is usually known as a chapter about creation.
0: Wird allgemein, ist allgemein bekannt als das Kapitel der Schöpfung.
1: But I prefer to see Genesis chapter 1.
0: Aber ich bevorzuge das erste Kapitel der Bibel.
1: Not only as a chapter about creation.
0: Nicht einfach nur als ein Kapitel über die Schöpfung zu betrachten.
1: But it is a chapter about the power of the word of God.
0: Sondern vielmehr als ein Kapitel, das die Macht des Wortes Gottes bekundet.
1: And so the very first verse tells us.
0: Und so sagt uns der allererste Vers.
1: In the beginning God created the heaven and the earth.
0: Im Anfang schuf Gott Himmel und Erde.
1: And if someone were to ask,
0: und wenn jemand fragen möchte,
1: how did God do that?
0: Wie hat Gott das getan?
1: The rest of that chapter tells us how.
0: Wird uns der Rest des Kapitels klar machen, wie er es tut?
1: By his word.
0: Durch sein Wort.
1: And so if you look at verse 3,
0: wenn wir dann also Vers 3 sehen,
1: it says, and God said.
0: Und Gott sprach.
1: Verse 6.
0: Vers 6.
1: And God said.
0: Und Gott sprach.
1: If you go all the way down chapter 1.
0: Wenn wir das ganze Kapitel entlang gehen durch das erste Kapitel.
1: Look at verse 9. And God said.
0: Sehen wir in Vers 9. Und Gott sprach.
1: Verse 11. And God said.
0: Vers 11. Und Gott sprach.
1: Verse 14. Verse 20. Verse 24. Verse 26.
0: Vers 14, Vers 20, Vers 22, Vers 24.
1: Why does the Bible repeat?
0: Warum wiederholt die Bibel das so oft?
1: Over and over again.
0: Immer wieder und immer wieder.
1: And

0: And God said.
1: Und Gott sprach.
0: God does nothing by accident.
1: Gott macht nichts einfach nur so.
0: Everything has a purpose.
1: Alles hat sein Ziel und Zweck.
0: And one of the earliest lessons of the Bible.
1: Und eines der ersten Lehren, die Bibel uns lehrt,
0: is that the word of God.
1: Ist, dass das Wort Gottes,
0: that word you hold in your hand,
1: das Wort, das du jetzt in deiner Hand hältst,
0: it is powerful.
1: Sehr mächtig ist.
0: It has the life of God in it.
1: Es hat das Leben Gottes in sich
0: and
1: selbst.
0: By that word,
1: und durch dieses Wort,
0: God brought the worlds into existence.
1: Hat Gott die Welten in sein Dasein gebracht.
0: We live in a country,
1: wir hier leben in einem Land,
0: indeed in a world,
1: tatsächlich genau genommen in dieser Welt,
0: where people understand the question of authority.
1: Verstehen die Menschen überall die Frage der Autorität.
0: If someone becomes sick tonight,
1: wenn heute Abend jemand unter uns krank wird,
0: and I came to the person,
1: und ich würde diese Person ansprechen,
0: and I said, I believe you're suffering from dehydration,
1: und ich würde sagen, ich glaube, du leidest an Wasser, an Wassermangel,
0: and a doctor comes to the person,
1: und ein Doktor, ein Arzt würde zu derselben Person kommen,
0: and the doctor says, I believe you're suffering from something else.
1: Und der Arzt würde sagen, ich glaube, du leidest an was ganz anderem.
0: The person will believe the word of the doctor, not my word.
1: Wird diese Person dem Wort des Arztes glauben, nicht dem, was ich sage?
0: Because in medical things I have no authority.
1: Denn in medizinischen Fragen habe ich keine Autorität.
0: The doctor can produce his diploma.
1: Der Doktor kann sein Diplom zeigen.
0: He studied medicine.
1: Er hat Medizin studiert.
0: I did not.
1: Ich habe es nicht.
0: So my word has no authority medically.
1: Also hat mein Wort medizinisch gesehen keinerlei Autorität.
0: People love to put after their names.
1: Menschen mögen es, nach ihren Namen genannt zu werden.
0: Their degrees that they have.
1: Nach ihren Titeln, die sie erworben haben.
0: When you ask some people, what is your name?
1: Wenn du jemand nach seinem Namen fragst,
0: they say, my name is Dr. So and so.
1: Sagen Sie, mein Name ist Dr. so und so.
0: Even though the word doctor is not on the birth certificate.
1: Selbst das Wort Doktor oder der Titel ist nicht auf dem Geburtszeugnis.
0: They're trying to say.
1: Sie versuchen zu sagen,
0: I am an authority in a particular area.
1: Ich bin eine Autorität in einem bestimmten Feld.
0: Now God does the same thing.
1: Nun, Gott macht im Prinzip das Gleiche.
0: The very first chapter of the Bible.
1: Nämlich das erste Kapitel der Bibel
0: is God's degree, if I may use that word.
1: Finden wir hier, wenn man das so nennen darf, Gottes Titel.
0: God is saying,
1: Gott sagt hier
0: in Genesis chapter 1,
1: in Kapitel 1,
0: I am an expert in creation.
1: Ich bin der Experte in Sachen Schöpfung.
0: When we apply for jobs,
1: wenn wir uns für eine Stelle bewerben,
0: we submit to the employer,
1: dann gewöhnlich reichen wir dem Anstellenden etwas dar.
0: A document of what we can do and what we have done.
1: Nämlich eine Art Bewerbungsschreiben, in der dargestellt ist, was wir können und was wir bisher gemacht haben und was nicht.
0: In the United States we call that a resume.
1: In den Vereinigten Staaten und auch hier nennen wir das ein Lebenslauf und eine Bewerbung schreiben.
0: Now, I don't know what you call it in Germany.
1: I've already translated.
0: All right. But we present a resume.
1: Also, wir reichen dann eine Bewerbung ein.
0: And the employer reads the resume.
1: Und der Anstellende liest dann diese Bewerbung.
0: Genesis chapter 1.
1: Erster Mose Kapitel 1.
0: Is God's resume.
1: Ist das Bewerbungsschreiben Gottes.
0: God is saying to the world, here is what I have done.
1: Er sagt der Welt, das ist, was ich getan habe.
0: I created.
1: Ich habe es geschaffen, die Welt.
0: And the Bible invites us.
1: Und die Bibel lädt uns ein.
0: To believe in a God.
1: Dass wir an einen Gott glauben.
0: With such an impressive resume.
1: Mit solch einem beeindruckenden Bewerbungsschreiben.
0: The Bible invites us.
1: Die Bibel lädt uns dazu ein.
0: To believe in a God.
1: Dass wir an Gott glauben,
0: who accomplishes everything by his word,
1: der all das vollbracht hat durch sein Wort.
0: And so I repeat, my brothers and sisters,
1: so möchte ich, liebe Geschwister, noch einmal wiederholen,
0: The Bible says,

0: Vers.
1: Die Bibel sagt,
0: and God said,
1: und Gott sprach,
0: let there be light.
1: Es werde Licht.
0: And there was light.
1: Und es wurde Licht.
0: And all the way through chapter 1.
1: Und durch das ganze Kapitel 1.
0: On the first day God made light.
1: Am ersten Tag schuf Gott das Licht.
0: On the second day the firmament.
1: Am zweiten Tag die Himmelsfeste.
0: On the third day dry land, the seas, the trees.
1: Am dritten Tag das trockene Land, die Bäume und auch die Meere.
0: On the fourth day the sun, moon and stars.
1: Am vierten Tag die Sonne, den Mond und die Sterne.
0: On the fifth day the fish of the sea and the birds of the air.
1: Am fünften Tag die Vögel in der Luft und auch die Fische im Meer.
0: On the sixth day the land animals and human beings.
1: Am sechsten Tag die all die Tiere auf dem Land und auch den Menschen.
0: And the Bible says.
1: Und die Bibel sagt.
0: By the word of the Lord.
1: Durch das Wort des Herrn.
0: Were the heavens made.
1: Wurden die Himmel gemacht.
0: And so I repeat.
1: So möchte ich wiederholen.
0: God's word.
1: Gottes Wort.
0: Is powerful.
1: Hat Macht.
0: God's word.
1: Gottes Wort.
0: Has his life in it.
1: Hat Gottes Leben in sich.
0: And our subject is,
1: und unser Thema ist,
0: who told you?
1: Wer hat dir gesagt?
0: Now, keeping in mind the power of God's word.
1: Lasst uns jetzt in unserem Gedächtnis behalten die Macht des Wortes Gottes.
0: Let us go to Genesis chapter 2, reading verses 16 and 17.
1: Lasst uns das zweite Kapitel aufschlagen und dort die Verse 16 und 17 lesen.
0: Genesis chapter 2.
1: 1. Mose Kapitel 2.
0: Verses 16 and 17.
1: Verse 16 und 17.
0: The Bible says, and the Lord God commanded the man, saying,
1: und Gott der Herr gebot den Menschen und sprach,
0: of every tree of the garden thou mayest freely eat.
1: Du darfst essen von allen Bäumen im Garten.
0: But of the tree of the knowledge of good and evil thou shalt not eat of it, for in the day thou eatest thereof thou shalt surely die.
1: Aber von dem Baum der Erkenntnis des Guten und Bösen sollst du nicht essen, denn an dem Tage, da du von ihm issest, musst du des Todes sterben.
0: Now these words,
1: nun genau diese Worte,
0: came from the same God who said, let there be light.
1: Kommt von dem gleichen Gott, der sagte, es werde Licht.
0: They were as powerful as let there be light.
1: Diese Worte hier haben die gleiche Macht wie die Worte, es werde Licht.
0: So when God said,
1: als also jetzt Gott sagt,
0: in the day thou eatest thereof,
1: wenn du an dem Tage, da du davon isst,
0: thou shalt surely die,
1: du tatsächlich sterben wirst,
0: that was as reliable,
1: war diese Aussage glaubwürdig,
0: as powerful,
1: denn sie war vollmächtig.
0: As God saying, let there be light, and there was light.
1: So wie Gott sprach, es werde wurde Licht.
0: When God told Adam,
1: als Gott Adam zu Adam sagte,
0: every tree of the garden thou mayest freely eat,
1: von allen Bäumen des Gartens kannst du frei davon essen,
0: Adam had not heard any other voice.
1: Hat Adam keine andere Stimme gehört.
0: He had not heard any other sound of authority.
1: Hatte er keine andere Quelle der Autorität gehört.
0: He was only familiar at that point with the voice of God.
1: Zu diesem Zeitpunkt kannte er nur die Stimme des Herrn.
0: With the voice of his maker.
1: Mit der Stimme seines Schöpfers.
0: All around Adam.
1: Alle um Adam herum.
0: Was proof that God's word had power.
1: War der Beweis dafür, dass das Wort Gottes vollmächtig ist.
0: The trees,
1: die Bäume,
0: were made by the word of God.
1: Wurden durch das Wort Gottes geschaffen.
0: The firmament,
1: die Himmel,
0: over Adam's head was made by the word of God.
1: Die über dem Kopf von Adam hing, waren durch dasselbe Wort geschaffen.
0: The light in the garden,
1: das Licht, das in dem Garten schien,
0: by the word of God,
1: kam durch das Wort Gottes.
0: All of creation,
1: alles in der Schöpfung,
0: was living proof and evidence,
1: war ein lebendiger Beweis dafür,
0: of the power of the word of God,
1: dass das Wort Gottes Vollmacht hat.
0: When God made Eve,
1: als Gott Eva schuf,
0: she also became familiar,
1: wurde sie genauso damit bekannt,
0: with the power of the word of God,
1: dass das Wort Gottes Kraft hat.
0: Now I am stressing the power of the word of God.
1: Und wie ihr merkt, betone ich die Macht und die Kraft des Wortes Gottes.
0: Because our lives are lived.
1: Denn unsere Leben werden gelebt.
0: In one way or another.
1: in dem einen oder anderen Sinn
0: by

0: Following the word of someone.
1: Indem wir dem Wort von irgendjemandem folgen.
0: In school is the word of your teacher.
1: In der Schule ist es das Wort deines Lehrers.
0: In your home is the word of your parents.
1: Zu Hause sind es die Worte deiner Eltern.
0: In the largest society, it's the word of the government.
1: In der Gesellschaft ist es die Stimme der Regierung.
0: There is nowhere where you and I can go.
1: Es gibt keinen Platz, wo du und ich hingehen könnten.
0: Where we are not affected by someone's word.
1: Wo wir nicht in irgendeiner Weise in Berührung kommen mit dem Wort von irgendjemand.
0: And so we need to understand clearly.
1: So müssen wir also klar und deutlich verstehen,
0: whose word can we trust?
1: Wessen Wort wir vertrauen können.
0: And the Bible tells us.
1: Und die Bibel sagt uns,
0: that the word of God.
1: Dass das Wort Gottes,
0: what God says,
1: das, was Gott sagte,
0: is absolutely reliable.
1: Auf das kann man absolut sich verlassen.
0: Trustworthy.
1: Es ist vertrauenswürdig.
0: Can be depended upon.
1: Du kannst dich darauf stützen.
0: And is powerful.
1: Und es ist vollmächtig.
0: Now let's go to Genesis chapter 3.
1: Nun lasst uns in das dritte Kapitel im ersten Buch Mose gehen.
0: One.
1: Und dort in Vers 1.
0: As we continue with the subject, who told you.
1: Indem wir jetzt das Thema weiter vertiefen, wer hat dir gesagt?
0: Genesis chapter 3 verse 1.
1: Kapitel 3 Vers 1.
0: The Bible says, now the serpent was more subtle than any beast of the field which the Lord God had made.
1: Sagt die Bibel, die Schlange war listiger als alle Tiere auf dem Feld, die Gott der Herr gemacht hatte.
0: And he said unto the woman.
1: Und sprach zu der Frau.
0: Now for the first time,
1: zum ersten Mal,
0: we have another power speaking.
1: Sehen wir in der Bibel, dass eine andere Macht hier spricht.
0: And this power is about to issue a command of some kind.
1: Und diese Macht ist dabei, ein Befehl, ein Gebot weiterzugeben.
0: This power is introducing a word.
1: Und diese Macht führt jetzt hier ein Wort ein.
0: That will be a challenge to God's word.
1: Das eine Herausforderung sein würde für das Wort Gottes.
0: So the Bible says in Genesis 2:16.
1: Also in Kapitel 2:16 haben wir gelesen.
0: And the Lord God commanded the man.
1: Und Gott der Herr befahl dem Menschen.
0: And in chapter 3 verse 1.
1: Und in Kapitel 3 Vers 1.
0: We read the serpent said unto the woman.
1: Lesen wir, die Schlange sprach zu der Frau.
0: Yea, hath God said.
1: Hat Gott wirklich gesagt?
0: He shall not eat of every tree of the garden.
1: Du sollst nicht von all den Bäumen im Garten essen.
0: Now there was the serpent.
1: Da war nun also die Schlange.
0: An agent of Satan.
1: Ein Medium Satans.
0: It was really Satan speaking.
1: In Wirklichkeit sprach hier Satan selbst.
0: There was God who had spoken earlier.
1: Und es war Gott, der schon zuvor gesprochen
0: there
1: hatte.
0: There was Adam and there was Eve.
1: Und es war Adam und auch noch Eva.
0: Now the serpent did not say.
1: Die Schlange sprach hier nicht.
0: Did your husband tell you?
1: Hat dein Mann dir gesagt?
0: Because the serpent is not concerned.
1: Denn die Schlange kümmert sich nicht darum.
0: With what Adam might have told Eve.
1: Was Adam seiner Frau gesagt haben möge.
0: Satan's challenge is against God's word.
1: Die Herausforderung hier, die Satan an Eva stellt, ist eine Herausforderung an das Wort Gottes.
0: Now if we reason together.
1: Wenn wir jetzt also schlussfolgern,
0: we must conclude,
1: werden wir also dabei sehen,
0: that when God created Eve,
1: als Gott Eva schuf
0: and brought her to Adam,
1: und sie an die Seite Adams stellte,
0: that very shortly Adam told Eve that God had said, eat of that tree, don't eat of this one.
1: Können wir davon ausgehen, dass kurz darauf Adam seiner Frau sagte, Gott hat uns gesagt, wir können von diesem Baum essen, aber von diesem nicht.
0: Adam enlightened and informed his wife.
1: Adam hat seine Frau damit bekannt gemacht, was Gott sprach.
0: But when the devil spoke to her through the serpent,
1: als aber jetzt der Teufel durch die Schlange zu ihr spricht,
0: he did not say, did your husband say?
1: Sagte er nicht, hat dein Mann dir gesagt?
0: Satan does not care what you and I say.
1: Satan kümmert sich nicht darum, was du oder ich
0: He's
1: sagen.
0: Concerned with what God says.
1: Er kümmert sich nur darum, was Gott sagt.
0: And he tries to overturn what God says.
1: Und er versucht zu verdrehen das, was Gott sagt.
0: And so he said to Eve,
1: also sagte er zu Eva,
0: yea, hath God said,
1: ja, sollte Gott gesagt
0: he
1: haben,
0: shall not eat of every tree of the garden.
1: Ihr sollt nicht essen von all den Bäumen im Garten.
0: And the woman said unto the serpent,
1: Und da sprach die Frau jetzt zu der Schlange:

0: of the fruit of the trees of the garden.
1: Wir essen von den Früchten der Bäume im Garten.
0: But of the fruit of the tree which is in the midst of the garden.
1: Aber von den Früchten des Baumes mitten im Garten.
0: God hath said.
1: Hat Gott gesagt.
0: Ye shall not eat of it, neither shall ye touch it, lest ye die.
1: Esst nicht davon, rührt sie auch nicht an, dass ihr nicht sterbet.
0: And the serpent said unto the woman.
1: Und da sprach die Schlange zu der Frau.
0: Ye shall not surely die.
1: Ihr werdet keineswegs des Todes sterben.
0: Now we have two very clear declarations.
1: Nun haben wir zwei klare Ankündigungen.
0: God said,
1: Gott sprach,
0: thou shalt surely die.
1: Du wirst sicherlich sterben.
0: The serpent said,
1: die Schlange sagt,
0: ye shall not surely die.
1: Du wirst keineswegs sterben.
0: Eve had to choose.
1: Eva musste sich entscheiden.
0: Between what God said,
1: zwischen dem, was Gott sprach,
0: and what the serpent said,
1: und was die Schlange sprach.
0: From then until now,
1: von damals bis zum heutigen Tag,
0: all of humanity,
1: hat die ganze Menschheit,
0: if you believe in the word of God,
1: vorausgesetzt, du glaubst dem, was in
0: all
1: der Bibel steht,
0: of humanity,
1: die ganze Menschheit,
0: is constantly faced,
1: ist permanent gegenübergestellt,
0: with two choices.
1: Und zwar zweierlei Entscheidungen.
0: Will I live by what God says?
1: Werde ich dadurch leben, was Gott spricht?
0: Or will I live by what somebody else says?
1: Oder werde ich mein Leben daran ausrichten, was irgendjemand anderes sagt?
0: Let me tell you something very clearly.
1: Lasst mich euch etwas sehr deutlich sagen.
0: You and I,
1: ihr und ich,
0: have two choices.
1: Haben zwei Entscheidungen.
0: There is not a third.
1: Es gibt keine dritte.
0: We either obey God,
1: entweder gehorchen wir Gott,
0: or we obey Satan.
1: Oder wir gehorchen Satan.
0: When Adam and Eve lived in that garden,
1: als Adam und Eva in diesem Garten lebten,
0: there were two people on the face of the earth.
1: Gab es genau zwei Menschen auf dem Erdboden.
0: That was the population of the world.
1: Das war sozusagen die damalige Population der Erde.
0: Then as now,
1: damals wie heute,
0: you and I,
1: sind wir, du und ich,
0: must choose,
1: herausgefordert zu entscheiden.
0: Will I live my life,
1: werde ich mein Leben,
0: in obedience to God's word,
1: im Gehorsam dem Wort Gottes gegenüber,
0: or will I live my life,
1: oder werde ich mein Leben,
0: in obedience to somebody else's word,
1: im Gehorsam gegen irgendjemandes Wortes ausrichten.
0: Any word,
1: jedes Wort,
0: that is not God's word,
1: das nicht Gottes Wort
0: is
1: ist,
0: Satan's word,
1: ist das Wort Satans.
0: I feel I need to say that again.
1: Ich habe den Eindruck, ich muss das nochmal sagen.
0: Any word,
1: jedes Wort,
0: that is not God's word,
1: das nicht Gottes Wort ist,
0: is Satan's word,
1: ist das Wort Satans.
0: Now Satan may come through a friend.
1: Nun, Satan mag vielleicht durch einen Freund kommen.
0: He may come through the government.
1: Vielleicht kommt er durch die Regierung.
0: He may come through the church.
1: Vielleicht spricht er sogar durch die Kirche.
0: He may come through your spouse.
1: Vielleicht spricht er durch deinen Ehepartner.
0: He may come through false preachers.
1: Vielleicht spricht er durch falsche Prediger.
0: However Satan comes.
1: Aber wie immer Satan spricht,
0: if what you are hearing,
1: was immer du hörst,
0: is different from what God has said,
1: wird sich immer dem widersetzen, was Gott gesagt hat.
0: That voice is the voice of Satan.
1: Diese Stimme ist die Stimme Satans.
0: Regardless of the agent Satan might use.
1: Egal, wen er benutzt.
0: And it is important for a Christian to understand.
1: Und es ist wichtig für uns Christen zu verstehen.
0: Whose voice am I listening to?
1: Wessen Stimme gehorche ich?
0: Now when Adam and Eve sinned,
1: als Eva und Adam sündigten,
0: let's go to verse 6 of Genesis chapter 3.
1: Lassen wir uns nochmal in Vers 6 schauen, im dritten Kapitel.
0: The Bible says, and when the woman saw that the tree was good for food,
1: da sagt die Bibel, und als die Frau sah, dass von dem Baum gut zu essen wäre,
0: and that it was pleasant to the eyes,
1: und dass es eine Lust für die Augen wäre,
0: and a tree to be desired to make one wise,
1: und verlockend, weil er klug machte,
0: she took of the fruit thereof and did eat.
1: Dann nahm sie von der Frucht und aß.
0: And gave also unto her husband with her, and he did eat.
1: Und gab ihrem Mann, der bei ihr war, und auch er aß davon.
0: Verse 7.
1: Vers 7.
0: And the eyes of them both were open.
1: Und da wurden ihnen beide die Augen aufgetan.
0: And they knew that they were naked.
1: Und sie

0: wurden gewahr, dass sie nackt waren.
1: And they sewed fig leaves together and made themselves aprons.
0: Und sie flochten sich Feigenblätter zusammen und machten sich Schürze.
1: Two voices.
0: Zwei Stimmen.
1: Two sources of authority.
0: Zwei Quellen der Autorität.
1: Two words.
0: Zwei Worte.
1: God's voice.
0: Gottes Wort.
1: God's word.
0: Gottes Aussage.
1: God's authority.
0: Gottes Autorität.
1: Satan's voice.
0: Gottes Stimme.
1: Satan's word.
0: Satans Stimme.
1: Satan's authority.
0: Und Satans Autorität.
1: And Eve chose to listen to Satan's voice.
0: Und Eva entschied sich, der Stimme Satans zu hören.
1: But observe something about Eve's behavior.
0: Aber wir beobachten hier was an dem Verhalten von Eva.
1: She had no evidence.
0: Sie hatte keinerlei Beweis.
1: That Satan's word had power.
0: Dass das Wort Satans Macht hatte.
1: She had all the evidence.
0: Allen Beweis, den sie nur hatte,
1: that God's word
0: war der,
1: had power.
0: Dass das Wort Gottes Macht
1: hatte. As I said earlier,
0: so wie ich schon sagte,
1: the light in the garden,
0: das Licht im Garten,
1: was by God's word.
0: Kam durch das Wort Gottes.
1: She must have known that.
0: Sie musste es gewusst haben.
1: The grass on which she was standing,
0: auch das Gras, auf dem sie ging,
1: come into existence by the word of God.
0: Kam nur in sein Dasein durch das Wort Gottes.
1: The tree in which the serpent was coiled.
0: Der Baum selbst, der Baum, in dem die Schlange sich wand,
1: by the word of God.
0: Wurde geschaffen durch das Wort
1: Everything
0: Gottes.
1: Around Eve.
0: Alles um Eva herum.
1: Came into existence.
0: Kam in sein Dasein.
1: By the word of God.
0: Durch das Wort Gottes.
1: Now here she has another word.
0: Nun hat sie wieder ein Wort.
1: And that word said, "You shall not surely die."
0: Und dieses Wort sagt, du wirst keineswegs des Todes
1: that
0: sterben.
1: Word had another source.
0: Dieses Wort hatte eine andere Quelle.
1: The devil.
0: Nämlich der Teufel.
1: There was no evidence at all.
0: Es gab für sie keinerlei Beweis.
1: That the devil's word.
0: Dass das Wort Satans
1: had power.
0: Macht hat.
1: That the devil's word.
0: Dass das Wort des
1: had
0: Teufels
1: created anything.
0: Irgendetwas ins Dasein
1: no
0: brachte.
1: Evidence at all.
0: Kein Beweis, kein einziger.
1: And yet,
0: und dennoch
1: Eve turned her back
0: hat Eva sich abgewandt
1: on the word of God,
0: vom Wort Gottes
1: with all the evidence of its power,
0: trotz der vielen Beweise der Macht des Wortes.
1: And she obeyed the word of Satan,
0: und sie gehorchte dem Wort Satans.
1: A word that has no power.
0: Ein Wort, das keine Macht hat.
1: I say again, my friends,
0: ich sage es noch einmal, liebe
1: there
0: Freunde.
1: Are many people alive today,
0: es gibt viele Menschen, ja, die heute am Leben sind,
1: who are choosing and behaving the same way,
0: die dieselbe Entscheidung treffen und sich genauso verhalten.
1: Let me give you a powerful example.
0: Lasst mich euch ein sehr eindrucksvolles Beispiel nennen.
1: Most Christians,
0: die meisten Christen,
1: observe Sunday as a Sabbath.
0: Beachten den Sonntag als Ruhetag.
1: There isn't one Bible verse.
0: Es gibt nicht einen Vers in der Bibel.
1: To support that, not one.
0: Das zu unterstützen.
1: In other words, with no evidence at all.
0: Mit anderen Worten, ohne einen jeglichen Beweis.
1: That Sunday is a Sabbath.
0: Dass Sonntag der wirkliche
1: Without
0: Sabbat ist.
1: Without one Bible verse.
0: Ohne einen einzigen Bibeltext.
1: Most Christians.
0: Go ahead.
1: Live by a word.
0: Leben die meisten Christen durch ein Wort,
1: that has no biblical authority.
0: Das keine biblische Autorität
1: and
0: hat.
1: With all the Bible evidence,
0: und mit all der biblischen Autorität,
1: that supports the seventh day as the Sabbath of God,
0: das den siebten Tag als den Sabbat Gottes,
1: it is still a few
0: darstellt, sind es dennoch nur
1: who
0: wenige,
1: live by the word of God,
0: die durch das Wort Gottes leben.
1: When it comes to the day of worship,
0: wenn es dann zu dem Tag kommt,
1: and
0: wo
1: so
0: wir anbeten,
1: we are not very different from Eve.
0: Dann sind wir nicht wirklich anders als Eva.
1: People make decisions today.
0: Menschen treffen heute Entscheidungen.
1: Based on a word.
0: Auf der Grundlage von
1: that
0: Worten.
1: Has no power.
0: Die keine Kraft haben.
1: We have two choices.
0: Wir haben zwei Entscheidungen.
1: The word of God.
0: Das Wort Gottes.
1: And it has power.
0: Das Macht hat.
1: And the word of Satan.
0: Und das Wort Satans.
1: It has no power.
0: Das keine Macht hat.
1: And so God came down into the garden.
0: Als jetzt Gott zu ihnen in den Garten kommt.
1: Genesis chapter 3 verse 9.
0: Und zwar im dritten Kapitel Vers 9.
1: The Bible says.
0: Da sagt die Bibel.
1: And the Lord God called unto Adam and said unto him.
0: Und Gott der Herr rief Adam und sprach zu ihm.
1: Where art thou?
0: Wo bist du?
1: And he said, I heard thy voice in the garden.
0: Und er sprach, ich hörte dich im Garten.

0: Schatten.
1: And I was afraid.
0: Und ich fürchtete mich.
1: Because I was naked.
0: Denn ich bin nackt.
1: And I hid myself.
0: Und darum habe ich mich versteckt.
1: Now listen to the question that God asks Adam.
0: Und nun hört die Frage an, die Gott Adam stellt.
1: And he said unto him,
0: und er sprach,
1: who told thee?
0: Wer hat dir gesagt,
1: that thou wast naked?
0: Dass du nackt bist?
1: Now that's our subject for tonight.
0: Und das ist unser Thema heute Abend.
1: Who told you?
0: Wer hat dir gesagt?
1: Now God is implying,
0: nun, das, Gott möchte hier etwas, das wir verstehen.
1: I didn't tell you.
0: Ich habe es dir nicht gesagt.
1: I did not tell you, says God.
0: Gott sagt, ich habe es dir nicht gesagt.
1: If I didn't tell you, you're naked.
0: Wenn ich dir nicht gesagt habe, dass du nackt
1: but you
0: bist,
1: know you're naked,
0: aber du weißt, dass du nackt
1: who
0: bist,
1: told you?
0: Wer hat dir das gesagt?
1: Who told you to keep Sunday as a Sabbath?
0: Wer hat dir gesagt, den Sonntag als Sabbat zu feiern?
1: I ask from my heart.
0: Ich frage hier von ganzem Herzen.
1: Who told you you can have two wives?
0: Wer hat dir gesagt, dass du zwei Frauen haben kannst?
1: Who told you it's all right to live with a man who's not your husband?
0: Wer hat dir gesagt, dass es in Ordnung ist, mit einem Mann zu leben, der nicht dein Ehemann ist?
1: In other words,
0: mit anderen Worten,
1: who is your authority?
0: Wer ist deine Autorität?
1: And so God's question to Adam is a question to us.
0: So ist die Frage Gottes an Adam die Frage an uns, an dich und mich.
1: And God asks us tonight.
0: Und er fragt uns heute Abend.
1: Look at your life.
0: Schau dein Leben an.
1: Look at mine.
0: Und schau meines an.
1: Who is your authority?
0: Wer ist deine Autorität?
1: Who is telling you and me?
0: Wer sagt dir und mir?
1: To live our lives the way we live our lives.
0: Unser Leben so zu führen, wie wir es tun.
1: My brothers and sisters,
0: meine Schwestern und Brüder.
1: There are two voices of authority in this world.
0: Es gibt genau zwei Stimmen der Autorität in dieser Welt.
1: The voice of God.
0: Die Stimme Gottes.
1: And the voice of Satan.
0: Und die Stimme Satans.
1: You and I, as Christians,
0: du und ich als Christen,
1: you and I, who are probably favorable to Christianity,
0: wir sind vielleicht sehr gut bekannt mit dem, was Christsein ausmacht.
1: We must live our lives,
0: wir müssen dennoch unser Leben
1: by the power of the word of God,
0: durch die Kraft des Wortes Gottes leben.
1: Our authority,
0: unsere Autorität,
1: must be God's word,
0: muss das Wort Gottes
1: sein. If it is not God's word,
0: und wenn es nicht das Wort Gottes
1: we are not serving God,
0: ist, dann dienen wir auch nicht Gott.
1: Now I realize what I'm saying may come across as difficult.
0: Und ich, es mag sein, dass das, was ich jetzt sage, einige Schwierigkeiten dir bereiten mag.
1: It may even sound harsh and hard.
0: Es mag sich vielleicht sogar hart anhören.
1: But sometimes to save a life.
0: Aber manchmal ist es so, um ein Menschenleben zu retten.
1: A surgeon has to cut.
0: Muss ein Arzt oder, einen Schnitt durchführen.
1: The Bible is a book of opposites.
0: Das biblische Buch ist ein Buch der Gegensätze.
1: And there is no middle ground.
0: Und es gibt keinen Boden dazwischen.
1: It was, thou shalt surely die.
0: Es ist, du wirst des Todes sterben.
1: The voice of God.
0: Das Wort Gottes.
1: Or ye shall not surely die.
0: Oder du wirst keineswegs des Todes sterben.
1: The voice of Satan.
0: Die Stimme Satans.
1: Just two.
0: Zwei Stimmen.
1: And there were opposites.
0: Und die sind sich im Widerstreit zueinander.
1: The Bible divides the human race into two groups.
0: Die Bibel teilt die Menschheit in zwei Gruppen ein.
1: Righteous and wicked.
0: Gerecht und böse.
1: And so when God came down,
0: als jetzt Gott hier herunterkommt,
1: to destroy Sodom and Gomorrah,
0: in der Bibel, als er Sodom und Gomorra zerstört,
1: by the tent of Abraham,
0: und jetzt hier durch die Bitten Abrahams,
1: and Abraham began to talk with God,
0: hier versucht, ihn aufzuhalten,
1: pleading for Sodom,
0: und für Sodom Fürbitte einlegt,
1: because Abraham had a relative in Sodom called Lot.
0: Denn er hatte einen Verwandten in Sodom, Lot ist sein
1: Abraham
0: Name.
1: Asked God a question.
0: Da stellt Abraham Gott eine Frage.
1: He said to God,
0: er sprach zu Gott,
1: wilt thou also destroy the righteous with the wicked?
0: Wirst du den Gerechten mit den Bösen vernichten?
1: Abraham divided Sodom and Gomorrah.

0: Abraham hat somit die Stadt Sodom und Gomorra
1: into two groups.
0: In zwei Gruppen eingeteilt.
1: Righteous and wicked.
0: Gerecht und böse.
1: And Jesus says,
0: und Jesus sagt,
1: as it was in the days of Lot,
0: wie es in den Tagen Lots war,
1: that's how it will be.
0: So wird es sein.
1: In the days of the coming of the Son of Man,
0: wird es sein in den Tagen des Kommen des Menschen.
1: As it was then,
0: so wie es sein wird.
1: So is it now.
0: So ist es jetzt.
1: The world has righteous and wicked.
0: In dieser Welt gibt es gerecht und böse.
1: When Cain and Abel brought their sacrifices to God,
0: als Kain und Abel ihre Opfer Gott darbrachten,
1: God accepted one,
0: hat Gott eins akzeptiert.
1: He rejected the other.
0: Das andere Opfer hat er abgelehnt.
1: Only two responses God had.
0: Gott hatte nur zwei Reaktionen darauf.
1: When the Bible explains,
0: wenn die Bibel uns sagt,
1: why Cain killed Abel,
0: warum Kain Abel tötete,
1: we're told in 1 John chapter 3 verse 12,
0: dann müssen wir hier in feststellen im ersten Buch Mose
1: that
0: Kapitel 4
1: Cain's
0: Vers 12,
1: works were evil.
0: Dass
1: what Cain did was bad or wicked.
0: Can you repeat?
1: Cain's works were wicked.
0: Wird uns hier berichtet, dass die Werke Kains böse waren.
1: Abel's works were righteous.
0: Und die Werke Abels gerecht.
1: All through the Bible.
0: Durch die ganze Bibel hindurch,
1: it is right or wrong,
0: sehen wir richtig
1: God
0: oder verkehrt.
1: Satan.
0: Gott oder Satan.
1: Righteous or wicked.
0: Gerecht oder böse.
1: Heaven or hell.
0: Himmel oder Hölle.
1: Jesus says,
0: und Jesus sagt,
1: he that is not with me,
0: der nicht mit mir
1: is against me,
0: ist gegen mich.
1: Jesus Christ did not say,
0: Jesus hat nicht gesagt,
1: that there are three groups,
0: da gibt es drei Gruppen.
1: One with me.
0: Eine, die mit mir ist.
1: One against me.
0: Eine, die gegen mich
1: and
0: ist.
1: One thinking about it.
0: Und eine Gruppe, die darüber nachdenkt.
1: My brothers and sisters,
0: liebe Schwestern und Brüder,
1: the Bible is a book of opposites.
0: Die Bibel ist ein Buch der Gegensätze.
1: You're either listening to the voice of God,
0: du hörst entweder den Worten Gottes zu,
1: or you're listening to the voice of Satan,
0: oder du hörst auf die Worte Satans.
1: Those are the only two voices.
0: Das sind die einzigen beiden Stimmen.
1: Ellen White writes in the book Acts of the Apostles.
0: Ellen White schreibt in dem Buch die Geschichte der Apostel.
1: Page 68, paragraph 2.
0: Seite 68, zweiter Paragraph.
1: Thus saith the Lord.
0: Ein so spricht der Herr.
1: Is not to be set aside.
0: Kann man nicht beiseite nehmen.
1: For thus saith the church.
0: Für ein so spricht die Gemeinde.
1: Or thus saith the state.
0: Oder so spricht die Regierung.
1: What she's saying is this.
0: Was sie sagt ist,
1: even if the church says something,
0: selbst wenn die Gemeinde etwas sagt,
1: and it is different from the word of God,
0: und es weicht von dem Wort Gottes ab,
1: the word of God must be obeyed.
0: Muss dem Wort Gottes gehorsam geleistet werden.
1: If the state says something,
0: wenn die Regierung etwas sagt,
1: and it's different from the word of God,
0: und es weicht vom Wort Gottes ab.
1: The word of God must be obeyed.
0: Muss dem Wort Gottes gehorcht werden.
1: Peter told the Sanhedrin.
0: Und so sagt Petrus den Sanhedrin.
1: In Acts chapter 5 verse 29.
0: In Apostelgeschichte Kapitel 5 Vers 8 und 9.
1: We ought to obey God rather than man.
0: Wir müssen Gott mehr gehorchen als Menschen.
1: The word of God.
0: Das Wort Gottes,
1: the voice of God,
0: die Stimme Gottes,
1: must be the authority for the child of God,
0: muss die Autorität für das Kind Gottes sein.
1: We must live our lives,
0: wir müssen unser Leben,
1: by the word of God,
0: durch das Wort Gottes leben.
1: This is the lesson,
0: das ist letztendlich die Lehre,
1: that the Bible teaches us,
0: die uns die Bibel lehrt,
1: in the very first chapter of the Bible,
0: in dem ersten Kapitel der Bibel.
1: The power of the word of God.
0: Die Kraft und Macht des Wortes
1: the reliability
0: Gottes.
1: Of the word of God.
0: Die Vertrauenswürdigkeit des Wortes Gottes.
1: And so God is asking you as he asked Adam.
0: Und so fragt Gott dich heute Abend, so wie er Adam fragte.
1: Who told thee that thou wast naked?
0: Wer hat dir gesagt, dass du nackt bist?
1: And so I ask you this evening.
0: Und ich möchte dich heute Abend fragen.
1: To whose voice are you listening?
0: Welche Stimme gehorchst du?
1: And I pray in my heart,
0: und ich bitte in meinem Herzen,
1: that before this evening is over,
0: dass bevor dieser Abend heute endet,
1: everyone under the sound of our voices,
0: dass jeder von uns, trotz der Stimme, die wir hören durch uns,

0: commit in their hearts.
1: Dass sie in ihrem Herzen eine Entscheidung treffen.
0: Live by the word of God.
1: Und sich dafür weihen, durch das Wort Gottes zu leben.
0: Let's go back to Genesis chapter 3.
1: Lasst uns zurück in 1. Buch Mose Kapitel 3.
0: Let's read from verse 17.
1: Lasst uns jetzt in Vers 17 weiterlesen.
0: Well, let's read from verse 11 of Genesis 3, from verse 11.
1: Wir lesen von Vers 11.
0: And he said unto him, who told thee that thou wast naked?
1: Und sprach, wer hat dir gesagt, dass du nackt bist?
0: Hast thou eaten of the tree?
1: Hast du nicht gegessen von dem Baum?

0: not eat.
1: Von dem ich dir gebot, du sollst nicht davon essen.
0: God asked Adam a very simple question.
1: Gott fragt hier Adam eine sehr einfache Frage.
0: Did you do?
1: Hast du das getan?
0: What I told you not to do.
1: Was ich dir gebot, nicht zu tun.
0: It's a very simple question.
1: Es ist eine sehr einfache Frage.
0: The Bible is an easy book.
1: Die Bibel ist sehr einfach zu verstehen.
0: There are some difficult passages in Daniel and Revelation, yes.
1: Ja, es gibt einige schwierige Stellen vielleicht in Daniel und Offenbarung.
0: But all that you and I need to know.
1: Aber alles, was wir, du und ich, wir
0: for
1: verstehen
0: our salvation,
1: müssen, für unsere Erlösung,
0: God has made it easy.
1: Dass Gott es für uns einfach gemacht hat.
0: So God's question to Adam was very simple.
1: Also war die Frage an Adam von Gottes Seite aus sehr einfach.
0: It's the question that parents ask their children.
1: Das ist die Frage, die auch Eltern ihren Kindern stellen.
0: Why didn't you do?
1: Warum hast du das nicht getan?
0: What I told you to do.
1: Was ich dir gesagt habe, dass du tun sollst.
0: Why did you listen to someone else?
1: Warum hast du auf jemand anderen gehört?
0: Now let's go to verse 17.
1: Und jetzt lasst uns in Vers 17 gehen.
0: Listen to what God says.
1: Hören wir, was Gott hier sagt.
0: And unto Adam he said.
1: Und zum Manne sprach er.
0: Because thou hast hearkened unto the voice of thy wife.
1: Weil du gehorcht hast der Stimme deiner Frau.
0: And hast eaten of the tree.
1: Und gegessen hast von dem Baum.
0: Of which I commanded thee, saying.
1: Von dem ich dir gebot und sprach.
0: Thou shalt not eat of it.
1: Du sollst nicht davon essen.
0: Cursed is the ground for thy sake.
1: Soll der Acker um deinetwillen verflucht sein.
0: Why did God curse the earth?
1: Warum hat Gott die Erde verflucht?
0: The verse tells us.
1: Der Vers sagt es uns.
0: Because Adam listened to another voice.
1: Weil Adam auf eine andere Stimme gehört hat.
0: Let's read the verse again.
1: Lasst uns den Vers noch einmal lesen.
0: And just listen to the words.
1: Und hört genau auf die
0: They are very simple.
1: Worte, die sehr einfach sind.
0: Because
1: Weil
0: thou hast hearkened unto the voice of thy wife.
1: Du der Stimme deiner Frau gehorcht hast.
0: Now without being unkind to Eve.
1: Nun, das war vielleicht nicht gerade freundlich gegenüber Eva.
0: The voice of Eve was the voice of Satan.
1: Denn die Stimme Evas war in Wirklichkeit die Stimme Satans.
0: Any voice that is not the voice of God.
1: Jede Stimme, die nicht die Stimme Gottes ist,
0: is the voice of Satan.
1: Ist die Stimme Satans.
0: But God, Satan comes through agents.
1: Natürlich kommt Satan durch Mittelsmänner.
0: And so God says to Adam, because you listen to your wife.
1: Und so sagt Gott, weil du auf die Stimme deiner Frau gehorcht hast.
0: If you turn that around,
1: wenn ihr das mal umdreht,
0: all God is saying,
1: sagt Gott im Wesentlichen,
0: because you did not listen to me.
1: Weil du nicht auf mich gehorcht hast.
0: And you did what I said not to do.
1: Und du das tatst, was ich nicht gebot zu tun.
0: For that reason, says God,
1: genau aus diesem Grund, sagt
0: I
1: Gott,
0: will curse the entire earth.
1: Werde ich die ganze Erde verfluchen.
0: The earth was cursed.
1: Die Erde wurde verflucht.
0: Because someone
1: weil eine Person
0: listened to an authority different from the word of God.
1: Auf eine andere Autorität sich gestützt und gehört hat als die Stimme Gottes.
0: Let me just draw your attention to something very serious.
1: Ich möchte eure Aufmerksamkeit jetzt auf etwas lenken, was sehr ernst ist.
0: Eve led Adam into sin.
1: Eva hat Adam zur Sünde verführt.
0: She became an agent of Satan.
1: Sie wurde sozusagen ein Agent Satans.
0: Cain killed Abel.
1: Cain tötete seinen Bruder Abel.
0: So we have a wife as an agent of Satan to destroy a husband.
1: So haben wir sozusagen eine Frau, eine Ehefrau, die als Werkzeug benutzt wird, um ihren Ehemann zu töten.
0: We have a brother as an agent of Satan to kill a brother.
1: Und wir haben auch hier in der Bibel einen Bruder, der zum Werkzeug wird, um seinen Bruder zu töten.
0: In Genesis 16.
1: In 1. Mose
0: Chapter Genesis 16, chapter 16.
1: Im Kapitel 16 im ersten Buch Mose.
0: Abraham suggested to Sarah suggested to Abraham.
1: Schlug Sarah ihrem Mann Abraham vor,
0: that he should have a child with another woman.
1: Dass er doch ein Nachkomme zeugen sollte mit einer anderen Frau.
0: Which was contrary to God's will.
1: Was absolut im Widerspruch zum Willen Gottes stand.
0: Here again we have a wife.
1: Hier haben wir wieder eine Ehefrau
0: suggesting to a husband.

0: ihrem Ehemann etwas vorschlägt.
1: Sinful behavior.
0: Nämlich Sünde zu tun.
1: In Genesis chapter 25.
0: In 1. Buch Mose Kapitel 25.
1: And 26.
0: Und auch Kapitel 26.
1: We have the story of Rebecca and Jacob deceiving Isaac.
0: Hier die Geschichte von Rebecca und von Jakob, die jetzt hier Isaac täuschen.
1: So we have from 26, 25 unto 27, we have close members of the family.
0: Haben wir also hier einen engen Familienbund.
1: Leading other family members into sin.
0: Die andere der Familie zur Sünde führen.
1: Now the story of Rebecca and Isaac and Jacob deceiving Isaac.
0: Also die Geschichte hier, wo jetzt Rebekka und auch Jakob Isaak täuschen,
1: is actually in chapter 27.
0: Ist eigentlich genau genommen in Kapitel 27. Und der Punkt, den ich hier
1: is that there are possibly people listening to us now.
0: Den Punkt, den ich hier machen möchte, ist, es gibt Menschen, die jetzt hier uns zuhören oder vielleicht uns zuhören,
1: who desire,
0: die den Wunsch haben,
1: to follow the word of God.
0: Dem Wort Gottes zu folgen.
1: To live by the authority of God.
0: Durch die Autorität des Wortes Gottes
1: But
0: zu leben.
1: Someone close to them
0: Aber jemand, der ihnen nahe steht,
1: is standing in the way.
0: Steht im Weg.
1: It happened in Eden.
0: Es geschah in Eden.
1: It happens today.
0: Und es geschieht heute.
1: And if someone listening is in that position,
0: und wenn jemand jetzt hier zuhört, der in dieser Position ist,
1: I want you to remember the words of God to Adam.
0: Dann möchte ich, dass du dich erinnerst an die Worte, die Adam gesprochen
1: thou hast hearkened unto the voice of thy wife.
0: Weil du der Stimme deiner Frau gehorcht hast.
1: Let's take out the word wife.
0: Lasst uns mal den Namen Frau hinausnehmen.
1: Because thou hast hearkened unto the voice of anybody else but me.
0: Weil du auf die Stimme auf irgendeiner anderen Person gehört hast.
1: For this reason, says God.
0: Außer meiner Stimme, genau aus diesem Grund, sagt
1: I
0: Gott,
1: curse the earth.
0: Werde ich die Erde verfluchen.
1: For this reason, says God,
0: aus diesem Grund, sagt Gott,
1: I cast you out of the garden.
0: Werde ich dich aus dem Eden verbannen.
1: For this reason, says God,
0: aus diesem Grund, sagt Gott,
1: in the sweat of thy face shalt thou eat bread.
0: Wirst du im Schweiße deines Angesichts das Brot essen.
1: For this reason, says God,
0: aus diesem Grund, sagt Gott,
1: when you till the ground,
0: wenn du den Boden bearbeitest,
1: the ground will be hard and difficult.
0: Wird der Boden hart sein und schwierig
1: For
0: zu bearbeiten.
1: This reason,
0: aus diesem Grund.
1: And what was the reason?
0: Und was war der Grund?
1: Accepting an authority different from God.
0: Einer anderen Autorität zu gehorchen außer dem Wort und der Stimme Gottes.
1: My friends,
0: liebe Freunde,
1: I ask you from my heart.
0: Ich frage euch aus ganzem Herzen.
1: Just look in your life.
0: Schau bitte in dein Leben.
1: And one more time I ask you.
0: Und noch einmal möchte ich dich fragen.
1: Who is your authority?
0: Wer ist deine Autorität?
1: God spoke.
0: Gott sprach.
1: To Adam.
0: Zu Adam.
1: That was the voice of authority.
0: Das war die Stimme der Autorität.
1: The serpent spoke to Eve.
0: Und die Schlange sprach zu Eva.
1: That was a competing voice.
0: Und das war die Stimme, die im Konkurrenz war zur Stimme Gottes.
1: Adam and Eve.
0: Adam und Eva.
1: Ignoring the voice of God.
0: Indem sie die Stimme Gottes ignorierten.
1: They listened to another voice.
0: Hörten sie einer anderen Stimme zu.
1: My appeal for you tonight.
0: Mein Aufruf an euch heute Abend ist.
1: Make the intelligent decision.
0: Macht bitte diese wichtige und intelligente Entscheidung.
1: Live your life.
0: Lebe dein Leben.
1: By one authority.
0: Durch eine Autorität.
1: That authority.
0: Und diese Autorität
1: is the word of God.
0: Ist das Wort Gottes.
1: Because the word of God,
0: denn das Wort Gottes
1: is the voice of God.
0: Ist die Stimme Gottes.
1: If there is something in your life,
0: wenn es etwas in deinem Leben
1: that is
0: gibt,
1: not in accordance with the word of God,
0: das nicht in Übereinstimmung ist mit dem Wort Gottes,
1: that is not based on Bible authority,
0: das nicht sich auf biblische Autorität gründet,
1: seek God's help.
0: Dann such die Hilfe Gottes,
1: to get that thing out of your life.
0: Dass du genau das aus deinem Leben entfernst.
1: Because God does not change.
0: Denn Gott verändert sich nicht.
1: And if he punished Adam,
0: und wenn er Adam bestrafte,
1: for listening to another voice,
0: weil er auf eine andere Stimme gehört
1: he
0: hat,
1: must punish us,
0: wird er auch uns bestrafen,
1: for listening to another voice,
0: wenn wir einer anderen Stimme gehorchen.
1: Let me say it again.
0: Lasst es mich noch einmal sagen.
1: As God punished Adam and Eve,
0: so wie Gott Adam und Eva bestrafte
1: and cursed the whole earth,
0: und die

0: ganze Erde verfluchte.
1: Because Adam listened to another voice.
0: Weil Adam einem anderen Stimmen gehorchte.
1: This same God.
0: Dieser selbe Gott.
1: Must punish us today.
0: Wird und muss uns auch dafür bestrafen, wenn wir unser Leben durch eine andere Autorität leben.
1: But God is gracious.
0: Aber Gott ist gnädig.
1: And God sends his Holy Spirit.
0: Er sendet seinen Heiligen Geist,
1: to touch our hearts.
0: Unser Herz zu berühren.
1: As I believe that Spirit is touching hearts now.
0: Und ich glaube, dass dieser Geist jetzt unsere Herzen berührt.
1: And the Spirit's voice to you is,
0: und die Stimme des Geistes jetzt ist zu dir.
1: Obey God.
0: Gehorche Gott.
1: Live your life by God's word.
0: Lebe dein Leben durch sein Wort.
1: Let God be your authority.
0: Lass Gott deine Autorität sein.
1: This is the only safe way to live.
0: Das ist der einzig sichere Weg zu
1: Not
0: leben.
1: Not only now.
0: Nicht nur jetzt.
1: But in the life to come.
0: Sondern auch in dem zukünftigen Leben.
1: Let me say that again.
0: Lass mich's nochmal sagen.
1: This world.
0: Diese Welt.
1: Is only concerned with this life.
0: Fokussiert alles, worum es ihr geht, auf dieses Leben.
1: It has no interest.
0: Diese Welt hat kein Interesse.
1: No belief.
0: Geschweige denn Glauben.
1: In the life to come.
0: In dem zukünftigen Leben.
1: When you and I obey the word of God.
0: Wenn du und ich dem Wort Gottes gehorchen.
1: When God is our authority.
0: Wenn Gott unsere Autorität ist.
1: We are blessed in this life.
0: Werden wir in diesem Leben gesegnet.
1: And the life to come.
0: Und dem Leben, das kommen wird.
1: And so I ask you tonight.
0: So frage ich dich heute Abend.
1: Make up your mind.
0: Sei dir dessen jetzt bewusst.
1: That by God's grace.
0: Dass durch Gottes Gnade.
1: You will live your life.
0: Dass du dein Leben.
1: One day at a time.
0: Jeden einzelnen Tag.
1: By one authority.
0: Durch eine Autorität lebst.
1: And that authority.
0: Und diese Autorität.
1: Is the voice of God.
0: Ist die Stimme Gottes.
1: If the state says something different.
0: Wenn die Regierung etwas anderes sagt.
1: You must not do it.
0: Dann müsst ihr es nicht tun.
1: If the church says something different,
0: und wenn die Gemeinde und die Kirche etwas sagt,
1: you must not do it.
0: Das nicht dem entspricht,
1: if your spouse says something
0: different, bist du daran nicht gebunden. Und selbst wenn dein Ehepartner you must etwas not sagt, do it. Das in dem Wort Gottes widerspricht, musst du es nicht tun.
1: One voice,
0: eine Stimme.
1: One authority,
0: eine Autorität.
1: One guide,
0: ein Führer.
1: The powerful word of God,
0: das machtvolle Wort Gottes.
1: That word which said,
0: das Wort, das sagte,
1: let there be light,
0: es werde Licht,
1: and there was light,
0: und es wurde Licht.
1: That word has not lost its power.
0: Und dieses Wort hat seine Macht bis heute nicht verloren.
1: And God says to us,
0: und Gott spricht zu uns,
1: if I can create the worlds by my word,
0: wenn ich die Welten durch mein Wort ins Dasein bringen kann,
1: trust that word.
0: Dann vertraue diesem Wort.
1: And since the word came from me,
0: und da dieses Wort von mir kommt,
1: the power in the word,
0: das die Kraft in diesem Wort
1: must be my power.
0: Muss auch dann deine Kraft sein.
1: When you trust my word,
0: wenn du also meinem Wort vertraust,
1: you trust me.
0: Dann vertraust du
1: and
0: mir.
1: So I,
0: und deswegen
1: personally,
0: werde ich persönlich
1: right now,
0: jetzt
1: recommit my life,
0: werde ich mein Leben neu hingeben
1: to God.
0: An Gott.
1: And I want God to know right now,
0: und ich möchte, dass Gott jetzt in diesem Augenblick
1: every
0: weiß,
1: day he gives me life,
0: dass jeden Tag, an dem er mir Leben
1: I
0: schenkt,
1: want to live my life,
0: möchte ich mein Leben
1: by his authority,
0: durch seine Autorität leben.
1: His word.
0: Sein Wort.
1: How many of you will say with me tonight,
0: wie viele von euch möchten mit Father, mir heute Abend sagen,
1: help me to live my life by your word.
0: Vater, lass mich mein
1: Can
0: Leben durch
1: hand?
0: Dein Wort leben.
1: God bless you.
0: Gott segne dich.
1: Stand up, let's pray.
0: Bitte stehen wir auf und beten.
1: It is the safest way to live.
0: Das ist der sicherste Weg zu leben.
1: By God's word.
0: Durch Gottes Wort.
1: Every head bowed, every eye closed. Our loving Father in heaven.
0: Unser himmlischer Vater.
1: We thank you for your word.
0: Wir danken dir für dein Wort.
1: It is powerful.
0: Es ist mächtig.
1: It is also very clear.
0: Und es ist auch sehr klar.
1: Thank you for the hearts that listen tonight.
0: Danke für die, die hier zugehört haben.
1: Thank you for the decisions.
0: Danke für die Entscheidungen.
1: To live our lives.
0: Dass wir unser Leben.
1: By one authoritative voice.
0: Allein durch eine Autorität und eine Stimme leben.
1: And that is the voice of God.
0: Und das ist die Stimme Gottes.
1: If there is a man or a woman.
0: Wenn es hier einen Mann oder eine Frau gibt.
1: A boy or a girl.
0: Ein Junge oder ein Mädchen,
1: who is struggling with the question of authority,
0: die damit Schwierigkeiten hat, welche Autorität sie
1: wählen soll. Someone who has a desire to obey you.
0: Jemand, der einen Wunsch hat, dir

0: zu gehorchen.
1: But that person has some struggles.
0: Aber diese Person Schwierigkeiten damit hat.
1: I ask you in the name of Jesus
0: Christ. Dann bitte ich dich jetzt im Namen Jesu Christi.
1: To give power to that person.
0: Dann, dass du dieser Person Kraft
1: gibst. To choose to follow you.
0: Sich zu entscheiden, dir zu folgen.
1: Bless that person, dear God.
0: Bitte segne diese Person.
1: Bless us all.
0: Segne uns alle.
1: Bring us back tomorrow, we pray.
0: Und bring uns wieder hierher
1: And
0: morgen.
1: We thank you in Jesus' name.
0: Und wir danken Amen. Dir in Jesu Namen. Amen.

Warum kommt die Zeit der Trübsal? Gott ist unsere Zuversicht und Stärke, eine Hilfe in den großen Nöten, die uns getroffen haben. Obwohl Gottes Volk von Feinden umzingelt sein wird, die ihr verderben wollen, ist doch die Angst, unter der sie leiden, nicht eine Furcht vor Verfolgung um der Wahrheit willen. Sie befürchten vielmehr, dass sie nicht alle Sünden bereut hätten und durch irgendeinen Fehler ihrerseits die Verheißung des Heilands an ihnen nicht erfüllt werden könnte. Ich will dich bewahren vor der Stunde der Versuchung, die über den ganzen Weltkreis kommen wird. Wenn sie nur die Gewissheit hätten, dass ihnen vergeben wurde, dann würden sie nicht vor Folter oder Tod zurückschrecken. Doch sollten sie sich als unwürdig erweisen und ihr Leben wegen der eigenen Charakterfehler einbüßen, dann würde Gottes heiliger Name in Verruf gebracht. Rechts und links hören sie von verräterischen Komplotten und sehen die Rebellion in Aktion. Da wächst in ihnen der starke Wunsch, die große Sehnsucht, dass Gott diesen großen Abfall beendet und die Bosheit der Bösen zu einem Ende kommt. Während sie jedoch Gott anflehen, dieser Rebellion Einhalt zu gebieten, machen sie sich ernste Vorwürfe, dass sie keine Kraft mehr haben, der mächtigen Flut des Bösen zu widerstehen und sie zurückzudrängen. Sie spüren,

sie im Dienst für Christus immer alle ihre Fähigkeiten eingesetzt und wären von einer Kraft zur anderen vorangegangen, dann hätten die satanischen Streitmächte weniger Macht, gegen sie vorzugehen. Sie demütigen ihre Seelen vor Gott und verweisen auf ihre damalige Reue für die vielen Sünden. Sie berufen sich auf die Verheißung des Heilands. Es sei denn, sie suchen Zuflucht bei mir und machen Frieden mit mir. Ja, Frieden mit mir. Ihr Glaube hört nicht auf, nur weil ihre Gebete nicht sofort erhört werden. Obwohl sie unter schlimmsten Ängsten, unter Schrecken und seelischer Not leiden, lassen sie in ihrer Fürbitte nicht nach. Sie klammern sich an Gottes Kraft, wie Jakob sich am Engel festklammerte. Die Sprache ihrer Seele lautet: Ich lasse dich nicht, du segnest mich denn. Die Zeit der Trübsal ist der Schmelztiegel, in dem der christusähnliche Charakter zutage tritt. Sie ist dazu da, Gottes Volk dahin zu führen, dass es sich von Satan und seinen Versuchungen lossagt.

0: Ein anderer schlug vor, unterhalb der Klippe einen Krankenwagen hinzustellen, der sich dann gleich um die Verunglückten kümmern könnte.
1: Now I ask you, which is better?
0: Nun frage ich euch, was ist besser?
1: The fence or the ambulance?
0: Die Mauer oder der Krankenwagen?
2: Eins von beiden.
1: And so we see prevention is better than cure.
0: Wir sehen also, dass Vorbeugen besser ist als Heilen.
1: Prevention is better than cure.
0: Vorbeugen ist besser als Heilen.
1: And that's an important principle in understanding why God gave his laws of health to you and I.
0: Das ist ein wichtiges Prinzip und damit verstehen wir auch, warum Gott die Gesundheitsgesetze gegeben hat.
1: It is to prevent us from disease. That way we don't have to just go off the cliff and end up with disease.
0: Sie sollen verhindern, dass wir krank werden.
1: In Ecclesiastes 9:18, it says wisdom is better than weapons of war.
0: In Prediger 9, Vers 18 heißt es, Weisheit ist besser als Kriegsgerät.
1: Wisdom is better than weapons of war.
0: Weisheit ist besser als Waffen.
1: God's plan is to educate humanity.
0: Gottes Plan ist es, die Menschheit zu erziehen.
1: Man's plan is to medicate.
0: Der Plan des Menschen besteht darin, Medikamente zu verabreichen.
1: God's plan is to educate us how to live a healthy lifestyle.
0: Gottes Plan ist es, dem Menschen einen gesunden Lebensstil beizubringen.
1: Man's plan is to just deal with the symptoms after you end up with the problem.
0: Und der Plan des Menschen ist nur an den Symptomen herumzudoktern.
1: Now, we understand that heart disease is the number one killer in the entire world.
0: Herzkrankheiten sind die häufigste Todesursache in der ganzen Welt.
1: In fact, in many European countries, majority

0: majority, almost 50% of the deaths are as a result of heart disease.
1: In den meisten europäischen Ländern sterben etwa 50% an Herzkrankheiten.
0: 50% of the people are as a result of heart disease problems.
1: 50% der Toten sind auf Herzkrankheiten zurückzuführen.
0: And about 12 million people die every year of heart problems.
1: Und etwa 12 Millionen Menschen sterben jedes Jahr an Herzkrankheiten.
0: But up to half of them could be saved if better prevention programs were in effect.
1: Aber die Hälfte von ihnen könnte gerettet werden, wenn es bessere Vorsorgeprogramme gäbe.
0: If there were programs to educate people how to prevent heart disease, these many millions of people would not have to die every year.
1: Wenn es Programme gäbe, in denen die Menschen lernen könnten, sich gesund zu halten, dann müssten nicht jedes Jahr so viele sterben.
0: We find that high blood pressure is
1: dann,
0: a silent killer.
1: Der Bluthochdruck ist ein stiller Killer.
0: Leading many to an early grave.
1: Und führt bei vielen zu einem frühen Tod.
0: We find that 1 in 4 people end up with cancer in the world.
1: Ein Viertel aller Todesfälle in der Welt ist auf Krebs zurückzuführen.
0: In fact, because cancer has risen from when this study was done, it's about 1 in 3 almost. 1 in every 3rd person ends up with cancer.
1: Und die Häufigkeit der Krebsfälle hat noch zugenommen. Jetzt ist es nicht mehr nur ein Viertel, das daran stirbt, sondern ein Drittel.
0: And yet 70-80% of those people who end up with cancer, those cancers are preventable.
1: Und 70-80% dieser Krebsfälle sind vermeidbar.
0: We find that every 30 seconds a person dies of either cancer or heart disease.
1: Alle 30 Sekunden stirbt jemand an Herzkrankheiten oder Krebs.
0: That means by the time we finish this morning's class, there will have been over 120 people that have died because of these two diseases.
1: Wenn also diese Stunde zu Ende ist, dann werden über 120 Menschen an Herzkrankheiten oder Krebs gestorben sein.
0: Arthritis. Joint inflammation.
1: Arthritis und Gelenkentzündung.
0: Okay. We find that arthritis is the number one crippling disease worldwide.
1: Arthritis ist weltweit die Krankheit, die am meisten die Menschen verkrüppelt.
0: The number one.
1: Die Nummer eins.
0: Rheumatoid arthritis.
1: Rheumatische Arthritis.
0: Is becoming more and more common.
1: Wird immer häufiger.
0: Osteoporosis is becoming an epidemic in the world in proportions.
1: Osteoporose ist zur Epidemie geworden.
0: Okay, weakening of the bones.
1: Die Knochenerweichung.
0: And there are reasons.
1: Und es gibt Ursachen.
0: God has reasons. He has an answer why, what the cause is.
1: Gott weiß, was die Ursache ist.
0: Diabetes is increasing more and more.
1: Diabetes wird immer häufiger.
0: Okay. In fact, in the past 25 years, the cases have more than doubled. They've almost tripled now.
1: In den letzten 25 Jahren hat sich die Zahl der Fälle mehr als verdoppelt, ja, sogar fast verdreifacht.
0: And there are over 300 million people in the world with diabetes now.
1: Und jetzt gibt es in der Welt etwa, how many?
0: Over 300 million.
1: Über 300 Millionen Diabetiker.
0: Yet, diabetes type 2 is one of the easiest diseases to reverse following God's plan.
1: Aber Diabetes ist eine der Krankheiten, die sich am leichtesten heilen lässt oder bessern lässt, wenn man Gottes Plan folgt.
0: So there is hope.
1: Es gibt also Hoffnung.
0: Allergies and autoimmune diseases are increasing more and more.
1: Auch Allergien und Autoimmunkrankheiten werden immer häufiger.
0: Because as the pollutants are increasing in our atmosphere, so allergies and allergic disorders are increasing.

0: Denn in dem Maß, wie die Luft verschmutzt wird, steigen auch die Allergien an.
1: AIDS is impacting the world. And HIV. AIDS and HIV.
0: AIDS und HIV-Infektionen sind in der ganzen Welt häufig.
1: There are about 5.3 million new cases occurred in the world just in the year 2000.
0: Nur im Jahr 2000 sind 5,3 Millionen Menschen neu an AIDS erkrankt.
1: That's 15,000 each day.
0: Das sind 15,000 pro Tag.
1: And it's interesting because 6,500 of these people in just one year were young people between the ages of 15 to 24 years of age.
0: Und interessant ist, dass 6.500 von ihnen junge Leute zwischen 16 und 24 waren.
1: That is 5 people every minute becoming infected with either AIDS or HIV.
0: Das heißt, dass alle 5 Minuten jemand mit AIDS infiziert wird.
1: Depression is increasing more and more, and not only among those in the world, but among Christians.
0: Depression wird immer häufiger, nicht nur bei Weltmenschen, sondern auch bei Christen.
1: Tomorrow we're going to talk about how to be delivered from depression.
0: Heute Morgen, morgen werden wir darüber sprechen, wie wir eine Depression loswerden können.
1: We're going to talk about the Elijah therapy.
0: Wir werden über Elias Therapie sprechen.
1: Says we spend the first 40 years of our lives spending our health on gaining wealth, and the next 40 years of our lives spending our wealth to try to regain our health.
0: Es heißt, dass wir die ersten 40 Jahre unseres Lebens damit verbringen, unsere Gesundheit zu ruinieren, um reich zu werden.
1: Isn't that true? Yes. Now, is that God's plan? Was it his original purpose?
0: Entspricht das Gottes ursprünglichem Plan?
1: No, it wasn't. So let's take a look. What is health and what is disease?
0: Was ist Krankheit und was ist Gesundheit?
1: Councils on Health, page 506 in English, tells us, while we have opportunity, we should become intelligent in regard to disease, its causes, prevention, and cure. And those who do this will find a field of labor anywhere. There will be suffering ones, plenty of them, who will need help, not only among those of our own faith, but largely among those who know not the truth. Go ahead.
0: In Christus kommt bald, Seite 58 heißt es, solange wir Gelegenheit haben, sollten wir unsere ganze Klugheit einsetzen, um zu erkennen, worin die Ursachen, die Vorbeugung und die Heilung von Krankheiten besteht. Und wer das tun will, wird auch überall Arbeitsmöglichkeiten finden. Es gibt mehr als genug Leidende, die der Hilfe bedürfen, nicht nur in unseren eigenen Reihen, sondern weit mehr unter denen, die Gottes Botschaft nicht kennen.
1: So, these 4 points we want to take a look at and understand this morning. What is disease, its causes, prevention and cure?
0: Diese 4 Punkte wollen wir heute näher betrachten. Was ist Krankheit? Wie kann man sie heilen? Wie kann man vorbeugen?
1: Okay, but I want to share with you this statement again. It says, those who receive this education will find a field of labor anywhere.
0: Es heißt, wer das kann, wird überall Arbeitsmöglichkeiten finden.
1: If you understand medical missionary work, there is such a need that you can go anywhere in the world and there is a need for your labor and work right now.
0: Wenn ihr etwas von medizinischer Missionsarbeit versteht, dann könnt ihr überall in der Welt arbeiten, weil überall so viel Not deswegen besteht.
1: For the past 3 years, my wife and I have been traveling the States, South America and Europe in teaching and educating people in these principles.
0: In den vergangenen 3 Jahren sind meine Frau und ich durch die Vereinigten Staaten, Südamerika und Europa gereist, um Menschen auszubilden.
1: And every country more and more

0: einfacher ist, jemanden zu verstehen, der die eigene Muttersprache
1: spricht. And from your own culture.
0: Und aus derselben Kultur kommt.
1: So let's take a look at these points. There is a promise that God had shared in Exodus chapter 15, verse 26.
0: In 2. Mose 15, Vers 26 hat Gott eine Verheißung gegeben.
1: It says, if thou wilt diligently hearken unto the voice of the Lord thy God, and will do that which is right in his sight, okay, will give ear to his commandments and keep his statutes, I will put none of these diseases upon thee which I have brought upon the Egyptians. For I am the Lord that healeth thee.
0: Wenn du der Stimme des Herrn deines Gottes eifrig gehorchen wirst und tust, was vor ihm recht ist, und seine Gebote zu Ohren fasst und alle seine Satzungen hältst, so will ich keine der Krankheiten auf dich legen, die ich auf Ägypten gelegt habe, denn ich bin der Herr, dein Arzt.
1: Now, I have a question. How many of you believe this promise applies today?
0: Nun habe ich eine Frage. Wer von euch glaubt, dass diese Verheißung auch heute noch gilt?
1: Yeah? Maybe so. Now, I'm thankful that God's word applies to us today, even more so than it did for them back then.
0: Und ich bin froh, dass Gottes Wort heute nach wie vor ebenso gilt wie damals.
1: And so God says, if we follow him diligently, he'll put none of those diseases that came upon the Egyptians.
0: Und Gott sagt, wenn wir ihm mit Eifer folgen, dann wird er uns keine der Krankheiten der Ägypter auferlegen.
1: So the condition of you and I having health was based upon obedience to God, God's laws.
0: Die Voraussetzung dafür, dass wir gesund sind, ist also Gehorsam gegenüber den Gesetzen Gottes.
1: Very simple, right?
0: Ganz einfach, oder?
2: Okay. Doch so schwer.
0: Yet so difficult.
1: Not so difficult. Huh? You understand? Okay. Do you understand? Maybe. Okay. Now, the basis of health. Did you have a question?
3: Yes.
1: Go ahead.
3: Why then so many Adventists
1: are sick?
0: Ja, die Frage war, warum sind dann so viele Adventisten krank?
1: Yeah. In general, why do so many Christians get sick then?
0: Oder warum sind so viele Christen krank?
1: The question is, we have to ask, are we obeying diligently the laws of health that God has given us?
0: Die Frage ist, ob wir die Gesundheitsgesetze auch gründlich befolgen.
1: Okay.
0: Job.
1: I mean, there are examples of very faithful Christians. Yes. Didn't get diseases. Ah. Yes, I was waiting to hear that one too.
0: Also Hiob ist ein Beispiel für einen gottesfürchtigen Menschen, der trotzdem krank wurde.
1: Okay. God has principles that he lays down.
0: Gott hat Grundsätze, die er uns vorlegt.
1: That are very distinct and clear.
0: Sie sind sehr klar und deutlich.
1: He says, keep my commandments and ye shall live.
0: Er sagt, haltet meine Gebote und ihr werdet leben.
1: Obey my commandments, keep my statutes and judgments, and ye shall have none of the diseases of the Egyptians.
0: Haltet meine Gebote und meine Satzungen und ihr werdet keine der Krankheiten der Ägypter bekommen.
1: Okay. Job was a faithful man to the Lord.
0: Hiob war ein treuer, gottgläubiger Mann.
1: So much so that God said, I trust Job to be faithful to me so much that I'll let you do what you want with Job, Satan.
0: Und Gott vertraute ihm so sehr, dass er Satan sagte, ich habe so großes Vertrauen in Hiob, dass du mit ihm machen kannst, was du willst.
1: Job did not disobey the laws of health.
0: Hiob hat die Gesundheitsgesetze nicht übertreten.
1: He was being faithful.
0: Er war treu.
1: And see, that's the aspect.
0: Darauf kommt es an.
1: When I get sick,
0: wenn ich krank werde,
1: I examine my life to the laws of health and see, have I been following those principles?
0: Dann

0: prüfe ich, ob ich vielleicht irgendwo die Gesundheitsgesetze übertreten habe.
1: Okay. And when I am sick and I examine my life, the laws of health, maybe I haven't been getting sufficient sleep. Maybe I haven't been getting sufficient exercise. Maybe I have a lot of stress.
0: Und dann finde ich heraus, vielleicht habe ich nicht genug geschlafen, vielleicht hatte ich zu viel Stress oder was auch immer die Ursache war.
1: So I can identify with situations, examining my own life to the laws of health, of why I am sick.
0: Und wenn ich mein Leben, also die Vergangenheit anhand der Gesundheitsgesetze überprüfe, dann finde ich meistens heraus, was die Ursache der Krankheit ist.
1: But what happens if we are being faithful to all the commandments and laws, all the laws of health that we know?
0: Aber was passiert, wenn wir treu sind und die Gesundheitsgesetze alle befolgen?
1: Question is asked, why did Ellen White end up with cancer?
0: Die Frage ist auch, warum ist Ellen White an Krebs gestorben?
1: And she wrote,
0: oder warum hat sie Krebs bekommen?
1: And she wrote, it was actually the very means that God used to keep her humble and dependent upon him.
0: Sie schrieb, es war das Mittel, das Gott benutzte, um sie demütig zu halten.
1: That was the reason.
0: Das war der Grund.
1: Okay. She hadn't disobeyed the laws of health.
0: Sie hat die Gesundheitsgesetze nicht übertreten.
1: It was the means that, for instance, Paul.
0: Paulus zum Beispiel.
1: Had a problem with his vision.
0: Hatte eine Augenkrankheit.
1: He was being faithful to the Lord.
0: Er war Gott treu.
1: Three times he prayed, God, please take away this infirmity, this.
0: Dreimal betete er, dass Gott ihm diese Krankheit wegnehmen sollte.
1: And God said no.
0: Und Gott sagte nein.
1: He said, my grace is sufficient for thee.
0: Er sagte, lass dir an meiner Gnade genügen.
1: It was a means of keeping Paul humble and dependent upon the Lord.
0: Damit hielt der Herr Paulus demütig.
1: Okay, so there are exceptions.
0: Das sind Ausnahmen.
1: But in general, we are to examine our lives according to the laws of health.
0: Aber im Allgemeinen sollten wir prüfen, ob wir in unserem Leben nicht die Gesundheitsgesetze übertreten haben.
1: We can't say, I ended up with cancer, well, I must be being, having the experience of Job now.
0: Wir können nicht sagen, nun, ich habe jetzt Krebs, ich mache gerade dieselbe Erfahrung wie Hiob durch.
1: We need to examine our own personal lifestyle according to the laws of health.
0: Wir müssen prüfen, ob unser persönlicher Lebensstil den Gesundheitsgesetzen entspricht.
1: Okay. Does that make sense?
0: Klingt das logisch?
2: Ja, ich wollte aber dazu sagen, ich habe die Gesundheitsgesetze gelernt, kennengelernt vor 8 Jahren. Und ich bin kein einziges mehr krank gewesen, keine Erkältungskrankheit, kein überhaupt nichts in meinem Hause. Ab dann ist gesunde Atmosphäre und ich kann nicht nur das weitergeben.
0: 8 years ago, she got to know the laws of health and since then, she never has got any disease, no colds, nothing, and the atmosphere in her home is healthy.
1: Amen. I will tell you this. Because we travel a lot, we're put in different places and situations.
0: There's another question. Satan accused God that Job only was faithful to God because he was rich. And Satan said, examine him and you will see whether he still will love you.
1: Yeah.
0: Yeah. Yeah. The issue with Job were not the health laws.
1: That's right. It was testing his loyalty to God. Yeah.
0: Ja, also Hiob, bei Hiob hatte es nichts mit den Gesundheitsgesetzen zu tun, sondern es wurde nur seine Treue zu Gott geprüft.
1: Amen.

0: So what do you think, how many times could this be the case today? Because not always people have transgressed the laws of health.
1: It's a very rare situation. We only have one, you know, Job's experience.
0: Ich glaube, dass die Erfahrung von Hiob eine recht seltene Erfahrung ist.
1: Okay.
2: Einmalig im Weltall. Einmaliger Test.
0: It was just once in the universe, she says.
1: Okay. Now, I will tell you this. Because I travel a lot, I'm put in different situations.
0: Nun, ich reise sehr viel und bin in ganz verschiedenen Situationen.
1: And a few weeks ago, I was in a place to where the place that I was sleeping had a lot of dust and even mice running in the walls.
0: Vor ein paar Wochen habe ich an einem Ort übernachtet, also in einem Zimmer, das ziemlich verstaubt war und Mäuse sind irgendwo entlang gelaufen.
1: And all of a sudden these symptoms of allergies just started popping out. Very bad.
0: Und auf einmal hatte ich schlimme Allergiesymptome.
1: And I started breaking out.
0: Die brach plötzlich aus.
1: And I said, Lord, what's happening?
0: Und ich fragte, Herr, was ist los?
1: And I realized it was the environment which I was sleeping.
0: Und dann merkte ich, dass es an der Umgebung lag.
1: Okay. Now, I was going to bed early.
0: Ich bin früh ins Bett gegangen.
1: Huh? Getting good exercise.
0: Habe mich genügend bewegt.
1: Drinking lots of water.
0: Habe viel Wasser getrunken.
1: Eating good food.
0: Und gutes Essen zu mir genommen.
1: Hmm? Trusting the Lord.
0: Habe auf Gott vertraut.
1: Huh? But what had happened? It was the environment, the pollutants of the environment that I was in.
0: Aber was war los? Die Luft meiner Umgebung war so schmutzig.
1: And it's still being cleansed out of my system.
0: Und das hat mich krank gemacht.
1: Okay. So for this understanding, we need to understand the environmental aspects as well to our health.
0: Bei der Gesundheit müssen wir auch unsere Umwelt berücksichtigen.
1: Hmm. Now, let's take a look and find the connection of the diseases of the Egyptians.
0: Nun wollen wir sehen, was für Krankheiten die Ägypter hatten.
1: Now, Dr. Rosalie David of Manchester University in Manchester, England, did research on the mummies.
0: Dr. Rosalie David aus von der Manchester University hat Mumien untersucht.
1: On the dead mummies or bodies of Egyptians.
0: Ägyptische Mumien.
1: During late years.
0: 8 Jahre lang.
1: These are some of the long list of diseases they found that the Egyptians acquired.
0: Und im Folgenden sehen wir einige der Krankheiten, die sie bei den Mumien gefunden hat.
1: Heart disease.
0: Herzkrankheiten.
1: Cancer.
0: Krebs.
1: Diabetes.
0: Diabetes.
1: Gout.
0: Gicht.
1: Arthritis.
0: Arthritis.
1: High blood pressure.
0: Bluthochdruck.
1: Tuberculosis.
0: Tuberkulose.
1: Obesity.
0: Fettsucht.
1: Sexually transmitted diseases.
0: Geschlechtskrankheiten.
1: Does that list sound familiar to you?
0: Hört sich diese Liste bekannt an?
1: Of course.
0: Natürlich.
1: So, because it sounds so familiar, my question is, what was the lifestyle that they lived that led to them acquiring these diseases?
0: Weil uns diese Krankheiten so bekannt vorkommen, möchte ich auch noch sehen, wie der Lebensstil der Ägypter war.
1: Now in Deuteronomy chapter 28, it talks about all the blessings that would be given in obedience to God and all the curses that would be given in disobedience to God.
0: In 5. Mose 28 steht, all der Segen würde Israel erhalten, wenn sie Gott gehorchen, und den Fluch würden sie bekommen, wenn sie ihm ungehorsam seien.
1: Now these are some of the curses that would come as a result of disobedience to God.
0: Und die folgenden sind einige der Flüche, die als Folge des Ungehorsams gekommen sind.

0: gekommen wären.
1: Boils.
0: Beulenpest.
1: Inflammation.
0: Entzündung.
1: Leprosy.
0: Lepra.
1: Foot disease.
0: Fußkrankheiten.
1: Tuberculosis.
0: Tuberkulose.
1: Hemorrhoids and tumors.
0: Hämorrhoiden, Tumore.
1: Psoriasis, eczema, itching.
0: Schuppenflechte, Ekzeme, Juckreiz.
1: Okay. And ulcers or putrefying sores.
0: Und eitrige Geschwüre.
1: Okay. These are some of the many diseases found in the Old Testament as a result of disobedience to God's laws.
0: Dies sind einige der vielen Krankheiten, die eine Folge von Ungehorsam gegen Gottes Gesetz sind.
1: What was the lifestyle of the Egyptians?
0: Wie war also der Lebensstil der Ägypter?
1: Research found that they had a diet high in fat.
0: Forscher haben herausgefunden, dass ihre Ernährung viel Fett enthielt.
1: High in protein.
0: Viel Eiweiß.
1: Low in fiber.
0: Wenig Ballaststoffe.
1: Low in nutrients.
0: Wenig Nährstoffe.
1: And little to no exercise.
0: Und dass sie sich wenig oder gar nicht bewegten.
1: Huh? Sounds like the American lifestyle, she says.
0: Es hört sich an wie der amerikanische Lebensstil.
1: Are you sure it's just the American lifestyle?
0: Nicht nur der amerikanische.
1: Huh? Or could it be a lifestyle of the general population of the world?
0: Oder ist es der Lebensstil der meisten Menschen in der Welt?
1: Hmm? Or at least all those who follow the American culture and lifestyle, I'll put it that way.
0: Oder der Lebensstil von Menschen, die von der amerikanischen Kultur beeinflusst sind.
1: Hmm? You got to remember, the Egyptians had slaves, and those were the Hebrews.
0: Denk
1: daran, to do all their hard labor and work.
0: Dass die Ägypter Sklaven hatten, nämlich die Hebräer, die die harte Arbeit taten.
1: So they were fairly lazy people in general.
0: Sie hatten also nicht besonders viel zu tun.
1: Now it's interesting because this diet with high fat, high protein, low nutrients, low fiber.
0: Und es ist interessant, dass diese Ernährung mit viel Fett, viel Eiweiß, wenig Ballaststoffen und wenig Nährstoffen.
1: Are those whose diet consists largely of meat and dairy products.
0: Dass das vor allem gilt für eine Ernährung, die reich an Fleisch und Milchprodukten ist.
1: Mm. Milk and dairy products have no fiber, zero.
0: Milchprodukte haben überhaupt keine Fasern.
1: None.
0: Wirklich gar keine.
1: Yeah. Low nutrients.
0: Wenig Nährstoffe.
1: Very high protein.
0: Sehr viel Eiweiß.
1: And very high fat content.
0: Und auch sehr viel Fett.
1: Hmm? And so we see God's original plan was a plant-based diet.
0: Und wir wissen, dass Gott für den Menschen ursprünglich eine pflanzliche Ernährung vorgesehen hatte.
1: The Egyptian diet was largely of flesh and dairy products.
0: Die ägyptische Ernährung bestand zum großen Teil aus Fleisch und Milchprodukten.
1: And anything that has a face and has a mama is flesh or meat.
0: Und alle Lebewesen, die ein Gesicht haben, also alle Säugetiere, kann man als Fleisch ansehen.
1: Okay. Many times when you say meat, people say, yeah, I don't eat meat, just fish and chicken.
0: Also nicht nur die Säugetiere, sondern überhaupt alle Tiere. Oft sagen ja Leute, wenn man sagt, man isst kein Fleisch, oder sie sagen, sie essen kein Fleisch, nur Fisch.
1: But it still has a face and it still comes from a mother.
0: Aber auch Fische haben ein Gesicht und sie kommen von einer Mutter.
1: And therefore it is meat, it is flesh.
0: Und darum sind sie Fleisch.
1: Okay. So the lifestyle habits today of a lot of people are the same as that of the Egyptians.
0: Die Lebensgewohnheiten vieler Menschen heute entsprechen also denen der Ägypter.
1: Hmm. In Deuteronomy 28:15 tells us.
0: 5. Mose 28, Vers 15 sagt uns:
1: But it shall come to pass, if thou wilt not hearken unto the voice of the Lord thy God,

0: God, to observe, to do all his commandments and statutes, that all these curses shall come upon thee and overtake thee.
1: Es wird aber geschehen, wenn du der Stimme des Herrn deines Gottes nicht gehorchst, so dass du alle seine Gebote und Satzungen nicht bewahrst und tust, die ich dir heute gebiete, so werden all diese Flüche über dich kommen und dich treffen.
0: So disease is a result of disobeying the laws, both natural health laws and the spiritual moral law.
1: Krankheiten werden also verursacht durch Ungehorsam gegenüber Gottes Gesetzen. Also sowohl dem geistlichen Gesetz als auch dem Gesundheitsgesetz.
0: Okay. Now, the curse always has a cause.
1: Es gibt immer eine Ursache.
0: Huh? And so let's search out the cause.
1: Lassen wir uns nun nach der Ursache suchen.
0: Huh? We find disobedience to the laws of God lead to disease.
1: Ungehorsam gegenüber Gottes Gesetzen führt zu Krankheit.
0: Obedience to the laws of God lead to health.
1: Und Gehorsam führt zu Gesundheit.
0: Do you understand? You understand? Uh-huh. Okay. The test is tomorrow. The test is tomorrow. So you'll pass. Okay. All right. Now, I want to give you a definition from the Spirit of Prophecy what disease is.
1: Ich gebe euch nun eine Definition vom Geist der Weissagung, was Krankheit ist.
0: Ministry of Healing, page 127. Says, disease is an effort of nature to free the system from conditions that result from a violation of the laws of health.
1: In Fußspuren des großen Arztes, Seite 127 im Englischen, steht, Krankheit ist eine Bemühung der Natur, das System von Zuständen zu befreien, die aus einer Übertretung der Gesundheitsgesetze herrühren.
0: Okay, so disease is an effort of the body to get rid of toxins.
1: Krankheit ist also der Versuch des Körpers, Gifte loszuwerden.
0: That are built up as a result of violation or disobedience to the laws of health.
1: Die im Körper sind wegen Übertretung der Gesundheitsgesetze.
0: Does that make sense? Is that clear?
1: Ist das logisch?
0: Okay. Okay, this is a very important principle.
1: Das ist ein wichtiges Prinzip.
0: Okay, in practicality, say these are some symptoms of disease.
1: Hier sind nun einige Krankheitssymptome.
0: Okay, coughing.
1: Husten.
0: Okay, it's the body's way of eliminating toxins from the lungs.
1: Ist der Versuch des Körpers, Gifte aus der Lunge zu entfernen.
0: Okay, so the immune system is working to get toxins out as you cough.
1: Und das Immunsystem versucht, Gifte aus der Lunge herauszubringen, wenn du husten musst.
0: Perfect example.
1: Gutes Beispiel.
0: Okay, sneezing or a runny nose.
1: Niesen oder eine laufende Nase.
0: Is the immune system trying to get toxins out of the sinuses and nose?
1: Das ist der Versuch des Immunsystems, Gifte aus den Nebenhöhlen und der Nase herauszubringen.
0: A fever is the body trying to strengthen the white blood cells in your to warm it up, to heat it up, to increase the production of the white blood cells, to strengthen the immune system.
1: Bei Fieber versucht der Körper, durch Temperaturanstieg die weißen Blutkörperchen zu stärken oder mehr davon zu bilden, um das Immunsystem zu stärken.
0: To eliminate toxins in the bacteria or virus or whatever it is that's in your body.
1: Um Gifte oder Bakterien oder Viren zu beseitigen.
0: Now, we don't like a runny nose.
1: Uns gefällt es nicht, wenn die Nase
0: läuft.
1: We
0: don't like the cough.
1: Wir husten auch nicht gerne.
0: We don't like fevers.
1: Auch Fieber mögen wir nicht.
0: So, for the runny nose, we'll take what we call an antihistamine to stop the runny nose.

0: Wenn uns die Nase allzu sehr läuft, nehmen wir ein Antihistamin.
1: Okay. That stops the immune system to be able to eliminate toxins through your nose and sinuses at that moment.
0: Dann läuft die Nase nicht mehr, aber das Immunsystem wird daran gehindert, die Gifte aus der Nase zu schaffen.
1: Okay. We don't like to cough, so we take a cough syrup, which many times has alcohol in it as well.
0: Wenn wir Husten haben, dann nehmen wir ein Medikament, das oft Alkohol enthält.
1: Okay, immediately that stops the immune system to be able to eliminate toxins through the lungs.
0: Und es hindert die Lunge daran, Gifte wegzuschaffen.
1: Okay, we don't like a fever.
0: Wir haben nicht gerne Fieber.
1: So instead of giving a hot bath to increase the body temperature to help the body to produce more white blood cells.
0: Also anstatt dass wir dem Körper durch ein warmes Bad helfen, die Temperatur zu erhöhen und mehr weiße Blutkörperchen zu bilden.
1: We go and take an aspirin.
0: Nehmen wir ein Aspirin.
1: And so we weaken the immune system to produce more white blood cells.
0: Und dadurch hindern wir das Immunsystem daran, mehr weiße Blutkörperchen zu bilden.
1: So by taking all these things, we are stopping the immune system of doing its work to eliminate toxins.
0: Wenn wir Medikamente nehmen, um solche Symptome zu unterdrücken, dann hindern wir das Immunsystem daran, zu arbeiten, Gifte oder andere Schädliches wegzuschaffen.
1: So we end up building up more toxins in our body.
0: Also häufen sich noch mehr Gifte in unserem Körper an.
1: So later, instead of having a cough, now we end up with pneumonia.
0: Und später haben wir dann keinen Husten, sondern Lungenentzündung.
1: Or bronchitis.
0: Oder Bronchitis.
1: Because now the infection goes down deeper into the lungs and it becomes worse.
0: Weil die Infektion nun tiefer in der Lunge sitzt und sich dort ausbreitet.
1: And then instead of having just a runny nose and we stop, then we end up with sinusitis.
0: Und statt Schnupfen haben wir dann später eine Nebenhöhlenentzündung.
1: And if we keep taking medications to stop the symptoms of the, to be eliminated, to eliminate the toxins, if we take things to help with the symptoms.
0: Yeah. Wenn wir mit Medikamenten Krankheitssymptome unterdrücken.
1: You can even end up with what is called nasal polyps.
0: Dann können wir sogar Polypen in der Nase bekommen.
1: And that becomes very painful to have to remove.
0: Und es ist sehr schmerzhaft, sie zu entfernen.
1: And so actually we're not helping ourselves, we're making ourselves worse and more toxic.
0: Wir tun uns also mit solchen Medikamenten nichts Gutes, im Gegenteil.
1: See, that's why hydrotherapy, the use of water, helps to strengthen the immune system to do what it needs to do to get the toxins out.
0: Aber Wasseranwendungen andererseits helfen dem Körper und dem Immunsystem, die Gifte rauszuschaffen.
1: Or taking an herb might help the body to eliminate more of those toxins.
0: Taking what? That
1: are an herb to get those toxins eliminated.
0: Bestimmte Kräuter können dem Körper auch helfen, Gifte zu beseitigen.
1: And so God is trying to teach us the natural remedies strengthen and assist the body to eliminate the toxins.
0: Gott hat uns Naturheilmittel gegeben, um den Körper zu kräftigen, damit die Gifte beseitigen kann.
1: But the medications, all they do are weakening the immune system and keeping the toxins within us.
0: Aber Medikamente schwächen das Immunsystem nur und sorgen dafür, dass die Gifte drin bleiben.
1: So God is trying to deal with the foundation of the problem, to eliminate the toxins.
0: Gott kümmert sich um die Ursache des Problems, nämlich die Gifte.
1: Man is just dealing with the symptoms, the outward things that we don't like very much.
0: Der Mensch kümmert sich nur um die Symptome, die äußerlichen Dinge, die wir nicht mögen.
1: Okay. So what may begin as a runny nose?
0: Was als laufende Nase beginnen mag?
1: We'll take something and stop that.
0: Wenn wir ein Medikament dagegen nehmen?
1: And then we'll start coughing and we'll take something to stop that.
0: Oder wenn wir husten und etwas dagegen nehmen?
1: And if it can't be eliminated through the front door?
0: Wenn das Gift nicht durch die Vordertür hinausgeschafft werden kann?
1: It tries the back door.
0: Dann versucht es

0: durch die Hintertür rauszukommen.
1: And we end up with diarrhea.
0: Und dann bekommen wir Diarrhoe, Durchfall.
1: And that's the body's way trying to eliminate more toxins.
0: Und das ist ein Versuch des Körpers, mehr Gifte auszuscheiden.
1: Okay, and then we don't like that at all, so we take something to try to stop that.
0: Und das ist nun überhaupt nicht angenehm, und deswegen nehmen wir etwas, um den Durchfall zu stoppen.
1: And then we end up with constipation.
0: Dann bekommen wir Verstopfung.
1: And that builds up more toxins.
0: Und da werden wieder mehr Gifte angehäuft.
1: Yes. Huh? And then we end up with maybe arthritis or gout or asthma because of toxins building up.
0: Und dann bekommen wir Arthritis oder Asthma wegen der vielen Gifte.
1: And so disease becomes trapped within us.
0: Und die Krankheit bleibt in uns gefangen.
1: It can't get out.
0: Sie kann nicht heraus.
1: Huh? Treating the symptoms is like mopping a floor while the water continues to pour out.
0: Symptome zu behandeln ist wie der Versuch, den Boden zu wischen, während das Wasser noch läuft.
1: God is teaching us today how to turn the faucet off so the water is not pouring out anymore.
0: Gott lehrt uns, den Hahn abzudrehen, damit kein Wasser mehr herauskommt.
1: And then as we deal with the root of the problem, coming back to obedience to God's laws of health.
0: Und dann, wenn wir uns mit der Ursache des Problems befassen, nämlich der Übertretung von den Gesundheitsgesetzen,
1: then we can treat the symptoms.
0: Dann können wir die Symptome behandeln.
1: Huh? Then we can start using for your sinus problems steam inhalation with a little eucalyptus oil. Okay, something natural.
0: Dann kann man zum Beispiel Eukalyptusöl oder Dampf inhalieren, wenn man was an den Nebenhöhlen hat.
1: That will open up your sinuses and allow all that to drain out.
0: Das wird die Höhlen öffnen und der Schleim kann dadurch abfließen.
1: Okay. Now, it's a little more effort than just taking a capsule or a little spray.
0: Das macht mehr Mühe, als nur eine Kapsel zu nehmen oder ein Spray zu nehmen.
1: And this is why most people don't like natural remedies.
0: Und darum sind Naturheilmittel nicht sehr beliebt.
1: Because there's more effort involved to use them.
0: Weil sie mehr Mühe erfordern.
1: Like Naaman, who was a leper.
0: So wie Naaman, der Aussatz hatte.
1: The prophet Elisha told him to go and dip in the Jordan River 7 times to be healed of his leprosy.
0: Der Prophet Elisa sagte ihm, er sollte sich 7-mal im Jordan untertauchen, um vom Aussatz geheilt zu werden.
1: No, I don't think he was expecting that remedy.
0: Ich glaube nicht, dass Naaman dieses Mittel erwartet hat.
1: I think he was expecting some special thing, ointment or something from the prophet to heal him.
0: Ich glaube, er erwartete eine besondere Salbe oder einen Trick oder ähnliches vom Propheten.
1: And what was more frustrating for him, it wasn't just one time he had to go in the water, it was 7 times he had to dip down.
0: Und was ihn besonders ärgerte, war, dass er sich nicht nur einmal untertauchen musste, sondern 7-mal.
1: For impatience and pride, that is very humbling.
0: Und für den Stolz und die Ungeduld ist das demütigend.
1: I don't have time for this.
0: Ich habe keine Zeit dazu.
1: Well, whether you like it or not, the natural remedies have their effect to truly restore the body from the foundation up.
0: Ob es euch gefällt oder nicht, die natürlichen Heilmethoden können den Körper von Grund auf erneuern.
1: The cure for disease is in the cause of disease.
0: Die Heilung einer Krankheit liegt in der Ursache.
1: Disease is caused by disobedience to the laws of health.
0: Krankheit wird verursacht durch Ungehorsam gegenüber den Gesundheitsgesetzen.
1: And the cure is coming back into obedience to those laws of health.
0: Und die Heilung besteht darin, wieder den Gesundheitsgesetzen gehorsam zu sein.
1: Seems too simple, huh?
0: Es scheint zu einfach.
1: That's why many people do not really appreciate the laws of health.
0: Deswegen schätzen viele Menschen die Naturgesetze nicht besonders.
1: It's not very scientific for them.
0: Es scheint nicht sehr wissenschaftlich.
1: It's too simple.
0: Es ist zu einfach.
1: Huh? And God is using the simple things to confound the wisdom of the wise.

0: of this world.
1: Gott benutzt die einfachen Dinge, um die Weisen dieser Welt zu verwirren.
0: Because man cannot rise up in pride and glory for the simple things that God has given us.
1: Weil der Mensch sich dann nicht erheben kann und sich rühmen kann.
0: And so God gets the glory when we use his simple remedies.
1: Und Gott gibt die Ehre, wenn wir seine einfachen Heilmittel verwenden.
0: What should we do when we're sick?
1: Was sollen wir tun, wenn wir krank sind?
0: Again, Ministry of Healing, page 127.
1: Nochmal Fußspuren des großen Arztes auf derselben Seite.
0: In case of sickness, the cause should be ascertained or found out.
1: Wenn man krank ist, sollte man zuerst herausfinden, was die Ursache ist.
0: Okay, so examine your life. This is very, well, you need to understand it. Examine your life according to the laws of health.
1: Prüft also euer Leben auf die Gesundheitsgesetze.
0: Okay, when we do health consultations or put together health programs for patients or health guests, this is the principles that we use.
1: Wenn wir Menschen beraten oder behandeln, dann ist dies der erste Schritt.
0: Mm-hmm. So examine your life or their life in accordance to the laws of health.
1: Prüfe also dein Leben oder das Leben deiner Patienten, ob die Gesundheitsgesetze eingehalten wurden.
0: How much water do you drink a day usually?
1: Wie viel Wasser trinkst du pro Tag?
0: What time do you usually go to bed?
1: Wann gehst du zu Bett?
0: How much exercise do you usually get a day or a week?
1: Wie viel bewegst du dich am Tag oder in der Woche?
0: What do you usually eat for breakfast and for lunch and or supper?
1: Was isst du normalerweise?
0: Okay. And as you start asking questions about their lifestyle, you understand what are some of the causes of their situation or disease.
1: Und wenn du sie nach ihrem Lebensstil fragst, dann kannst du herausfinden, was die Krankheitsursache ist.
0: And then it says, unhealthful conditions should be changed and wrong habits corrected.
1: Ungesunde Zustände oder Umstände sollten geändert werden und falsche Gewohnheiten korrigiert.
0: Okay. So if you find out that what you've been eating is causing that cancerous tumor to grow.
1: Wenn man also herausfindet, dass das, was man isst, den Tumor wachsen lässt.
0: Or maybe the refined foods is causing too much sugar in your bloodstream and that is the cause of your diabetes.
1: Oder dass das raffinierte Essen für zu viel Blutzucker sorgt und das dann Diabetes verursacht.
0: Then to bring about a change needs, they need to eat more fruits and vegetables and whole grain foods.
1: Dann muss der Patient seine Ernährung umstellen und mehr Obst und Gemüse essen.
0: Okay, so that the tumor, the cancerous tumor, doesn't grow on the toxicity of the meat.
1: Damit beim Krebspatienten der Tumor nicht weiter wächst wegen der Gifte im Fleisch.
0: Council on Diet and Food says that cancer and tumors are largely caused by meat eating.
1: In Bewusstessen heißt es, dass Krebs und Tumore hauptsächlich durch Fleisch verursacht werden.
0: Okay. Diabetes, many times it's because of refined foods and no whole grains.
1: Diabetes wird sehr häufig von raffinierter Kost und wenig Ballaststoffen verursacht.
0: White bread.
1: Also wenig Vollkorn.
0: White pasta.
1: Weißes Brot,
0: white
1: weiße
0: rice,
1: Nudeln, weißer Reis.
0: Lots of sugar products.
1: Viel Zucker.
0: Okay. These are the cause of so much sugar in their bloodstream that their body cannot deal with it or handle it.
1: Dies ist die Ursache von so hoher Blutzuckerkonzentration, dass der Körper damit nicht mehr zurechtkommt.
0: So, the next step after showing them how to make the changes.
1: Der nächste Schritt, nachdem man dem Patienten gezeigt hat, welche Umstellungen er vornehmen muss,
0: is nature or the body is to be assisted in her effort to expel impurities and to reestablish right conditions in the system.
1: Besteht darin, die Natur zu unterstützen in ihren Bemühungen,

0: Spurenreinigungen auszuscheiden und den richtigen Zustand im System wiederherzustellen.
1: Okay, so the body needs to be assisted by hydrotherapy.
0: Man kann den Körper zum Beispiel durch Hydrotherapie unterstützen.
1: Because the skin is the largest organ of eliminating toxins.
0: Weil die Haut das größte Ausscheidungsorgan ist.
1: Okay, and remember yesterday we talked about the 7 channels of eliminating toxins or 7 organs.
0: Und erinnert ihr euch noch daran, dass wir gestern über die 7 Ausscheidungskanäle gesprochen haben?
1: Okay, the lungs.
0: Sorry?
1: The lungs.
0: Die Lunge.
1: The blood.
0: Das Blut.
1: The colon.
0: Der Dickdarm.
1: The kidneys.
0: Die Nieren.
1: The liver.
0: Die Leber.
1: The skin.
0: Die Haut.
1: And the lymphatic system.
0: Und die Lymphe.
1: Hm? Oh. Okay. He has them. Yes? Very good. Now, as a result, we are going to help the body in whatever way, through herbs, through juicing, through hydrotherapy, using natural remedies for the body to strengthen and to eliminate the toxins.
0: Wir werden also den Körper unterstützen durch Kräuter oder Wasseranwendungen oder Säfte, damit er gestärkt wird und die Ausscheidung unterstützt wird.
1: Mm-hmm. We may use poultices like charcoal or clay to draw.
0: Wir können Umschläge anwenden wie Kohlewickel.
1: Or depending on the problem, we may use cabbage or grapefruit or carrot or potato as a poultice.
0: Wir können auch Umschläge mit Kraut, Karotten, Kartoffeln oder Grapefruit machen.
1: Okay, to help to heal or to draw out more toxins. Or inflammation.
0: Das hilft, Entzündungen zu heilen oder noch mehr Gifte rauszubringen.
1: Huh? See, there's many things that God has given us in His resource that can help to restore the body.
0: Gott hat uns vieles gegeben, was uns hilft, den Körper wiederherzustellen.
1: Okay, and God wants to educate us in the simple things to use.
0: Und Gott möchte uns in der Verwendung von einfachen Dingen unterrichten.
1: Okay. So, this is what the plan God has given us, what to do when we end up with disease.
0: Das ist der Plan Gottes, wenn wir krank werden.
1: Or how to help others with their disease.
0: Oder wenn jemand anders krank ist und wir ihm helfen.
1: The laws of health of God's plan.
0: Die Gesetze von Gottes Plan zur Gesundheit.
1: These were given as the foundation to preserve and restore our health.
0: Wurden gegeben als die Grundlage, um die Gesundheit zu erhalten oder wiederherzustellen.
1: Now many people ask, what about genetics?
0: Nun fragen viele Menschen, wie sieht's mit der Vererbung aus?
1: Okay. Mom and Dad, they had these diseases. My grandparents had these diseases. Don't I have to have those diseases too now?
0: Meine Großeltern hatten diese Krankheit, meine Eltern hatten sie. Und muss ich sie dann nicht auch kriegen?
1: Your heredity is not your destiny.
0: Deine Vererbung ist nicht dein Schicksal.
1: Okay, let's take a closer look. Your heredity is like a loaded gun.
0: Deine Erbmasse ist wie ein geladenes Gewehr.
1: Okay, for example, in my family, there is history of colon problems, colon diseases.
0: Meine Familie hat eine Geschichte von Darmkrankheiten.
1: Lung diseases,
0: Lungenkrankheiten,
1: and heart diseases,
0: und Herzkrankheiten.
1: And I have a high tendency of acquiring any or all of those diseases, as well as arthritis.
0: Und ich habe eine Neigung ebenfalls zu diesen Krankheiten und auch noch zu Arthritis.
1: Okay. In fact, when I was about 17 years old, I was having symptoms of arthritis in my knee.
0: Mit 17 hatte ich schon Arthritis-Symptome in meinen Knien.
1: Now, we have a loaded gun, our heredity.
0: Wir haben eine geladene Pistole, unsere Vererbung.
1: But when I was almost 19 years old, I changed my lifestyle.

0: Aber als ich fast 19 Jahre alt war, habe ich meinen Lebensstil geändert.
1: And today I have none of the symptoms of any of those diseases that my family members have.
0: Und ich habe heute keine Symptome von den Krankheiten, die meine Familie hatte.
1: I have two younger half-brothers.
0: Ich habe noch zwei jüngere Halbbrüder.
1: One 14.
0: Einer ist 14.
1: And another 12.
0: Und ein anderer 12.
1: Okay. And it's not these two, I really do. Okay. And as a result, my 12-year-old brother, since the age of 2 years old, has had asthma.
0: Sie asthma. Leben nicht so, wie sie sollten, und deswegen hat einer dieser Halbbrüder mit 2 Jahren schon Asthma bekommen.
1: And my brother, who was 14 years old, has had heart problems since he's been about 10 years old.
0: Und mein 14-jähriger Bruder hat Herzprobleme, seit er 10 Jahre ist.
1: Mm-hmm. And here I am, much older than them, and I have none of those diseases or symptoms.
0: Und hier bin ich. Ich bin viel älter als Sie und habe keine von diesen Krankheiten oder Symptomen.
1: What's the difference?
0: Was ist der Unterschied?
1: It's the lifestyle.
0: Der Lebensstil.
1: Because lifestyle is what pulls the trigger.
0: Der Lebensstil ist das, was abdrückt.
1: Lifestyle is what leads us to acquire those diseases that mother and grandmother had.
0: Der Lebensstil führt dazu, dass wir die Krankheiten bekommen, die unsere Eltern oder Großeltern hatten.
1: And when we change our lifestyle to the way they lived and follow the principles of laws of health.
0: Wenn wir unseren Lebensstil ändern und die Gesundheitsgesetze befolgen,
1: we can stop that hereditary generation of that sickness being passed on and continuing in our life.
0: Dann können wir die Erbfolge der Krankheiten stoppen und in unserem Leben gesund bleiben.
1: See, God's plan not only helps to preserve, but it can restore our health.
0: Gottes Plan hilft uns nicht nur, unsere Gesundheit zu erhalten, sondern sie auch wiederherzustellen.
1: In closing, I'd like to share with you an experience with my first health guest.
0: Zum Schluss erzähle ich euch noch die Geschichte von meinem ersten Gesundheitsgast.
1: He had prostate cancer.
0: Er hatte Prostatakrebs.
1: Okay. Now, he received a test for his prostate, called a PSA test.
0: Er hat sich testen lassen auf Prostatakrebs.
1: When he was originally diagnosed, it was with the number of 700.
0: Das erste Testergebnis war 700.
1: Anything above 4 is cancerous.
0: Jeder Wert über 4 ist bedeutet, dass man Krebs hat.
1: And he had 700.
0: Und er hatte 700.
1: Okay. He received chemotherapy.
0: What?
1: He received chemotherapy.
0: Er hat eine Chemotherapie bekommen.
1: And it dropped it down to 332.
0: Dann verringerte sich der Wert auf 332.
1: The only thing is, chemotherapy is a poison that doesn't just kill the bad cancer cells, but it kills the good cells also.
0: Der Haken an der Chemotherapie ist, dass da Gifte verabreicht werden, die nicht nur die Krebszellen töten, sondern auch gute Zellen.
1: He was with us for 3 weeks.
0: Er war 3 Wochen bei uns.
1: Okay. And after the first, at the end of the first week, he had so much of these toxins coming out that he was vomiting. Okay. And had diarrhea because the body was trying to eliminate all the toxins, all the chemotherapy, all that pollutant.
0: Nach der ersten Woche hat er so viele Gifte ausgeschieden, dass er brechen musste und Durchfall hatte.
1: The next morning, he woke up and he was outside exercising like he was a young man again.
0: Am nächsten he was a new Morgen person. Ging er aber hinaus und konnte sich bewegen wie ein junger Mann.
1: After those toxins got eliminated.
0: Nachdem die Gifte alle draußen waren.
1: Okay. A month after he left, his wife called.
0: Einen Monat, nachdem er uns verlassen hatte, rief seine Frau an.

0: We just received his new test for his prostate.
1: Sie sagte, wir haben gerade das neue Testergebnis bekommen.
0: And the number is 1.85.
1: Der Wert ist 1,85.
0: There is no more cancer.
1: Er hat keinen Krebs mehr.
0: And the doctors don't know and understand why.
1: Und die Ärzte wissen und verstehen nicht warum.
0: And they said, well, it must have been the chemotherapy.
1: Und sie sagen, ja, also die Chemotherapie hat gut angeschlagen.
0: Yeah. God's plan really works.
1: Gottes Plan wirkt.
0: Yeah. And God is trying to inspire us with hope to follow his plan for our life.
1: Und Gott will uns Hoffnung geben, damit wir seinem Plan folgen.
0: 3 John 2 says, Beloved, I wish above all things that thou mayest prosper and be in health, even as thy soul prospereth.
1: Im 3. Johannesbrief heißt es, Mein Lieber, ich will, dass es dir in allen Stücken gut gehe und du gesund bist. 3. Johannes 2.
0: We find in Psalm 107, 19 and 20 that God sent his word and healed them and delivered them from their destructions.
1: Psalm 107, Vers 19 und 20. Da schrien sie zum Herrn in ihrer Not und er rettete sie aus ihren Ängsten. Er sandte sein Wort und machte sie gesund und ließ sie aus ihren Gräbern entkommen.
0: The laws of health and his principles founded in his word is what God has given to restore and heal our lives, physically, mentally and spiritually.
1: Die Prinzipien, die Gott in seinem Wort gegeben hat, helfen uns, die Gesundheit von Körper, Seele und Geist zu erhalten und wiederherzustellen.
0: He says in Proverbs 4, 20-22, My son, give attention to my words. Incline your ear to my sayings. Do not let them depart from your eyes. Keep them in the midst of your heart, for they are life to those who find them and health to all their flesh.
1: In Sprüche 4, Vers 20-22 sagt er, Mein Sohn, achte auf meine Worte, neige dein Ohr zu meinen Reden. Lass sie nie von deinen Augen weichen, bewahre sie im Innersten deines Herzens.

0: Last week at Aachen, I talked about the Jewish trial of Jesus.
1: Letzte Woche in Aachen habe ich über die jüdische Gerichtsverhandlung von Jesus gesprochen.
0: And I showed how every single principle of Hebrew law was broken.
1: Und ich habe gezeigt, wie jedes einzelne Prinzip hebräischen Rechts gebrochen wurde.
0: Jesus' trial was at night, and that was illegal.
1: Die Gerichtsverhandlung war nachts. Es hat nachts stattgefunden und das war illegal.
0: Most Christians know that.
1: Das wissen die meisten Christen.
0: But there is a reason why it was illegal.
1: Aber es gibt einen Grund, warum es illegal war.
0: And I explained that last week.
1: Und das habe ich letzte Woche erklärt.
0: The Sanhedrin that tried Jesus was supposed to be his defense attorney.
1: Der Sanhedrin, der die Verhandlung geführt hat, hatte die Aufgabe, Jesus Verteidigungsanwalt zu sein.
0: Instead they acted like prosecutors.
1: Anstatt dessen haben sie sich als Staatsanwalt, als Ankläger aufgeführt.
0: The instant the witnesses disagreed, even in a small statement of fact.
1: In dem Moment, in dem die Zeugen sich widersprachen, auch nur in einer kleinen Angelegenheit.
0: It was the duty of the high priest to set the prisoner free.
1: Da war es die Aufgabe des hohen Priesters, den Angeklagten freizusprechen.
0: That's what Caiaphas should have done.
1: Caiaphas hätte tun sollen.
0: When St. Mark says, neither did any of the witnesses agree.
1: Als Markus gesagt hat, niemand von den Zeugen stimmte überein.
0: So as soon as the witnesses disagreed, even in a small particular.
1: Also in dem Moment, in dem die Zeugen nicht übereinstimmten, auch wenn es nur um eine Kleinigkeit ging,
0: it was the duty of Caiaphas to set Jesus free.
1: War es die Pflicht von Caiaphas, Jesus freizusprechen.
0: You could never use a confession as a basis for convicting somebody.
1: Man kann niemals ein Geständnis als Grundlage für eine Verurteilung benutzen.
0: That was against Jewish Mishnaic law.
1: Das war gegen das jüdische mishnaische Gesetz.
0: But that's what Caiaphas did.
1: Aber Caiaphas hat das getan.
0: And if you had an immediate unanimous verdict of guilty.
1: Und wenn es einen einstimmigen sofortigen Urteilsspruch gab, schuldig?
0: Under Hebrew law, it was the duty of the high priest to set the prisoner free.
1: Dann war es unter hebräischem Gesetz die Pflicht des Hohepriesters, den Angeklagten freizulassen.
0: Because that sounds too much like a mob.
1: Weil das klingt zu sehr nach einer Verschwörung.
0: So, last week we talked about the Jewish trial.
1: Letzte Woche haben wir uns also über das jüdische Gericht unterhalten.
0: To make the story complete here in Germany.
1: Um hier in Deutschland die Geschichte zu vervollständigen,
0: tonight I would like to talk about the Roman trial.
1: Möchte ich heute Abend über die römische Verhandlung sprechen.
0: Will that be all right?
1: Ist das in Ordnung?
0: Ja. Aha, okay. Our story begins.

0: In the Spanish city of Seville.
1: Unsere Geschichte fängt in der spanischen Stadt Sevilla an.
0: Where lived a man named Marcus Pontius.
1: Und dort lebte ein Mann mit Namen Marcus Pontius.
0: He was a Spaniard who joined the Roman army.
1: Das war ein Spanier, der sich der römischen Legion angeschlossen hat.
0: He was very, very good.
1: Er war sehr gut.
0: He rose to the ranks and became a general.
1: Er hat sich in den Rängen nach vorne gearbeitet und wurde General.
0: He helped Rome complete the conquest of Spain.
1: Er hat Rom dabei geholfen, die Eroberung Spaniens zu beenden.
0: And Rome was so grateful.
1: Und Rom war so dankbar.
0: They gave him the same as Iron Cross.
1: Sie haben ihm eine besondere Auszeichnung gegeben.
0: It was a javelin.
1: Das war ein Schwert.
0: In Latin it was called Pilatus.
1: Auf Latein nannte man es Pilatus.
0: And he was so proud of that.
1: Und er war so stolz darauf, kein Schwert, sondern ein Speer.
0: He added that to his name.
1: Und er war so stolz auf diesen Zusatz zu seinem auf diesen Speer, dass er es seinem Namen als Zusatz gab.
0: So his name became Pontius Pilatus.
1: So wurde sein Name zu Pontius Pilatus.
0: Now is that name familiar?
1: Ist dieser Name euch bekannt?
0: This was the father of the man who would try Jesus.
1: Das war der Vater des Mannes, der Jesu Gerichtsverhandlung führen würde.
0: The son was young and ambitious.
1: Der Sohn war jung und ehrgeizig.
0: He was impatient for a wonderful future.
1: Er hatte keine Geduld, um auf seine Zukunft zu warten.
0: And he joined the Roman army.
1: Und hat sich auch der römischen Armee angeschlossen.
0: And would you like to guess where he fought?
1: Und ratet mal, wo er gekämpft hat.
0: Anybody know?
1: Weiß das jemand?
0: Right here in Germany.
1: Hier in Deutschland.
0: And he helped to secure Germany for Rome.
1: Und er hat dabei geholfen, Deutschland zu erobern für die Römer.
0: And then when he was through with the army, he went south to Rome.
1: Und als er dann seine Armeelaufbahn beendet hatte, ging er nach Süden, nach Rom.
0: And found his fortune in the form of a lovely young woman.
1: Und hat sein Glück in der Form einer hübschen jungen Frau gefunden.
0: She was only 15 years of age.
1: Sie war nur 15 Jahre alt.
0: Her name was Claudia.
1: Und ihr Name war Claudia.
0: And she was the granddaughter of Caesar Augustus.
1: Und das war die Enkelin von Caesar Augustus, von Kaiser Augustus.
0: So at the wedding ceremony,
1: während der Hochzeitszeremonie,
0: one of the 12 witnesses required under Roman law,
1: hat einer der 12 Zeugen, die von römischem Recht verlangt wurden,
0: was the Emperor Tiberius.
1: War einer dieser 12 Zeugen Kaiser Tiberius.
0: And as a wedding present, Tiberius handed Pontius Pilate.
1: Und als Hochzeitsgeschenk hat Tiberius Pilatus etwas geschenkt.
0: A parchment that made him governor of Judea.
1: Ein Dokument, welches ihn zum Gouverneur von Judäa erklärte.
0: Pilate was very ambitious.
1: Pilatus war sehr ehrgeizig.
0: He left his young bride behind.
1: Er hat seine junge Braut zu Hause gelassen.
0: And he hurried to Caesarea.
1: Und ist nach Caesarea geeilt.
0: And he immediately ran into trouble.
1: Und hat dort sofort Probleme gefunden.
0: The hardest job in the whole Roman Empire.
1: Die schwierigste Aufgabe im gesamten Römischen Reich
0: was governing the freedom-loving Jews.
1: War es, Gouverneur zu sein in der freiheitsliebenden jüdischen Volk.
0: And Pilate made a big mistake.
1: Und Pilatus hat einen großen Fehler begangen.
0: He marched into Jerusalem at night.
1: Er ist nachts in Jerusalem einmarschiert.
0: With the torches blazing.
1: Und die Fackeln haben, also mit leuchtenden Fackeln.
0: And those Roman standards held up.
1: Und mit römischen Flaggen, die aufgerichtet wurden.
0: On which was written,
1: auf diesen Flaggen stand,
0: Senatus Populesque Romanus, the Senate and the people of Rome.
1: Der Senat und das Volk von Rom.
0: And over these were the Roman eagles.
1: Und darüber befanden sich die römischen Adler.
0: And on the shields was a picture of Emperor Tiberius.
1: Und auf den Schilden befand sich das Bild von Kaiser Tiberius.
0: And what do you suppose the Jews thought?
1: Und was haben die Juden dabei sich gedacht?
0: Those are idols.
1: Das sind Gottesbilder.

0: being brought into holy ground in Jerusalem.
1: Das sind Götzen, welche auf heiligen Boden nach Jerusalem gebracht werden.
0: And they rioted.
1: Und haben natürlich einen Aufstand angezettelt.
0: Three times Pilate had that experience with the Jews.
1: Dreimal musste Pilatus diese Erfahrung mit den Juden machen.
0: Every time he lost.
1: Jedes Mal hat er verloren.
0: On one occasion even Herod's four sons were opposed to Pilate.
1: Bei einer Gelegenheit waren sogar die vier Söhne des Herodes gegen Pilatus aufgebracht.
0: Now in Luke 23:12.
1: In Lukas 23:12.
0: There is a statement that Pilate and Herod had a disagreement.
1: Befindet sich eine Aussage darüber, dass Pilatus und Herodes eine Meinungsverschiedenheit hatten.
0: Was that verse correct?
1: Ja.
0: Okay. Ellen White in the book Desire of Ages says the same thing.
1: Im Buch Das Leben Jesu sagt Ellen White die gleiche Sache.
0: And when Pilate tried Jesus and sent him over to Herod.
1: Und als Pilatus die Verhandlung von Jesus führte und ihn zu Herodes sandte.
0: Both the book of Luke and the book Desire of Ages say.
1: Sagen das Buch Lukas und das Buch Leben Jesu.
0: That old disagreement was healed.
1: Sagen aus, dass diese alte Feindschaft oder diese Meinungsverschiedenheit zwischen Pilatus und Herodes geheilt wurde.
0: Now maybe 30 years go by.
1: Ungefähr 30 Jahre später.
0: And early one morning on the week of April 22.
1: An einem frühen Morgen in der Woche des 22. April.
0: AD 31.
1: Im Jahre 31 nach Christus.
0: Pontius Pilate is awakened by the centurion.
1: Wird Pontius Pilatus vom Zenturion geweckt.
0: Who says, Excellency, I apologize for bothering you.
1: Und der sagt, Eure Hoheit, es tut mir leid, Sie zu stören.
0: But there's trouble.
1: Aber wir haben ein Problem.
0: The Hebrews have a man they want executed today.
1: Die Hebräer haben einen Mann, den sie heute hinrichten wollen.
0: And Pilate gets up, puts on his toga robe and goes out.
1: Pilatus steht auf, zieht seine Toga an und geht hinaus.
0: Now we're ready for John chapter 18.
1: Jetzt gehen wir zu Johannes Kapitel 18.
0: And I invite you to look at verse 29.
1: Gehen wir zu Johannes 18, 29.
0: Then Pilate went out unto them and said.
1: Da kam Pilatus zu ihnen heraus und fragte.
0: What accusation bring you against this man?
1: Was für eine Klage bringt ihr gegen diesen Menschen vor?
0: Pilate begins by trying to act like a Roman judge.
1: Pilatus fängt so an, indem er sich wie ein römischer Richter benimmt.
0: But he is soon intimidated by the crowd.
1: Aber bald flößt ihm die Menge Furcht ein.
0: Now we turn to Luke chapter 23.
1: Gehen wir zu Lukas Kapitel 23.
0: And verse 2.
1: Vers 2.
0: And they began to accuse him.
1: Und sie fingen an, ihn zu verklagen.
0: Saying, we found this fellow perverting the nation.
1: Und sprachen, wir haben gefunden, dass dieser unser Volk aufhetzt.
0: And forbidding to give tribute to Caesar.
1: Und verbietet, dem Kaiser Steuern zu geben.
0: Now this is not what they convicted Jesus on at all.
1: Das ist nicht der Punkt, an dem für den Jesus angeklagt wurde.
0: In the Hebrew trial they tried to do this and failed.
1: In der hebräischen Gerichtsverhandlung haben sie bereits versucht, das zu tun und es hat nicht geklappt.
0: What they were trying to do in the Hebrew trial.
1: In der jüdischen Gerichtsverhandlung haben sie Folgendes versucht.
0: Was to convict Jesus of acts conspiring against the government of Rome.
1: Sie haben versucht, Jesus zu verurteilen für Handlungen, die als Verschwörung gegen die römische Regierung dastehen können.
0: Then Caiaphas could go to Pilate and say.
1: Dann kann Caiaphas zu Pilatus gehen und sagen.
0: Governor Pilate, we have found a terrorist.
1: Gouverneur Pilatus, wir haben einen Terroristen gefunden.
0: And Pilate would be apt to agree with that.
1: Und Pilatus würde sich wahrscheinlich damit einverstanden erklären.
0: Because the same emperor Tiberius who gave Pilate his job.
1: Der gleiche Kaiser Tiberius, der

0: Pilatus seine Arbeit gegeben hat.
1: Also during his reign prosecuted 52 Roman officials for treason.
0: Hat zu seiner Regierungszeit 52 römische Beamte wegen Verrat verklagt.
1: And last week at Aachen I told the story.
0: Und letzte Woche in Aachen habe ich die Geschichte erzählt.
1: About how one of the Roman officials.
0: Wie einer dieser römischen Beamten.
1: A man named Fucius Geminus.
0: Ein Mann namens Fucius Geminus
1: was executed and his mother wept at his execution.
0: Er wurde hingerichtet und seine Mutter, die Mutter dieses Hingerichteten, weinte während der Hinrichtung.
1: And Tiberius said, execute her too, she's weeping at her son's death.
0: Und Tiberius hat gesagt, richtet die Frau auch hin, sie weint bei der Hinrichtung ihres Sohnes.
1: Tiberius was a madman.
0: Tiberius war ein Wahnsinniger.
1: And if Pilate fails to deal with someone who maybe threatens Tiberius.
0: Und wenn Pilatus es versäumen würde, mit jemandem abzurechnen, der Tiberius eventuell gefährlich werden könnte.
1: Pilate very well knows he could become number 53.
0: Dann weiß Pilatus ganz genau, dass er der 53. Beamte werden könnte.
1: But even though they bring this claim to Pilate about Jesus,
0: auch wenn diese Behauptung über Jesus vor Pilatus gebracht wird,
1: he's been governor for some 30 years.
0: Pilatus ist schon seit 30 Jahren Gouverneur.
1: As governor, he has had to sit as judge many times.
0: Als Gouverneur, als Statthalter musste er auch häufig sich als Richter darstellen.
1: So he has become a very keen judge of human nature. Pilate has become a good judge of human nature.
0: Ah, wurde er ein guter Kenner der menschlichen Natur.
1: And Pilate sees through this claim, doesn't believe it.
0: Und Pilatus ist in der Lage, durch diese falsche Behauptung durchzusehen, sie zu erkennen.
1: And in John 18 verse 31.
0: In Johannes 18 Vers 31.
1: He says to the accusers.
0: Sagt er zu den Anklägern.
1: Take him and judge him according to your law.
0: Nimmt diesen Angeklagten und richtet ihn nach eurem Gesetz.
1: He recognizes this is just a dispute among the Jews.
0: Er erkennt, dass es sich hier nur um einen Streit zwischen den Juden handelt.
1: So still in verse 31 we have the Sanhedrin replying.
0: Und in Vers 31 antwortet der Sanhedrin.
1: And they say it is not lawful for us to put any man to death.
0: Und da sprachen die Juden zu ihm, wir dürfen niemanden töten.
1: And Pilate now says a capital case.
0: Und Paulus sagt, es geht hier um ein Kapitalverbrechen.
1: You want me to sign his death warrant just like that?
0: Ihr wollt, dass ich sein Todesurteil einfach so unterschreibe?
1: And he turns in disgust and goes back into his residence.
0: Und er dreht sich angewidert um und geht nach Hause.
1: Then he speaks to the centurion.
0: Dann redet er mit dem Zenturion.
1: Bring the man to me, I will examine him in here.
0: Bringt mir den Mann her, ich möchte ihn hier verhören.
1: Now, as I said, Pilate has been a judge many years.
0: Wie ich schon sagte, Pilatus war viele Jahre lang Richter gewesen.
1: And he has seen everything.
0: Und er hat schon alles gesehen.
1: Murderers and thieves, even a false Messiah or two.
0: Er hat Mörder gesehen und Diebe und vielleicht auch den einen oder anderen falschen Messias.
1: For there have been several false Messiahs.
0: Es gab mehrere falsche Messias.
1: You see, the Jews understood Daniel's 2300-year prophecy.
0: Die Juden kannten die Prophezeiung über 2300 Jahre von Daniel.
1: And as they began to recognize the time for Messiah was drawing near.
0: Und als sie erkannten, dass sich die Zeit des Messias immer näher kam,
1: several men arose claiming to be Messiah.
0: Sind mehrere Männer aufgestanden mit der Behauptung, sie wären der Messias.
1: By the way, the name of one of them was Bar-Abbas.
0: Nebenbei erwähnt war der Name eines dieser Messias Bar-Abbas.
1: Think about his name.
0: Denkt über seinen Namen nach.
1: In Hebrew, what does Bar mean?
0: Was bedeutet das Wort Bar auf Hebräisch?
1: It means son of.
0: Sohn des.
1: And Abbas is the same root word Jesus used when praying to Abba, his heavenly Father.
0: Und Abbas hat die gleiche Wurzel

0: wie das Wort, welches Jesus benutzte, wenn er sich an seinen himmlischen Vater wandte.
1: So Barabbas' name is intended to convey the idea he's Messiah.
0: So, also bedeutet der Name Barabbas, dass er der Sohn Gottes, also der Messias ist.
1: Nothing has prepared Pilate for what he sees when Jesus is brought in.
0: Nichts hat Paulus darauf vorbereitet, was er sehen würde, als Jesus zu ihm hineingebracht wurde.
1: He's been badly beaten.
0: Jesus wurde schlimm zugerichtet mit Schlägen.
1: It is not hard to imagine that an eye has been blackened.
0: Es ist wahrscheinlich, dass er ein blaues Auge hatte.
1: There were deep bruises on his face.
0: Er hatte tiefe Wunden in seinem Gesicht.
1: Blood probably trickles from his nose.
0: Wahrscheinlich tropft Blut aus der Nase.
1: Yet he seems at peace.
0: Und doch sieht er aus, als hätte er seinen Frieden.
1: Now imagine Pilate framing his question.
0: Stellt euch jetzt mal Pilatus vor, wie er seine Frage formuliert.
1: Maybe clearing his throat and composing himself.
0: Vielleicht hat er sich geräuspert und sich gesammelt.
1: He says, they tell me that you claim to be king of the Jews.
0: Und er sagt, sie sagen mir, dass du behauptest, König der Juden zu sein.
1: Is this so?
0: Ist das so?
1: And Jesus' reply is pretty much like this.
0: Und die Antwort Jesu klingt ungefähr folgendermaßen.
1: The term king is your term.
0: Der Begriff König ist dein Begriff.
1: My kingdom is not of this world.
0: Mein Königreich ist nicht von dieser Welt.
1: John 18:36 describes it beautifully.
0: Johannes 18:36 beschreibt es wundervoll.
1: And therein Jesus said, if my kingdom were of this world, my helpers would be fighting for me.
0: Und Jesus sagt zu ihm, wenn mein Königreich von dieser Welt wäre, würden meine Diener für mich kämpfen.
1: Now instantly Pilate as a judge seizes on what seems to be an admission.
0: In diesem Moment greift Pilatus als Richter darauf zu, was wie ein Geständnis oder wie ein Zugeständnis klingt.
1: A king?
0: Ein König?
1: Might this be sedition after all?
0: Might this be what?
1: Rebellion or sedition.
0: Handelt es sich hier vielleicht doch um einen Aufstand?
1: One can almost watch his mind working here.
0: Man kann fast den Verstand von Paulus beim Arbeiten zusehen. Von Pilatus, Entschuldigung.
1: And in John 18, verse 37,
0: in Johannes 18, Vers 37,
1: I will paraphrase how I think Pilate may have said that.
0: Möchte ich jetzt die Aussage von Pilatus etwas paraphrasieren, etwas umschreiben.
1: Ah, so you are a king then.
0: Er sagt, also bist du dann doch ein König.
1: And Jesus replies,
0: und Jesus antwortet,
1: in human terms you could put it that way.
0: In menschlichen Worten könntest du es so ausdrücken.
1: But this earth is not my realm.
0: Aber diese Welt ist nicht mein Königreich.
1: I am king of the realm of truth.
0: Ich bin König des Königreiches der Wahrheit.
1: Now for long moments, Pilate studies him.
0: Und für eine lange Weile studiert Pilatus diesen Angeklagten.
1: The bruises, the torn clothing.
0: Die Wunden, die zerrissene Kleidung,
1: the evidence of beatings,
0: die Anzeichen von Prügel,
1: and the calm serenity of this man,
0: und die ruhige Ausstrahlung dieses Mannes.
1: And knowing what we know about Pilate,
0: und was wir von Pilatus wissen,
1: we can almost follow his train of thought.
0: Können wir wirklich seinen Gedanken folgen, fast.
1: Nein, no, he says.
0: Er sagt nein.
1: He says to himself.
0: Er spricht mit sich selber, Pilatus.
1: This strange, quiet spoken man is no threat to the empire.
0: Dieser merkwürdige, ruhige Mann stellt keine Gefahr für das römische Reich dar.
1: In Germany where I fought with the legions.
0: Als ich in Deutschland mit der Legion gekämpft habe.
1: There are strong men.
0: Dort sind starke Männer,
1: fully able to put a javelin right through a horse,
0: die in der Lage sind, einen Speer durch ein Pferd zu jagen.
1: Now these are a threat.
0: Das Solche Männer stellen eine Gefahr dar.
1: But this mild soul who

0: calls himself the king of truth.
1: Aber dieser milde Mann, der sich selber als König der Wahrheit nennt,
0: Rome faces no danger from someone like him.
1: So jemand stellt keine Gefahr für Rom dar.
0: And abruptly, Pilate runs to the door.
1: Und plötzlich rennt Pilatus zur Tür.
0: And the centurion commands order. His Excellency has resumed the judgment seat.
1: Und der Centurio spricht die Worte aus: Euer Hoheit hat den Richterstuhl wieder betreten.
0: And now we're ready for John 18, verse 38.
1: Und jetzt können wir aufschlagen Johannes 18, Vers 38.
0: He went out again unto the Jews and said unto them.
1: Als er das gesagt hatte, ging er wieder hinaus zu den Juden und spricht zu ihnen.
0: I find no fault in him at all.
1: Ich finde keine Schuld an ihm.
0: Now the words ring out across the paving stones.
1: Diese Worte hallen über die gepflasterten Straßen.
0: See, Pilate's palace has an outside courtyard.
1: Der Palast des Pilatus hat einen äußeren Hof.
0: And there are two great circular wings of his palace that partially surround that courtyard.
1: Und zwei Flügel dieses Palastes umkreisen teilweise diesen Hof.
0: And it is paved with stones.
1: Und dieser Hof ist gepflastert mit Steinen.
0: And at a certain place in that pavement, the stones rise up into a mound.
1: Und an einer bestimmten Stelle in dieser Pflasterung fügen sich die Steine zu einem kleinen Hügel.
0: And there is placed the chair.
1: Und dort wurde ein Stuhl hingesetzt.
0: We call it in English a curule chair.
1: A what?
0: Curule.
1: Wir nennen, auf Englisch gibt es dafür einen Namen.
0: A typical Italian chair.
1: Ein okay. Italienischer Stuhl.
0: It sits on that rise in the pavement.
1: Dieser Stuhl befindet sich also auf der Erhebung dieser Pflasterung.
0: And that is from where Pilate acts as judge.
1: Und auf diesem Stuhl sitzt Paulus, wenn er seine Richter, Pilatus, Entschuldigung.
0: So sitting on that judgment seat, Pilate says, I find no fault.
1: Und Pilatus sitzt also auf diesem Richterstuhl und sagt, ich finde an ihm keine Schuld.
0: In Latin it is te absolvo, you are innocent.
1: Auf Lateinisch heißt das te absolvo, ich.
0: And under Roman law, that's where the trial is supposed to end.
1: Dem römischen Gesetz zufolge muss eine Gerichtsverhandlung an diesem Punkt beendet sein.
0: What has Pilate just done?
1: Was hat Pilatus gerade getan?
0: He has rendered a verdict.
1: Er hat einen Urteilsspruch verkündet.
0: He has made a finding of fact and a finding of law.
1: Er hat die Tatsachen dargestellt und das Gesetz verkündet.
0: And once that is done, the trial's over.
1: Und wenn dies passiert, ist die Verhandlung beendet.
0: There is a Latin phrase we use to describe that.
1: Es gibt eine Phrase auf einen Satz auf Latein, der das beschreibt.
0: Res judicata.
1: Res judicata.
0: It means the judgment has been entered.
1: Das bedeutet, das Urteil ist gefällt.
0: We still use that phrase in American courts today.
1: Dieser gleiche Satz wird immer noch in amerikanischen Gerichten heutzutage benutzt.
0: When a case is res judicata.
1: Wenn ein Fall res judicata ist,
0: that's it.
1: Dann war's das.
0: It's over.
1: Es ist vorbei.
0: And you don't retry the accused.
1: Und der Angeklagte wird nicht erneut verhandelt.
0: So now it is Pilate's duty to set Jesus free.
1: Jetzt ist es also die Pflicht von Pilatus, Jesus freizusprechen.
0: But Pilate is confronting a crowd.
1: Aber Pilatus wird von einer Menge konfrontiert.
0: That at least three times in the past has won in these contests of will.
1: Und diese Menge hat in der Vergangenheit dreimal in diesen Konfrontationen der verschiedenen Willen gewonnen.
0: And as they hear the verdict entered, the crowd goes wild.
1: Und als die Menge den Urteilsspruch hört, flippt sie aus.
0: And they respond, he has stirred up trouble everywhere from here to Galilee.
1: Und sie sagen, er hat überall für Aufruhr gesorgt, von hier bis Galiläa.
0: Now Pilate's Spanish

0: Und jetzt erhalten die spanischen Augen von Pilatus ihren Glanz.
1: And now we're ready for Luke chapter 23.
0: Und jetzt gehen wir zu Lukas Kapitel 23.
1: Starting with verse 6.
0: Vers 6.
1: When Pilate heard of Galilee, he asked whether the man were a Galilean.
0: Als aber Pilatus das hörte, fragte er, ob der Mensch aus Galiläa wäre.
1: Now look at verse 7.
0: Und jetzt 7.
1: As soon as he knew that he belonged to Herod's jurisdiction,
0: als er vernahm, dass er ein Untertan des Herodes war,
1: he sent him to Herod.
0: Sandte er ihn zu Herodes.
1: And that's where the trouble between Pilate and Herod got healed.
0: Das ist der Zeitpunkt, an dem sich der Konflikt zwischen Pilatus und Herodes auflöste.
1: Now, can't you see this happening in your imagination?
0: Könnt ihr euch das lebhaft vorstellen?
1: Pilate turns to the centurion.
0: Pilatus dreht sich zu seinem Zenturion.
1: And he says, "Is His Excellency King Herod in residence?"
0: Und er fragt, ist seine Hoheit König Herodes im Amt?
1: And the centurion responds, "Yes, Excellency, he is in the city."
0: Ja, Euer Hoheit, sagt der Zenturion, er ist in der Stadt.
1: And Pilate says, "Very well." He writes a little note to Herod and he sends Jesus away.
0: Pilatus schreibt also eine kleine Botschaft an Herodes und schickt Jesus fort.
1: Thinking he has gotten rid of the problem.
0: Denkt dabei, er hat sich dieses Problems entledigt.
1: As a lawyer, I can tell you,
0: als Anwalt kann ich euch sagen,
1: that there is nothing a judge loves more to do,
0: es gibt nichts, was ein Richter lieber tut,
1: than to get rid of a difficult case and send it to some other judge,
0: als einen komplizierten Fall loszuwerden und ihn einem anderen Richter in die Schuhe zu schieben.
1: And that's what's happening here.
0: Und das passiert hier gerade.
1: So Jesus is taken to Pilate.
0: Also wird Jesus jetzt zu Herodes gebracht.
1: Now you can imagine what happens in Pilate's courtroom.
0: Ihr könnt euch vorstellen, was zu dieser Zeit im Gerichtssaal von Pilatus passiert.
1: Or I should say in Herod's courtroom.
0: Oder besser gesagt im Gerichtssaal von Herodes.
1: Herod is an absolute zero. He is a cipher. He is not a human being.
0: Herodes ist eine Null. Er ist kein menschliches Wesen.
1: This man has, from weakness of will, cut the head off of John the Baptist.
0: Aus Willensschwachheit hat dieser Mann den Kopf Johannes des Täufers geopfert.
1: And Herod now hopes that maybe this morning Jesus will perform a miracle.
0: Und Herodes hofft, dass vielleicht an diesem Morgen Jesus ein Wunder vollführen wird.
1: For the amusement of his court.
0: Für die Belustigung seines Hofes.
1: Herod asks Jesus some questions.
0: Herodes fragt Jesus einige Fragen.
1: And for this man, the murderer of John the Baptist.
0: Und für diesen Mann, den Mörder von Johannes dem Täufer,
1: Jesus has nothing but cold silence.
0: Hat Jesus nichts anderes übrig als kaltes Schweigen.
1: He says nothing.
0: Er sagt nichts.
1: And he allows Herod to roast over the fire of his own unanswered questions.
0: Und er lässt es zu, dass Herodes auf dem Feuer seiner eigenen nicht beantworteten Fragen gebraten wird.
1: Herod finally decides to create his own entertainment.
0: Herodes beschließt also, für seine eigene Unterhaltung zu sorgen.
1: You can almost hear him say,
0: man kann ihn fast sagen, hören,
1: "Very well, Your Majesty."
0: In Ordnung, Euer Majestät.
1: Since you won't favor us with conversation, we must find something else to do.
0: Wenn du uns also nicht mit einem Gespräch beehren willst, müssen wir etwas anderes finden.
1: Steward, come here.
0: Und er ruft einen Beamten.
1: You know my old purple robe, the one with the wine stains on it?
0: Ihr kennt doch meinen alten lila Mantel, den Mantel mit den Weinflecken?
1: Bring it out here.
0: Bringt mir den Mantel her.
1: It occurs to me that His Majesty, the King of the Jews, should be robed in royal purple.
0: Ich bin der Meinung, dass seine Majestät, der König der Juden, in ein rotes, purpurnes Gewand gekleidet sein sollte.
1: And at that point, Herod's court descends into an almost adolescent pandemonium.

0: Und in diesem Moment verwandelt sich der Hof von Herodes in eine Anhäufung von Teenagern.
1: Howling soldiers strip off Jesus' robe.
0: Schreiende Soldaten reißen Jesu Kleidung runter.
1: Probably pulling with it patches of bloody skin.
0: Und mit der Kleidung reißen sie vermutlich auch Fetzen von Fleisch.
1: And then the soldiers throw Herod's robe over Jesus.
0: Und dann werfen die Soldaten den Mantel von Herodes über Jesus
1: And mockingly bow.
0: und verneigen sich spöttisch vor ihm.
1: It is not hard to imagine even Herod coming off his throne.
0: Man kann sich auch vorstellen, dass Herodes von seinem Thron heruntersteigt
1: And provoking lots of laughter.
0: und damit Gelächter hervorruft.
1: As he kneels in mock homage before this battered Hebrew.
0: Und während er sich im Spott vor diesen geschlagenen Hebräer niederkniet.
1: But such sport, even in Herod's court, is bittersweet.
0: Aber solch eine Veranstaltung ist selbst im Hof des Herodes nur bittersüß.
1: Remember, Tiberius is on the throne.
0: Erinnert euch daran, Kaiser Tiberius befindet sich auf dem römischen Thron.
1: And in the empire of Tiberius, even royalty knows.
0: Und im Reich von Tiberius wissen selbst Könige,
1: How thin is the line between scented luxury and the stench of a dungeon?
0: selbst die Könige wissen, wie dünn die Linie ist zwischen schwelgerischem Luxus und dem Geruch einer Gefängniszelle.
1: How easily even kings can trade places with this mutilated prisoner?
0: Wie schnell kann es passieren, dass selbst Könige den Platz eintauschen können mit diesem verstümmelten Gefängnisinsassen?
1: And about an hour of this is all that even Herod can take.
0: Und nur eine Stunde lang hält Herodes diese Veranstaltung aus.
1: Now you get the picture.
0: Und ihr könnt euch die Situation vorstellen.
1: Badly beaten,
0: Böse verprügelt,
1: crowned now with a wreath taken from a thorn bush.
0: mit einer Dornenkrone gekrönt,
1: Dripping with blood and covered with bruises.
0: Mit Wunden übersetzt und Blut tropft von ihm herunter.
1: Jesus is taken back to the palace of guess who.
0: Wird Jesus zum Palast von, ratet mal wem, zurückgebracht?
1: Pontius Pilatus.
0: Pontius Pilatus.
1: And now the centurion has to tell Pilate.
0: Und jetzt muss der Zenturion Pilatus sagen,
1: Their back, Excellency, even Herod would not find him guilty.
0: Sie sind zurück, Euer Hoheit. Noch nicht mal Herodes konnte ihn schuldig sprechen.
1: I think you're going to have to decide this case.
0: Ich denke, Sie müssen diesen Fall entscheiden.
1: But at this moment, Pilate has something more worrisome to think about.
0: Aber in diesem Moment hat Pilatus ein größeres Problem.
1: See, a messenger has just arrived.
0: Ein Bote ist gerade angekommen,
1: Bearing a bit of parchment.
0: der eine Schriftrolle trägt.
1: Probably neatly rolled up on a silver tray.
0: Wahrscheinlich auf einem schönen Silbertablett präsentiert.
1: It's secured with a familiar wax seal.
0: Diese Schriftrolle ist mit einem Siegel gekennzeichnet.
1: And it probably carries the scent of a perfume Pilate recognizes.
0: Und wahrscheinlich trägt die Schriftrolle auch ein Parfum, welches Pilatus erkennt.
1: And what is this?
0: Und was ist das?
1: It's a note
0: Es ist eine Nachricht
1: from that lady named Claudia.
0: Von jener Dame mit Namen Claudia.
1: Maybe 30 years have gone by since she was a 15-year-old bride.
0: Vielleicht sind 30 Jahre vergangen, seitdem sie eine 15-jährige Braut war.
1: But you know how it is, some women, the older they get, the lovelier they get.
0: Aber ihr wisst, es gibt manche Frauen, je älter sie werden, desto reizender werden sie.
1: And that's how I picture Claudia.
0: Und so stelle ich mir auch Claudia vor.
1: Now we're ready for Matthew.
0: Jetzt gehen wir zu Matthäus.
1: Matthew verse 19 of chapter 27.
0: Matthäus 27, Vers 19.
1: And when he was set down on the judgment seat,
0: Und als er auf dem Richterstuhl saß,
1: His wife sent unto him,
0: schickte seine Frau zu ihm,
1: saying, have nothing to do with that innocent man.
0: Und ließ ihm sagen, habe du nichts zu schaffen mit diesem Gerechten.
1: I have suffered many things in a dream because of him.
0: Denn ich habe heute viel erlitten im Traum um seinetwillen.
1: Now among historical literature,
0: unter der geschichtlichen Literatur,
1: there are writings called the Actus Pilati.
0: Befinden sich Schriften, die nennen sich Actus Pilati.
1: They may or may not.
0: Actus Pilati.
1: Actus Pilati. Yeah. They may or may not be authentic.
0: Die sind oder sind nicht authentisch.
1: Lots of material like this was created by people from their imaginations.
0: Viele Dinge sind von Menschen einfach ausgedacht worden.
1: But just for your interest's sake.
0: Aber nur interesseshalber.
1: The Actus Pilati quotes Claudia as saying the following.
0: Die Actus Pilati führen ein Zitat von Claudia auf.
1: O Pilate, disaster awaits you if he is condemned.
0: O Pilatus, dein Desaster wartet auf dich, wenn er verurteilt wird.
1: Now, as near as we can tell from the record of history.
0: So präzise wir es aus der geschichtlichen Aufzeichnung sagen können.
1: Pilate finally ended up in what is now Switzerland.
0: Pilatus hat sein Ende in der heutigen Schweiz gefunden.
1: And drowned in a lake there.
0: Und ist dort in einem See ertrunken.
1: In any event, now we're ready to go back to John 19, verse 7.
0: Gehen wir zurück zu Johannes 19, Vers 7.
1: Now, as you're looking for that, remember the setting where we find ourselves now.
0: Während wir uns diesen Vers anschauen, erinnert euch an die Szene, die wir uns gerade anschauen.
1: Pilate has received a warning from his wife.
0: Pilatus hat gerade eine Warnungsbotschaft seiner Frau erhalten.
1: And many times we men discover we should have listened to our wives.
0: Und häufig erkennen wir als Männer, dass wir auf unsere Frauen hätten hören sollen.
1: And so in John 19:7,
0: in Johannes 19:7,
1: the Jews tell Pilate,
0: sagen die Juden Pilatus,
1: we have a law.
0: Wir haben ein Gesetz.
1: And by our law he ought to die.
0: Und nach dem Gesetz muss er sterben.
1: Because he made himself the son of God.
0: Denn er hat sich selbst zu Gottes Sohn gemacht.
1: Interesting, isn't it?
0: Das ist interessant.
1: They had fallen in love with the law.
0: Sie sind auf einmal verliebt in das Gesetz.
1: And they didn't recognize the one who wrote it.
0: Und sie haben nicht den erkannt, der das Gesetz geschrieben hat.
1: That's a mistake we must not repeat.
0: Das ist ein Fehler, den wir nicht wiederholen dürfen.
1: We must make Jesus the shining center.
0: Wir müssen Jesus zum glänzenden Zentrum machen.
1: Of everything we preach in the Advent message.
0: Von allem, was wir in der Adventbotschaft verkünden.
1: We have wonderful end time truths here.
0: Wir haben großartige Endzeitbotschaften.
1: Uniquely designed for a world collapsing into the crises we face today.
0: Und diese Botschaften sind speziell dafür gemacht worden, um eine Welt zu treffen, die in diesen Kollaps hineinschlittert, in dem sie sich heute befindet.
1: And you can find those end-time messages.
0: Und wir können diese Endzeitbotschaften finden
1: in Revelation 14, 6 through 12.
0: In Offenbarung 14, 6 bis 12.
1: That's what we are commissioned to tell the world.
0: Das ist die Aufgabe, welche wir haben, der Welt es zu verkünden.
1: But we must take every one of those truths.
0: Aber wir müssen jede einzelne dieser Wahrheiten nehmen.
1: And center them so in Christ that the mind focuses on him first.
0: Und sie so auf Christus ausrichten, dass sich der Verstand auf Christus zuerst beruft.
1: And only then on the end time issues.
0: Und erst dann auf die Endzeitereignisse.
1: All right, so here is what Pilate faces.
0: Jetzt haben wir das Problem von Pilatus vor Augen.
1: His own conscience has already alerted him.
0: Sein eigenes Gewissen hat ihn schon alarmiert.
1: Claudia has warned him.
0: Claudia hat ihn gewarnt.
1: He has been around Jews for 30 years and probably absorbed pieces of Hebrew prophecy.
0: Er war schon seit 30 Jahren in Judäa und hat wahrscheinlich schon Teile von hebräischer Prophetie

0: mitbekommen.
1: And now he is visibly shaken emotionally.
0: Und jetzt ist er offensichtlich emotional aufgerührt.
1: And he says to the centurion, send the prisoner in.
0: Und er sagt zum Zenturion, schick den Gefangenen herein.
1: And he turns to Jesus.
0: Und er dreht sich

0: Johannes 19,9, woher bist du?
1: He went again into the judgment hall.
0: Und er ging wieder hinein in das Prätorium
1: and said unto Jesus,
0: und spricht zu Jesus.
1: In Deutsch.
0: Woher bist du?
1: Good. Pilate is on the verge of figuring all of this out.
0: Pilatus ist im Begriff, alles aufzudecken.
1: The letter from his wife,
0: der Brief seiner Frau,
1: the Hebrew prophecy he's been exposed to,
0: die hebräischen Prophezeiungen, denen er ausgesetzt war,
1: even Roman legends about God's coming out of the sky.
0: Auch römische Legenden über Götter, die aus dem Himmel kommen.
1: And he confronts the possibility,
0: und er nimmt die Möglichkeit wahr,
1: this man may be one of them,
0: und sagt, dieser Mann könnte einer von ihnen sein.
1: And his worried question betrays his concern.
0: Und seine, die Frage betrügt seine Sorge.
1: And Jesus doesn't even answer the question.
0: Und Jesus beantwortet die Frage noch nicht mal.
1: Now Pilate shrieks.
0: Jetzt zieht sich Pilatus zurück.
1: Are you refusing to speak to me?
0: Er schreit, möchtest du mir nicht antworten?
1: I have the power to crucify you.
0: Ich habe Macht, dich zu kreuzigen.
1: That's John 19, verse 10.
0: Das ist Johannes 19, 10.
1: Jesus responds in the 11th verse.
0: Und im 11. Vers antwortet Jesus,
1: you wouldn't have any power at all unless it was given you.
0: Du hättest keine Macht über mich, wenn es dir nicht von oben her gegeben wäre.
1: And at this point, Pilate rushes back outside.
0: Und in diesem Moment eilt Pilatus wieder nach draußen.
1: It is not hard to imagine his face is pale.
0: Man kann sich vorstellen, dass sein Gesicht bleich ist.
1: His toga is soaked with perspiration.
0: Seine Toga ist schweißgetränkt.
1: And he goes out and says for the second time, I find him innocent.
0: Und er geht raus und sagt zum zweiten Mal, ich finde keine Schuld an ihm.
1: And once again under Roman law, it is his duty to set Jesus free.
0: Und erneut ist es dem römischen Gesetz zufolge seine Pflicht, Jesus freizulassen.
1: But having entered a verdict,
0: aber als er einen Urteilsspruch verkündet hat,
1: the weak man named Pilate,
0: der schwache Mann mit Namen Pilatus,
1: makes the mistake of discussing it as if he wants to bargain.
0: Macht den Fehler und diskutiert seinen Urteilsspruch, als wolle er verhandeln.
1: Now in John 18, starting with verse 39,
0: in Johannes 18, Vers 39,
1: he says, you have a custom,
0: steht, es besteht aber die Gewohnheit bei euch,
1: I can release a man and set him free.
0: Ich kann zum Passafest einen losgeben.
1: And there is this false Messiah named Barabbas.
0: Und da gibt es diesen falschen Messias mit Namen Barabbas.
1: Let me crucify him.
0: Lasst mich ihn kreuzigen.
1: And the crowd cries
0: und out. Die Menge schreit aus,
1: set Barabbas free.
0: Sprich Barabbas frei.
1: In other words, they have traded a false Messiah for the real one.
0: Mit anderen Worten, sie haben einen falschen Messias eingetauscht gegen den wahren.
1: Now it's very clear that Pilate has real conviction in his mind.
0: Es ist offensichtlich, dass Pilatus eine echte Überzeugung hat.
1: What he is being pushed toward, he does not like.
0: Das, wozu er gedrängt wird, gefällt ihm nicht.
1: So he comes up with another suggestion.
0: Also kommt er mit einem anderen Vorschlag.
1: Now we're ready for Luke 23.
0: Jetzt gehen wir zu Lukas 23.
1: And verse 14.
0: Vers 14.
1: Ye have brought this man unto me as one that perverts the people.
0: Ihr habt diesen Menschen zu mir gebracht als einen, der das Volk aufwiegelt.
1: I've examined him.
0: Ich habe ihn befragt.
1: And found no fault.
0: Ich habe ihn vor euch verhört und habe an diesem Menschen keine Schuld gefunden.
1: And then he adds something interesting.
0: Und dann fügt er etwas Interessantes hinzu.
1: He says, no, not even Herod.
0: Und dann sagt er, noch nicht mal Herodes.
1: Now Herod has killed everybody in sight.
0: Herodes hat jeden umgebracht, der ihm vor die Nase kam.
1: Herod killed his wife.
0: Herodes hat seine Frau ermordet, drei Söhne.
1: The emperor has said it is safer to be Herod's pig than to be his son.
0: Der

0: Kaiser hat gesagt, es ist sicherer, Herodes Schwein zu sein als sein Sohn.
1: So when Pilate says even Herod wouldn't do this.
0: Wenn Pilatus also sagt, noch nicht mal Herodes wollte das tun.
1: He's saying something.
0: Dann sagt er etwas aus.
1: So now Pilate says, look, here is another possibility.
0: Dann sagt Pilatus, es gibt eine andere Möglichkeit.
1: You know, when business people bargain with each other.
0: Wenn Geschäftsleute miteinander verhandeln.
1: In the United States we have an expression.
0: In Amerika haben wir dafür eine.
1: It's win-win. Everybody wins.
0: Haben wir einen Satz dafür, eine Win-Win-Situation. Jeder gewinnt. Das ist uns auch bekannt.
1: Okay. What Pilate is saying is, I have an idea. You can win and I can win.
0: Pilatus sagt, ich habe eine Idee. Ihr könnt als Gewinner hier herausgehen und ich auch.
1: You want a crucifixion? I don't want a crucifixion.
0: Ihr wollt eine Kreuzigung? Ich will keine.
1: So here's what I propose.
0: Hier ist mein Vorschlag.
1: Let me have him whipped.
0: Lasst mich ihn auspeitschen.
1: Now unless you understand Roman law,
0: wenn wir nicht das römische Gesetz verstehen,
1: you won't get the full significance of this.
0: Können wir die volle Bedeutung dieser Sache nicht nachvollziehen.
1: Under Roman law, a crucifixion had to be preceded by a whipping.
0: Das römische Gesetz sah vor, dass eine Kreuzigung unbedingt von einer, dass vor einer Kreuzigung unbedingt eine Auspeitschung stattfinden musste.
1: And a big, strong Roman soldier called a lictor.
0: Und ein großer, kräftiger römischer Soldat, der als Lektor bezeichnet wurde,
1: had a wood-handled whip.
0: Hatte eine Peitsche
1: with braided leather,
0: mit metallbestücktem Leder.
1: Into which the lictor would tie pieces of dog bone or metal.
0: Und dort hat er Knochensplitter oder Metallstückchen eingearbeitet.
1: Dog bone, because when it breaks with a sharp point.
0: Knochensplitter haben ja immer eine scharfe Kante.
1: So when that whip came down and across the back.
0: Wenn also die Peitsche, ein Peitschenhieb auf dem Rücken landete.
1: That stuff tied into the leather.
0: Dann haben sich diese Splitter hineingearbeitet und haben so Hautfetzen abgerissen. Und ich denke, es ist sehr wahrscheinlich, dass das mit Jesus geschah.
1: Because Peter, who saw it happen,
0: weil Petrus, der das mit ansehen musste,
1: said, "By his stripes we are healed."
0: Sagt, durch seine Streifen, Wunden sind wir gerettet.
1: Perfect description of what the Roman whip did.
0: Das ist eine perfekte Beschreibung dessen, was die römische Peitsche anrichtete.
1: Now we know that Jesus has wounds in his hands and his feet and his side.
0: Wir wissen, dass Jesus Wunden hat in seinen Händen, seinen Füßen und in seinen Lenden.
1: I personally think he probably also has scars on his back.
0: Ich denke, er hat wahrscheinlich auch Wunden und Narben auf seinem Rücken.
1: Now here is how whipping fit into the crucifixion process.
0: Die Auspeitschung hat folgendermaßen in den Kreuzigungsprozess gepasst.
1: After that kind of a beating,
0: nach einer solchen Auspeitschung,
1: there would be such a loss of blood and fluid from the wounds in the back.
0: Hatte der Gefangene einen solchen Verlust an Blut und Körper, also an Flüssigkeit,
1: that the volume of fluid in a person's body would go way down.
0: So dass das Flüssigkeitsvolumen im Körper des Gefangenen sehr, sehr abgesenkt war.
1: Physicians, and my wife is a physician,
0: Ärzte, wie meine Frau,
1: have a term for this.
0: Haben dafür einen Begriff.
1: It is called hypovolemic shock.
0: Die nennen das einen hypovolämischen Schock.
1: Just too few fluids to even maintain consciousness.
0: Zu wenig Flüssigkeit, um das Bewusstsein aufrechtzuerhalten.
1: And that happened to Jesus. He fainted under the cross.
0: Und das ist mit Jesus passiert. Er ist am Kreuz in Ohnmacht gefallen.
1: So part of the crucifixion process under Roman law.
0: Teil des Kreuzigungsprozesses im römischen Gesetz
1: was this terrible whipping.
0: War diese fürchterliche Auspeitschung.
1: Now what is Pilate proposing?
0: Was schlägt Pilatus vor?
1: You want a crucifixion?
0: Ihr wollt eine Kreuzigung?
1: I don't.
0: Ich nicht.
1: So I will start the crucifixion process.
0: Ich werde also den Kreuzigungsprozess starten.
1: But before we go all the way to a cross,
0: aber bevor wir zum Kreuz gehen,
1: I will stop the process.
0: Werde ich den Prozess stoppen.
1: You can say you got your crucifixion.
0: Ihr könnt sagen, ihr habt eure Kreuzigung erhalten.

0: and my conscience, whatever is left of it,
1: und mein Gewissen, was auch immer davon übrig geblieben ist,
0: can be salvaged somewhat,
1: kann irgendwie erhalten bleiben.
0: And they replied in Luke 23, verse 21.
1: Und in Lukas 23, 21 haben sie geantwortet:
0: Crucify him, go all the way to a cross.
1: Kreuzige ihn, kreuzige ihn.
0: At this point, Pilate is on that knife edge of a decision.
1: Zu diesem Moment befindet sich Pilatus auf des Messers Schneide in seiner Entscheidung.
0: And someone in the crowd gets a bright idea.
1: Und irgendjemand in der Menge hat eine Idee.
0: They say, if you let him go free, you are not Caesar's friend.
1: Und er sagt, wenn du ihn freilässt, bist du nicht Caesars Freund.
0: And that Pilate cannot stand.
1: Und das kann Pilatus nicht aushalten.
0: He has already issued a verdict. Te absolvo, he is innocent.
1: Er hat schon ein Urteil gesprochen. Te absolvo, er ist unschuldig.
0: Now he calls a steward and says, bring me a bowl of water.
1: Er ruft jetzt einen Beamten zu sich und sagt, bring mir einen Krug mit Wasser.
0: And one can also almost sense the crowd stilling to watch this strange ceremony.
1: Und man kann sich vorstellen, wie die Menge sich beruhigt, um diese komische Zeremonie anzuschauen.
0: And Pilate washes his hands.
1: Pilatus wäscht seine Hände.
0: And then he issues the Latin death warrant.
1: Und dann verkündet er den lateinischen Todesspruch.
0: Ibis ad crucem, let him be crucified.
1: Lasst ihn gekreuzigt werden.
0: He calls the lictor with his whip.
1: Und er ruft den Lektor mit seiner Peitsche.
0: He says, the prisoner is yours, take him away.
1: Und er sagt, der Gefangene gehört dir, bringt ihn fort.
0: How strange, the same mouth says two things.
1: Wie erstaunlich ist das? Der gleiche Mund spricht zwei Dinge aus.
0: Absolvo.
1: Ich erlöse dich.
0: And ibis ad crucem.
1: Und ich kreuzige dich.
0: And a Roman governor clothed with the power of imperial Rome.
1: Und ein römischer Statthalter, der mit der Macht Roms ausgekleidet ist.
0: A praetorian cohort at his command.
1: Und er hat eine ganze prätorianer Garde unter seinem Kommando.
0: Not that far away.
1: Die befinden sich nicht weit entfernt.
0: The 5th, 10th, 12th and 15th legions.
1: Dort befinden sich die 5., 10., 15. Legion.
0: And instead he cringes before a Jerusalem mob.
1: Und stattdessen knickt er ein vor einem Mob aus Jerusalem.
0: Against that picture of a weak man going to his doom.
1: Gegenüber dieses Bildes eines schwachen Mannes, der zu seinem Verdammnis geht,
0: another picture arises out of Roman history.
1: Kommt ein anderes Bild aus der römischen Geschichte.
0: Once upon a time the 10th legion rose in mutiny against Julius Caesar.
1: Eines Tages ist die 10. Legion aufgestanden im Aufstand gegen Julius Caesar.
0: They had been fighting in France and they were just tired of it.
1: Sie haben in Frankreich gekämpft und waren müde.
0: And they tried to mutiny.
1: Und sie haben einen Aufstand versucht.
0: But they hadn't reckoned the manhood of Julius Caesar.
1: Aber sie haben nicht mit dem Mut und der Männlichkeit von Julius Caesar gerechnet.
0: And that mighty Roman general summons that entire legion.
1: Und dieser mächtige römische General ruft die ganze Legion zusammen
0: to the field of Mars.
1: Zu dem Feld von Mars.
0: Reads to them the Roman Riot Act.
1: Und liest ihnen die römische Verfassung vor.
0: And threatens to dismiss them from Roman service and from his favor.
1: Und er bedroht sie damit, sie aus der Armee auszuschließen.
0: And the veterans of 100 French battlefields are conquered by the tone and power of a single man.
1: Und die Veteranen von über 100 Schlachten im französischen Krieg sind besiegt durch die Macht und die Stimme eines Mannes.
0: And that legion begs forgiveness and asks for the privilege of following Caesar and his Roman eagles once again into battle.
1: Und diese römische Legion fleht um Vergebung und bittet darum,

0: wieder Cäsar nachfolgen zu dürfen.
1: Now I respectfully suggest that is manhood.
0: Und ich behaupte, das ist Mut.
1: In contrast, Pilate washes his hands when he should have used them.
0: Und im Gegensatz dazu wäscht Pilatus seine Hände, als er sie eigentlich benutzen sollte.
1: And across the centuries echoes Pilate's challenge, not only to the Jews but to us.
0: Und durch die Jahrhunderte hindurch hören wir das Echo von Pilatus' Aussage, nicht nur den Juden gegenüber, sondern auch uns.
1: What shall I then do with Jesus?
0: Was soll ich mit Jesus tun, der Christus genannt wird?
1: Now, as with the Jewish trial,
0: genauso wie mit dem jüdischen, mit der jüdischen Gerichtsverhandlung,
1: Jesus goes to the cross, having seen justice mutilated.
0: Geht Jesus ans Kreuz und sieht, wie das Gesetz und die Gerechtigkeit verstümmelt wurden.
1: But as I said last week in Aachen,
0: wie ich aber letzte Woche schon in Aachen gesagt habe,
1: on the cross he seems to be saying,
0: Jesus hängt am Kreuz und es sieht aus, als würde er sagen,
1: you can do this to me, you can hang me here.
0: Ihr könnt mir das antun, ihr könnt mich hier aufhängen,
1: but there's one thing you can't make me do.
0: Aber es gibt eins, was ihr mich nicht machen lassen könnt.
1: You can't make me stop loving you.
0: Ihr könnt mich nicht veranlassen, aufzuhören, euch zu lieben.
1: To which we can only say, Amen.
0: Und dazu können wir nur sagen, Amen.

Und ich sah einen neuen Himmel und eine neue Erde. Denn der erste Himmel und die erste Erde sind vergangen, und das Meer ist nicht mehr. Und ich sah die heilige Stadt, das neue Jerusalem, von Gott aus dem Himmel herabkommen, bereitet wie eine geschmückte Braut für ihren Mann. Und ich hörte eine große Stimme von dem Thron her,

Es ist geschehen. Ich bin das A und das O, der Anfang und das Ende. Ich will den durstigen Geber von der Quelle des lebendigen Wassers.

Fürchte dich nicht, denn ich habe dich erlöst. Ich habe dich bei deinem Namen gerufen, du bist mein. Wenn du durchs Wasser gehst, will ich bei dir sein, dass dich die Ströme nicht ersäufen sollen. Und wenn du ins Feuer gehst, sollst du nicht brennen, und die Flamme soll dich nicht versengen. Ich bin der Herr, dein Gott.